0: Wartezeiten in den Praxen verlängern. Die Vorsitzende des Hausärztinnen- und Hausärzteverbandes Buhlinger Göpfert nannte die geplante Reform der gesetzlichen Krankenversicherung die größte politische Bedrohung für die hausärztliche Versorgung in den letzten 20 Jahren.
1: Russland beschränkt in immer mehr besetzten Gebieten in der Ukraine die Kraftstoffabgabe. In Luhansk erhalten die Bewohner laut der Nachrichtenagentur TASS nur noch 20 Liter Diesel oder Benzin pro Person. Als Gründe wurden die aktuellen Vorräte und die gestiegene Nachfrage angeführt. Am Wochenende gab es auf der besetzten Halbinsel Krim eine vorübergehende Begrenzung von Benzin. In Albanien haben tausende Menschen gegen ein Luxusbauprojekt protestiert, das mit dem Schwiegersohn von US-Präsident Trump, Jared Kushner, in Verbindung steht. Kushners Unternehmen will auf der albanischen Insel Sarzan ein Luxusresort eröffnen. 1,4 Milliarden Euro sollen investiert werden. Die Sonderstaatsanwaltschaft zur Bekämpfung von Korruption und organisierter Kriminalität in Albanien hat nach eigenen Angaben Ermittlungen zu dem Bauprojekt eingeleitet. Das waren die Nachrichten. Das Wetter in Deutschland. Von West nach Ost ziehender Regen, teils mit Gewittern, Tiefstwerte 16 bis 7 Grad. Tagsüber Wechsel aus Sonne und Wolken mit Schauern und Gewittern, Höchstwerte 18 bis 23 Grad. Am Donnerstag heiter von Westen her Schauer und Gewitter, 18 bis 25 Grad. Es ist 3.03 Uhr.
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2: Um 3 Uhr mit Juliette Groß. Die UN-Vollversammlung entscheidet heute darüber, ob Deutschland einen Sitz im Sicherheitsrat der Vereinten Nationen bekommt. Bundesaußenminister Wadephul wirbt in New York um die Stimmen für Deutschland. Giselle Ucar in New York mit den Einzelheiten.
3: Dabei betont er natürlich vor allem, dass sich Deutschland schon seit Jahren um Friedensmissionen kümmert, beim Einsatz gegen die Folgen des Klimawandels hilft, bei der Vermittlung zwischen Konfliktparteien. Und genau das will Deutschland in Zukunft auch wieder im UN-Sicherheitsrat tun. Wadephul sagt, dass Deutschland sich auch in der Verantwortung sieht, die internationale regelbasierte Ordnung zu verteidigen, die ja in letzter Zeit immer wieder in Frage gestellt wird, und auch zu zeigen, dass hier in New York der Ort ist, an dem Fragen von Frieden und Sicherheit bei den Vereinten Nationen diskutiert werden.
2: Eine große Mehrheit der Bundesbürger fürchtet laut einer Umfrage, dass die geplante Gesundheitsreform zu einer schlechteren ärztlichen Versorgung führt. Die Rheinische Post berichtet über eine Erhebung im Auftrag des Hausärzteverbands, wonach sich 77% der Befragten entsprechende Sorgen machen. Aus der Nachrichtenredaktion Constanze Semidey.
4: In Ostdeutschland sind es demnach sogar mehr als 85%, die negative Folgen der Reform erwarten. Am meisten befürchten die Menschen, dass Ärzte weniger Zeit für ihre Patienten haben werden und dass sich die Wartezeiten in den Praxen verlängern. Die Vorsitzende des Hausärztinnen- und Hausärzteverbandes Bulinger Göpfert nannte die geplante Reform der gesetzlichen Krankenversicherung die größte politische Bedrohung für die hausärztliche Versorgung in den letzten 20 Jahren.
2: Russland beschränkt in immer mehr besetzten Gebieten in der Ukraine die Kraftstoffabgabe. In Luhansk erhalten die Bewohner laut der Nachrichtenagentur TASS nur noch 20 Liter Diesel oder Benzin pro Person. Als Gründe wurden die aktuellen Vorräte und die gestiegene Nachfrage angeführt. Am Wochenende gab es auf der besetzten Halbinsel Krim eine vorübergehende Begrenzung von Benzin. Die deutsche Fußballnationalmannschaft ist im WM-Gastgeberland USA angekommen. Nach 8-stündigem Flug landete das Team um Bundestrainer Julian Nagelsmann in Chicago. Dort bezog das Team sein erstes Quartier bereits. Am Vormittag Ortszeit ist ein Training angesetzt. Am Samstag steht das letzte Testspiel gegen die USA auf dem Programm. Am Montag geht es dann weiter ins WM-Hotel in North Carolina. Erster Gegner der deutschen Elf ist zum Turnierauftakt am 14. Juni die Mannschaft aus Curaçao. Das waren die Nachrichten. Das Wetter in Deutschland. Von West nach Ost ziehender Regen, teils mit Gewittern, Tiefstwerte 16 bis 7 Grad. Tagsüber Wechsel aus Sonne und Wolken mit Schauern und Gewittern, Höchstwerte 18 bis 23 Grad. Am Donnerstag heiter, von Westen her Schauer und Gewitter. Es ist 3.03 Uhr.
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1: Um 4 Uhr mit Juliette Groß. Die UN-Vollversammlung entscheidet heute darüber, ob Deutschland einen Sitz im Sicherheitsrat der Vereinten Nationen bekommt. Bundesaußenminister Wadephul wirbt in New York um die Stimmen für Deutschland. Giselle Oka in New York mit den Einzelheiten.
2: Dabei betont er natürlich vor allem, dass sich Deutschland schon seit Jahren um Friedensmissionen kümmert, beim Einsatz gegen die Folgen des Klimawandels hilft, bei der Vermittlung zwischen Konfliktparteien. Und genau das will Deutschland in Zukunft auch wieder im UN-Sicherheitsrat tun. Wadephul sagt, dass Deutschland sich auch in der Verantwortung sieht, die internationale regelbasierte Ordnung zu verteidigen, die ja in letzter Zeit immer wieder in Frage gestellt wird, und auch zu zeigen, dass hier in New York der Ort ist, an dem Fragen von Frieden und Sicherheit bei den Vereinten Nationen diskutiert werden.
1: Eine große Mehrheit der Bundesbürger fürchtet laut einer Umfrage, dass die geplante Gesundheitsreform zu einer schlechteren ärztlichen Versorgung führt. Die Rheinische Post berichtet über eine Erhebung im Auftrag des Hausärzteverbands, wonach sich 77% der Befragten entsprechende Sorgen machen. Aus der Nachrichtenredaktion Constanze Semidey.
3: In Ostdeutschland sind es demnach sogar mehr als 85%, die negative Folgen der Reform erwarten. Am meisten befürchten die Menschen, dass Ärzte künftig weniger Zeit für ihre Patienten haben werden und dass sich die Wartezeiten in den Praxen verlängern. Die Vorsitzende des Hausärztinnen- und Hausärzteverbandes Bulinger Göpfert nannte die geplante Reform der gesetzlichen Krankenversicherung die größte politische Bedrohung für die hausärztliche Versorgung in den letzten 20 Jahren.
1: Das US-Militär hat nach eigenen Angaben einen größeren Angriff des Irans in der Golfregion abgewehrt. Das zuständige Regionalkommando teilte mit, mehrere Raketen und Drohnen seien abgefangen worden. Außerdem sei eine iranische Militäreinrichtung in der Straße von Hormus angegriffen worden. Kuwait und Bahrain hatten kurz vorher Angriffe mit Raketen und Drohnen gemeldet. In beiden Staaten hat die US-Armee Stützpunkte. Die USA hatten zuvor mitgeteilt, im Persischen Golf einen unbeladenen Öltanker mit einer Rakete angegriffen zu haben. Russland beschränkt in immer mehr besetzten Gebieten in der Ukraine die Kraftstoffabgabe. In Luhansk erhalten die Bewohner laut der Nachrichtenagentur TASS nur noch 20 Liter Diesel oder Benzin pro Person. Als Gründe wurden die aktuellen Vorräte und die gestiegene Nachfrage angeführt. Am Wochenende gab es auf der besetzten Halbinsel Krim eine vorübergehende Begrenzung von Benzin. Das waren die Nachrichten. Das Wetter in Deutschland. Tagsüber Wechsel aus Sonne und Wolken mit Schauern und Gewittern, Höchstwerte 18 bis 23 Grad. Morgen heiter, von Westen her Schauer und Gewitter, Höchstwerte 18 bis 25 Grad. Es ist 4.03 Uhr.
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1: Um 5 Uhr mit Juliette Groß. Die UN-Vollversammlung entscheidet heute darüber, ob Deutschland einen Sitz im Sicherheitsrat der Vereinten Nationen bekommt. Bundesaußenminister Badewohl wirbt in New York um die Stimmen für Deutschland. Giselle UK in New York mit den Einzelheiten.
2: Dabei betont er natürlich vor allem, dass sich Deutschland schon seit Jahren um Friedensmissionen kümmert, beim Einsatz gegen die Folgen des Klimawandels hilft, bei der Vermittlung zwischen Konfliktparteien. Und genau das will Deutschland in Zukunft auch wieder im UN-Sicherheitsrat tun. Wadefuhl sagt, dass Deutschland sich auch in der Verantwortung sieht, die internationale regelbasierte Ordnung zu verteidigen, die ja in letzter Zeit immer wieder in Frage gestellt wird, und auch zu zeigen, dass hier in New York der Ort ist, an dem Fragen von Frieden und Sicherheit bei den Vereinten Nationen diskutiert werden.
1: Eine große Mehrheit der Bundesbürger fürchtet laut einer Umfrage, dass die geplante Gesundheitsreform zu einer schlechteren ärztlichen Versorgung führt. Die Rheinische Post berichtet über eine Erhebung im Auftrag des Hausärzteverbands, wonach sich 77% der Befragten entsprechende Sorgen machen. Aus der Nachrichtenredaktion Constanze Semide.
3: In Ostdeutschland sind es demnach sogar mehr als 85%, die negative Folgen der Reform erwarten. Am meisten befürchten die Menschen, dass Ärzte künftig weniger Zeit für ihre Patienten haben werden und dass sich die Wartezeiten in den Praxen verlängern. Die Vorsitzende des Hausärztinnen- und Hausärzteverbandes Bulinger Göpfert nannte die geplante Reform der gesetzlichen Krankenversicherung die größte politische Bedrohung für die hausärztliche Versorgung in den letzten 20 Jahren.
1: Russland meldet den Abschuss mehrerer Drohnen über der Region Leningrad. Weitere 13 seien im Anflug auf Moskau gewesen, so der Bürgermeister der Hauptstadt Sobjanin. Am Flughafen St. Petersburg, früher Leningrad, wurde nach Angaben der Luftfahrtbehörde der Verkehr eingeschränkt. In der Metropole beginnt in Kürze das Internationale Wirtschaftsforum. Vertreter aus mehr als 130 Ländern nehmen daran teil, auch aus den USA. Das US-Militär hatte nach eigenen Angaben einen größeren Angriff des Irans in der Golfregion abgewehrt. Das zuständige Regionalkommando teilte mit, mehrere Raketen und Drohnen seien abgefangen worden. Außerdem sei eine iranische Militäreinrichtung in der Straße von Hormus angegriffen worden. Kuwait und Bahrain hatten kurz vorher Angriffe mit Raketen und Drohnen gemeldet. Die USA hatten zuvor mitgeteilt, im Persischen Golf einen unbeladenen Öltanker mit einer Rakete angegriffen zu haben. Das waren die Nachrichten. Das Wetter in Deutschland. Tagsüber Wechsel aus Sonne und Wolken mit Schauern und Gewittern. Höchstwerte 18 bis 23 Grad. Morgen heiter von Westen her Schauer und Gewitter. Es ist 5.03 Uhr.
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1: Mein Wochenendeinkauf stand an. Ich wollte das Auto nehmen. Es ging nicht. Nichts ging mehr. Kein Mucks beim Starten. Bestimmt die Batterie, habe ich gedacht. Die Nachbarn waren weg übers Wochenende, also habe ich gleich den Pannendienst angerufen. Der kam, hat überbrückt, Motor lief wieder, alles gut soweit. Und dann sagt der Mitarbeiter vom Pannendienst ganz beiläufig, na, da hatten sie wohl einen Energiefresser. Ich musste lachen und habe gedacht, ja, hab ich, kenn ich. Nicht nur im Auto. Im Leben gibt's die auch, Energiefresser. Dinge, die im Hintergrund weiterlaufen und Kraft ziehen. Ein Gedanke, der nicht aufhört zu kreisen. Eine Sorge, die immer mitfährt. Ein Konflikt, der nicht geklärt ist. Man merkt es oft gar nicht sofort, aber irgendwann ist die Batterie leer. Der Mann vom Pannendienst hat noch etwas gesagt. Jetzt müssen Sie mal eine Runde fahren, die Batterie wieder richtig aufladen. Also bin ich los. Einfach so. Ohne Ziel, ohne Radio, ohne Licht. Nur fahren. Und währenddessen habe ich gedacht, eigentlich bräuchte ich das auch als Mensch. So eine Ladefahrt. Ohne Zweck, ohne To-Do, ohne irgendwo ankommen zu müssen. Einfach unterwegs sein und langsam wieder zu Kräften kommen. In der Bibel gibt es eine Geschichte von einem, dessen Batterie auch komplett leer ist. Der Prophet Elia. Er ist erschöpft, ausgelaugt, will einfach nicht mehr. Und was passiert? Er bekommt keinen großen Motivationsvortrag, keine neuen Aufgaben. Stattdessen soll er schlafen, essen, ruhen. Und dann heißt es ganz schlicht, steh auf und iss. Du hast einen weiten Weg vor dir. Mehr nicht. Manchmal ist das genau dran. Nicht gleich wieder funktionieren, nicht sofort alles klären. Erstmal auftanken. Während meiner Autobatterie-Ladefahrt habe ich nachgedacht. Was sind eigentlich meine eigenen Energiefresser? Was läuft da noch? Was zieht Kraft? In ihrer Ziellosigkeit ist meine Ladefahrt dann auch innerlich für mich zum Aufladen gewesen. Einfach fahren, nachdenken, ohne Ablenkung. Da kam auch in meine Batterie wieder Leben.
0: Das war ein Beitrag der Evangelischen Kirche.

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1: Mit Markus Fliegel, guten Morgen. Zoll findet tonnenweise Kokain im Jade-Weser-Port. Deutschland bemüht sich um Sitz im UN-Sicherheitsrat. Bremen bekommt 2 neue Grundschulen. Das Wetter oft dicht bewölkt mit Schauern und Gewittern. Ab und zu Sonne bis 21 Grad. Der Zoll hat in Wilhelmshaven im Jade-Weser-Port nach NDR-Informationen eine Rekordmenge Kokain sichergestellt. Die Drogen befanden sich danach in einem Container aus Westafrika. An den Recherchen beteiligt war Benedikt Strunz.
2: Bereits Anfang Februar haben die Ermittler des Zolls zugeschlagen. Der Container, in dem sich die Drogen befanden, sollte eigentlich Säcke mit Kakaobohnen enthalten. Nach NDR-Informationen stellten die Zöllner darin 8 Tonnen Kokain sicher, verpackt in schwarzen Paketen. Der Wert der Drogen geht in die hunderte Millionen Euro. Eine so große Kokainmenge wurde im Jade-Weser-Port bislang noch nicht sichergestellt. Auch deutschlandweit sind die 8 Tonnen eine der größten Sicherstellungen der vergangenen Jahre. Experten warnen seit geraumer Zeit davor, dass Schmuggelbanden verstärkt auf kleinere Häfen ausweichen. Zuletzt hatten mehrere große europäische Häfen wie Rotterdam, Antwerpen und auch Hamburg ihre Sicherheitsmaßnahmen gegen den Kokainschmuggel massiv erhöht.
1: Bei den Vereinten Nationen kommt es heute zu einer spannenden Kampfabstimmung. Die UN-Mitgliedstaaten entscheiden am Nachmittag, ob Deutschland in den kommenden beiden Jahren einen nicht ständigen Sitz im UN-Sicherheitsrat bekommt. Wie die Chancen stehen, weiß Martin Ganselmeier in New York.
3: Diesmal ist es kein Selbstläufer, denn für die 2 frei werdenden Sitze für westeuropäische Staaten gibt es 3 Bewerber, neben Deutschland auch Portugal und Österreich. Portugal hat enge Kontakte zu Lateinamerika und Afrika, Österreich wirbt mit seiner politischen Neutralität. Bundesaußenminister Johann Wadephul ist schon seit Freitag in New York, um in einer Art politischem Speeddating noch möglichst viele Staaten für Deutschland zu gewinnen. Negativ auswirken könnte sich diesmal jedoch Deutschlands enge Beziehung zu Israel. Anders als die große Mehrheit der UN-Mitgliedstaaten lehnte es Deutschland ab, Israels Vorgehen im Gazakrieg als völkerrechtswidrig zu verurteilen.
1: Um Rohstoffe und Energie zu sparen, sollte in Deutschland mehr recycelt werden. Um das zu erreichen, berät das Bundeskabinett heute über eine nationale Kreislaufwirtschaftsstrategie. Die Ziele davon fasst Dietrich Karl Meurer zusammen.
4: Mit der Strategie soll der Umbau der Wirtschaft beschleunigt werden. Weg von der Wegwerfgesellschaft hin zur Kreislaufwirtschaft. Besonders wichtig ist das bei Gebäuden oder bei Batterien. Dort stecken viele wertvolle Materialien, die sich wiederverwenden lassen. Gleichzeitig will die Bundesregierung die Abhängigkeit von Importen verringern. Deutschland ist bei wichtigen Rohstoffen wie Lithium oder seltenen Erden fast vollständig auf das Ausland angewiesen. Umweltminister Carsten Schneider kündigt an, dass der Bund Investitionen und Innovationen in diesem Bereich mit fast 250 Millionen Euro fördern will. In der schwarz-roten Koalition gab es zuletzt Streit über die Ausgestaltung der Strategie. Dabei ging es vor allem um die Frage, ob der Staat künftig gezielt mehr Produkte aus Recyclingmaterial einkaufen soll.
1: Bremen bekommt zum kommenden Schuljahr 2 neue Grundschulen. Die Schule am Alten Postweg in Harstedt und die Grundschule Fairer Flur in Fegesack. Die Stadt mietet die Schulen von der städtischen Bildungsbaugesellschaft. Das hat die gestern Nachmittag beschlossen. Mehr Details hat Emmy Thuma aus der Regionalredaktion Buten und Binnen.
5: Es ist das erste Mal, dass die Bremer Bildungsbaugesellschaft Schulen und Kitas an die Stadt vermietet. Für diese Aufgabe wurde die Gesellschaft vor etwa 2 Jahren gegründet. Die Idee dahinter, um dem Bedarf an Plätzen nachzukommen, sollen neue Schulen und Kitas schneller und mit weniger Bürokratie als vorher geplant und gebaut werden. Ob sich die Gründung der Gesellschaft bewährt, wird sich aber erst mit den weiteren Projekten zeigen, sagt Bildungssenator Marc Rackles. Im Gegensatz zu den 2 neuen Grundschulen lässt die Oberschule Überseestadt noch auf sich warten. Inzwischen steht zumindest fest, dass der Standort für die Schule auf der Überseeinsel wirtschaftlicher sei als die 2. Option, das Wallawied, so Bildungssenator Rackles.
1: Anita Freitag-Meyer ist die Unternehmerin des Jahres in der Region Bremen und umzu. Sie ist Geschäftsführerin der Pferdener Keks- und Waffelfabrik Hans Freitag-Gruppe und wurde von einer Jury aus Unternehmensverbänden und der Sparkasse Bremen ausgewählt. Die Jury lobt die Unternehmerin unter anderem für die nachhaltige Produktion der Backwaren im Betrieb. Bei der Herstellung der Kekse und Waffeln würden vor allem Inhaltsstoffe aus der Biolandwirtschaft und dem Fairtrade-Handel verwendet. Das Bremer Tierheim ist am Limit. Es hat einen sofortigen Aufnahmestopp ausgerufen und nimmt keine Tiere mehr auf. Nur so kann das Tierheim nach eigenen Angaben die Versorgung der bereits aufgenommenen Tiere weiter sicherstellen. Gleichzeitig mache die Situation deutlich, worauf die Tierschutzorganisationen seit Jahren hinweisen würden. Bremen brauche dringend eine eigene Wildtierstation. Aktuell leben im Tierheim neben zahlreichen Kleintieren und Exoten 59 Hunde und über 300 Katzen. Allein in diesem Jahr wurden mehr als 600 Haustiere und über 700 Wildtiere aufgenommen. Das waren Nachrichten mit Markus Fliegel.
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6: Ja, vielleicht enttäuscht es Sie, aber es wird noch kein Sommer heute. Es sind Temperaturen immerhin im zweistelligen Bereich. Man muss auch mit geringen Dingen zufrieden sein. Im Moment gibt es in Bremen so Stückchen blauen Himmel, aber mehr Wolken und auch ein bisschen Regen bei 14 Grad. Bremerhaven Regen 16. Oldenburg leicht bewölkt 15 Grad und Verdenregen 15 Grad. Auch im Laufe des Tages dichte Wolken, klein bisschen Sonne, Schauer und einzelne Gewitter kann es auch immer mal wieder geben bei 17 bis 21 Grad.
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6: Auf den Straßen ist es ruhig. Wir wünschen gutes Ankommen.
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6: Ich wünsche einen guten Start in diesen Mittwoch. Guten Morgen.

0: Robin McKellar und Gregor Reporter haben sich hier zusammengetan für Love's Work um 6:10. Hier ist Bremen 2. Ja, das haben Sie sicher verfolgt. Manuel Neuer darf mit seinen 40 Jahren wieder das deutsche Tor bei der Weltmeisterschaft hüten, weil er einfach noch Topleistung bringt. Tennisspielerin Serena Williams will mit ihren 44 Jahren jetzt ihr Comeback geben im Doppel beim Tennisturnier in Queens. Ihre ein Jahr ältere Schwester Venus Williams ist auch noch aktiv im Tenniszirkus unterwegs bei einzelnen Turnieren. Dagegen muss man sagen, ist ja Alexander Zverev mit seinen 29 Jahren noch ein Küken im Sport. Kann also noch viel kommen. Und jetzt kommt erstmal das Halbfinale bei den French Open am Freitag. Gestern Abend hat Zverev nämlich im Viertelfinale den Spanier Rafael Rodar geschlagen. Freitag also der neue Gegner, der Tscheche Jakub Menzik. Und wie ernst er den nehmen muss, das erzählt uns Sportreporter Guido Ringel.
1: Also die ehrliche Antwort wäre gar nicht ernst. Denn das Tennis des Alexander Zverev ist dem von Menzik klar voraus und überlegen. Wenn man das direkt miteinander vergleicht, was man in den Tagen von Paris hier jeweils gesehen hat, dann spielt da die Nummer 3 der Welt und Topfavorit und alle anderen hecheln irgendwie hinterher. Denn das, was der Hamburger hier bislang spielt, ist vielleicht das beste Tennis seines Lebens. Da kommt ein junger Mann, 20 Jahre wie Menzik, noch nicht dran. Ganz einfach. Die Erfahrung spricht für ihn, Zverev, seine bisherigen Leistungen auch, aber er ist gut beraten, einen Jakub Menzik aus Tschechien sehr ernst zu nehmen und nicht arrogant in die Partie zu gehen am Freitag.
0: Ja, denn auch der Gegner steht ja nicht einfach so im Halbfinale, sondern hat schon so ein paar Spiele gewonnen. Es geht um den Einzug ins Finale am Freitag für Alexander Zverev bei den French Open. Und wie haben wir jetzt gelernt, Erfahrung ist manchmal der größte Schatz.

0: Bruce Springsteen um 18:06 bei Bremen 2. Wenn Sie mal in Berlin ein bisschen Sightseeing gemacht haben, sind Sie natürlich auch am Schloss Bellevue vorbeigefahren. Es ist das Gebäude in Berlin, das soll das Land nach innen und nach außen repräsentieren und eigentlich auch das Zuhause von Bundespräsident Frank-Walter Steinmeier und vielen Mitarbeitenden des Bundespräsidialamtes. Das ist jetzt aber so eine Sache mit dem Repräsentieren, denn nach fast 30 Jahren ist, wie man so schön sagt, auch der Lack im Schloss ein bisschen ab. Also werden Kisten gepackt. Die Frage ist, wohin mit einem und wo wohnt denn dann der Bundespräsident, wenn das Schloss renoviert wird? Evi Seibert aus dem ARD-Hauptstadtstudio hat den ersten Teil dieses Umzugs begleitet.
1: Hallo.
2: Es hallt hier. Man hört auch das Echo, ne?
1: Sagt Steffen Tendler. Er wirkt erstaunlich ungestresst, obwohl er den ganzen Schlossumzug organisiert. Jetzt sind die Räume leer.
2: Das ist schon ein bisschen Wehmut letztendlich, aber das ist auch interessant, mal zu sehen, wie die Schlosswände ohne Bilder aussieht, wie die Farbgestaltung nochmal ganz anders wirkt und wie der Raum auch wirkt ohne Vorhänge. Das ist also eine ganz andere Listsituation. Ich finde es auch schön.
1: Was bisher hier drin stand, ist in Kisten verpackt. Vorher wurde natürlich Inventur gemacht. Alles wurde im großen Saal aufgereiht und durchgezählt. Entstanden sind lange Listen mit Stühlen, Tischen, Büchern und Regalen, aber auch 537 Tassen stehen drauf und mehr als 2000 Teller. Davon gibt's jetzt zwei weniger.
2: Die Eierbecher sind nicht kaputt gegangen, aber zwei Teller sind schon zu Bruch gegangen. Aber das ist halt normal.
1: Die Schlossmitarbeiter haben dabei auch Dinge entdeckt, die man in normalen Haushalten eher nicht im Schrank hat. Zum Beispiel Gurkenschalen oder das hier.
2: Mach das mal auf. Ich weiß nicht, wie die Funktion der Sachen ist.
3: Ist das kaputt?
2: Nein, das ist nicht kaputt. Das ist so gewollt.
1: Was wie ein kaputtes Sektglas ohne Fuß aussieht, ist eine Glashaube, die man über kleine Appetithappen stülpen kann. Hunderte randvolle Kartons stehen jetzt da, wo früher die Schlossküche war. Die ist gleich zu Beginn ausgeräumt worden und dient jetzt als Lager fürs Geschirr. Beim Geschirr und bei den Möbeln wurde das ein oder andere aussortiert und wird jetzt durch die bundeseigene Verwertungsagentur versteigert. Schlosskoch Jan-Göran Barth hat sich anders entschieden.
4: Beim Auszug denkt man so, man mistet ein bisschen aus, aber dann nimmt man irgendwas in der Hand und denkt, nee, das behalten wir noch. Und in der Küche ist es ja ähnlich wie bei einem Handwerker. Es gibt halt gewisse Dinge, die braucht man vielleicht einmal im Jahr oder alle zwei Jahre einmal.
1: Zum Beispiel?
4: Das können irgendwelche Ausstecher oder Förmchen sein oder irgendwelche Backmatten, die man nicht allgegenwärtig immer benötigt. Und wenn man sie dann alle zwei Jahre einmal rausholt, dann hat man sie wenigstens da.
1: Was haben Sie denn ausgemistet?
4: Gar nichts.
1: Der Koch hat auch Glück. Im Gegensatz zu anderen Räumen, die im neuen Haus wesentlich kleiner sein werden, ist seine neue Küche genauso groß wie die bisherige im Schloss. Hier in Bellevue wird in derselben Etage gekocht und serviert. Im neuen Haus müssen die Speisen in Zukunft Aufzug fahren.
4: Hier haben wir die Hauptküche und das Essen geht direkt zum Gast. Dort kochen wir im Erdgeschoss, dann geht's mit dem Küchenaufzug nach oben in die 6. Etage. Da muss dann alles angerichtet werden.
1: Also etwas komplizierter. Immerhin gibt es einen Reserveaufzug, falls das Dinner mal im Lift stecken bleibt. Was nicht mit umzieht oder aussortiert wurde, wird eingelagert. Zum Beispiel die beiden bekannten Graupner-Bilder, die jeweils über eine ganze Schlosswand gehen. Die kennt man aus dem Fernsehen, weil davor Kanzler und Minister vereidigt werden. Eins ist lila und eins ist gelb. Und beide sind so riesig, dass es im neuen Haus keine einzige Wand gibt, die groß genug wäre, sagt Umzugsmanager Steffen Tendler.
2: Die haben wir jetzt in der Tat das erste Mal abnehmen müssen und auf riesen Papprollen aufgerollt und sind jetzt in der Kunstpetition eingelagert.
1: Staatskatzen wie in England oder Präsidentenhunde wie in den USA gibt es in Berlin zwar nicht, aber auch hier müssen Tiere umziehen, erklärt Eva Delegiannis vom Präsidentenbüro.
5: Die Teichfrösche und die Teichmolche mussten vom kleinen Teich in den großen Teich umgesetzt werden.
1: Weil ihr Heimatteich einer Baustelle weichen muss. Die Frösche von Bellevue haben übrigens ihre eigene Umzugsbeauftragte, eine Biologin. Jeden Morgen ab 7 Uhr werden sie in Eimern von einem Teich zum anderen gebracht. Und im Gegensatz zu den Mitarbeitern des Bundespräsidenten mussten die Frösche und Molche nichts packen und haben jetzt sogar mehr Platz als vorher.
0: Ja, wie schön ist es, ein Frosch zu sein, haben wir jetzt gelernt. Evi Seibert aus dem ARD-Hauptstadtstudio über das leere Schloss Bellevue. Da wohnt ja unter anderem auch Bundespräsident Frank-Walter Steinmeier, der erstmal umzieht in einen bunten Neubau. 6:22 Uhr, hier ist Bremen 2.

0: Einen schönen guten Abend wünsche ich Ihnen.
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5: Mit Markus Fliegel, guten Morgen. Rund 8 Tonnen Kokain haben Zollfahnder in einem Container in Wilhelmshaven entdeckt. Der Straßenwert der Drogen wird auf mehrere hundert Millionen Euro geschätzt. Es ist der bisher größte Fund im Jade-Weser-Port. An dem Einsatz und den Ermittlungen waren Zollbehörden in Oldenburg und Hannover sowie die Staatsanwaltschaft Aurich und spanische Zollbehörden beteiligt. Bei den Vereinten Nationen entscheidet sich am Nachmittag, ob Deutschland in den kommenden beiden Jahren einen Sitz im UN-Sicherheitsrat bekommt. Weitere Bewerber mit guten Aussichten sind Portugal und Österreich. Bundesaußenminister Wadephul ist in New York, um für einen deutschen Platz im Gremium zu werben. Um ein Volksbegehren zum Erhalt des Klinikums links der Weser in die Wege zu leiten, wollen Mitglieder einer Bremer Initiative am Vormittag gut 5000 Unterschriften an den Landeswahlleiter übergeben. Der muss die Liste prüfen und sie dann an den Senat weiterleiten. Die Initiative hat danach 3 Monate Zeit, um noch etwa 18.000 weitere Unterschriften für den Erhalt des Krankenhauses zu sammeln. Der Kran- und Baggerhersteller Atlas bekommt einen neuen Eigentümer. Das in finanzielle Schieflage geratene Unternehmen hat mitgeteilt, dass der kanadische Baumaschinenproduzent Buhler Versatile die Werke in Ganderkesee, Delmenhorst und Vechter übernehmen will. Die Kartellbehörden müssen noch zustimmen. In der Bremer Fahr ist gestern Nachmittag eine 95-jährige Frau von einem Müllwagen überrollt worden. Sie erlitt dabei lebensgefährliche Verletzungen. Die Polizei sucht nun nach Zeugen, um den Unfall aufzuklären. Das waren Nachrichten mit Markus Fliegel.
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6: Am Oldenburger Schloss gibt es momentan ein paar Wolken, aber auch ein Stückchen blauen Himmel bei 15 Grad. In Bremen ein bisschen Regen bei 14. In Bremerhaven Regen bei 16 und in Verden Regen bei 15 Grad. Im Laufe des Tages Wolken und Sonne im Wechsel. Schauer und einzelne Gewitter sind auch möglich bei 17 bis 21 Grad.
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6: Nichts los auf den Straßen, deshalb wünschen wir natürlich gute Fahrt.
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6: Es beginnt das Emder Filmfest und ein Mann wird ausgezeichnet. Florian Lukas heißt er und wir stellen ihn gleich ein bisschen ausführlicher vor. Guten Morgen.

0: Portugal, The Man um 6:55 bei Bremen 2. Vielleicht träumen Sie davon, endlich Wochenende zu haben oder auszuschlafen. Wären Sie ein Hollywood-Star, würden Sie vielleicht vom Oscar träumen. Einheimische Filmschaffende freuen sich über den Deutschen Filmpreis. Aber für alle, die ihr Herz an Ostfriesland verloren haben, ist die Krönung natürlich der Schauspielpreis des Filmfests Emden-Norderney. Und der wird in diesem Jahr gleich zweimal vergeben. Zum einen an Nora Tschirner, die den Preis vor einem Jahr krankheitsbedingt nicht abholen konnte. Das wird jetzt nachgeholt. Und zum anderen an Florian Lukas. Er ist der neue Preisträger, der seit der Krimireihe Friesland ja einen ganz besonderen Bezug zur Region hat. Und Walli Müller stellt ihn vor.
1: Als Friesland-Kommissar Jens Jensen war Florian Lukas nur 4 Jahre in Leer stationiert. Aber in diese Zeit fällt eine seiner schönsten Erinnerungen als Schauspieler. Ein Dreh auf Norderney.
2: Das ist ja wirklich so. Wir arbeiten da, wo andere eben Urlaub machen. Und dann können wir uns abends eben am Strand verabreden und dort nochmal einen Cocktail trinken. Und das ist dann tatsächlich Filme machen von der schönen Seite, von der immer alle glauben, das wäre immer so. Das nur vielleicht 5%, aber so eine Insel wie Norderney macht das eben möglich.
1: Über den Preis aus Emden hat er sich nun richtig gefreut, weil er auch das platte Land im Nordwesten lieben gelernt hat.
2: Diese Landschaft, diese Weite, das hat was unglaublich Befreiendes und Klares. Und die Menschen liegen mir.
1: Obwohl er aus einem ganz anderen Teil der Republik kommt. Florian Lukas ist 1973 in Ost-Berlin geboren, wurde deshalb immer wieder gern für DDR-Filmstoffe besetzt. Die Serie Weißen See oder die Kinokomödie Goodbye Lenin, in der er nach dem Mauerfall für die Mutter seines Kumpels DDR-Nachrichten fingiert.
3: Heute besuchte Günter Mittag, Sekretär für Wirtschaft im Zentralkomitee der SED, den Coca-Cola-Konzern in West-Berlin.
1: 2003 bekommt Florian Lukas dafür den Deutschen Filmpreis, sein Durchbruch. Trotzdem bleibt er lange auf Nebenrollen abonniert. Das Gesicht, das jeder irgendwie kennt, zu dem aber kaum einem der Name einfällt. Das hat sich inzwischen nach etwa 40 Kinoauftritten und unzähligen Fernsehkrimis, Dramen und Serien geändert. Lukas trägt heute mit 53 auch als Hauptfigur Filme, wie zuletzt in der Filmbiografie über den legendären Showmaster Hans Rosenthal.
4: Vielen Dank, Sie waren ein ganz tolles Publikum. Sie haben ganz hervorragend mitgemacht. Kommen Sie nun gut und sicher nach Hause und bleiben Sie uns weiterhin auch als Fernsehzuschauer treu, ja?
1: Die positive Resonanz auf den Film hat ihn besonders gefreut, weil er sich die Rolle schwer erarbeiten musste. Als Kind des Ostens ist Lukas nicht mit Dalli Dalli aufgewachsen. Aber immer wieder Neuem zu begegnen, das macht für ihn den Beruf so reizvoll.
2: So, das Schauspiel an sich besteht für mich aus so mehreren Teilen. Einmal ist es eine Arbeit, die total Spaß macht. Damit verdiene ich meinen Lebensunterhalt. Ich komme viel rum und ich kann mich im besten Fall mit Stoffen beschäftigen, die mich berühren, die meinen Horizont erweitern. Nordwand zum Beispiel ist ein Film, da ging es um Bergsteigen. Das hat mir einen Zugang gegeben zu dieser Bergwelt, die hätte ich so niemals gefunden.
1: Da eben das Leichte genauso liegt wie das Schwere, gehört Lukas zu den wenigen Glücklichen, die in keiner Besetzungsschublade feststecken. Man kann ihn in der Comedy-Serie Die Wespe als prolligen Dartspieler umwerfend komisch erleben und gleichzeitig im Dokudrama über Heinrich Vogeler als getriebene Künstlerseele.
2: Der hatte jetzt nicht so eine große Reichweite, der Filmer, der liegt mir zum Beispiel auch total am Herzen, weil sich mit dieser Künstlerbiografie, auch mit dem Ort Worpswede, dann auch noch mal intensiv auseinanderzusetzen und auch die Kontakte nach Worpswede in die Familie Vogler rein und so, das hat zum Beispiel auch eine große Bedeutung in meinem Leben gehabt.
1: Florian Lukas gehört zu den angenehmen Schauspielern, die nicht in erster Linie Selbstdarsteller sind. Sein Privatleben mit 4 Kindern aus 2 Beziehungen hält er raus aus den Medien. Bei beruflichen Projekten ist das Schönste für ihn.
2: Wenn dann plötzlich ein Film oder eine Serie auf eine ganz andere Art nochmal die Herzen der Zuschauerinnen und Zuschauer erreicht und jeder oder jede von denen einen ganz eigenen persönlichen Zugang findet, der weit über das hinausgeht, was wir mal beabsichtigt haben.
1: Deshalb mischt er sich auch gerne bei Filmfestivals unters Volk. Nirgendwo sonst kann man so schön ins Gespräch kommen über Filme. Den Emder Filmpreisträger 2026 darf man also gerne ansprechen.
2: Ich bin ja kein Superstar, der immer so Trauben von Leuten hinter sich herzieht und so. Und insofern sind es immer, nicht nur bei diesen Filmfestivals und auch sonst, wenn ich mich irgendwo bewege, eigentlich fast immer unheimlich schöne Begegnungen.
0: Florian Lukas sagt das. Walli Müller hat uns mehr über den Mann erzählt. Der Schauspieler wird Sonntag auf dem Filmfest Emden-Norderney mit dem Schauspielpreis ausgezeichnet. 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

0: Die Sons of the East waren das um 6.46 Uhr. Das Konzept Bahnhof ist ja klar, man geht dahin, wenn man wohin muss oder woher kommt. Und dann vertreibt man sich die Zeit ein bisschen, vielleicht mit Kaffee trinken oder man begegnet jemandem zufällig. Aber die Idee Bahnhof, darüber lässt sich streiten, sagt unser Kolumnist Dietmar Wischmeier.
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2: Wer in Deutschland von der Bahn spricht, beklagt zumeist deren notorische Unzuverlässigkeit. Über 30% der hiesigen Eingeborenen versuchen Fahrten mit der Bahn unter allen Umständen zu vermeiden. Heißt das, sie hoppelten sogar eher auf dem Rücken eines Lamas nach Dortmund als mit dem Zug? Ja, genau das heißt es. Und nicht nur nach Dortmund. Ist die kackfreche Unpünktlichkeit ein Hauptärgernis, so wird Nummer 2 deutlich weniger beklagt, die zugemüllten Ekelhotspots namens Bahnhof. Stehen sie auf dem Land, sind sie verkommen und vernachlässigt, heißen sie Hauptbahnhof, wird man dort erstochen, ausgeraubt oder steht knietief im urinalen Eigengeruch fremder Hominiden. Selbst wenn es durch ein Wunder gelänge, den Betrieb auf den Schienen mit dem Fahrplan in Einklang zu bringen, blieben da immer noch die Slums am Start und Ziel der Reise. Den Kommunen ist es offensichtlich Schnuppe, mit welchem ersten Eindruck ein Fremder den Boden ihrer Stadt betritt. Sie sind froh, dass sich die Bahnpolizei mit den Randexistenzen beschäftigen muss. Ob Frankfurt, Hamburg, Leipzig oder Hannover, überall stinkt's nach Pisse und zwielichtige Gestalten schielen nach fremdem Eigentum. Der Hauptbahnhof Berlin steht zwar auf Platz 3 der Kriminalstatistik, dieser Umstand springt dem Reisenden aber nicht sofort ins Gesicht. Statt dunkler Urintunnel unter den Gleisen hat man ein zugiges Hochhaus errichtet, durch das der kalte Ostwind jeden Gestank vertreibt und den nicht reisebedingten Aufenthalt minimiert. Noch sicherer wäre es nur, wenn es hineinregnete. Warum darf eigentlich jeder Blödmann auch ohne Reiseabsicht im Bahnhof rumlungern? Einzige Bedingung, er lässt seine AK-47 zu Hause. Weil die Deutsche Bahn gar kein Mobilitätsdienstleister ist. Das ist nur Tarnung und deshalb ist es ihr auch völlig scheißegal, wie pünktlich die Züge sind. Die Bahn ist im Kerngeschäft ein Immobilienanbieter für Läden mit unnützem Krempel und widerwärtigem Schnellfraß. Der vorgetäuschte Reiseverkehr dient nur dazu, unschuldige Menschen in die Einkaufshölle zu locken. Und dort, wo sich zu Bestehlende konzentrieren, ist auch der böse Wolf nicht weit. Den Zutritt nur mit einer gültigen Fahrkarte zu erlauben, scheint ja ein geradezu irrer Vorschlag. Vielleicht aber würden die Risse unter den Fahrgästen weniger werden, wenn im Bahnhof Herdenschutzhunde ihren Dienst täten. Nur ein Vorschlag zur Güte.
0: Wischmeiers Logbuch bei Bremen 2, 11:07.

0: 7:04.
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0: von Jens Schellers.
2: Uwe Neumar hat eine Geschichte von großer Literatur und ihrer Entstehung, von Verfolgung, Gewalt und Menschlichkeit und von der Liebe zweier ganz und gar ungewöhnlicher Frauen geschrieben. Und kein Wort davon ist erfunden. Alles ist so, wie es war.
3: La Maison des Amis des Livres, das Haus der Bücherfreunde, sollte ein kulturelles Zentrum werden, in dem die papierenen Produkte schriftstellerischen Bemühens ebenso zusammenkamen wie ihre Urheber und Leser.
2: Uwe Neumar hat lange in Archiven studiert und ist im Leben der beiden Buchhändlerinnen Sylvia Beach und Adrienne Monnier aus der Pariser Innenstadt nachgegangen.
3: Louis Aragon, André Breton und Paul Valéry, André Gide, Paul Claudel, Jean Cocteau.
2: Sie alle verkehrten bei ihnen. Dann 1940 kamen die Nationalsozialisten und aus den Buchhandlungen werden Orte der Zuflucht und des Widerstands. Das Licht fällt auf Adrienne Monnier.
4: Sie hatte zwei Gesichter, das offizielle für die Deutschen und im Hintergrund war sie eben als Fluchthelferin aktiv.
2: Die Buchhandlung der Exilanten. Uwe Neumar wird daraus lesen. Am Mittwoch, dem 10. Juni um 20 Uhr im Theaterlaboratorium in Oldenburg.

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1: Mit Markus Fliegel, guten Morgen. Zoll findet tonnenweise Kokain im Jade-Weser-Port. Deutschland bemüht sich um Sitz im UN-Sicherheitsrat. Bremen bekommt 2 neue Grundschulen. Das Wetter oft dicht bewölkt mit Schauern und Gewittern, ab und zu Sonne bis 21 Grad. Der Zoll hat in Wilhelmshaven im Jade-Weser-Port nach NDR-Informationen eine Rekordmenge Kokain sichergestellt. Die Drogen befanden sich danach in einem Container aus Westafrika. An den Recherchen beteiligt war Benedikt Strunz.
2: Bereits Anfang Februar haben die Ermittler des Zolls zugeschlagen. Der Container, in dem sich die Drogen befanden, sollte eigentlich Säcke mit Kakaobohnen enthalten. Nach NDR-Informationen stellten die Zöllner darin 8 Tonnen Kokain sicher, verpackt in schwarzen Paketen. Der Wert der Drogen geht in die hunderte Millionen Euro. Eine so große Kokainmenge wurde im Jade-Weser-Port bislang noch nicht sichergestellt. Auch deutschlandweit sind die 8 Tonnen eine der größten Sicherstellungen der vergangenen Jahre. Experten warnen seit geraumer Zeit davor, dass Schmuggelbanden verstärkt auf kleinere Häfen ausweichen. Zuletzt hatten mehrere große europäische Häfen wie Rotterdam, Antwerpen und auch Hamburg ihre Sicherheitsmaßnahmen gegen den Kokainschmuggel massiv erhöht.
1: Bei den Vereinten Nationen kommt es heute zu einer spannenden Kampfabstimmung. Die UN-Mitgliedstaaten entscheiden am Nachmittag, ob Deutschland in den kommenden beiden Jahren einen Sitz im UN-Sicherheitsrat bekommt. Wie die Chancen stehen, weiß Martin Ganselmeier in New York.
3: Diesmal ist es kein Selbstläufer. Denn für die 2 frei werdenden Sitze für westeuropäische Staaten gibt es 3 Bewerber. Neben Deutschland auch Portugal und Österreich. Portugal hat enge Kontakte zu Lateinamerika und Afrika. Österreich wirbt mit seiner politischen Neutralität. Bundesaußenminister Johann Wadephul ist schon seit Freitag in New York, um in einer Art politischem Speeddating noch möglichst viele Staaten für Deutschland zu gewinnen. Negativ auswirken könnte sich diesmal jedoch Deutschlands enge Beziehung zu Israel. Anders als die große Mehrheit der UN-Mitgliedstaaten lehnte es Deutschland ab, Israels Vorgehen im Gaza-Krieg als völkerrechtswidrig zu verurteilen.
1: Eine große Mehrheit der Bundesbürger fürchtet laut einer Umfrage, dass die geplante Gesundheitsreform zu einer schlechteren ärztlichen Versorgung führen könnte. Die Rheinische Post berichtet über eine Erhebung im Auftrag des Hausärzteverbands, wonach sich 77% der Befragten entsprechende Sorgen machen. Aus der Nachrichtenredaktion Konstanze Semidey.
4: In Ostdeutschland sind es demnach sogar mehr als 85%, die negative Folgen der Reform erwarten. Am meisten befürchten die Menschen, dass Ärzte künftig weniger Zeit für ihre Patienten haben werden und dass sich die Wartezeiten in den Praxen verlängern. Die Vorsitzende des Hausärztinnen- und Hausärzteverbandes Bulinger Göpfert nannte die geplante Reform der gesetzlichen Krankenversicherung die größte politische Bedrohung für die hausärztliche Versorgung in den letzten 20 Jahren.
1: Bremen bekommt zum kommenden Schuljahr 2 neue Grundschulen. Die Schule am Alten Postweg in Harstedt und die Grundschule Fehrer Flur in Fegesack. Die Stadt mietet die Schulen von der städtischen Bildungsbaugesellschaft. Das hat diese gestern Nachmittag beschlossen. Mehr Details hat Emmy Thumer aus der Regionalredaktion Buten und Binnen.
5: Es ist das erste Mal, dass die Bremer Bildungsbaugesellschaft Schulen und Kitas an die Stadt vermietet. Für diese Aufgabe wurde die Gesellschaft vor etwa 2 Jahren gegründet. Die Idee dahinter, um dem Bedarf an Plätzen nachzukommen, sollen neue Schulen und Kitas schneller und mit weniger Bürokratie als vorher geplant und gebaut werden. Ob sich die Gründung der Gesellschaft bewährt, wird sich aber erst mit den weiteren Projekten zeigen, sagt Bildungssenator Marc Rackles. Im Gegensatz zu den 2 neuen Grundschulen lässt die Oberschule Überseestadt noch auf sich warten. Inzwischen steht zumindest fest, dass der Standort für die Schule auf der Überseeinsel wirtschaftlicher sei als die 2. Option, das Wallawied, so Bildungssenator Rackles.
1: Auf dem Bremer Marktplatz treten am Vormittag wieder Grundschülerinnen und Schüler im Schach gegeneinander an. Laut Bildungsressort gibt es mehr als 1000 Anmeldungen von mehr als 60 Bremer Grundschulklassen. Gespielt wird an mehreren Tischen, die auf dem gesamten Marktplatz aufgestellt sind. Bildungssenator Marc Rackles eröffnet das Turnier. Das waren Nachrichten mit Markus Fliegel.
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6: Am John-Lenn-Denkmal in Verden gibt's gerade Regen bei 15 Grad, im Sande in Friesland 14 Grad, da ist es leicht bewölkt auch in Bremen bei 14 Grad und Wilhelmshaven leicht bewölkt bei 15 Grad. 17 bis 21 Grad werden daraus heute noch. Dazu gibt es einen Wechsel aus dichten Wolken und Sonne, immer mal wieder auch Schauer und einzelne Gewitter.
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6: Vorsicht bitte auf der A28 Oldenburg Richtung Leer. Zwischen Filsum und Leer Ost liegen Holzteile auf der Straße. Und A1 Osnabrück Richtung Bremen. Zwischen Bremen-Brinkum und Hemelingen 4 Kilometer Stau.
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6: Die EU hat sich geeinigt auf neue Migrationsmaßnahmen und die sind gleich nochmal Thema bei uns. Guten Morgen.

0: 9:09 ist es. Hier ist der Morgen auf Bremen 2. Und man kann schon sagen, das war ein Durchbruch, dass sich tatsächlich alle geeinigt haben letztendlich. Die Europäische Union will ihre Migrationspolitik verschärfen. Künftig soll es unter anderem Rückkehrzentren in Drittstaaten geben. Die Mitgliedstaaten bekommen die Möglichkeit, den Druck auf diejenigen zu erhöhen, die eigentlich ausreisen müssten, es aber nicht tun. Über diese neuen Einigungen im EU-Migrationskurs spreche ich mit Gerald Knaus. Er ist einer der führenden europäischen Migrationsexperten. Guten Morgen, Herr Knaus.
1: Schönen guten Morgen.
0: Wie wegweisend sind diese Beschlüsse, die die Mitgliedstaaten, Kommission und EU-Parlament da gefasst haben?
1: Also wir haben jetzt weitere Instrumente, um ein Ziel zu erreichen, das die große Mehrheit der europäischen Wähler und Wählerinnen in allen Demokratien ja auch fordert, irreguläre Migration besser zu kontrollieren, das europäische Recht, also auch Ausreisepflicht, besser durchzusetzen. Wir haben jetzt ein Instrument dazu bekommen. Allerdings herrscht große Verwirrung in der Debatte, wie man es einsetzen kann. Und ich fürchte auch groß übersteigerte Erwartungen, was vor allem diese sogenannten Rückkehrzentren betrifft. Also das ist ziemlich sicher kein Durchbruch, der eine große Veränderung bei den Abschiebezahlen aus der Europäischen Union bringen wird.
0: Was diese Rückkehrzentren oder Abschiebezentren angeht, die sollen ja irgendwo entstehen. Es ist noch nicht ganz klar, wo. Im Gespräch sind Ruanda, Usbekistan, Äthiopien. Aus diesen Ländern gibt es aber noch gar keine Zusagen, dass die das auch wirklich machen würden. Wäre das dann realistisch?
1: Also wir müssen zwei Dinge unterscheiden. Das erste ist, bei Rückkehrzentren geht es ja nur um diejenigen, die bereits ein volles Verfahren durchlaufen haben, wo also Asylbehörden in Deutschland und Gerichte in Deutschland gesagt haben, diese Person, sagen wir jemand aus Bangladesch oder aus Pakistan, braucht keinen Schutz. Es sind also keine Flüchtlinge. Und die Idee von den Rückkehrzentren ist, wir können jetzt aufgrund von diplomatischen Schwierigkeiten niemanden leicht nach Bangladesch in das Heimatland zurückbringen. Also bringen wir die Person in einen Nachbarstaat. Das kann man machen. Nur warum sollen die Nachbarstaaten so viel einfachere Partner sein als die Heimatländer? Worum es nicht geht hier, ist Asylverfahren in Drittstaaten abzuhalten. Das sind die sicheren Drittstaaten. Und da wurde über Ruanda gesprochen. Also die Idee da ist, dass ab einem Stichtag jeder, der kommt, über eine bestimmte Außengrenze der EU, für das Verfahren, das Asylverfahren, in ein Land wie Ruanda gebracht wird. Und da wissen wir von den englischen Erfahrungen mit englischen Gerichten, das geht nur dann, wenn dort sichergestellt ist, dass die Qualität der Asylverfahren in diesem Land und die Umstände den europäischen Standards entsprechen, Menschenrechts- und Flüchtlingsstandards. Das ist auch möglich, wenn man etwa den UNHCR einbezieht. Aber das sind Gespräche, die noch nicht einmal wirklich begonnen haben.
0: Sie haben es gesagt, es geht um Ausreisepflichtige, also um die EU wirklich verlassen sollen. Im vergangenen Jahr war nur jeder Vierte, auf den das zutrifft, dann einer, der auch wirklich die EU verlassen hat. In Bremen hat es 2 Jahre lang eine Zentralstelle für Abschiebungen gegeben. Die ist wegen Personalmangels jetzt wieder eingestellt worden. Alle hoffen darauf, dass dieser neue EU-Deal es jetzt richtet. Sind Sie da auch so optimistisch?
1: Also da würde ich die Erwartungen stark dämpfen. Wir haben jetzt 20 Jahre Erfahrungen gemacht mit dem Dublin-System. Und da geht es darum, dass andere europäische Demokratien, die selbst in Europa liegen und die sich rechtlich verpflichten, Leute aufzunehmen, Leute aus Deutschland zurücknehmen. Und das hat fast nie wirklich geklappt. Also ein Bruchteil der Menschen wurde überstellt. Warum soll das leichter gehen mit Pakistan, mit Usbekistan, mit Äthiopien? Das ist mir nicht einleuchtend. Ich glaube und fürchte, dass wir hier Erwartungen wecken, die darüber hinwegtäuschen, dass wir einfach besser verhandeln müssen. Wir brauchen bessere Angebote auch an Herkunftsländer. Die brauchen ein Interesse. Dazu müssen wir auch Dinge anbieten. Und wir brauchen vor allem eine Politik, die Leute daran hindert, sich überhaupt auf den gefährlichen Weg in die EU zu machen. Und nicht erst nachher nachdenken, nach vielen Jahren, nach langen Verfahren, wie schaffen wir Leute, die aus Staaten kommen, die gar nicht kooperieren wollen, irgendwie aus der EU hinweg. Die Gerichte werden die Menschenrechtsstandards zum Glück weiterhin beobachten. Das tun sie ja jetzt schon. Also da geht es nicht darum, die Menschenwürde zu verletzen. Das ist weiterhin nicht erlaubt. Aber der große Durchbruch bei den Zahlen wird es auch nicht sein.
0: Sagt der Migrationsforscher Gerald Knaus. Und wir haben über die Einigung der EU auf neue Migrationsmaßnahmen gesprochen. Herzlichen Dank.
1: Ich danke Ihnen.
0: Tschüss.

0: Hier ist der Morgen auf Bremen 2, 7.22 Uhr. Und wenn man über jemanden sagen kann, er sei ein altes Schlachtross in der Medienwelt, dann ja wohl über ihn hier.
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0: Guten Morgen, Herr Küppersbusch.
2: Guten Morgen, Frau Görzi, bezaubernde Gazelle des geflügelten Wortes.
0: Schlachtross oder altes Schlachtross, das ist unser Wort der Woche, denn so hat der neue FDP-Chef Wolfgang Kubicki sich selbst und seine parteiinterne, weiß nicht, soll man sagen, Kollegin, Konkurrentin Agnes Strack-Zimmermann bezeichnet. Sind da mit ihm am Wochenende so ein bisschen die Pferde durchgegangen?
2: Ja, es ist nicht sehr charmant, finde ich, denn die Assoziation bei dem noch dazu, also bei dem Schlachtross ist ja immer das alte Schlachtross, etwas Vergangenes oder eben, ja, was man an sich einander nicht vorwerfen sollte, gerade auch als ein altmodischer Gentleman, der Herr Kubicki auch sein könnte, jetzt auf das Alter einer Dame abzuheben, die noch dazu jünger ist als er. Und dann schwingt da immer mit, dass das eigentlich ein Kriegswerkzeug ist, dieses Tier, dieses Schlachtross, das überkommen ist, das schon ungefähr seit dem Mittelalter, also man spricht vom Jahr 1415, von der Schlacht von Azincourt in der Nähe von Calais, da stellte sich raus, nee, mit so einem Schlachtross kannst du mit gegen modernere Armee nichts mehr reißen, also so alt ist das alte Schlachtross, 600 Jahre.
0: Und wie wurde es dann zu so einer Art geflügeltem Wort?
2: Ja, diese Tiere waren natürlich schon idolisiert. Die mussten einen Reiter tragen, einen Ritter tragen können. Der hatte eine Rüstung an und dann merkte man, ja, ist ja toll, wenn der gerüstete Ritter oben am Pferd sitzt und der Bogenschütze trifft das Pferd, dann macht der Ritter plumps. Trotzdem. Das heißt, man musste auch das Pferd panzern und so kamen schnell 30, 40, 50, 60 Kilo an Panzerung für Pferd und Ritter und dann nochmal der Ritter dazu. Die mussten sehr stark sein, aber die Ritter wollten natürlich auch schnell sein. Sie mussten wendig sein. Also das waren ganz besondere Tiere, die dann eben in dem Moment ihrer als Schusswaffen, Distanzwaffen, Flitzebögen und dann später eben Feuerwaffen auftauchten, auch schon geliefert waren.
0: Also ist altes Schlachtross eigentlich ein Kompliment, oder? Habe ich das jetzt falsch verstanden?
2: Ja, es geht so. Also früher wäre es das gewesen. Wir kennen die Geschichten von Bukephalos. Das ist das legendäre Schlachtross von Alexander dem Großen. Und das war für ihn so wichtig, dass er der Legende nach am Sterbeort dieses Pferdes ein Denkmal und auch gleich eine Stadt hat errichten lassen. Sleipnir, das achtbeinige Ross von Odin, ohne den im germanischen Götterhimmel aber mal gar nichts geht. Dextrarius nannten die Römer ihre Schlachtrösser, weil also da steckt Dexter von rechter Hand, rechts drin, weil die rechte Hand von einem Knappen gefüllt wurde. Also in der Phase der Geschichte, als sie militärisch noch was bedeuteten, waren sie Popstars.
0: Also die Popstars des Mittelalters. Und wenn wir dann jetzt, wenn Sie sagen, dass man soll das nicht sagen über alte Leute, alte Schlachtross, was gäbe es denn dann alternativ, um deutlich zu machen, da ist jemand vielleicht schon lange im Geschäft oder es gibt niemanden, der so viel Erfahrung hat?
2: Es wird jetzt nicht mehr besser. Also du spanische Hofreitschule oder du Hengststation. Komm aus der Nummer nicht mehr raus.
0: Ja, da müssen wir wohl noch ein bisschen in uns gehen.
2: Du Legende. Wir zwei Legenden. Aber dafür war vielleicht, das ist dann zu unbescheiden, wenn man die politische Gegnerin und sich oder Wettbewerberin und sich so anredet.
0: Ja, dann bleiben wir beim Schlachtross. Sie Schlachtross, Herr Küppersbusch. Schönen Tag noch. Tschüss.
2: War mir eine Ehre.

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0: 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Es ist 7.30 Uhr. Die Nachrichten.
3: Mit Markus Fliegel, guten Morgen. Rund 8 Tonnen Kokain haben Zollfahnder in einem Container in Wilhelmshaven entdeckt. Der Straßenwert der Drogen wird auf mehrere 100 Millionen Euro geschätzt. Es ist der bisher größte Fund im Jahr der Weserport. An dem Einsatz und den Ermittlungen waren Zollbehörden in Oldenburg und Hannover sowie die Staatsanwaltschaft Aurich und spanische Zollbehörden beteiligt. Bei den Vereinten Nationen entscheidet sich am Nachmittag, ob Deutschland in den kommenden beiden Jahren einen Sitz im UN-Sicherheitsrat bekommt. Weitere Bewerber mit guten Aussichten sind Portugal und Österreich. Außenminister Wadephul ist in New York, um für einen deutschen Platz im Gremium zu werben. Der Deutsche Gewerkschaftsbund fordert die Regierung auf, Superreiche höher zu besteuern, um die Finanzlücken im Haushalt zu schließen. Der DGB schlägt vor, jeden Euro, der über ein Nettovermögen von 1 Million Euro hinausgeht, mit einer Vermögenssteuer zu belegen. Außerdem sollten die reichsten Deutschen eine Extravermögensabgabe leisten. Um ein Volksbegehren zum Erhalt des Klinikums links der Weser in die Wege zu leiten, wollen Mitglieder einer Bremer Initiative am Vormittag gut 5000 Unterschriften an den Landeswahlleiter übergeben. Der muss die Liste prüfen und sie dann an den Senat weiterleiten. Die Initiative hat danach 3 Monate Zeit, um noch etwa 18.000 weitere Unterschriften für den Erhalt des Krankenhauses zu sammeln. Bremens Bürgermeister Andreas Bovenschulte verleiht am Vormittag wieder den Jugendpreis Dem Hass keine Chance. Die Auszeichnung geht in diesem Jahr an insgesamt 17 Projekte. Kinder und Jugendliche aus Bremen und Bremerhaven hatten Beiträge eingereicht. Der Preis wird seit 1989 jährlich verliehen und soll dazu anregen, Ideen gegen Hass und Gewalt zu entwickeln. Das waren Nachrichten mit Markus Fliegel.
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5: Am Oldenburger Schloss gibt es momentan ein paar Wölkchen bei 15 Grad. In Bremen ist es leicht bewölkt bei 14. In Bremerhaven gibt es ein bisschen Regen bei 16 Grad. Und in Rothenburg ist es leicht bewölkt bei 15 Grad. 17 bis 21 Grad können daraus noch werden. Heute dazu Sonne und Wolken im Wechsel. Mehr Wolken als Sonne und einzelne Schauer und Gewitter sind auch möglich.
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5: A1 Osnabrück Richtung Bremen zwischen Brinkum und Hemelingen 4 Kilometer Stau und A7 Hannover Richtung Flensburg zwischen Hamburg-Heimfeld und dem Elbtunnel 4 Kilometer stockender Verkehr.
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5: Und mit ihm.
6: Moin, ich bin Thomas, 40 Jahre wohne in der Überseestadt und gleich hört ihr ein bisschen was ich zum Thema Fahrradfahren in Bremen zu sagen habe. Auf ja. 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
5: Denn heute ist der Tag des Fahrradfahrens. Gleich also auch mit Thomas. Guten Morgen.

0: Thomas aus der Bremer Überseestadt ihm zuliebe einfach mal das Rad eine Weile geschoben und seine Erfahrungen geteilt.
1: 5 Minuten reden zum Thema Radfahrer, was fällt Ihnen als erstes ein?
2: Radfahren an sich macht Spaß. Leider gibt es auch genug Leute, die fahren wie die besenkten Säue.
1: Täglich oder einmal die Woche? Wie oft kommt Ihnen das unter?
2: Eigentlich schon täglich, muss ich sagen.
1: Und was heißt das, fahren wie die gesenkten Säue? Was heißt das konkret?
2: Ja, ich sag mal, je schneller das Fahrrad, finde ich, oder das beobachte ich häufig, desto weniger wird auf andere geachtet. Gerade bei E-Bikes, vor allen Dingen bei welchen, wo ich der Meinung bin, die sollten eigentlich ein Nummernschild haben, haben aber keins.
1: Also entweder so getunte normale oder tatsächlich S-Pedelecs, die einfach ohne Kennzeichen auf dem Radweg.
2: Ja, beides. Beides würde ich sagen. Also ich wohne direkt an einem Fußgängerweg mit Hecken und wir haben auch Nachbarn mit einem kleinen Kind und die ballern mit 50 direkt an der Hecke vorbei. Da stelle ich mir vor, wenn das kleine Kind da mal eben aus der Tür läuft, dann ist Feierabend für alle Beteiligten. Und da geht mir mal der Hut hoch.
1: Und was für Probleme gibt es noch? Lichtzeichenanlagen? Werden ja meistens so als Empfehlung von denen angesehen, oder?
2: Also ich wäre zufrieden, wenn die Kollegen, die sollen ja gerne so schnell fahren, wie sie wollen, aber dann bitte auf der Straße und dann ist eigentlich alles in Ordnung. Sonst ist mir das eigentlich relativ egal. Solange ich nicht dabei sein muss, wenn ich die von der Straße aufkratzen muss.
1: Die spielen mit ihrem Leben, ne? Aus ihrer Sicht.
2: Ja, absolut. Wenn da einmal was passiert, wenn du mit 50, 45, wie auch immer, mit dem Fahrrad jemanden erwischst oder abrupt ausweichen musst, ja, dann hilft dir der Helm auch nicht mehr, wenn du dann überhaupt einen aufhast.
1: Hatten Sie selbst schon mal einen Unfall mit dem Fahrrad oder einen Zusammenschluss mit dem Auto?
2: Nee, glücklicherweise nicht. Da bin ich bisher noch komplett unfallfrei.
1: Und was fahren Sie lieber, Fahrrad oder Auto?
2: Fahrrad. Gerade hier in Bremen finde ich Autofahren eine Katastrophe, aber Fahrradfahren mache ich hier auf jeden Fall gerne.
1: Und was ist, wenn dann die Geisterfahrerradler einem entgegenkommen auf dem Radweg, der eigentlich viel zu eng dafür ist?
2: Ja, dann wird sich auf jeden Fall erstmal hart empört und dann fahre ich weiter.
1: Was müssten die Leute eigentlich machen? Also nicht nur die E-Bike-Fahrer, sondern auch alle Radfahrer?
2: Ich glaube, da wäre schon viel geholfen, bisschen umsichtiger zu sein, bisschen mehr die Situation zu antizipieren, bisschen vorausschauender zu denken, dann kann man auch so schnell fahren, wie man will. Aber wenn man merkt, jetzt kommt eine uneinsichtige Kurve, sollte man die vielleicht nicht auf der Innenseite nehmen als Beispiel, dann glaube ich, ist schon viel getan.
1: Wer fährt schlimmer, Frauen oder Männer?
2: Das spielt keine Rolle. Ich glaube Männer, weil die meistens auch die schnelleren Fahrräder haben. Zumindest die E-Bikes, was die Richtung angeht.
1: Und Rennradfahrer?
2: Da.
1: Im Blockland, wenn Sie da Inlineskates fahren?
2: Da ich selber das auch mache, sage ich, das ist alles super. Da habe ich überhaupt nichts gegen zu sagen. Also Rennradfahren. Die benehmen sich alle top.
1: Auch wenn sie keine Klingel haben?
2: Richtig. Das ist dann egal. Nein, es ist ja bekannt im Blockland, dass ja auch viele dort das als Sportstrecke nehmen. Ich glaube, alle, die dort unterwegs sind, haben das auch immer so ein bisschen auf dem Schirm, dass da was kommen könnte. Wenn wir uns jetzt wieder in die Stadt bewegen, da ist das nicht so, wird sich aber genauso verhalten. Also von daher würde ich das schon unterscheiden.
1: Und was müssen die Autofahrer beachten? Oder ist deren Verhalten gegenüber Radfahrer aus Ihrer Sicht okay?
2: Mein Lieblingspunkt ist, dass Autofahrer ganz gerne mal gewisse Vorfahrten übersehen, wenn der Verkehrspartner ein Radfahrer ist. Weil dann spielt das ja keine Rolle, dass rechts vor links ist oder Vorfahrt. Weil es ja nur ein Radfahrer. Das erlebe ich tatsächlich auch fast täglich, wenn ich von der Arbeit nach Hause fahre, dass mir Autofahrer die Vorfahrt nehmen. Ich weiß das schon vorher an derselben Stelle, aber das ist jedes Mal dasselbe.
1: Und dann bremsen sie lieber, anstatt sich anzulegen oder gegen das Auto zu treten oder einen Spiegel anzuspucken?
2: Naja, wie es sich für einen empörten Bürger gehört, probiert man es natürlich auch mal so ein bisschen drauf ankommen zu lassen. Aber ich glaube, das hat jeder schon mal irgendwie gemacht.
1: Also jemandem deutlich die Meinung gesagt?
2: Nö, das meine ich jetzt gar nicht. Aber zumindest so eine Situation vielleicht auch mal zu provozieren, dass man dann die Gelegenheit hat, jemanden die Meinung zu sagen.
1: Dass er quasi anhalten muss abrupt, weil man die Vorfahrt einfach sich einfordert.
2: Zum Beispiel, alles natürlich im Rahmen. Ne? Ich würde da niemals irgendwie einen Unfall provozieren wollen oder so eine Geschichten. Aber wenn ich weiß, das ist eine ruhige Ecke, dann kann man das auch mal machen.
0: Mario Neumann, 5 Minuten reden zum Thema Fahrradfahren am heutigen Tag des Fahrrads mit Thomas aus der Überseestadt. Hier ist Bremen 2 um 7:40 Uhr.

0: 13 Minuten vor 8. Toto waren das mit The Little Things bei Bremen 2. Ich hoffe, Sie haben Ihr Trikot schon gewaschen. Es geht ja jetzt los. Das große Fußball-Weltmeisterschaftsabenteuer in den USA, Kanada und Mexiko. Das DFB-Team ist inzwischen in den USA angekommen. Gestern am späten Abend in Chicago gelandet. Ortszeit 15.28 Uhr. 7 Minuten früher als vorgesehen.
1: Wir freuen uns, dass wir Sie heute hier pünktlich nach Chicago bringen konnten. Und an dieser Stelle möchten wir natürlich auch nochmal unserem deutschen Nationalteam alles Gute und vor allem ganz viel Spaß und viel Erfolg bei der bevorstehenden Weltmeisterschaft wünschen. Jetzt auch erstmal toi toi toi für das erste Testspiel am 6. Juni. Ganz viel Erfolg.
0: Ja, da waren natürlich alle wahrscheinlich sehr froh nach diesem netten Gruß der Flugbegleiterin. Und unser Sportreporter Holger Dahl, der saß übrigens auch mit in der Maschine und der kann uns erzählen, was jetzt ansteht.
2: Ja, also nach der ersten Nacht steht dann direkt für den ersten Tag natürlich auch ein bisschen Training auf dem Programm. Das wird sicher erstmal sanft ablaufen, weil es geht ja auch darum, den Jetlag irgendwie so ein bisschen zu verarbeiten. Das werden die schon hinbekommen, haben ja genug Zeit bis Samstag. Dann ist das Testspiel gegen die USA hier in Chicago. Trainieren werden sie übrigens auf der Anlage des Major League Soccer Clubs Chicago Fire. Da hat Bastian Schweinsteiger, unser Sportschau-Experte, ja eine Weile Fußball gespielt. Also die Trainingsbedingungen werden ziemlich perfekt sein und dann geht es darum, so den letzten Feinschliff zu finden, bevor es dann ins endgültige WM-Trainingsquartier nach North Carolina, nach Winston-Salem geht und dann kann das Turnier losgehen.
0: Ja, am 14. Juni das erste Spiel für das deutsche Team dann gegen Curaçao in Houston. Ein bisschen Zeit bleibt also zum Ankommen und Einleben.

0: 8:04.
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2: Hier spielt die russische Pianistin Sofia Gülbadamova. Sie wird für die poetische Schönheit ihres Spiels gefeiert. Und mit dieser Schönheit kommt sie nach Oberneuland. Da klingt es dann aber eher so. Und wie Sie sicherlich schon erkennen, man hört nicht nur Klavier, sie kommt nicht allein. 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
1: Mit Markus Fliegel, guten Morgen. Zoll meldet Rekordfund von Kokain im Jade-Weser-Port. UN stimmen über Sitz im Sicherheitsrat für Deutschland ab. Bremen bekommt zwei neue Grundschulen. Das Wetter oft dicht bewölkt mit Schauern und Gewittern. Ab und zu Sonne bis 21 Grad. Der Zoll hat in Wilhelmshaven im Jade-Weser-Port nach NDR-Informationen eine Rekordmenge Kokain sichergestellt. Die Drogen befanden sich danach in einem Container aus Westafrika. An den Recherchen beteiligt war Benedikt Strunz.
2: Bereits Anfang Februar haben die Ermittler des Zolls zugeschlagen. Der Container, in dem sich die Drogen befanden, sollte eigentlich Säcke mit Kakaobohnen enthalten. Nach NDR-Informationen stellten die Zöllner darin 8 Tonnen Kokain sicher, verpackt in schwarzen Paketen. Der Wert der Drogen geht in die hunderte Millionen Euro. Eine so große Kokainmenge wurde im Jade-Weser-Port bislang noch nicht sichergestellt. Auch deutschlandweit sind die 8 Tonnen eine der größten Sicherstellungen der vergangenen Jahre. Experten warnen seit geraumer Zeit davor, dass Schmuggelbanden verstärkt auf kleinere Häfen ausweichen. Zuletzt hatten mehrere große europäische Häfen wie Rotterdam, Antwerpen und auch Hamburg ihre Sicherheitsmaßnahmen gegen den Kokainschmuggel massiv erhöht.
1: Die UN-Generalversammlung entscheidet heute, ob Deutschland 2027 und 2028 einen Sitz im mächtigen Sicherheitsrat der Weltorganisation erhält. Auch Österreich und Portugal wollen in den Rat. Es gibt aber nur 2 freie Plätze. Außenminister Johann Wadephul zeigte sich heute im Heute-Journal trotzdem zuversichtlich.
3: Ich spüre schon, dass Deutschland gesucht wird als Ansprechpartner, dass Deutschland gesucht wird als eine starke Stimme, auch im Sicherheitsrat. Und ich denke, Deutschland hat schon etwas einzubringen. Wir sind stark engagiert im UN-System. Wir unterstützen es finanziell sehr, sehr stark. Wir sind jemand, der in den Peacekeeping-Nationen sehr viel Engagement gezeigt hat. Also, wir haben schon etwas einzubringen als europäische Kraft.
1: In mehreren US-Bundesstaaten bemühen sich die Republikaner derzeit, Wahlkreisgrenzen neu zu ziehen, um ihre Chancen bei den Zwischenwahlen im Herbst zu verbessern. Der oberste Gerichtshof der USA hat nun das Verbot eines umstrittenen Neuzuschnitts im Bundesstaat Alabama vorläufig aufgehoben. Es wird als Erfolg für die Partei von US-Präsident Donald Trump gewertet. Ein Bundesgericht hatte zuvor geurteilt, die Maßnahme diskriminiere schwarze Wählerinnen und Wähler. In einigen US-Bundesstaaten bemühen sich auch die Demokraten um für sie günstige Wahlkreisgrenzen. In den Händen weniger 1000 Superreicher liegt ein Großteil des deutschen Finanzvermögens. Um das Gemeinwesen am Laufen zu halten, will der Deutsche Gewerkschaftsbund sie stärker zur Kasse bitten. Mehr dazu von Nico Wodrich.
4: Angesichts Klammer Staatskassen sollte aus Sicht des DGB die Vermögensteuer reaktiviert werden. Statt für die Breite der arbeitenden Menschen den Rotstift anzusetzen, müsse die Bundesregierung endlich die Nutznießer der ungleichen Verteilung in die Pflicht nehmen, sagte der stellvertretende DGB-Vorsitzende Stefan Körzel dem Redaktionsnetzwerk Deutschland. Nach einem neuen DGB-Konzept soll jeder Euro besteuert werden, der über ein Nettovermögen von 1 Million Euro hinausgeht. Bei Verheirateten wären es 2 Millionen. Die Vermögensteuer ist auch eine Forderung der SPD. Wegen des Widerstands der Union war sie aber nicht in den Koalitionsvertrag aufgenommen worden.
1: Bremen bekommt zum kommenden Schuljahr 2 neue Grundschulen. Die Schule am Alten Postweg in Hastedt und die Grundschule Fairer Flur in Fegesack. Die Stadt mietet die Schulen von der städtischen Bildungsbaugesellschaft. Das hat diese gestern Nachmittag beschlossen. Mehr Details hat Emmy Thuma aus der Regionalredaktion Buten und Binnen.
5: Es ist das erste Mal, dass die Bremer Bildungsbaugesellschaft Schulen und Kitas an die Stadt vermietet. Für diese Aufgabe wurde die Gesellschaft vor etwa 2 Jahren gegründet. Die Idee dahinter, um dem Bedarf an Plätzen nachzukommen, sollen neue Schulen und Kitas schneller und mit weniger Bürokratie als vorher geplant und gebaut werden. Ob sich die Gründung der Gesellschaft bewährt, wird sich aber erst mit den weiteren Projekten zeigen, sagt Bildungssenator Marc Rackles. Im Gegensatz zu den 2 neuen Grundschulen lässt die Oberschule Überseestadt noch auf sich warten. Inzwischen steht zumindest fest, dass der Standort für die Schule auf der Überseeinsel wirtschaftlicher sei als die 2. Option, das Wallavit, so Bildungssenator Rackles.
1: Anita Freitag-Meyer ist die Unternehmerin des Jahres in der Region Bremen und umzu. Sie ist Geschäftsführerin der Verdener Keks- und Waffelfabrik Hans Freitag-Gruppe und wurde von einer Jury aus Unternehmensverbänden und der Sparkasse Bremen ausgewählt. Die Jury lobt die Unternehmerin unter anderem für die nachhaltige Produktion der Backwaren im Betrieb. Bei der Herstellung würden vor allem Inhaltsstoffe aus der Biolandwirtschaft und aus dem Fairtrade-Handel eingesetzt. Das waren Nachrichten mit Markus Fliegel.
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6: Ja, das ist ein bisschen grauer, als Sie es vielleicht gerne hätten. Können wir jetzt auch nicht ändern. Müssen wir das Beste draus machen. Im Moment überm Schnorr in Bremen 15 Grad und Wolken. In Bremerhaven Wolken 15 Grad und leicht bewölkt. Und 14 Grad melden Oldenburg, Rothenburg und auch Diepholz. Es können bis zu 21 Grad werden heute dazu. Sonne und Wolken im Wechsel. Wolken mehr als Sonne. Einzelne Schauer und Gewitter sind auch möglich.
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6: A1 Osnabrück Richtung Bremen zwischen Dreieck-Stur und Asten 6 Kilometer Stau. A7 Hannover Richtung Flensburg zwischen Hamburg-Heimfeld und dem Elbtunnel 4 Kilometer stockender Verkehr. A27 Bremen Richtung Bremerhaven zwischen Bremerhaven Süd und Wohlsdorf 4 Kilometer Stau vor einer Baustelle. Und B75 Oldenburger Straße Richtung Bremen zwischen Delmenhorst-Stickgras und Kirchhochding-Mittelshochding stockender Verkehr.
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6: Das Filmfest Emden beginnt und das gucken wir uns gleich ein bisschen genauer an. Guten Morgen.

0: Wer braucht schon Cannes oder Venedig, wenn er Emden vor der Haustür hat? Delft und Dünen statt Croisette, das ist die Ansage für die kommenden Tage. Denn das internationale Filmfest Emden-Norderney beginnt heute zum 36. Mal, das einzige deutsche Filmfestival mit Insel. Die feierliche Eröffnung heute Abend im Festspielhaus in Emden. Natürlich kommen prominente Gäste. Maler Emde und Christoph Maria Herbst sind unter anderem angekündigt. Und für uns dabei ist Christine Hunfeld. Hallo.
1: Hallo.
0: Also zur Eröffnung gibt es einen Film, der dann schon am nächsten Tag, also am Donnerstag, in den deutschen Kinos startet. Ist das nicht ein bisschen ungewöhnlich?
1: Ja, finde ich auch. Und ich finde es ehrlich gesagt auch ein bisschen langweilig. Also das ist der Film Sommer auf Asphalt mit eben Christoph Maria Herbst und Maler Emde. Für das Emder Filmfest ist das natürlich ganz schön. Also die kriegen den als Weltpremiere, wobei man sich schon ein bisschen fragen muss, in wie vielen Ländern dieser Welt so eine deutsche Komödie sonst im Kino laufen würde. Aber Sommer auf Asphalt jedenfalls erzählt ja eine Vater-Tochter-Annäherungsgeschichte, ganz grob gesagt. Und Christoph Maria Herbst und Maler Emde kommen heute nach Emden. Das macht natürlich was her für so eine Eröffnung. Und dem Emder Publikum wird es relativ egal sein. In Emden gibt es, muss man wissen, nicht mal mehr ein Programmkino, nur noch ein einziges Großkino. Dieser Film jedenfalls ist sogar für den Bernhard-Wicki-Preis nominiert. Filme mit Verleih und Kinostart sind natürlich vorgeprüft vom Verleiher zumindest. Der muss ja eine Nase dafür haben, was ankommt. Sonst sollte er so einen Film vielleicht nicht nehmen.
0: Gibt es denn da auch noch andere Filme, für die man nicht unbedingt nach Emden oder nach Norderney reisen müsste?
1: Ja, es gibt eine Menge. Also Vorpremieren könnte man es nennen. Mir fällt das seit Jahren auf. Ich glaube, früher habe ich vielleicht nicht so drauf geachtet oder vielleicht war es auch wirklich nicht so, aber es gibt immer eine ganze Reihe an Filmen, die noch im Sommer oder vielleicht im Herbst sowieso anlaufen in den deutschen Kinos. Die laufen dann häufig in Emden als Deutschlandpremiere. In diesem Jahr allein 3 Filme aus Frankreich. Was mich dann ärgert, ist, wenn sie in der synchronisierten Fassung laufen, weil natürlich das deutsche Publikum nicht an Original mit Untertiteln gewöhnt ist. Und natürlich kann so der Verleiher auch schon mal sehen, wie so ein Film beim ganz normalen Publikum ankommt. Denn das ist ja in Emden ganz normales Publikum. Bis auf wenige Ausnahmen sind da ja keine Fachleute, sondern normale Kinogänger. Aber natürlich muss man sagen, es kommen ja zu vielen Filmen auch Gäste. Und die sind dann auch spät abends beim Mitternachtstalk noch aus der Nähe zu erleben. Das ist ja natürlich auch ganz schön. Und es gibt auch noch viele Filme bei diesem Festival, die eben noch keinen deutschen Verleih haben. Also noch ein bisschen echte Entdeckungen sind. Die sind dann meistens auf großen Festivals, wie zum Beispiel der Berlinale, aber eben fernab von Ostfriesland schon gelaufen. Ein paar englische und irische Filme habe ich mir jedenfalls schon vorgemerkt.
0: England und Irland nehme ich mal als Stichwort, denn das war doch auch mal Schwerpunkt beim Emder Filmfest, oder?
1: Ja, das ist ein bisschen länger her. Das hat sich über die Jahre verschoben. Früher gab es sogar eine eigene Reihe, The British Are Coming. Zum Beispiel 2003 allein 12 Langfilme aus Großbritannien und Irland. Und heute gibt's immer noch was von den Inseln, vor allem auch in den Kurzfilmreihen. Es gibt ja auch dieses Programm London Shorts mit Tee und Scones und Gurkenschnittchen. Das ist sehr beliebt. Der Fokus beim Emder Filmfest liegt jetzt ein bisschen allgemeiner auf Nordwesteuropa, Belgien, Niederlande, viel Frankreich, Norwegen ist immer vertreten, aber auch Filme mit regionaler Anbindung. Die ist ja zum Beispiel gedreht auf Norderney, so ein Historiendrama, ein Dokumentarfilm über den Vogelwart auf der Düneninsel Schaarhörn oder ein Kurzfilm, der ist auch auf Norderney gedreht. Da geht es um so Messinstrumente, die da rumstehen für Klimamodelle oder Küstenschutz oder sowas. Klingt super, 9 Minuten nur, ist übrigens von Peter Roloff, Filmemacher und Produzent aus Bremen.
0: Hast du denn sonst noch was Ungewöhnliches entdeckt?
1: Ja, es gibt einen Film, das ist eine deutsch-griechisch-ungarische Koproduktion. Da steht im Mittelpunkt ein Huhn, das irgendwie abgehauen ist und auf Reisen geht. Ein Film begleitet eine Eisbärin seit Jahren, ein Dokumentarfilm. Und in einem anderen geht es um Käse und Reife beziehungsweise älter werden auch bei Menschen. Von einem US-Filmemacher, gedreht auf Englisch, Französisch, Japanisch, Georgisch und Arabisch. Und noch ein Dokumentarfilm über die Weltmeisterschaft im Porridge-Kochen im schottischen Hochland. Da freue ich mich auch schon drauf.
0: Ehrengast in diesem Jahr ist Florian Lukas. Der bekommt den Emder Schauspielpreis. Und Nora Tschirner hat ihn ja im vergangenen Jahr bekommen. Kommt die ihren dann abholen?
1: Ja, die hat ja wegen Krankheit abgesagt. Sie kommt. Die Preisübergabe ist mit öffentlichem Gespräch und Film. No Hit Wonder wird gezeigt am Mittwochabend. Also ein krönender Abschluss, kann man sagen, für dieses Festival, das ja bis zum Mittwoch geht. Und es heißt, Nora Tschirner soll dieses Jahr definitiv kommen. Also da freuen sich die Emderinnen und Emder bestimmt auch drauf.
0: Und Christine Hunfeld natürlich auch. Heute Abend ist sie dabei bei der Eröffnung des Filmfests. Bis Mittwoch dauert es, das Filmfest Emden-Norderney. Herzlichen Dank.
1: Gerne.
0: Viertel nach

0: Mark Cohn hier zusammen mit Christina Train und Tears of a Clown. 8.21 Uhr.
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0: Wer in Deutschland Asyl sucht und abgelehnt wird, soll künftig schneller abgeschoben werden können. Die EU hat entsprechende Verschärfungen in der Asylpolitik verabschiedet. Unter anderem sollen sogenannte Abschiebezentren in Drittstaaten errichtet werden. Unumstritten ist das nicht, mein Kollege Andreas Meyer-Feist aus dem ARD-Studio Brüssel kommentiert.
2: Der für Migration zuständige EU-Kommissar Magnus Brunner lobte die Einigung. Das sei genau das, was sich Bürgerinnen und Bürger erwarteten. Nun werde geliefert. Das könnte sich als eine sehr optimistische Einschätzung erweisen. Rückkehrzentren in Drittstaaten einzurichten und dann auch rechtskonform zu betreiben, wird in der Praxis sehr schwierig werden. Der rechtliche Rahmen ist da, aber die EU sollte nicht falsche Erwartungen wecken. Zumindest sollte sie klar benennen, welche diplomatischen und logistischen Hürden noch zu überwinden sind, ganz zu schweigen von den enormen Kosten, die auch noch nicht geklärt sind. Deutschland sucht schon intensiv nach Partnerstaaten. Es fehlen konkrete Zusagen. Und selbst wenn es die geben wird, die EU-Grundrechteagentur wird genau hinschauen, damit die geplanten Einrichtungen nicht zu rechtsfreien Räumen werden. Die EU sagt, man habe aus Großbritanniens gescheitertem Ruanda-Modell gelernt und auch aus dem blockierten Albanien-Konzept der italienischen Regierung. Das heißt aber nicht, dass alles, was nun geschieht, nicht streng überprüft wird. Und das bedeutet, nationale und europäische Gerichte könnten auch die scheinbar standfeste EU-Version als fragil erscheinen lassen. Die EU kann und wird versuchen, ihr Konzept durchzusetzen. Hier sollte sie aber nicht zu kurzsichtig vorgehen. Sie sollte sich zuallererst an das grundlegende Problem heranwagen. Und das liegt in der Zukunft und wird allzu leicht verdrängt. Irgendwann läuft jede Frist aus. Abgelehnte Asylbewerberinnen und Bewerber, deren Herkunftsländer eine Rücknahme verweigern, können nicht ewig in solchen Zentren verbleiben. Konsequenterweise muss die EU also den Druck auf unkooperative Staaten erhöhen. Die stille Erwartung, dass allein das Konzept dazu führt, dass Europa zu unattraktiven Zielregion wird, kann funktionieren, muss es aber nicht. Das bedeutet, sie stellt die EU erst vor grundsätzliche Probleme. Die irreguläre Migration ganz zu stoppen wird nie funktionieren, auch das muss man ehrlicherweise sagen. Sie zu bremsen und zu steuern, das könnte funktionieren, aber dabei darf es nicht unmenschlich zugehen, auch das erwarten die Bürgerinnen und Bürger. Auf der anderen Seite sollte sich die EU endlich etwas einfallen lassen, um die Einwanderung, die sie braucht, besser zu steuern. Denn davon hängt ab, wie wir wirtschaftlich aufgestellt sind in der Zukunft. Am Ende auch, wie lange wir arbeiten müssen, um Lücken zu füllen, weil niemand da ist, der wichtige Tätigkeiten übernehmen kann. Das ist eine Zukunftsfrage, die wirklich zählt. Auch darauf erwarten Europäerinnen und Europäer eine gute und glaubwürdige Antwort.
0: Ein Kommentar von Andreas Meyer-Feist war das.

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1: Mit Markus Fliegel, guten Morgen. Die Zahl der Einbürgerungen in Deutschland ist im vergangenen Jahr erneut gestiegen und hat einen neuen Höchststand erreicht. Mehr als 330.000 Ausländerinnen und Ausländer erhielten 2025 die deutsche Staatsangehörigkeit. Das teilte das Statistische Bundesamt in Wiesbaden mit. Am häufigsten ließen sich Menschen aus Syrien einbürgern. Danach folgten mit deutlichem Abstand Menschen mit türkischer und russischer Staatsangehörigkeit. Rund 8 Tonnen Kokain haben Zollfahnder in einem Container in Wilhelmshaven entdeckt. Der Straßenwert der Drogen wird auf mehrere 100 Millionen Euro geschätzt. Es ist der bisher größte Fund im Jahr der Weserport. An dem Einsatz und den Ermittlungen waren Zollbehörden aus Oldenburg und Hannover sowie die Staatsanwaltschaft Aurich und spanische Zollbehörden beteiligt. Der DGB fordert die Regierung auf, Superreiche höher zu besteuern, um die Finanzlücken im Haushalt zu schließen. Der Gewerkschaftsbund schlägt vor, jeden Euro, der über ein Nettovermögen von 1 Million Euro hinausgeht, mit einer Vermögenssteuer zu belegen. Außerdem sollten die reichsten Deutschen eine Extravermögensabgabe leisten. In Dortmund hat sich ein Mann der Polizei gestellt, der am Abend auf einen Polizisten geschossen hatte. Der Beamte wurde dabei dank seiner Schutzweste nicht verletzt. Der Angreifer hatte sich anschließend stundenlang mit seinen 3 Töchtern in seiner Wohnung verschanzt. In der Nacht gab er schließlich auf. Die Polizei sprach ausdrücklich nicht von einer Geiselnahme. Bremens Bürgermeister Andreas Bovenschulte verleiht am Vormittag wieder den Jugendpreis Dem Hass keine Chance. Die Auszeichnung geht in diesem Jahr an 17 Projekte. Kinder und Jugendliche aus Bremen und Bremerhaven hatten Beiträge eingereicht. Der Preis wird seit 1989 jährlich verliehen und soll dazu anregen, Ideen gegen Hass und Gewalt zu entwickeln. Das waren Nachrichten mit Markus Fliegel.
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2: Ein Blick durch die Webcam auf den neuen Hafen Bremerhaven. Ich kann Ihnen sagen, grau in grau und was man auch sehen kann, 16 Grad. In Bremen momentan leicht bewölkt bei 15 Grad. In Bremerhaven gibt es auch Wolken bei 15 Grad. Und in Oldenburg ist es leicht bewölkt bei 14 Grad. Im Laufe des Tages gibt es mehr Wolken als Sonne. Aber ein bisschen Sonne ist auch immer mal zwischen den dichten Wolken zu sehen. Es gibt Schauer und einzelne Gewitter bei 17 bis 21 Grad.
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2: A1 Osnabrück Richtung Bremen zwischen Dreieck Stur und Bremen-Asten 6 Kilometer Stau. A1 Bremen Richtung Lübeck zwischen Marschner Kreuz und Norderelbbrücke 5 Kilometer stockender Verkehr. A7 Hannover Richtung Flensburg zwischen dem Dreieck Hamburg Südwest und dem Elbtunnel 9 Kilometer stockender Verkehr. Und A27 Bremen Richtung Bremerhaven zwischen Bremerhaven Süd und Wohlsdorf 3 Kilometer Stau vor einer Baustelle.
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2: Sollten Sie heute für den Tag noch nicht so richtig Pläne haben, dann hätten wir gleich was für Sie. Guten Morgen.

0: 8.36 Uhr ist Bremen 2 und wir möchten gratulieren, denn ein einzigartiges Projekt in Bremen wird heute 20 Jahre alt. Das Geschichtenhaus im Schnorr feiert runden Geburtstag. Deshalb kann man kostenlos rein heute und Sie können da etwas über die Bremer Geschichte lernen. Und zwar nicht wie in einem Museum, also Tafeln und Ausstellungsstücke, sondern durch eine Art Theater. Das Besondere, die Darsteller sind Langzeitarbeitslose, die durch die Beschäftigung wieder Zugang zum Arbeitsmarkt finden sollen. Max Lange hat sich das Ganze mal näher angesehen.
1: Direkt mit dem ersten Schritt ins Haus beginnt die Reise in die Vergangenheit. Massive Holzstützen, schwere Balkendecken und breite Dielen. Ein beeindruckendes Lagerhaus, das älter ist als so manche Geschichten, die hier erzählt werden.
2: Wenn das reden könnte, könnten wir alle nach Hause gehen.
1: Die Regisseurin Sarah Fruchtmann leitet seit dem Start im Jahr 2006 das Haus, in dem Langzeitarbeitslose vor Kulissen Charaktere aus der Bremer Geschichte nachspielen. Ein Projekt, an das damals niemand geglaubt haben soll, außer sie selbst.
2: Das war im Grunde ein bisschen verrückt von mir, weil ich nicht so genau wusste, wie. Aber ich habe so einen tiefen Glauben an das künstlerische Grundvermögen von Menschen.
1: Sie sollte Recht behalten, auch wenn es viele Hürden gab.
2: Das ist ein kleines Wunder, dass das funktioniert.
1: Aber Sarah Fruchtmann hing an dem Projekt, weil es zeige, dass die Bremer Geschichte viel zu bieten hat. Eigenständigkeit und Rebellion seien dabei das Besondere.
2: Am Dom kann man einen Bischof in einer ganz unanständigen Position bewundern. Das ist auch typisch bremisch. Die haben sich immer mit den Bischöfen angelegt. Dieses Rebellische und dann das fast schon mit dem britischen Spleen verwandte Bestehen auf der eigenen Art.
1: Und so sind auch die Charaktere im Bremer Geschichtenhaus.
2: Eine Fischverkäuferin, ein Stadtstreicher, heute wird man vielleicht sagen Penner, und eine Giftmörderin. Also das ist dieses etwas Schräge, wo man in Bremen sagt, der ist ein bisschen eigen. Das schätzen Bremerinnen.
1: In der ersten von 6 Stationen spielt heute Richard Dahlenburg einen Böttchermeister.
3: Den fleißigsten Fassmacher, den wir haben. Aber der ist leider gerade nicht da. Dann kommen wir zu dir.
1: Er ist schon länger dabei und hat sich dadurch ordentlich Geschichtswissen angeeignet.
4: Linzer Diplom 1646, dass wir Bremen uns ja beim Kaiser eingekauft haben. Dass das ein rausgeschmissenes Geld war, das wissen wir spätestens 1656.
1: Durch einen Arbeitsunfall konnte Dahlenburg als Schlosser nicht mehr arbeiten. Mit Folgen.
4: Wenn du lange arbeitslos bist, man verliert irgendwo eine Perspektive. Du lebst nur noch in den Tag hinein. Nach dem Motto, boah, wenn ich bis mittags penne, ist ja egal, krimmert ja kein. Und hier kriegst du einen Tritt in die Hände und hier musst du wieder.
1: Aufstehen, rausgehen, Leute treffen. Für manche Darsteller kann das auch Therapie sein.
4: Wir hatten hier schon welche mit Sozialphobie. Die haben wir teilweise so weit hingekriegt, dass sie sogar vor der Tür Leute animieren, reinzukommen. Und das sagt ja schon alles.
1: Eine starke Entwicklung hat auch Sabine Schmidt durchgemacht, die heute auch verschiedene Rollen spielt, am ersten Tag im Kostüm aber noch völlig hilflos war.
5: Das werde ich nie in meinem Leben vergessen. Das war ganz fürchterlich. Das hat sich ergeben, wo ich dann Besucherbetreuung gemacht habe. Das wurde immer lockerer, bis ich dann mir ein eigenes Spiel ausgedacht habe, damit die Wartezeit nicht so lang wird.
1: Für Regisseurin Sarah Fruchtmann setzt das Spiel vor Zuschauern in den oft verunsicherten Menschen ungeahnte Kräfte frei.
2: Wenn dann Menschen etwas tun, worauf sie nicht sind, in ihrem Leben vorbereitet hat und selber erleben, mein Gott, ich kann das. Und das Publikum findet es auch noch gut. Das macht einen Wandel im Selbstbewusstsein. Das ist eine Freude zu sehen.
1: Das bedeutet aber nicht immer, dass die Menschen wieder eigenständig auf dem Arbeitsmarkt Fuß fassen. Ein Grund, warum das Jobcenter im vergangenen Jahr beinahe die nötigen Mittel gestrichen hätte. Nur durch großen Protest und einer größeren Spende konnte das Arbeitsmarktprojekt überleben.
2: Die haben Rabatz gemacht, Briefe an den Bürgermeister geschrieben, an den Weserkurier geschrieben, einen Artikel nach dem anderen. Andere Medien haben berichtet. Es gab richtig Welle.
1: Das Jobcenter lenkte ein und gab das Geld frei. Dieses Jahr ist der Betrieb im Bremer Geschichtenhaus damit gesichert. Ob im nächsten Jahr wieder Geschichten erzählt werden oder

0: Ob das Haus dann Geschichte ist, wird sich noch zeigen.
1: Und heute könnten Sie mal gucken gehen. Der Eintritt ist frei heute zum 20-Jährigen von 12 bis 16 Uhr im Bremer Geschichtenhaus im Schnorr. Und Max Lange hat uns mehr darüber erzählt. 8:41 Uhr, hier ist Bremen 2 mit Midlake.

0: In the Backseat von Jonas Alaska um 14 Minuten vor 9 bei Bremen 2. Es wird spannend heute Nachmittag. Die Frage ist, ob Deutschland wieder in den UN-Sicherheitsrat kommt. Heute Nachmittag unserer Zeit wird sich das in New York entscheiden. Es geht um die Jahre 2027 und 28. Bisher ist Deutschland immer gewählt worden, wenn es sich für einen der nicht ständigen Sitze im Sicherheitsrat beworben hat. Aber diesmal gibt es für 2 frei werdende Plätze mit Portugal, Österreich und Deutschland 3 Bewerber. Gisela Luca in New York, wie sicher ist es denn, dass Deutschland einen Sitz bekommt?
1: Das Rennen ist im Moment relativ offen. Deutschland hat gute Chancen, einen Sitz als nichtständiges Mitglied im UN-Sicherheitsrat für 2 Jahre zu bekommen. Bei den Vereinten Nationen wird die Bundesregierung als sehr verlässlicher, engagierter Partner gesehen, zahlt immer pünktlich die Beiträge, was in diesen Zeiten extrem wichtig ist, wo sich immer mehr aus der Entwicklungshilfe zurückziehen. Deutschland gehört sogar zu den größten Geldgebern bei den UN. Aber bei Völkerrechtsverletzungen war die deutsche Bundesregierung in den vergangenen Jahren nicht besonders kritisch oder präsent hier in New York, wenn es zum Beispiel um Israel oder auch die USA ging. Und gerade das Schicksal der Palästinenser ist hier eines der Themen in letzter Zeit gewesen. Insofern könnte das einige davon abhalten, Deutschland zu wählen.
0: Warum will denn Deutschland in den UN-Sicherheitsrat?
1: Außenminister Johann Wadephul ist ja schon seit ein paar Tagen hier in New York und führt bis zur letzten Sekunde noch ganz viele Gespräche, um so viele Länder wie möglich zu überzeugen, für Deutschland zu stimmen. Dabei betont er natürlich vor allem, dass sich Deutschland schon seit Jahren um Friedensmissionen kümmert, beim Einsatz gegen die Folgen des Klimawandels hilft, bei der Vermittlung zwischen Konfliktparteien. Und genau das will Deutschland in Zukunft auch wieder im UN-Sicherheitsrat tun, was immerhin das mächtigste und auch sichtbarste Gremium bei den Vereinten Nationen ist. Wadephul sagt, dass Deutschland sich auch in der Verantwortung sieht, die internationale regelbasierte Ordnung zu verteidigen, die ja in letzter Zeit immer wieder in Frage gestellt wird, und auch zu zeigen, dass hier in New York der Ort ist, an dem Fragen von Frieden und Sicherheit bei den Vereinten Nationen diskutiert werden.
0: Ja, 3 Bewerber, aber nur 2 nichtständige Sitze im UN-Sicherheitsrat. Heute Nachmittag wird abgestimmt. Sollte eine Zweidrittelmehrheit nicht gleich im ersten Wahlgang erreicht werden, wird es mehrere Wahlgänge geben in geheimer Wahl. Also man kann sagen, das wird spannend und eine echte Kampfabstimmung. Unsere Korrespondentin Gisela Luca beobachtet uns diese ganze Prozedur in New York.

0: Eliza Doolittle um 5 Minuten vor 9.
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0: von Jan Schellers.
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1: Mit Markus Fliegel, guten Morgen. EU stellt Pläne gegen Dominanz der USA im KI-Markt vor. Zoll meldet Rekordfund von Kokain im Jade-Weser-Port. UN stimmen über Sitz im Sicherheitsrat für Deutschland ab. Das Wetter oft dicht bewölkt mit Schauern und Gewittern, ab und zu Sonne bis 21 Grad. US-Konzerne dominieren auch in Europa die Märkte für KI- und Cloud-Lösungen. Die EU-Kommission stellt heute Pläne vor, wie die Abhängigkeit von den amerikanischen Tech-Konzernen verringert werden könnte. Unter anderem sollen öffentlichen Einrichtungen in den Bereichen Gesundheit, Finanzen und Justiz die Nutzung von US-Cloud-Anbietern untersagt werden. Stattdessen soll eine eigene Cloud-Infrastruktur aufgebaut werden. Aus Brüssel berichtet Sabrina Fritz.
2: Laut Untersuchungen liegt die Mehrheit der europäischen Daten auf den Servern von 3 amerikanischen Anbietern. Diese Abhängigkeit will die EU-Kommission zumindest entschärfen. Der Vorschlag, der heute präsentiert wird, sieht unter anderem vor, dass europäische Cloud-Anbieter bei öffentlichen Ausschreibungen bevorzugt werden, berichtet das Handelsblatt. Die zweite große Droge für die Wirtschaft ist die künstliche Intelligenz. Auch hier sollen mehr europäische Anbieter zum Zuge kommen. Auch Halbleiter werden von der europäischen Industrie fast ausschließlich in den USA und in Asien bestellt. Sie braucht man für Computer, Smartphones, Autos und die Steuerung von Maschinen. Wenn die Lieferketten zum Beispiel nach Taiwan unterbrochen werden, hat dies massive Auswirkungen auf die europäische Wirtschaft.
1: Bei den Vereinten Nationen kommt es heute zu einer spannenden Kampfabstimmung. Die UN-Mitgliedstaaten entscheiden am Nachmittag, ob Deutschland in den kommenden beiden Jahren einen Sitz im UN-Sicherheitsrat erhält. Wie die Chancen stehen, weiß Martin Ganselmeier in New York.
3: Diesmal ist es kein Selbstläufer. Denn für die 2 frei werdenden Sitze für westeuropäische Staaten gibt es 3 Bewerber. Neben Deutschland auch Portugal und Österreich. Portugal hat enge Kontakte zu Lateinamerika und Afrika. Österreich wirbt mit seiner politischen Neutralität. Bundesaußenminister Johann Wadephul ist schon seit Freitag in New York, um in einer Art politischem Speeddating noch möglichst viele Staaten für Deutschland zu gewinnen. Negativ auswirken könnte sich diesmal jedoch Deutschlands enge Beziehung zu Israel. Anders als die große Mehrheit der UN-Mitgliedstaaten lehnte es Deutschland ab, Israels Vorgehen im Gaza-Krieg als völkerrechtswidrig zu verurteilen.
1: Mehr als 330.000 Ausländerinnen und Ausländer erhielten 2025 die deutsche Staatsangehörigkeit. Das teilte das Statistische Bundesamt in Wiesbaden mit. Es ist ein neuer Höchststand. Am häufigsten ließen sich erneut Menschen aus Syrien einbürgern. Danach folgten mit deutlichem Abstand Einbürgerungen von Menschen mit türkischer und russischer Staatsangehörigkeit. Besonders stark stiegen die Anträge von Menschen aus Bosnien, aber auch aus den USA kamen doppelt so viele Einbürgerungsgesuche wie im Vorjahr. In den Händen weniger 1000 Superreicher liegt ein Großteil des deutschen Finanzvermögens. Um das Gemeinwesen am Laufen zu halten, will der Deutsche Gewerkschaftsbund sie stärker zur Kasse bitten. Mehr dazu von Nico Wodrich.
4: Angesichts Klammer Staatskassen sollte aus Sicht des DGB die Vermögensteuer reaktiviert werden. Statt für die Breite der arbeitenden Menschen den Rotstift anzusetzen, müsse die Bundesregierung endlich die Nutznießer der ungleichen Verteilung in die Pflicht nehmen, sagte der stellvertretende DGB-Vorsitzende Stefan Körzel dem Redaktionsnetzwerk Deutschland. Nach einem neuen DGB-Konzept soll jeder Euro besteuert werden, der über ein Nettovermögen von 1 Million Euro hinausgeht. Bei Verheirateten wären es 2 Millionen. Die Vermögensteuer ist auch eine Forderung der SPD. Wegen des Widerstands der Union war sie aber nicht in den Koalitionsvertrag aufgenommen worden.
1: Rund 8 Tonnen Kokain haben Zollfahnder in einem Container in Wilhelmshaven entdeckt. Der Straßenwert der Drogen wird auf mehrere 100 Millionen Euro geschätzt. Es ist der bisher größte Fund im Jade-Weser-Port. Der Zugriff erfolgte bereits Anfang Februar. Der Container befand sich laut Recherchen des NDR an Bord eines Schiffs aus Sierra Leone. Er sollte eigentlich Säcke mit Kakaobohnen transportieren. Kokainsicherstellungen im Tonnenbereich hatte es im Jade-Weser-Port bisher nicht gegeben. Der Schmuggel großer Kokainmengen erfolgte bislang meist über große Häfen wie Antwerpen, Rotterdam oder Hamburg. Mitglieder der Bremer Initiative zum Erhalt des Klinikums links der Weser wollen am Vormittag gut 5000 Unterschriften an den Landeswahlleiter übergeben. Der muss die Liste prüfen und sie dann an den Senat weiterleiten. Das Zulassungsverfahren zum angestrebten Volksbegehren ist in diesem Fall beendet und die Initiative hat dann 3 Monate Zeit, um noch etwa 18.000 weitere Unterschriften für den Erhalt des Krankenhauses zu sammeln. Zeitgleich hat der Senat die Gelegenheit, die Forderung der Initiative auf ihre Rechtmäßigkeit prüfen zu lassen. Das waren Nachrichten mit Markus Fliegel.
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5: Ein bisschen Regen gerade am Strand von Dunen in Cuxhaven. 16 Grad dazu. In Bremen ist es bewölkt bei 16 Grad. In Bremerhaven bewölkt bei 15 Grad. Und Oldenburg leicht bewölkt bei 14 Grad. Im Laufe des Tages gibt es viele Wolken. Ab und zu auch ein bisschen Sonne. Schauer und Gewitter bei 17 und bis zu 21 Grad.
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5: Vorsicht bitte auf der A1 Osnabrück Richtung Bremen zwischen Neunkirchenförden und Holdorf liegt ein Plastikteil. A1 Osnabrück Richtung Bremen zwischen Dreieck Stur und Bremen-Asten 6 Kilometer Stau. Und A7 Hannover Richtung Flensburg zwischen Hamburg-Heimfeld und dem Elbtunnel 8 Kilometer stockender Verkehr.
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5: Schlachtross, das Wort haben Sie am Wochenende wieder gehört vom neuen FDP-Vorsitzenden Wolfgang Kubicki. Und was es mit dem Schlachtross auf sich hat, das haben wir von Friedrich Köppersgusch gehört und der erzählt es uns gleich nochmal. Guten Morgen.

0: Belly von Prefab Sprout um 10 nach 9 bei Bremen 2. Wenn man über jemanden sagen kann, dass er ein altes Schlachtross in der Medienwelt ist, dann ja wohl über Friedrich Küppersbusch, und dem haben wir heute früh wieder ein Wort vorgelegt.
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0: Guten Morgen, Herr Küppersbusch.
2: Guten Morgen, Frau Görz, die bezaubernde Gazelle des geflügelten Wortes.
0: Schlachtross oder altes Schlachtross, das ist unser Wort der Woche, denn so hat der neue FDP-Chef Wolfgang Kubicki sich selbst und seine parteiinterne, weiß nicht, soll man sagen, Kollegin, Konkurrentin Agnes Strack-Zimmermann bezeichnet. Sind da mit ihm am Wochenende so ein bisschen die Pferde durchgegangen?
2: Ja, es ist nicht sehr charmant, finde ich, denn die Assoziation bei dem noch dazu, also bei dem Schlachtross ist ja immer das alte Schlachtross, etwas Vergangenes oder eben, ja, was man an sich einander nicht vorwerfen sollte, gerade auch als ein altmodischer Gentleman, der Herr Kubicki auch sein könnte, jetzt auf das Alter einer Dame abzuheben, die noch dazu jünger ist als er. Und dann schwingt da immer mit, dass das eigentlich ein Kriegswerkzeug ist, dieses Tier, dieses Schlachtross, das überkommen ist, das schon ungefähr seit dem Mittelalter, also man spricht vom Jahr 1415, von der Schlacht von Azincourt in der Nähe von Calais, da stellte sich raus, nee, mit so einem Schlachtross kannst du mit gegen modernere Armee nichts mehr reißen, also so alt ist das alte Schlachtross, 600 Jahre.
0: Und wie wurde es dann zu so einer Art geflügeltem Wort?
2: Ja, diese Tiere waren natürlich schon idolisiert. Die mussten einen Reiter tragen, einen Ritter tragen können. Der hatte eine Rüstung an und dann merkte man, ja, ist ja toll, wenn der gerüstete Ritter oben am Pferd sitzt und der Bogenschütze trifft das Pferd, dann macht der Ritter plumps. Trotzdem, das heißt, man musste auch das Pferd panzern und so kamen schnell 30, 40, 50, 60 Kilo an Panzerung für Pferd und Ritter und dann nochmal der Ritter dazu. Die mussten sehr stark sein, aber die Ritter wollten natürlich auch schnell sein. Sie mussten wendig sein. Also das waren ganz besondere Tiere, die dann eben in dem Moment ihrer als Schusswaffen, Distanzwaffen, Flitzebögen und dann später eben Feuerwaffen auftauchten, auch schon geliefert waren.
0: Also ist altes Schlachtross eigentlich ein Kompliment, oder? Habe ich das jetzt falsch verstanden?
2: Ja, es geht so. Also früher wäre es das gewesen. Wir kennen die Geschichten von Bukephalos. Das ist das legendäre Schlachtross von Alexander dem Großen. Und das war für ihn so wichtig, dass er der Legende nach am Sterbeort dieses Pferdes ein Denkmal und auch gleich eine Stadt hat errichten lassen. Sleipnir, das achtbeinige Ross von Odin, ohne den im germanischen Götterhimmel aber mal gar nichts geht. Dextrarius nannten die Römer ihre Schlachtrösser, weil also da steckt Dexter von rechter Hand, rechts drin, weil die zur rechten Hand von einem Knappen geführt wurden. Also in der Phase der Geschichte, als sie militärisch noch was bedeuteten, waren sie Popstars.
0: Also die Popstars des Mittelalters. Und wenn wir dann jetzt, wenn Sie sagen, dass man soll das nicht sagen über alte Leute, alte Schlachtross, was gäbe es denn dann alternativ, um deutlich zu machen, da ist jemand vielleicht schon lange im Geschäft oder es gibt niemanden, der so viel Erfahrung hat?
2: Es wird jetzt nicht mehr besser. Also du spanische Hofreitschule oder du Hengststation, komm aus der Nummer nicht mehr raus.
0: Ja, da müssen wir wohl noch ein bisschen in uns gehen.
2: Du Legende, wir zwei Legenden, aber dafür war vielleicht, das ist dann zu unbescheiden, wenn man die politische Gegnerin und sich oder Wettbewerberin und sich so anredet.
0: Ja, dann bleiben wir beim Schlachtross. Sie Schlachtross, Herr Küppersbusch. Schönen Tag noch, tschüss.
2: War mir eine Ehre.
1: Bis

0: Butler. Blake & Grant waren das um 20 nach 9 bei Bremen 2. Ja, was ist mit Handy? Darf Ihr Kind ans Handy? Darf Ihr Kind schon fernsehen, wenn es noch klein ist? Und was gibt's eigentlich zu essen? Wenn es um Erziehung geht, da gibt's ja gern von allen Seiten gute Ratschläge. Ich mein's ja nur gut. Tillmann Prüfer schreibt in seiner Zeitkolumne Prüfers Töchter regelmäßig über seine 4 Sprösslinge und natürlich auch über seine Erfahrungen und er rät anderen Eltern vor allem zur Gelassenheit. Als Teenager war er selbst in einer linksradikalen Gruppe unterwegs.
1: Das war eine Zeit, in der meine Eltern große Sorgen gehabt haben um mich. Dachten, ich würde vielleicht drogensüchtig werden oder ich würde vielleicht, damals gab es noch die RAF, ich würde vielleicht ins RAF-Umfeld geraten. Also sie haben alle möglichen Horrorvorstellungen im Kopf gehabt, einfach nur, weil sie diese Kontrolle über mich verloren haben. Und also sie hätten sich ein bisschen die ganzen Sorgen sparen können, das kann ich Eltern empfehlen, mehr ihren Kindern zu vertrauen und weniger sich zu sorgen, was da alles schiefgehen könnte.
0: Und natürlich auch weniger darüber lesen, wie man Kinder erziehen sollte. Ausgenommen das Buch über populäre Erziehungsmythen und die fehlgeleiteten Mythen. Die hat nämlich der Journalist und Autor Tillmann Prüfer zusammengefasst. 400 wissenschaftliche Studien hat er ausgewertet und erzählt davon heute in der Gesprächszeit ab kurz nach 6 hier bei uns bei Bremen 2.

0: Sie da. 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
4: Atlantische Tiefdruckausläufer, das sind die Schlingel, die das Wetter gerade so ein bisschen grau machen hier bei uns in Bremen und umzu. Immer mal wieder feuchte und wolkenreiche Luft. Bis zum Wochenende soll es deshalb unbeständig bleiben und auch ein bisschen kühler, weil die Atlantikluft da eben mitmischt. Im Moment in Bremen leicht bewölkt bei 15 Grad, genauso in Bremerhaven, Oldenburg leicht bewölkt 14 und in Cuxhaven kann es aber noch ein bisschen Nieselregen geben bei 16 Grad. Es werden bis zu 21 Grad heute, dazu immer mal wieder Wolken. Ein klein bisschen Sonne ist auch dabei, aber auch einzelne Schauer und Gewitter.
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4: A1 Osnabrück Richtung Bremen zwischen Dreieck Stur und Bremen-Asten 6 Kilometer Stau. A7 Hannover Richtung Hamburg. Die Ausfahrt Berghof ist wegen Markierungsarbeiten gesperrt. Und A7 Hannover Richtung Flensburg zwischen Hamburg-Heimfeld und dem Elbtunnel 8 Kilometer stockender Verkehr.
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4: Schönen guten Morgen.

0: Slow Leaves um 9:35 Uhr bei Bremen 2.
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0: Philipp Marlowe ist zurück und das ein bisschen anders, als Sie jetzt vielleicht denken. Philipp Marlowe kennen Sie natürlich, wenn Sie Krimi-Fan sind. Ein Privatdetektiv, der in das Subgenre Hardboiled passt.

0: Füße hoch und hielt mich an eine Flasche Stimmungspolitur, die ich in der Schublade hatte. Mitte September, eine Hitzewelle erdrückte die Stadt. Singender Föhn wälzte sich von den verdorrten Hügeln herab, hob die dünne Staubschicht von Straßen und Gehwegen und färbte den Himmel gelb.
1: Marlow ist dieser Tage recht melancholisch. Er hadert mit dem Ende eines gerade abgeschlossenen Falls. Da klingelt sein Telefon. Eine ihm unbekannte Frau mit einer
0: angekratzten Stimme, als ob sie kubanische Stumpen qualmte,
1: bittet ihn ins Montgomery Mansion, das beeindruckende Anwesen des Millionärs Montgomery. Der hat einen Auftrag für Marlow.
0: Meine Tochter ist weg. Sie ist 22, ein willensstarkes Mädchen, kapriziös wie ihre Mutter. Ich will Gewissheit, dass es ihr gut geht.
1: Marlow hat kein gutes Gefühl bei der Sache. Der stinkreiche Vater ist ihm wahnsinnig unsympathisch, er glaubt ihm kein Wort. Aber auch Privatermittler müssen nun mal Miete und Whisky zahlen. Also sagt Marlow zu und macht sich auf die Suche. Und jetzt kommt ein Superlativ. Dieses Buch ist sensationell gut. Denise Miner trifft mit ihrem Pastiche, also mit ihrer Nachahmung oder besser Neuinterpretation, perfekt den Marlow-Sound. Der Rhythmus, die Pointen, die Atmosphäre, die Dialoge. Das ist zum Niederknien. Und kommt nicht von ungefähr. Im Nachwort schreibt Denise Miner, sie habe beispielsweise mit einer Art Morse-Code Raymond Chandlers Satzstruktur analysiert. Aber es dann so gut umzusetzen, diesen unverwechselbaren, lakonischen Ton so zu treffen, das ist nicht die Entschlüsselung eines Codes, sondern Kunst.
0: Ich gurgelte mit Mundwasser, um den Mief von Whisky und Verzweiflung zu tarnen, zog meinen zweitbesten Anzug an und ein frisches Hemd. Der Anzug war neu und ein bisschen greller, als ich es im Allgemeinen mag. Aber wer immer die am Telefon war, sie verdiente eine Chance, sich nicht in mich zu verlieben. Die verdient jede und die meisten nutzten sie auch.
1: Der Philip Marlowe von Denise Miner ist einerseits der trinkfeste, sarkastische Privatdetektiv von Raymond Chandler. Andererseits ist er etwas weicher, zugänglicher und weniger chauvinistisch. Ermitteln tut er wie immer. Scheinbar ziellos durch Los Angeles fahren, viel in obskuren Spelunken saufen, Leute befragen, verblüffende Rückschlüsse ziehen. Und so findet er die Tochter der Montgomerys sehr schnell.
0: Chrissy Montgomery war leichter zu finden als ein Optimist in einem Casino. Ich hatte keine 24 Stunden gebraucht und wenn ich sie aufspüren konnte, konnten das auch andere, üble Leute oder auch gute Leute.
1: Dass damit die Geschichte nicht zu Ende ist, dass natürlich viel mehr dahinter steckt, sollte jedem Philip Marlowe-Fan klar sein. Die große Hitze von Denise Miner ist große Krimiliteratur und zeigt, welche Klassenunterschiede es in diesem Genre gibt.
2: Große Begeisterung über die große Hitze bei Katja Esbach, die das gelesen hat. Denise Miner heißt die Autorin, übersetzt von Else Laudan, Ariadne Verlag für 24 Euro.

0: Yours and mine. Alan Doyle war das um 14 Minuten vor 10. Wir hatten es ja vorhin mit den alten Schlachtrössern. Apropos, würde ich da am liebsten sagen. Von wegen hier alte Leute und da geht nichts mehr. Angeblich sind ja Menschen ab 40 schon alt. Manuel Neuer darf aber mit 40 Jahren wieder ins Tor bei der WM für die deutsche Mannschaft, eben weil er noch Top-Leistung bringt. Die Tennisspielerin Serena Williams hat jetzt angekündigt, dass sie ihr Comeback geben will. Sie ist 44 Jahre alt. Im Doppel wird sie spielen beim Tennisturnier in Queens. Ihre ein Jahr ältere Schwester Venus Williams ist auch noch aktiv im Tenniszirkus unterwegs bei einzelnen Turnieren. Dagegen muss man sagen, ist ja Alexander Zverev mit seinen 29 Jahren noch ein Küken, ein Baby im Sport. Da kann noch viel kommen. Jetzt zum Beispiel das Halbfinale bei den French Open am Freitag. Gestern hat er nämlich im Viertelfinale den Spanier Rafael Rodar geschlagen. Freitag geht's dann gegen den Tschechen Jakub Menzik. Wie ernst er den nehmen muss, das erzählt uns Reporter Guido Ringel.
1: Also die ehrliche Antwort wäre gar nicht ernst. Denn das Tennis des Alexander Zverev ist dem von Menzik klar voraus und überlegen. Wenn man das direkt miteinander vergleicht, was man in den Tagen von Paris hier jeweils gesehen hat, dann spielt da die Nummer 3 der Welt und Topfavorit und alle anderen hecheln irgendwie hinterher. Denn das, was der Hamburger hier bislang spielt, ist vielleicht das beste Tennis seines Lebens. Da kommt ein junger Mann, 20 Jahre wie Menzik, noch nicht dran. Ganz einfach. Die Erfahrung spricht für ihn, Zverev, seine bisherigen Leistungen auch, aber er ist gut beraten, einen Jakub Menzik aus Tschechien sehr ernst zu nehmen und nicht arrogant in die Partie zu gehen am Freitag.
0: Ja, denn auch mit Jakub Menzik steht ja nicht einfach so im Halbfinale, sondern hat schon Fahrspiele gewonnen. Es geht also um den Einzug ins Finale am Freitag für Alexander Zverev bei den French Open.

0: freuen Sie sich jetzt auf Daniel Kehler. Der wird Sie gleich durch den Vormittag bringen. Und mein Name ist Anja Görz. Ich sage tschüss, bis morgen.
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2: Die sozialen Medien bestimmen sehr deutlich unser Leben. Zum Beispiel auf die Musikindustrie haben sie einen großen Einfluss. So hat gerade durch einen TikTok-Trend zum Beispiel dieses Lied von den Chemical Brothers wieder einen Hype. Auch in den Nachrichten spielen die sozialen Medien immer wieder eine Rolle.
3: Auf Instagram,
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1: Mit Markus Fliegel, guten Morgen. Zahl der Einbürgerungen in Deutschland erreicht neuen Höchststand. Ukrainische Drohnen stören Wirtschaftsforum in St. Petersburg. Zoll meldet Rekordfund von Kokain im Jahr der Weserport. Das Wetter auf dicht bewölkt, mit Schauern und Gewittern, ab und zu Sonne bis 21 Grad. Mehr als 330.000 Ausländerinnen und Ausländer erhielten 2025 die deutsche Staatsangehörigkeit. Das teilte das Statistische Bundesamt in Wiesbaden mit. Es ist ein neuer Höchststand. Ursula Mayer.
2: Am häufigsten ließen sich letztes Jahr Menschen aus Syrien einbürgern. Insgesamt rund 65.600. Der Grund: Nach ihrer Flucht aus ihrer Heimat wegen des Bürgerkriegs lebten sie im Schnitt bereits knapp 8 Jahre in Deutschland und damit lang genug, um einen deutschen Pass zu erhalten. Den beantragten auch viele Menschen mit türkischen und russischen Wurzeln. Dort gab es einen deutlichen Anstieg, weil seit Ende Juni 2024 infolge einer Reform mehrere Staatsangehörigkeiten möglich sind. Insgesamt wurden im vergangenen Jahr rund 371.000 Verfahren abgeschlossen und nur in einem von 10 Fällen wurde der Antrag auf Einbürgerung abgelehnt.
1: Im russischen St. Petersburg sind am Morgen offenbar ukrainische Drohnen eingeschlagen. Das berichten sowohl russische als auch ukrainische Quellen. Danach wurden Energie- und Militäranlagen getroffen. Aus der Nachrichtenredaktion Carsten Putz.
3: Getötet wurde nach Angaben des Gouverneurs der Region niemand. Der ukrainische Präsident Volodymyr Zelensky berichtet von einem Angriff auf das Ölterminal der Stadt und veröffentlichte ein angebliches Video davon. Der Flughafen der Stadt musste für mehrere Stunden den Betrieb einstellen. In St. Petersburg beginnt heute ein 3-tägiges internationales Wirtschaftsforum mit 20.000 Teilnehmern aus aller Welt. An dem Wirtschaftsforum soll auch Russlands Präsident Wladimir Putin teilnehmen, der in St. Petersburg geboren wurde. Und auch einige deutsche Unternehmer sowie 2 Bundestagsabgeordnete der AfD sind mit dabei.
1: US-Konzerne dominieren auch in Europa die Märkte für KI- und Cloud-Lösungen. Die EU-Kommission stellt heute Pläne vor, wie die Abhängigkeit von den amerikanischen Tech-Konzernen verringert werden könnte. Aus Brüssel berichtet Sabrina Fritz.
4: Laut Untersuchungen liegt die Mehrheit der europäischen Daten auf den Servern von 3 amerikanischen Anbietern. Diese Abhängigkeit will die EU-Kommission zumindest entschärfen. Der Vorschlag, der heute präsentiert wird, sieht unter anderem vor, dass europäische Cloud-Anbieter bei öffentlichen Ausschreibungen bevorzugt werden, berichtet das Handelsblatt. Die 2. große Droge für die Wirtschaft ist die künstliche Intelligenz. Auch hier sollen mehr europäische Anbieter zum Zuge kommen. Auch Halbleiter werden von der europäischen Industrie fast ausschließlich in den USA und in Asien bestellt. Sie braucht man für Computer, Smartphones, Autos und die Steuerung von Maschinen. Wenn die Lieferketten zum Beispiel nach Taiwan unterbrochen werden, hat dies massive Auswirkungen auf die europäische Wirtschaft.
1: Um Rohstoffe und Energie zu sparen, sollte in Deutschland mehr recycelt werden. Um das zu erreichen, berät das Bundeskabinett heute über eine nationale Kreislaufwirtschaftsstrategie. Deren Ziele fasst Dietrich Karl Meurer zusammen.
5: Mit der Strategie soll der Umbau der Wirtschaft beschleunigt werden. Weg von der Wegwerfgesellschaft hin zur Kreislaufwirtschaft. Besonders wichtig ist das bei Gebäuden oder bei Batterien. Dort stecken viele wertvolle Materialien, die sich wiederverwenden lassen. Gleichzeitig will die Bundesregierung die Abhängigkeit von Importen verringern. Deutschland ist bei wichtigen Rohstoffen wie Lithium oder seltenen Erden fast vollständig auf das Ausland angewiesen. Umweltminister Carsten Schneider kündigt an, dass der Bund Investitionen und Innovationen in diesem Bereich mit fast 250 Millionen Euro fördern will. In der schwarz-roten Koalition gab es zuletzt Streit über die Ausgestaltung der Strategie. Dabei ging es vor allem um die Frage, ob der Staat künftig gezielt mehr Produkte aus Recyclingmaterial einkaufen soll.
1: Rund 8 Tonnen Kokain haben Zollfahnder in einem Container in Wilhelmshaven entdeckt. Der Straßenwert der Drogen wird auf mehrere 100 Millionen Euro geschätzt. Es ist der bisher größte Fund im Jahr der Weserport. Der Zugriff erfolgte bereits Anfang Februar. Der Container sollte eigentlich Säcke mit Kakaobohnen enthalten. Er befand sich an Bord eines Schiffs aus Sierra Leone. Der Fund zeigt, dass kleinere Häfen für internationale Schmugglerbanden zunehmend an Bedeutung gewinnen. Kokain-Sicherstellungen im Tonnenbereich hatte es im Jahr der Weserport bisher nicht gegeben. Der Schmuggel großer Kokainmengen erfolgte bislang meist über große Häfen wie Antwerpen, Rotterdam oder Hamburg. Auf dem Bremer Marktplatz treten zur Stunde wieder Grundschülerinnen und Schüler im Schach gegeneinander an. Laut Bildungsressort gibt es mehr als 1000 Anmeldungen von mehr als 60 Bremer Grundschulen. Gespielt wird an mehreren Tischen, die auf dem gesamten Marktplatz aufgestellt sind. Das waren Nachrichten mit Markus Fliegel.
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6: Ja, mal schauen, ob das Wetter nicht vielleicht diese Veranstaltung noch, Achtung, schachmatt setzen wird. Entschuldigen Sie bitte, da musste jetzt sein. Denn es ist nicht nur bewölkt heute und die Sonne kommt nur noch selten raus. Es sind vor allen Dingen Schauer möglich und Gewitter. Am Nachmittag kann der Niederschlag auch ein bisschen kräftiger sein. Es werden maximal 21 Grad. Gerade in Bremen 17 Grad, Bremerhaven hat 15 und in Steinkim am Funkturm 16 Grad.
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6: Auf Bremen 2 der Blick auf die Straßen um 10.05 Uhr genau. Vorsicht bitte auf der A29 Oldenburg Richtung Ahlhorner Heide zwischen Kreuz Oldenburg Ost und Sandkrug liegt ein Plastikteil. A1 Osnabrück Richtung Bremen zwischen Dreieck Stur und Bremen Arsten 6 Kilometer Stau. A7 Hannover Richtung Hamburg. Die Ausfahrt Berghof ist wegen Markierungsarbeiten zurzeit gesperrt. Und A7 Hannover Richtung Flensburg zwischen Hamburg-Heimfeld und dem Elbtunnel. Zurzeit 8 Kilometer stockender Verkehr. Kommen Sie ansonsten unbedingt gut durch, bitte.
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6: Yes, schönen guten Tag.

0: Bremen 2 hier, wenn man irgendwo am Strand oder in einem See baden geht, da ist wohl keiner ein Fan davon, wenn irgendwie viele Algen im Wasser sind. Aber diese glibbrigen Wasserpflanzen könnten viele Probleme auf der Welt lösen oder zumindest Ansätze dafür liefern. Algen können zum Beispiel Nahrungsquelle für Millionen Menschen sein, als Plastikersatz in der Industrie dienen oder in Zukunft sogar als Biokraftstoff. Algen extra anzubauen, das passiert oft schon in Asien, aber eben noch nicht so oft in Europa. Aber in Norwegen, da ändert sich das jetzt.
1: Eine Farm im Meer vor der Insel Frøya an der norwegischen Westküste. Diogo Raposo steht auf einem kleinen Schiff und muss ordentlich kurbeln, um das tonnenschwere Seil aus dem Wasser zu bekommen. Denn es ist voll besetzt mit meterlangen Braunalgen. Die sind für den Anbau ideal geeignet, erklärt der Portugiese.
2: Sie wachsen schnell und sie nehmen die Nährstoffe auf, die natürlicherweise im Wasser verfügbar sind. Wir brauchen keinen Dünger in der Meereswirtschaft.
1: 7 Monate lang sind die Algen hier im europäischen Nordmeer gewachsen. Der Mai ist für die kleine norwegische Firma ein entscheidender Monat. Fast jeden Tag ist das internationale Team von Seaweed Solutions 12 Stunden hier draußen auf dem Wasser.
2: Es ist sehr intensiv. Wir haben einen Monat, um unsere gesamte Ernte einzubringen.
3: Luca,
2: du musst abschneiden!
1: Immer abwechselnd schneiden Diogo und sein Kollege im Boot gegenüber die Seile mit dem braunen Flügeltang durch, damit das Ernteboot sie einholen kann. Eine Maschine schneidet die meisten Algenblätter automatisch vom Seil. Was übrig bleibt, säbelt Christian Kato Haugen mit einem Messer in eine große weiße Kiste. Die Algen verkauft die kleine Firma an verschiedene Nahrungsmittelproduzenten, auch in Deutschland, zum Beispiel als Thunfischersatz. Christian hat früher auf Lachsfarmen gearbeitet. Algen zu essen kam dem Norweger damals nicht in den Sinn.
4: Sie haben einen sehr nussigen Geschmack, der gut zu Rührei oder Salat passt. Aber das wäre mir wahrscheinlich gar nicht klar, wenn ich nicht damit arbeiten würde.
1: Auch die EU preist Algen als Nahrungsquelle an und als Biomasse der Zukunft. Die Kommission hat sogar eine ganze Algenstrategie verabschiedet. Denn Algen haben ein riesiges Potenzial, unterstreicht der Meeresbiologe David Aldridge vom Forschungsinstitut SINTEF in Trondheim.
5: Wir können Algen als Düngemittel verwenden und als Tierfutter. Und wir können Biokunststoff und andere Baumaterialien daraus herstellen oder sogar Kleidung.
1: Irgendwann könnte man aus Algen sogar Biokraftstoff gewinnen. Noch ist es aber nicht so weit.
5: Im Moment werden in Europa und Nordamerika Hunderte, vielleicht ein paar Tausend Tonnen Algen produziert. Für Biokraftstoffe bräuchten wir aber Hunderttausende bis Millionen Tonnen.
1: Zurück bei der kleinen norwegischen Algenfirma auf der Insel Frøya. Hier arbeiten sie daran, dass solche Dimensionen irgendwann Wirklichkeit werden. In einer Fabrikhalle kippt ein Gabelstapler den geernteten Flügeltang auf ein Fließband. Gemeinsam mit Saisonkräften prüft Innovationsmanagerin Maren Säter ihre Qualität und packt die Algen in Kisten.
6: In diesem Jahr werden wir etwa 100 Tonnen ernten, die vollständig für die Nahrungsmittelproduktion verwendet werden. Wir sind aber gerade in einer Expansionsphase. Wir hoffen, dass wir nächstes Jahr die Produktion steigern können.
1: Die Norwegerin ist sich sicher, der Bedarf an Algen wird steigen. Für Norwegen eine Zukunftsbranche.
6: Wir haben viel Erfahrung mit anderen Aquakulturen. Es gibt also schon eine gewisse Infrastruktur. Ich bin sicher, dass das ein Erfolg sein kann.
1: Und vielleicht liegt in norwegischen Algen sogar der Schlüssel für eine nachhaltigere Zukunft.
0: Welches Potenzial Algen haben und wie man sie anbaut, zum Beispiel in Norwegen, darüber berichtet Bremen 2-Korrespondentin Jana Sinram für uns.

0: Bei manchen sind sie schon vorbei, andere stecken noch total drin. Die Tage, an denen genau die Pollen in der Luft sind, die dafür sorgen, dass Augen trocken sind, dass die Nase juckt, dass der Hals kratzt, das kenne ich gerade. Ich war gestern laufen und irgendwie danach war wirklich alles dicht bei mir. Aber ich bin zum Glück nicht der Einzige, der das kennt.
1: Ich habe noch keine Ahnung, wie ich das dieses Jahr bekämpfen soll. Ich muss noch ein gutes Medikament finden.
2: Ja, es ist sehr nervig. Ich kann nämlich ganz schlecht atmen. Am Tag ist es noch okay, aber nachts ist es halt sehr unangenehm.
3: Für alle, die eine Allergie haben, zumindest ein Grund, sich dann über den Regen zu freuen.
0: Ja, vielleicht wäscht er die Luft so ein bisschen sauberer, ne? Aber ich muss sagen, bei mir haut die Pollenallergie trotzdem noch rein. Bei mir sind es Gräser, ja? Die sind in der Region auch gerade ordentlich unterwegs. Augen jucken, der Hals kratzt, das ganze Programm. Man fühlt sich auch ein bisschen müde. Und ich habe das Gefühl, mein Allergie-Nasenspray, das kommt da nicht so richtig gegen an. Und laut Pollenvorhersage wird es auch in den nächsten Tagen noch so weitergehen. Aber vielleicht habe ich ja Glück und Sie haben noch einen Geheimtipp für mich, was ich tun kann, um ein bisschen besser durch diese Pollenzeit zu kommen. Schreiben Sie mir doch gerne mal, was Ihr Geheimtipp ist, Ihr Gamechanger war, falls Sie auch Allergikerin oder Allergiker sind, wie Sie das in den Griff bekommen haben. Zum Beispiel auf bremen2.de, da gibt es einen WhatsApp-Button, wenn Sie da mit dem Handy raufgehen, dann kommt die Nachricht direkt bei mir an und vielleicht habe ich ja so den ein oder anderen Tipp von Ihnen dann, um ein bisschen entspannter durch die nächsten Tage zu kommen. Würde ich mich sehr darüber freuen. Danke für Ihre Hilfe schon jetzt. Ich dachte, ich kann meine Position hier im Radio bei Bremen 2 auch mal für einen kurzen persönlichen Hilferuf nutzen, wenn das in Ordnung ist für Sie. Grüße auch an alle anderen, die es mit den Pollen auch nicht so leicht haben gerade. Gräser und Roggen, die nächsten Tage noch ein Thema. Wegerich und Ampfer auch, sagt die Karte, die ich hier habe. Das ist jetzt erstmal Musik von Anna Ternheim aus Schweden. You belong with me.

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3: Ja, vielleicht mit ganz viel Glück gibt's noch mal was von der Sonne zu sehen heute. Es sind aber schon viele Wolken unterwegs, die heute auch noch Regen und Gewitter bringen können, gegen Nachmittag besonders. Das Ganze bei Temperaturen bis maximal 21 Grad. Gerade sind es 16 Grad in Bremerhaven, 16 Grad in Bremen und 16 Grad in Oldenburg. Das war sehr leicht vorzulesen.
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3: Der Blick auf die Straßen um jetzt 10.30 Uhr auf Bremen 2. A1 Osnabrück Richtung Bremen zwischen Dreieck Stur und Bremen-Asten 6 Kilometer Stau und A7 Hannover Richtung Hamburg. Die Ausfahrt Berghof ist zurzeit wegen Markierungsarbeiten gesperrt. Soweit unsere Störungsmeldung. Für Sie ansonsten eine gute Fahrt.
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3: Ja, Hoffnung sieht anders aus. Nur jeder Fünfte glaubt, dass Deutschland in diesem Jahr die WM gewinnt. Das geht aus einer Umfrage hervor von der Uni Hohenheim. Ja, die meisten glauben sogar, im Viertelfinale ist schon Schluss. Aber ungeachtet dessen ist die deutsche Elf gerade in den USA mehr oder weniger positiv gestimmt, hoffentlich angekommen. Was für die Mannschaft jetzt ansteht, darüber sprechen wir auch noch diese halbe Stunde. Ich wünsche Ihnen einen guten Mittwoch.

0: Mit Paul McCartney hier durch den Vormittag auf Bremen 2. Jetzt mit einer aktuellen Gefahrenmeldung von den Straßen. Vorsicht bitte auf der A1 Bremen Richtung Osnabrück. Zwischen Bremen-Brinkum und Dreieck Stur liegen Gegenstände auf der Fahrbahn. Vorsicht bitte auf der A1 Bremen Richtung Osnabrück. Zwischen Bremen-Brinkum und Dreieck Stur liegen Gegenstände.
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2: Wer in Deutschland von der Bahn spricht, beklagt zumeist deren notorische Unzuverlässigkeit. Über 30% der hiesigen Eingeborenen versuchen Fahrten mit der Bahn unter allen Umständen zu vermeiden. Heißt das, sie hoppelten sogar eher auf dem Rücken eines Lamas nach Dortmund als mit dem Zug? Ja, genau das heißt es. Und nicht nur nach Dortmund. Ist die kackfreche Unpünktlichkeit ein Hauptärgernis, so wird Nummer 2 deutlich weniger beklagt, die zugemüllten Ekelhotspots namens Bahnhof. Stehen Sie auf dem Land, sind Sie verkommen und vernachlässigt, heißen Sie Hauptbahnhof, wird man dort erstochen, ausgeraubt oder steht knietief im urinalen Eigengeruch fremder Hominiden. Selbst wenn es durch ein Wunder gelänge, den Betrieb auf den Schienen mit dem Fahrplan in Einklang zu bringen, blieben da immer noch die Slums am Start und Ziel der Reise. Den Kommunen ist es offensichtlich Schnuppe, mit welchem ersten Eindruck ein Fremder den Boden ihrer Stadt betritt. Sie sind froh, dass sich die Bahnpolizei mit den Randexistenzen beschäftigen muss. Ob Frankfurt, Hamburg, Leipzig oder Hannover, überall stinkt's nach Pisse und zwielichtige Gestalten schielen nach fremdem Eigentum. Der Hauptbahnhof Berlin steht zwar auf Platz 3 der Kriminalstatistik, dieser Umstand springt dem Reisenden aber nicht sofort ins Gesicht. Statt dunkler Urintunnel unter den Gleisen hat man ein zugiges Hochhaus errichtet, durch das der kalte Ostwind jeden Gestank vertreibt und den nicht reisebedingten Aufenthalt minimiert. Noch sicherer wäre es nur, wenn es hineinregnete. Warum darf eigentlich jeder Blödmann auch ohne Reiseabsicht im Bahnhof rumlungern? Einzige Bedingung, er lässt seine AK 47 zu Hause. Weil die Deutsche Bahn gar kein Mobilitätsdienstleister ist. Das ist nur Tarnung und deshalb ist es ihr auch völlig scheißegal, wie pünktlich die Züge sind. Die Bahn ist im Kerngeschäft ein Immobilienanbieter für Läden mit unnützem Krempel und widerwärtigem Schnellfraß. Der vorgetäuschte Reiseverkehr dient nur dazu, unschuldige Menschen in die Einkaufshölle zu locken. Und dort, wo sich zu Bestehlende konzentrieren, ist auch der böse Wolf nicht weit. Den Zutritt nur mit einer gültigen Fahrkarte zu erlauben, scheint ja ein geradezu irrer Vorschlag. Vielleicht aber würden die Risse unter den Fahrgästen weniger werden, wenn im Bahnhof Herdenschutzhunde ihren Dienst täten. Nur ein Vorschlag zur Güte.

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1: 10.48 Uhr, hier ist Bremen 2. Mit einer aktuellen oder sogar mit zwei aktuellen Gefahrenmeldungen. Vorsicht bitte auf der A1, Bremen Richtung Osnabrück. Zwischen Bremen-Brinkum und Dreieck-Stur liegen Gegenstände auf der Fahrbahn. Und gerade ganz aktuell reingekommen, Vorsicht bitte in beiden Richtungen auf der A28. Leer Richtung Oldenburg zwischen Vilsum und Apen-Remels sind Personen auf der Fahrbahn. Und es geht noch weiter. Vorsicht bitte in beiden Richtungen auf der A28, Oldenburg Richtung Leer. Das ist einfach die Gegenfahrbahn oder die Gegenrichtung zwischen Ahner Meer und Bad Zwischenahn West sind auch Personen auf der Fahrbahn. Also, wenn Sie da in der Nähe unterwegs sind, bitte unbedingt Acht drauf geben. Das Abenteuer Fußball-WM in den USA, Kanada und Mexiko kann losgehen. Jedenfalls aus deutscher Sicht. Das DFB-Team ist gestern angekommen mit dem Flieger. 7 Stunden Zeitunterschied zu Deutschland. Das muss man jetzt erstmal wieder irgendwie ausgleichen. ARD-Sportreporter Florian Eckel sagt uns, wie es jetzt weitergeht für das deutsche Team.
2: Also heute Abend steht dann gleich mal die erste Trainingseinheit an, das Ganze unter Ausschluss der Öffentlichkeit. Morgen ist das Ganze dann genauso. Dazu wird es digitale Pressekonferenzen geben. Heute spricht Kai Havertz, derjenige, der mit dem FC Arsenal das Champions-League-Finale verloren hat. Und dann wird es auch zwei kleinere Termine noch geben, wo die Spieler dann auch eben so ein bisschen auf Tuchfühlung gehen, auch hier zu den Menschen in den USA. Einmal geht es in eine internationale Schule und dann geht es zum Goethe-Institut. Dann steht Freitag schon das Abschlusstraining an vor dem Kracher gegen die USA. Das spielt dann am Samstagabend 20.30 Uhr deutscher Zeit und am Sonntag ist dann frei. Dann können sich die Spieler hier noch ein bisschen die Beine vertreten, sich noch ein bisschen was angucken von Chicago und dann geht es auch schon nach North Carolina in das WM-Quartier und dann wird es langsam ernst.
1: Ja, da steht also einiges an. Ich muss gestehen, ich bin ja eher jemand, der beim Turnieren nur so hin und wieder reinschaut. Was ich ja sehr spannend finde, sind immer die Fragen, wie kommt so eine WM überhaupt zustande? Welche Fäden werden im Hintergrund gezogen, auch politisch? 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
2: Ehrlich, so steht es im Duden, das heißt ohne Verstellung, aufrichtig, offen oder auch anständig, ohne Schande. Würde ich so unterschreiben. Man könnte es aber auch anders ausdrücken. Musikalisch, so.
3: Trouble don't last like it used to. And my joy comes faster.
2: Ehrlicher und handgemachter Soul-Blues-Rock aus Atlanta. Schweißtreibend und hüftschwingend.
3: Just live your life and don't you give up now.
2: Als Kind war er mit Mutter und Schwester im Gospelchor unterwegs, später mit etlichen Bands. Heute reiht er sich musikalisch, zumindest in meinen Augen, in die Riege meiner großen Soul-Idole ein. Ray Charles, Sam Cooke oder Aretha Franklin.
3: Don't worry what they say.
2: Möglicherweise übertreibe ich, sollten Sie aber auch nur ansatzweise mit mir übereinstimmen, dann haben Sie am Sonnabend, dem 13. Juni, schon etwas vor, genau wie Curtis Harding. Um 20 Uhr ist er in der Kulturetage in Oldenburg.

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1: Mit Markus Fliegel. Zahl der Einbürgerungen in Deutschland erreicht einen neuen Höchststand. Ukrainische Drohnen treffen St. Petersburg vor Wirtschaftsforum. EU stellt Strategie gegen US-Dominanz bei Cloud und KI vor. Das Wetter auf dicht bewölkt mit Schauern und Gewittern, ab und zu Sonne bis 21 Grad. Mehr als 330.000 Ausländerinnen und Ausländer erhielten 2025 die deutsche Staatsangehörigkeit. Das teilte das Statistische Bundesamt in Wiesbaden mit. Es ist ein neuer Höchststand.
2: Am häufigsten ließen sich letztes Jahr Menschen aus Syrien einbürgern. Insgesamt rund 65.600. Der Grund: Nach ihrer Flucht aus ihrer Heimat wegen des Bürgerkriegs lebten sie im Schnitt bereits knapp 8 Jahre in Deutschland und damit lang genug, um einen deutschen Pass zu erhalten. Den beantragten auch viele Menschen mit türkischen und russischen Wurzeln. Dort gab es einen deutlichen Anstieg, weil seit Ende Juni 2024 infolge einer Reform mehrere Staatsangehörigkeiten möglich sind. Insgesamt wurden im vergangenen Jahr rund 371.000 Verfahren abgeschlossen und nur in einem von 10 Fällen wurde der Antrag auf Einbürgerung abgelehnt.
1: Unmittelbar vor Eröffnung des Wirtschaftsforums in St. Petersburg sind Ziele in der Stadt von ukrainischen Drohnen getroffen worden. Das berichten sowohl russische als auch ukrainische Quellen. Getötet wurde nach russischen Angaben niemand. Björn Blaschke.
3: Der Angriff ukrainischer Drohnen zielte offenbar auf Energie- und Militäranlagen der russischen Stadt. Und das kurz vor Beginn des Wirtschaftsforums, an dem unter anderem Kreml-Chef Wladimir Putin teilnehmen soll. Der größte Flughafen von St. Petersburg stellte aufgrund der Angriffe für mehrere Stunden seinen Betrieb ein. Insgesamt werden rund 20.000 Besucher aus 130 Ländern zu dem Treffen erwartet. Aus Deutschland reisen 2 Bundestagsabgeordnete der in Teilen als rechtsextrem eingestuften AfD nach St. Petersburg. Zudem werden einige deutsche Wirtschaftsvertreter erwartet. Ob sie nun tatsächlich noch kommen, ist unklar. Genauso wie auch Kreml-Chef Putins Teilnahme.
1: Während der Stand der Verhandlungen im Iran-Krieg zwischen der US-Regierung und der Führung in Teheran weiter unklar ist, eskalieren die Angriffe der Konfliktparteien erneut zusehends. Beide Seiten erklärten dabei ihre jeweiligen Attacken zu Vergeltungsschlägen. Paul Jens berichtet aus Istanbul.
4: Der Iran hat in der Nacht nach eigenen Angaben das Hauptquartier der 5. US-Flotte in Bahrain sowie einen Luftwaffenstützpunkt in Kuwait mit Raketen und Drohnen attackiert. Zudem habe die Revolutionsgarde Raketen auf ein Containerschiff im Persischen Golf geschossen. Das US-Militär wehrte die iranischen Angriffe in der Nacht nach eigenen Angaben ab. Das Verteidigungsministerium in Kuwait teilte allerdings mit, dass ein Terminal des zivilen Flughafens von Drohnen getroffen und schwer beschädigt worden sein soll. Das US-Militär reagierte nach eigener Darstellung mit Angriffen auf iranische Militäreinrichtungen auf der Insel Keshem.
1: US-Konzerne dominieren auch in Europa die Märkte für KI- und Cloud-Lösungen. Die EU-Kommission stellt heute Pläne vor, wie die Abhängigkeit von den amerikanischen Tech-Konzernen verringert werden könnte. Aus Brüssel berichtet Sabrina Fritz.
5: Laut Untersuchungen liegt die Mehrheit der europäischen Daten auf den Servern von 3 amerikanischen Anbietern. Diese Abhängigkeit will die EU-Kommission zumindest entschärfen. Der Vorschlag, der heute präsentiert wird, sieht unter anderem vor, dass europäische Cloud-Anbieter bei öffentlichen Ausschreibungen bevorzugt werden, berichtet das Handelsblatt. Die 2. große Droge für die Wirtschaft ist die künstliche Intelligenz. Auch hier sollen mehr europäische Anbieter zum Zuge kommen. Auch Halbleiter werden von der europäischen Industrie fast ausschließlich in den USA und in Asien bestellt. Sie braucht man für Computer, Smartphones, Autos und die Steuerung von Maschinen. Wenn die Lieferketten zum Beispiel nach Taiwan unterbrochen werden, hat dies massive Auswirkungen auf die europäische Wirtschaft.
1: Die Techniker Krankenkasse hat einen deutlichen Anstieg der gemeldeten Verdachtsfälle von Behandlungsfehlern in Niedersachsen festgestellt. Fast 650 Fälle wurden verzeichnet. Knapp 30% davon entfallen auf chirurgische Eingriffe. Dahinter folgen Zahnbehandlungen, Pflege sowie Geburtshilfe und Gynäkologie. Weitere Einzelheiten von Christina Harland.
6: Insgesamt haben das fast 650 Versicherte der TK in Niedersachsen gemeldet. Nach Auskunft der Kasse ist erfahrungsgemäß an jedem 3. Verdacht etwas dran. Die Dunkelziffer sei groß. Annette Hempen, Leiterin der TK-Landesvertretung, sagt, feste Standards und Qualitätsvorgaben könnten Fehler reduzieren. Darum gehe es bei den sogenannten Leistungsgruppen der Krankenhausreform. Diese Standards dürften von den Ländern nicht verwässert werden. Außerdem fordert sie ein einheitliches Melderegister. Die Niedersächsische Krankenhausgesellschaft ist für ein solches Register. Dass die Krankenhausreform Qualitätsstandards beeinträchtigen könnte, sieht sie nicht. Gerade in der Chirurgie werde die Qualität in aufwendigen Verfahren überwacht mit aktiver Beteiligung der Kassen.
1: Das waren Nachrichten mit Markus Fliegel.
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7: Ich habe von unseren Meteorologen gelernt, dass es an Tiefdruckausläufern vom Nordatlantik liegt, dass unser Wetter heute so ist, wie es ist, nämlich relativ wechselhaft. Da können heute auch immer wieder Regenschauer und Gewitter dabei sein. Gegen Nachmittag das Ganze auch kräftiger Natur. Bei 17 bis 21 Grad, jetzt im Moment allerdings noch ein ganzes Stück frischer. Bremerhaven hat gerade mal 17 Grad, in Bremen 18 Grad. Sittensen meldet 17 Grad.
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7: Mit einigen Gefahrenmeldungen, jetzt auf Bremen 2 um 11.05 Uhr. Vorsicht bitte in beiden Richtungen auf der A28 leer Richtung Oldenburg. Zwischen Vilsum und Apen-Remels sind Personen auf der Fahrbahn. Vorsicht bitte in beiden Richtungen auf der A28 Oldenburg leer zwischen Arnhem-Meer und Bad Zwischenahn-West sind auch Personen auf der Fahrbahn. A1, Osnabrück Richtung Bremen, zwischen Dreieck Stur und Bremen-Arsten, 6 Kilometer Stau. Und A281, Neustädter Hafen Richtung Airportstadt. Die Ausfahrt Bremen-Airportstadt ist wegen Bauarbeiten noch bis 12 Uhr gesperrt.
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7: Das ist vollkommen richtig. Und gleich haben Sie die Chance, mit uns einen tollen Theaterabend in Bremen zu erleben. Welches Stück es zu sehen gibt, das verrate ich Ihnen gleich. Ein Klassiker der Theatergeschichte. Ich glaube, das darf man schon mal sagen. Jetzt erstmal Sounds von Singer-Songwriter Sean McConnell. Schönen Vormittag für Sie.

0: Bremen 2 ist hier, um gleich 11:15 und ich habe hervorragende Neuigkeiten für Sie, denn es sind 2 Plätze für Sie reserviert im Theater Bremen kommende Woche. Die passenden Tickets dafür, die können Sie gleich bei mir gewinnen, nämlich für Shakespeares Meisterwerk Hamlet. Das Rachedrama um den jungen Prinzen von Dänemark, so kann man zusammenfassen, vor über 400 Jahren uraufgeführt, fasziniert immer noch das Publikum. Und falls Sie die ganze Geschichte gerade nicht mehr so präsent haben, dann hilft Ihnen Bremen 2 Theaterkritikerin Christine Gorni fix auf die Sprünge.
1: Hamlet trauert um seinen Vater, der ja vom Bruder, also von Hamlets Onkel Claudius, ermordet wurde, um dessen Königskrone zu übernehmen und die Ehefrau ja auch gleich mit. Und der Geist des toten Vaters, der fordert von Hamlet Rache. Aber die wirre Vendetta des überforderten Sohnes, die endet nicht nur für Hamlet selbsttödlich, sondern er reißt auch alle anderen mit ins Verderben.
0: So, da sind wir jetzt alle wieder auf dem aktuellen Stand. Ich auch. Das Ganze eine ungewöhnliche Inszenierung. Nur männliche Schauspieler, auch ein paar moderne Elemente auf der Bühne. Es gibt also einiges zu entdecken und das lohnt sich, hat unsere Kritikerin gesagt.
1: Das Ensemble, das spielt durchweg sehr gut, sorgt immer wieder für intensive, für berührende Momente. Und herauszuheben ist natürlich Emil Borgest als Hamlet am Rande des Nervenzusammenbruchs, Königssohn und Muttersöhnchen.
0: So, und wenn Sie die 2 Tickets haben möchten für Hamlet im Theater Bremen am 10.06., also heute Abend in einer Woche, die können Sie gewinnen, wenn Sie jetzt bei mir im Bremen 2 Halbwissen mitspielen. 0421-24-6624 ist die Telefonnummer dafür. Ich habe 6 Quizfragen für Sie, so also zu aktuellen Themen. Und wenn Sie nur die Hälfte davon wissen, nur 3 oder einfach 3 richtig raten, das ist auch erlaubt, dann gehören die Tickets Ihnen. 0421-24-6624 für unser Quiz, das Bremen 2 Halbwissen, bei dem es heute Karten für Hamlet im Theater Bremen zu gewinnen gibt. Ich freue mich, wenn wir uns gleich hören. Soll ich nochmal sagen, die Nummer? Ja, haben Sie nicht mitgeschrieben? 0421 24 6624. Jetzt aber.

0: Basismusik von Susanne Vega auf Bremen 2. Ein wirklich toller Preis heute, kann ich sagen. In unserem Quiz auf Bremen 2 im Halbwissen. Es gibt 2 Karten zu gewinnen für Hamlet im Theater Bremen. Und diese Vorstellung würde sich gerne Reinhold Koch aus Bremen Nord ansehen. Herr Koch, ich grüße Sie.
1: Ja, Gruß zurück.
0: Schön, dass Sie angerufen haben. Sie kennen vielleicht schon unser Spiel. Ich habe 6 Quizfragen für Sie. 3 Antworten müssen auf jeden Fall richtig sein. Wäre das in Ordnung für Sie, wenn wir so loslegen?
1: So wäre das in Ordnung.
0: Dann machen wir das. Falls Sie was nicht...
1: Ich mache das auch nicht zum ersten Mal.
0: Dann ist ja gut. Wenn Sie was nicht wissen, dann sagen Sie einfach weiter. Und dann gucken wir mal, wie es gehen kann. Sie können ja Karten für Hamlet im Theater Bremen gewinnen, aber sagen Sie mir noch mal bitte schnell, wer hat das Schauspiel eigentlich im Original geschrieben?
1: Ui, da muss ich sagen, Walter.
0: Dann gucken wir weiter. Ein bekanntes Filmfest startet heute in Ostfriesland. An 8 Tagen werden über 70 Spiel- und Kurzfilme gezeigt. Welches Filmfest ist das? In welcher Stadt in Ostfriesland kann das sein?
1: Das kann nur in Emden sein.
0: Sowas von richtig. Heute ist außerdem Internationaler Tag des Fahrrads. Den kann eine deutsche Insel in der Nordsee wohl eher nicht feiern, denn auf dieser Insel ist das Radfahren komplett verboten. Auf welcher? Ich gebe Ihnen 3 Möglichkeiten. Auf Helgoland, Spiekeroog oder auf Amrum? Wo darf man nicht Fahrrad fahren?
1: Ich meine Spiekeroog, das hatte ich mal erlebt.
0: Das ist es in diesem Fall leider nicht. Wir gucken aber mal weiter, was es noch für eine Frage gibt. Heute entscheidet sich nämlich, ob Deutschland wieder einen Sitz im UN-Sicherheitsrat bekommt. In welcher Stadt haben die UN ihren Hauptsitz?
1: New York.
0: Gerade wird das Schloss Bellevue in Berlin ausgeräumt, und zwar wegen Renovierungsarbeiten. Der Amtsträger, der da sonst drin wohnt, muss deshalb umziehen. Wer ist im Schloss Bellevue sonst der Hausherr?
1: Der Bundespräsident.
0: Und dann gucken wir noch auf die deutsche Fußballnationalmannschaft. Die ist ja gerade in den USA gelandet. Anlass selbstverständlich die Fußball-WM. Die startet ja kommende Woche. Und zwar in 3 Ländern wird die ja ausgetragen. In den USA, in Kanada und wo noch?
1: In Mexiko.
0: Und dann machen wir den Sack zu. Und da haben Sie vielleicht selbst mitgezählt, das waren nicht nur 3 richtige Antworten, sondern direkt 4. Deswegen geht's für Sie definitiv ins Theater Bremen zu Hamlet heute in einer Woche. Da bekommen Sie 2 Tickets von uns und da wünsche ich Ihnen ganz viel Spaß. Und wir klären natürlich noch schnell, was die Antworten waren, die noch übrig waren. Ich hätte einmal William Shakespeare gerne gehört und Helgoland wäre die entsprechende Insel tatsächlich gewesen. Ich habe auch noch mal geguckt, auf Spiekeroog geht es tatsächlich, aber vielleicht sind Sie zu schnell gefahren, weiß ich nicht.
1: Ist vielleicht zu lange her.
0: Aber dann fahren Sie mal nach Helgoland. Genau, da, solange Sie Ihr Fahrrad nicht mitnehmen, geht das. Ich wünsche Ihnen da auf jeden Fall im Theater einen ganz tollen Abend mit uns und dann haben Sie heute noch einen schönen Tag hoffentlich. Tschüss.

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6: Ja, ist ziemlich wechselhaft heute. Es gibt ganz selten nochmal die Chance auf ein bisschen Sonne, wie jetzt gerade in der Bremer Innenstadt. Mal Wolken dann und inzwischen sind auch Regenschauer und Gewitter uns leider näher. Die können heute Nachmittag auch ein wenig kräftiger werden. Das Ganze bei maximal 19 Grad in Bremen. Auch in Schiffdorf werden es höchstens 19 und in Bremervörde sind auch maximal 20 Grad heute drin.
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6: Der Blick auf die Straßen auf Bremen 2 um 11.30 Uhr. A1 Osnabrück Richtung Bremen zwischen Dreieck Stur und Bremen-Arsten 4 Kilometer stockender Verkehr. A7 Hannover Richtung Hamburg zwischen Mellendorf und Berghof 4 Kilometer stockender Verkehr. A7 Hannover Richtung Hamburg zwischen Dreieck Walsrode und Dorfmark 7 Kilometer stockender Verkehr. A281 Neustädter Hafen Richtung Airportstadt ist die Ausfahrt Bremen Airportstadt wegen Bauarbeiten bis 12 Uhr noch gesperrt. Und eine Meldung aus Bremen-Walle im Bereich der Ingolstädter Straße in Höhe Autobahnzubringer Überseestadt und anliegender Straßenzüge ist der Strom ausgefallen. Betroffen sind davon auch die Ampeln an den Straßen.
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6: Und ich wünsche Ihnen einen schönen Vormittag mit uns.

0: Bremen 2 um 11.39 Uhr. Mit einer schnellen Gefahrenmeldung noch Vorsicht bitte auf der A1 Osnabrück Richtung Bremen zwischen Groß-Ippena und Delmenhorst Ost liegt ein Reifen auf der Fahrbahn, also Obacht dort. Ja, Bremen 2 jetzt mit einem Ausblick auf das, was heute Abend in der Glocke in Bremen passieren wird. Da erleben Sie heute nämlich die US-israelische Musikerin Noah. Die hat gerade ein neues Album rausgebracht. Es heißt The Giver and the Sea. Was das bedeutet, was Noah auszeichnet und warum sie sich auch für Versöhnung im Nahen Osten einsetzt, darüber können wir jetzt sprechen. Denn Noah ist zu uns ins Bremen 2 Studio gekommen. Herzlich willkommen. A very warm welcome.
1: Thank you very much.
0: Und da will ich Sie natürlich zuallererst fragen, inwiefern sich das neue Album auf die aktuelle Lage auch in Nahost bezieht. Your new album, it's called The Giver and the Sea, as I just told our listeners. Can you tell me to what extent does this relate to the conflicts in Israel, Palestine, Gaza in recent years? Yeah. I think there will be a lot to tell about.
1: Yeah, but I can tell it very, very shortly. Well, first, the title of the album is a play of words. Mm-hmm. There's the very toxic sentence, from the river to the sea, which is actually used by both sides to say, this land is ours and no room for anyone else. Which, of course, a concept I reject. I think that between the river, we mean the Jordan River, and the Mediterranean Sea, the Holy Land can be shared by these two nations, Israelis and Palestinians, which both have a very strong connection to the place, and there's no reason we don't. We can't live there in peace. So since I'm a very political personality, but my music, I try not to make too political. So my messages, I try to hide very subtly, poetically, inside the album. The river in the title becomes the giver, which is generosity. And the sea is spelled S-E-E, which in English means a place of protection. So we're talking about generosity and protection, and in general, kindness and compassion in a place, in a sentence, which can be used for polarization. So we're transforming polarization to protection and to love. That's what it's about.
0: Also das neue Album verbunden auch mit einem politischen Hintergrund, denn sie sagt, sie ist eine sehr politische Person und schaut deswegen sehr kritisch auf das, was gerade in Israel passiert und versucht da auch ein wenig hintergründig auf diese Themen in ihrem Album einzugehen. Sie selbst in Israel aufgewachsen als Tochter jemenitischer Eltern, seit sie 17 ist, lebt sie aber in New York, fragt sich, wie sich diese Multikulturalität vielleicht auch bei dem aktuellen Blick auf die Weltlage günstigt oder da hilfreich für sein kann. You grew up in Israel, as I know, as the daughter of Yemeni parents, is
1: yes.
0: that right?
1: Yes.
0: But you've been in New York since you were 17?
1: No, I think the contrary. I was in New York as a baby.
0: Okay.

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1: Und hier ist Bremen 2 noch mit einer schnellen Gefahrenmeldung. Vorsicht bitte in beiden Richtungen auf der B69 Vechtaer Straße zwischen Ossenbeck und Lohne befindet sich eine ungesicherte Unfallstelle.

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1: Mit Falko Puppe. Irankrieg droht erneut zu eskalieren. Ukrainische Drohnentreffen Sankt Petersburg vor Wirtschaftsforum. Zahl der Einbürgerungen erreicht neuen Höchststand. Das Wetter: viele Wolken, Schauer und Gewitter, ab und zu Sonne, 21 Grad. Während der Stand der Verhandlungen im Irankrieg zwischen der US-Regierung und der Führung Teheran weiter unklar ist, eskalieren die Angriffe der Konfliktparteien. Beide Seiten erklärten dabei ihre Attacken zu Vergeltungsschlägen. Aus Istanbul berichtet Paul Jens.
2: Der Iran hat in der Nacht nach eigenen Angaben das Hauptquartier der 5. US-Flotte in Bahrain sowie einen Luftwaffenstützpunkt in Kuwait mit Raketen und Drohnen attackiert. Zudem habe die Revolutionsgarde Raketen auf ein Containerschiff im Persischen Golf geschossen. Das US-Militär wehrte die iranischen Angriffe in der Nacht nach eigenen Angaben ab. Das Verteidigungsministerium in Kuwait teilte allerdings mit, dass ein Terminal des zivilen Flughafens von Drohnen getroffen und schwer beschädigt worden sein soll. Das US-Militär reagierte nach eigener Darstellung mit Angriffen auf iranische Militäreinrichtungen auf der Insel Keshem.
1: Unmittelbar vor Eröffnung des Wirtschaftsforums in Sankt Petersburg sind Ziele in der Stadt von ukrainischen Drohnen getroffen worden. Das berichten sowohl russische als auch ukrainische Quellen. Getötet wurde nach russischen Angaben niemand. Einzelheiten von Björn Laschke.
3: Der Angriff ukrainischer Drohnen zielte offenbar auf Energie- und Militäranlagen der russischen Stadt. Und das kurz vor Beginn des Wirtschaftsforums, an dem unter anderem Kreml-Chef Wladimir Putin teilnehmen soll. Der größte Flughafen von St. Petersburg stellte aufgrund der Angriffe für mehrere Stunden seinen Betrieb ein. Insgesamt werden rund 20.000 Besucher aus 130 Ländern zu dem Treffen erwartet. Aus Deutschland reisen zwei Bundestagsabgeordnete der in Teilen als rechtsextrem eingestuften AfD nach St. Petersburg. Zudem werden einige deutsche Wirtschaftsvertreter erwartet. Ob sie nun tatsächlich noch kommen, ist unklar. Genauso wie auch Kreml-Chef Putins Teilnahme.
1: Mehr als 330.000 Ausländerinnen und Ausländer erhielten 2025 die deutsche Staatsangehörigkeit. Das teilte das Statistische Bundesamt mit. Es ist ein neuer Höchststand. Am häufigsten ließen sich erneut Menschen aus Syrien einbürgern. Danach folgten, jene jedoch mit deutlichem Abstand, Einbürgerungen von Menschen mit türkischer und russischer Staatsangehörigkeit. Besonders stark gestiegen die Anträge von Menschen aus Bosnien, aber auch aus den USA kamen doppelt so viele Einbürgerungsgesuche wie im Vorjahr. Als einer der Gründe für die hohen Zahlen gelten die von der Ampelkoalition beschlossenen Lockerungen bei der Einbürgerung. Ruth Meier.
4: Am häufigsten ließen sich letztes Jahr Menschen aus Syrien einbürgern. Insgesamt rund 65.600. Der Grund: nach ihrer Flucht aus ihrer Heimat wegen des Bürgerkriegs lebten sie im Schnitt bereits knapp 8 Jahre in Deutschland und damit lang genug, um einen deutschen Pass zu erhalten. Den beantragten auch viele Menschen mit türkischen und russischen Wurzeln. Dort gab es einen deutlichen Anstieg, weil seit Ende Juni 2024 infolge einer Reform mehrere Staatsangehörigkeiten möglich sind. Insgesamt wurden im vergangenen Jahr rund 371.000 Verfahren abgeschlossen und nur in einem von 10 Fällen wurde der Antrag auf Einbürgerung abgelehnt.
1: US-Konzerne dominieren auch in Europa die Märkte für KI- und Cloud-Lösungen. Die EU-Kommission stellt heute Pläne vor, wie die Abhängigkeit von den US-Tech-Konzernen verringert werden könnte. Unter anderem soll öffentlichen Einrichtungen in den Bereichen Gesundheit, Finanzen und Justiz die Nutzung von US-Cloud-Anbietern untersagt werden. Stattdessen soll eine eigene Cloud-Infrastruktur aufgebaut werden. Aus Brüssel dazu Sabrina Fritz.
5: Laut Untersuchungen liegt die Mehrheit der europäischen Daten auf den Servern von 3 amerikanischen Anbietern. Diese Abhängigkeit will die EU-Kommission zumindest entschärfen. Der Vorschlag, der heute präsentiert wird, sieht unter anderem vor, dass europäische Cloud-Anbieter bei öffentlichen Ausschreibungen bevorzugt werden, berichtet das Handelsblatt. Die zweite große Droge für die Wirtschaft ist die künstliche Intelligenz. Auch hier sollen mehr europäische Anbieter zum Zuge kommen. Auch Halbleiter werden von der europäischen Industrie fast ausschließlich in den USA und in Asien bestellt. Sie braucht man für Computer, Smartphones, Autos und die Steuerung von Maschinen. Wenn die Lieferketten zum Beispiel nach Taiwan unterbrochen werden, hat dies massive Auswirkungen auf die europäische Wirtschaft.
1: Und das waren die Nachrichten mit Falko Puppe.
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6: Ja, wenn ich auf die Webcam auf dem Radarturm in Bremerhaven schaue, dann sehe ich wirklich viele Wolken, ein bisschen düster. Das sieht eigentlich nicht nach Juni aus, aber so ist das heute nun mal. Auch Regenschauer und Gewitter sind möglich. Jetzt im Moment in Bremerhaven 16 Grad, Bremen hat 17 Grad und auch in Rothenburg 16 Grad.
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6: Um 11:55 auf Bremen 2, der Blick auf die Straßen. Vorsicht bitte auf der A1 Hamburg Richtung Bremen zwischen Raststätte Hollenstedt und Heidenau liegen Gegenstände. Vorsicht bitte in beiden Richtungen auf der B69 Vechterer Straße zwischen Ossenbeck und Lohne befindet sich eine ungesicherte Unfallstelle. A1 Osnabrück Richtung Bremen zwischen Dreieck Stur und Bremen-Arsten 3 Kilometer stockender Verkehr. A7 Hannover Richtung Hamburg zwischen Mellendorf und Berghof 4 Kilometer stockender Verkehr. Und eine Meldung aus Bremen-Walle im Bereich der Ingolstädter Straße in Höhe des Autobahnzubringers Überseestadt und in den anliegenden Straßenzügen ist der Strom ausgefallen. Betroffen davon sind auch die Ampeln an den Straßen.
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6: Ja, einen schönen Mittag wünsche ich. Jetzt mit einer der tollsten aktuellen Stimmen aus Hamburg. Das ist Jakoto Without You auf Bremen 2.

0: Bremen 2 um 11:11. Es ist eigentlich eine glanzvoll inszenierte Konferenz, die der russische Präsident Wladimir Putin da regelmäßig organisieren lässt. Ich spreche vom Wirtschaftsforum in St. Petersburg, wo sich ja eben die Wirtschafts- und Politikelite aus aller Welt treffen soll. Russland will sich da natürlich auch als gut vernetzt zeigen, trotz Sanktionen. Es könnte sein, dass ihm aber ein Strich durch die Rechnung gemacht wurde, nämlich durch die ukrainische Armee. Russische Behörden haben ukrainische Angriffe auf St. Petersburg gemeldet. Was genau dahinter steckt, muss man schauen. Einiges mehr als ich weiß dazu unser Kollege Björn Blaschke. Er ist Korrespondent für Russland und ich begrüße ihn hier auf Bremen 2. Guten Tag.
1: Guten Tag.
0: Was weiß man denn weiteres über diese Anschläge bislang?
1: Naja, wir wissen aus verschiedenen Quellen, dass 30 Drohnen auf St. Petersburg abgefeuert worden sein sollen, sage ich nochmal vorsichtig dazu. Mhm. Und getroffen wurde unter anderem der größte Ölumschlagkomplex im Nordwesten von Russland, die AG Petersburger Ölterminal. Das ist die größte Anlage in dieser Art, tatsächlich eben im Nordwesten von Russland. Da stehen Öltanks herum, da gibt es die Verlademöglichkeiten, aber natürlich auch eine Pipeline, wie das da hingeliefert wird, das Öl, verschiedene Ölprodukte. Und die steht offensichtlich immer noch in Flammen. Man sagt zwar aus offiziellen Kreisen in Moskau, dass das mittlerweile unter Kontrolle sei, aber de facto ist es getroffen worden. 21 Tanks allein sollen da zur Lagerung von verschiedenen Ölprodukten sein. Und dann wurde noch in der Nähe in der Kronstädter Marinewerft eben diese Werft angegriffen, in der Schiffe und U-Boote der russischen Marine gewartet werden. Also das sind schon hochrangige Ziele und das passt so ein bisschen ja in die Gesamtstrategie der Ukraine. Man hat ja jetzt seit mehreren Monaten mittlerweile immer wieder Ölraffinerien, Verladestationen und so weiter, also Einrichtungen der Infrastruktur, der Ölinfrastruktur Russlands ins Visier genommen. Und das jetzt gerade vor Beginn des St. Petersburger Wirtschaftsforums passierte, ist schon, sagen wir mal, ein recht großer Propagandasieg zumindest in der Schlacht, die die Ukraine gegen Russland führen muss.
0: Weiß man denn, welche Auswirkungen dieser Schlag hat auf das Wirtschaftsforum? Ist dazu etwas bekannt oder auf die Stadt generell?
1: Das ist nicht bekannt. Also wir wissen nichts davon, ob da jetzt Teilnehmer ihre Teilnahme abgesagt haben. Also es sollen 20.000 Menschen kommen, so heißt es offiziell, aus 130 Ländern. Und wir wissen zum Beispiel nicht, gestern oder vorgestern soll Gerhard Schröder, der Altkanzler, in Moskau gesichtet worden sein. Man weiß gar nicht, ob er dann nach St. Petersburg wollte. Aber es kann natürlich sein, dass Leute wie er eben jetzt sagen, naja, unter diesen Bedingungen ist es uns einfach zu riskant. Oder aber sie sagen, andere Teilnehmer sagen möglicherweise jetzt erst recht, das alles ist aber noch nicht klar.
0: Weiß man, wer aus Deutschland sonst zu dieser Veranstaltung gehen würde?
1: Ja, da sind so ein paar deutsche Unternehmen. Da hat es so vorher am Wochenende so eine DPA-Meldung gegeben, dass die deutsch-russische Auslandshandelskammer wieder ganz besonders stark vertreten sei. Das klingt immer so ein bisschen nach Industrie- und Handelskammer, ist aber in Wirklichkeit eben nicht diese offizielle Einrichtung, die weltweit vernetzt ist, sondern das ist eher sowas wie ein Verein deutsch-russischer Unternehmen. Und der Leiter dieser deutsch-russischen Außenhandelskammer, Matthias Schepp, hatte der DPA gesagt, der Deutschen Presseagentur, dass das jetzt wieder ein großes Hallo geben werde dort, dass wieder ganz viele deutsche Unternehmen kämen. Es ist aber de facto so, dass eben zu diesem Verein Leute gehören, eher russische Unternehmer oder Deutsche, die mal mit Russland zu tun gehabt hatten. Da ist zum Beispiel ein Milchproduzent und auch die Globus Holding, die sind aber nie weg gewesen aus Russland im Zuge der Sanktionen seit 2022 oder im Zuge eines Boykotts deutscher Unternehmen, die sich zurückgezogen haben. Die sind da, wie sie immer da waren. Und dazu kommen aber noch AfD-Vertreter, also eine Partei, die ja durch den Verfassungsschutz als teilweise rechtsradikal eingestuft worden ist. Und es sind auch zwei sogenannte Kulturvertreter dort, zum Beispiel Justus Franz oder auch der Filmemacher und Journalist Hubert Seipel, der dafür bekannt geworden ist, dass er eine Filmbiografie über Kreml-Chef Wladimir Putin gemacht hatte, die aber eben auch vom Kreml finanziert worden war. Also es sind eher, sagen wir mal, Leute aus diesem Bereich, die dorthin fahren.
0: Also das Wirtschaftsforum in St. Petersburg mit wichtiger Bedeutung für die russische Regierung, das kann man sagen, soll eigentlich starten. Aber nun gab es eben auch Meldungen von russischen Behörden, dass es ukrainische Angriffe gab auf St. Petersburg. Informationen dazu von unserem Korrespondenten Björn Blaschke. Herzlichen Dank dafür.
1: Gerne.
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0: Und an der Stelle noch ein schneller Verkehrshinweis. Vorsicht bitte auf der A352 Richtung A2 zwischen Dreieck Hannover Nord und Langhagen-Kaltenweide liegt ein Metallteil auf der Fahrbahn.

Bremen 2 ist hier um 12.24 Uhr noch mit einer aktuellen Gefahrenmeldung. Vorsicht bitte auf der A29 Oldenburg Richtung Ahlhorner Heide zwischen Großen Kneten und Ahlhorn steht ein defekter LKW auf der Fahrbahn. So, und für alle anderen Pollenallergikerinnen und Allergiker, ich habe es vorhin schon erzählt, Gräser und Roggen sind gerade die Pollen, von denen gerade besonders viele unterwegs sind und die viele Menschen nerven, mich auch. Ich habe vorhin hier auf Bremen 2 davon ja berichtet und habe daraufhin tatsächlich Tipps bekommen, zum Beispiel von unserer Hörerin L, die meint, ich solle mich mal mit Schwarzkümmelöl beschäftigen oder Propolis vom Imker, wusste ich noch nicht, vielen Dank, lese ich mir mal durch, inwiefern das in Frage kommt. Auch die Nasendusche wurde genannt, das ist immer ein besonders schöner, würdevoller Moment, wenn einem da alles aus dem Gesicht läuft, aber geht vielleicht nicht anders in dieser Jahreszeit. 5:30. Jetzt Musik von Elbow auf Bremen 2.

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1: 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Das Wetter
3: ist wirklich ziemlich wechselhaft heute. Mal sonnige Momente, dann wieder viele Wolken und inzwischen sind auch Regenschauer und Gewitter immer mal wieder dazwischen möglich. Gegen Nachmittag können diese auch ein bisschen kräftiger sein. Das Ganze bei maximal 19 Grad, gerade in Bremen, in Schiffdorf werden es auch 19 und in Bremervörde höchstens 20 Grad.
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3: Aktuelle Verkehrsmeldung auf Bremen 2 um 12:30 A1 Osnabrück Richtung Bremen zwischen Dreieck Stur und Bremen Arsten 3 Kilometer stockender Verkehr. A7 Hannover Richtung Hamburg zwischen Mellendorf und Berghof 4 Kilometer stockender Verkehr. A7 Hannover Richtung Hamburg zwischen Bad Fallingbostel und Soltau Ost 8 Kilometer stockender Verkehr. Und die B69 Vechterer Straße, Diepholz Richtung Kloppenburg, ist zwischen Ossenbeck und Lohne wegen Bergungsarbeiten in beiden Richtungen gesperrt.
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3: Und mit der Musik von Peter Gabriel.

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0: Hotel Rimini sind das Bekannte von früher auf Bremen 2 um 20 vor 1. Und jetzt kommen ja, Geschichten von früher, Rückblicke von früher.
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0: Oder sogar nach früher, kann man ja sagen. Denn wir schauen 100 Jahre zurück jetzt. Vor 100 Jahren wurde der Schriftsteller Allen Ginsberg geboren, der als Vater der Flower Power Bewegung gilt und sogar als Beat Poet bezeichnet wird. Florian Bentsch blickt zurück.
2: Es ist 1956. Im Foyer eines Studentenwohnheims der Reed University in Portland, Oregon, trägt ein etwas zerzauster junger Mann ein etwa halbstündiges Gedicht vor. In Anzug und Krawatte, an einen Tisch gelehnt und wild gestikulierend. Ein Tonband läuft mit.
3: I saw the best minds of my generation destroyed by madness.
2: Lachen und Applaus, als der 30-jährige Beat-Poet Allen Ginsberg Howl vorträgt. Ein Jahr zuvor hatte er das Gedicht zu Papier gebracht. Ein Jahr später sollte er dafür vor Gericht stehen, wegen Verbreitung obszönen Schrifttums. Mit Howl, Geheul, seiner schonungslosen Anklage gegen Konformität, Militarismus und moralischer Enge trifft Ginsberg einen Nerv in einer wütenden US-amerikanischen Nachkriegsgeneration. Sie fühlt sich ausgebeutet, orientierungslos, hungrig nach Literatur, Drogen, Sex und Opposition und findet all das im Geheule der Beat-Generation, die
4: auf dem Union Square erzkommunistische Pamphlete verteilten, schluchzend und sich entkleidend, während die Sirenen von Los Alamos sie niederheulten und die Wall Street runterheulten und die Staten Island-Fähre heulte auch, die weinend zusammenbrachen in weißen Turnhallen, nackt und zitternd vor der Maschinerie anderer Skelette.
2: Die Beats in einer Ginsberg-Gedichtzeile. Sie wedeln mit ihren Genitalien und ihren Manuskripten. Er wächst in New Jersey auf, als Sohn eines Dichters und einer bekennenden Kommunistin und schreibt als Teenager, während der Zweite Weltkrieg tobt, in sein Tagebuch.
4: An die Historiker. Ich werde ein Meister sein, wahrscheinlich in der Literatur ein genialer Meister, ein Egozentriker, wahrscheinlich ein Schizo, aber auf jeden Fall die ersten beiden.
5: I'm a roadrunner, honey.
2: Es folgen über 50 Jahre Lyrik, Musik, Protest, Drogen, Kontroverse. Ein National Book Award, eine Robert Frost Medaille, eine langjährige offene und öffentliche Beziehung mit dem Dichter Peter Orlowski.
4: Mein Ziel ist die Befreiung der Massen aus der Misere,
2: schreibt Allen Ginsberg 1973 und lässt sich als Schlüsselfigur der Hippie-Bewegung inszenieren. Zu seinen Weggefährten und künstlerischen Begleitern zählen neben den Beats Patti Smith, John Lennon, Timothy Leary und Bob Dylan.
6: Oh, where have you been? My blue-eyed son.
2: Mit Bob Dylan besucht Ginsberg 1975 vor laufenden Kameras das Grab seines Freundes und Kollegen Jack Kerouac und diskutiert die Kunst und das Sterben. Du bist auch bald dran, sagt Ginsberg.

0: sagt zu Dylan. Dylan antwortet, für mich bitte keinen Grabstein.
1: What graves have you seen?
2: Victor Hugo's grave.
1: So, that's what's gonna happen to you?
2: No, I wanna be in an unmarked grave.
0: Wer ist dieser Allen Ginsberg? Fragt ihn ein Reporter 1991, 6 Jahre vor Ginsbergs Tod.
3: There is none. Naturally.
4: Es gibt keinen, natürlich nicht. Alle Teile des Ichs sind flüchtig. Ich bin Jude, ich bin Buddhist, ich bin schwul, ich war ein Freund von Kerouac. Mein Vater zeugte mich und hieß Louis, meine Mutter war verrückt und hieß Naomi. Ich bin Amerikaner, ich komme aus New York. Es ist sinnlos, sich auf irgendetwas zu berufen, außer auf den Beruf. Also bin ich nur eins, ein Dichter.
3: Except the one that you're working with most, so I would say poet.
0: Der Dichter Allen Ginsberg kam am 3. Juni 1926 in Newark, New Jersey, auf die Welt. Heute vor 100 Jahren.
5: Und den Rückblick auf sein Leben hatte Bremen-2-Kollege Florian Bensch. 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

0: Man muss ja sagen, bei vielen Dingen steht Bremen in den Statistiken ja nicht so gut da, beim Fahrrad hingegen und beim Fahrradfahren. Da heißt es dann aber ja oft, gerade die Stadt Bremen sei doch relativ fahrradfreundlich. Heute am Weltfahrradtag wollen wir aber mal nach Bremerhaven schauen. Wie nehmen Fahrradtouristinnen und Touristen denn so die Radinfrastruktur in und um Bremerhaven wahr, wenn sie zu uns in die Region kommen? Bremen 2 Reporter Till Kohlwiss war da für uns unterwegs und hat mal rumgefragt.
1: Total schön. Also auch die Gegend hier, sehr schön. Wir sind am Campingplatz und mit dem Fahrrad kann man alles gut erreichen.
2: Ziemlich in Ordnung sind die Fahrradwege und soweit wir das gesehen haben, sieht die Stadt schön aus.
3: Sind Sie durch den Hafen hier jetzt hergefahren, also durch den Überseehafen oder?
2: Ja, wir sind durch den Überseehafen gefahren und es ist viel Industrie und das bringt das mit sich mit, dass es nicht super schön aussieht.
0: Ja, aber man muss ja auch mal durch die Industrie fahren, damit man dann die schöne Landschaft und die schönen Städte drumherum wieder schätzen kann, oder? Also Fahrradtour machen durchs Bremen 2 Sendegebiet halten wir schon mal fest. Eine gute Idee, jedenfalls bei besserem Wetter. Wenn Sie das auch machen die kommenden Tage vielleicht, dann wünsche ich Ihnen dabei eine gute Fahrt.

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1: von Florian Bensch.
2: Jede neue Generation macht sich den Hamlet-Stoff zu eigen. Selbst zu Shakespeares Zeiten war die Sage von Amletus, dem dänischen Fürstensohn, der den Mord an seinem Vater rächt, schon uralt.
3: Je mehr verwandt, je weniger befreundet.
4: Wär mir doch alles blieb, weswegen ich den Mord begangen habe, Krone.
3: Ehrgeiz, meine Königin.
2: Ohne falsche Ehrfurcht vor einem vermeintlichen Original kommt im Theater Bremen also ein neuer Hamlet auf die Bühne. Ein junges Stück. Und worum geht's? Um alles, sagt Dramaturgin Marianne Seidler.
5: Und jeder sucht sich eigentlich daraus etwas Eigenes. Und wir haben uns fokussiert auf das Thema der Trauer. Was für uns aber mit der Trauer auch einhergeht, ist das Zaudern, das Zweifeln.
2: Und diese Zweifler? Alles Männer.
5: Diese Frauenfiguren Gertrud und Ophelia, das muss von Männern übernommen werden. Und was passiert, wenn männliche Spieler in die Rolle gehen müssen von diesen beiden Frauen?
3: Vor meinem inneren Auge, des Vaters Geist, in Waffen.
2: Sein oder nicht sein.
3: Nichts ist gut.
2: Bremen 2 präsentiert Hamlet, jetzt im Theater Bremen.
1: Und das ist Musik von Jack Johnson auf Bremen 2. Bis hierhin mit Daniel Kehler. Vielen Dank, dass Sie dabei waren und hoffentlich noch bei uns bleiben, denn gleich kommt Reza Waffer. Und der nimmt Sie mit in ein Ausflugsziel im Bremer Schnurr, das sehr beliebt ist. Das Bremer Geschichtenhaus, das feiert nämlich Geburtstag. Was dort geboten ist und wie es sich verändern wird, dazu gleich mehr. Einen schönen Tag für Sie.

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1: 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NATO-Chef Mark Rutte ist zu Besuch in Kiew. Bundesregierung will die Kreislaufwirtschaft stärken. Zahl der möglichen Behandlungsfehler in Niedersachsen ist deutlich gestiegen. Das Wetter meist dicht bewölkt mit Schauern und Gewittern, maximal 21 Grad. NATO-Generalsekretär Mark Rutte ist zu einem Solidaritätsbesuch in der ukrainischen Hauptstadt Kiew eingetroffen. Laut seiner Sprecherin wird er dabei von mehreren Botschaftern der NATO-Staaten begleitet. Das genaue Programm des Besuchs ist aus Sicherheitsgründen nicht bekannt. Vermutlich wird sich Rutte aber mit dem ukrainischen Präsidenten Volodymyr Zelensky treffen. Vorher hatte Russland neue ukrainische Drohnenangriffe gemeldet, unter anderem auf St. Petersburg. Björn Blaschke.
2: Der Angriff ukrainischer Drohnen zielte offenbar auf Energie- und Militär. Anlagen der russischen Stadt und das kurz vor Beginn des Wirtschaftsforums, an dem unter anderem Kreml-Chef Wladimir Putin teilnehmen soll. Der größte Flughafen von St. Petersburg stellte aufgrund der Angriffe für mehrere Stunden seinen Betrieb ein. Insgesamt werden rund 20.000 Besucher aus 130 Ländern zu dem Treffen erwartet. Aus Deutschland reisen zwei Bundestagsabgeordnete der in Teilen als rechtsextrem eingestuften AfD nach St. Petersburg. Zudem werden einige deutsche Wirtschaftsvertreter erwartet. Ob sie nun tatsächlich noch kommen, ist unklar. Genauso wie auch Kreml-Chef Putins Teilnahme.
1: Während der Stand der Verhandlungen im Iran-Krieg zwischen der US-Regierung und der Führung in Teheran weiter unklar ist, eskalieren die wechselseitigen Angriffe. Beide Seiten erklärten dabei ihre jeweiligen Attacken zu Vergeltungsschlägen. Aus Istanbul berichtet Paul Jens.
3: Der Iran hat in der Nacht nach eigenen Angaben das Hauptquartier der 5. US-Flotte in Bahrain sowie einen Luftwaffenstützpunkt in Kuwait mit Raketen und Drohnen attackiert. Zudem habe die Revolutionsgarde Raketen auf ein Containerschiff im Persischen Golf geschossen. Das US-Militär wehrte die iranischen Angriffe in der Nacht nach eigenen Angaben ab. Das Verteidigungsministerium in Kuwait teilte allerdings mit, dass ein Terminal des zivilen Flughafens von Drohnen getroffen und schwer beschädigt worden sein soll. Das US-Militär reagierte nach eigener Darstellung mit Angriffen auf iranische Militäreinrichtungen auf der Insel Keshem.
1: Die Bundesregierung will die Kreislaufwirtschaft ausbauen, um Deutschland unabhängiger von Rohstoffimporten zu machen. Das Bundeskabinett beschloss dazu mehrere Maßnahmen. Gefördert werden sollen unter anderem neue Produktionsverfahren sowie das Recyceln kritischer Rohstoffe. Das Geld dafür soll aus dem Klima- und Transformationsfonds kommen. Die Umweltschutzorganisation WWF kritisiert, es fehlten verbindliche Ziele und konkrete Schritte, um den Rohstoffverbrauch tatsächlich zu senken. Die Techniker-Krankenkasse hat einen deutlichen Anstieg der gemeldeten Verdachtsfälle von Behandlungsfehlern in Niedersachsen festgestellt. Fast 650 Fälle wurden registriert. Knapp 30% davon entfallen auf chirurgische Eingriffe. Dahinter liegen Zahnbehandlungen, Pflege sowie Geburtshilfe und Gynäkologie. Einzelheiten von Christina Haaland.
4: Insgesamt haben das fast 650 Versicherte der TK in Niedersachsen gemeldet. Nach Auskunft der Kasse ist erfahrungsgemäß an jedem dritten Verdacht etwas dran. Die Dunkelziffer sei groß. Annette Hempen, Leiterin der TK-Landesvertretung, sagt, feste Standards und Qualitätsvorgaben könnten Fehler reduzieren. Darum gehe es bei den sogenannten Leistungsgruppen der Krankenhausreform. Diese Standards dürften von den Ländern nicht verwässert werden. Außerdem fordert sie ein einheitliches Melderegister. Die Niedersächsische Krankenhausgesellschaft ist für ein solches Register. Dass die Krankenhausreform Qualitätsstandards beeinträchtigen könnte, sieht sie nicht. Gerade in der Chirurgie werde die Qualität in aufwendigen Verfahren überwacht mit aktiver Beteiligung der Kassen.
1: Die Zahl der Einbürgerungen in Deutschland, sie ist im vergangenen Jahr erneut gestiegen. Wie das Statistische Bundesamt in Wiesbaden mitteilte, erwarben mehr als 332.000 Ausländerinnen und Ausländer die deutsche Staatsangehörigkeit. Das seien 14% mehr als im Vorjahr und so viel wie noch nie seit Einführung der Statistik im Jahr 2000. Am häufigsten ließen sich demnach Menschen aus Syrien, der Türkei und Russland einbürgern. Die deutsche Fußballnationalmannschaft ist im WM-Gastgeberland USA angekommen. Nach 8-stündigem Flug landete das Team um Bundestrainer Julian Nagelsmann in Chicago. Dort bezog das Team sein erstes Quartier. Bereits am Vormittag Ortszeit ist ein Training angesetzt. Am Samstag steht das letzte Testspiel gegen die USA auf dem Programm. Am Montag geht es dann weiter ins WM-Hotel in North Carolina. Erster Gegner der deutschen Elf ist zum Turnierauftakt am 14. Juni die Mannschaft aus Curaçao. Und das waren die Nachrichten mit Falko Puppe.
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5: Sie können schon mal einen Schirm oder eine dünne Regenjacke rausholen, werden Sie brauchen heute Nachmittag. Dann gibt's immer wieder Schauer, ab und zu auch Blitz und Donner. Die Sonne, die zeigt sich später eher selten, ist aber später ein warmer Regen. Bis 21 Grad in Delmenhorst, bei Ihnen am Wollepark jetzt schon 20 Grad, fühlt sich aber durch den Wind an wie so 17 Grad. Vor allem in der ersten Nachthälfte geht's weiter mit dem Schauerwetter. Die Tiefstwerte dann um 13 Grad und morgen ab dem Mittag wieder Schauer und Gewitter. Nur selten zeigt sich morgen die Sonne. Das Ganze dann bis 20 Grad.
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5: Um 13 Uhr und 5 Minuten, da gibt es insgesamt 4 Meldungen. A1 Osnabrück Richtung Bremen zwischen Dreieck Stur und Bremen-Asten, 4 Kilometer stockender Verkehr. A7 Hannover Richtung Hamburg, die Ausfahrt Schwarmstedt ist wegen Markierungsarbeiten bis etwa 15 Uhr gesperrt. A7 Hannover Richtung Hamburg zwischen Bad Fallingbostel und Soltau Ost, 6 Kilometer stockender Verkehr. Und die B69 Fechter Straße, Diepholz-Kloppenburg, ist zwischen Ossenbeck und Lohn in Oldenburg wegen Bergungsarbeiten in beiden Richtungen gesperrt. 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
5: Schönen guten Tag, schon Pläne für heute? Wenn nicht, ich hab da was für Sie, glaube ich. Ab in den Bremer Schnurr, da gibt's nur heute Bremer Geschichte gratis. Wie und warum, das verrate ich in ein paar Minuten.

Der Bremen-Zahlverkehrshinweis hier um 13.09 Uhr. Vorsicht bitte auf der A1 Osnabrück Richtung Bremen zwischen Bremen-Arsten und Hemeling. Eine ungesicherte Unfallstelle. Nochmal Vorsicht auf der A1 Osnabrück Richtung Bremen zwischen Bremen-Arsten und Hemeling. Eine ungesicherte Unfallstelle.

0: Haben Sie Lust auf eine Zeitreise durch Bremen und das auch noch völlig umsonst? Dann ab ins Bremer Geschichtenhaus im Schnurr. Das einzigartige Projekt wird 20 Jahre alt und öffnet die Türen darum heute gratis für alle. Da gibt's halt Bremer Geschichte, aber nicht wie in einem Museum mit Texttafeln, sondern per Schauspiel. Und das Besondere daran ist, hier spielen Langzeitarbeitslose die Geschichte Bremens nach und finden so den Weg zurück in den Beruf. Der Kollege Max Lange hat sich in dem Geschichtenhaus mal umgeguckt.
1: Direkt mit dem ersten Schritt ins Haus beginnt die Reise in die Vergangenheit. Massive Holzstützen, schwere Balkendecken und breite Dielen. Ein beeindruckendes Lagerhaus, das älter ist als so manche Geschichten, die hier erzählt werden.
2: Wenn das reden könnte, könnten wir alle nach Hause gehen.
1: Die Regisseurin Sarah Fruchtmann leitet seit dem Start im Jahr 2006 das Haus, in dem Langzeitarbeitslose vor Kulissencharaktere aus der Bremer Geschichte nachspielen. Ein Projekt, an das damals niemand geglaubt haben soll, außer sie selbst.
2: Das war im Grunde ein bisschen verrückt von mir, weil ich nicht so genau wusste, wie. Aber ich habe so einen tiefen Glauben an das künstlerische Grundvermögen von Menschen.
1: Sie sollte Recht behalten, auch wenn es viele Hürden gab.
2: Das ist ein kleines Wunder, dass das funktioniert.
1: Aber Sarah Fruchtmann hing an dem Projekt, weil es zeige, dass die Bremer Geschichte viel zu bieten hat. Eigenständigkeit und Rebellion seien dabei das Besondere.
2: Am Dom kann man einen Bischof in einer ganz unanständigen Position bewundern. Das ist auch typisch bremisch. Die haben sich immer mit den Bischöfen angelegt. Dieses Rebellische und dann das fast schon mit dem britischen Spleen verwandte Bestehen auf der eigenen Art.
1: Und so sind auch die Charaktere im Bremer Geschichtenhaus.
2: Eine Fischverkäuferin, ein Stadtstreicher, heute wird man vielleicht sagen Penner, und eine Giftmörderin. Also das ist dieses etwas Schräge, wo man in Bremen sagt, der ist ein bisschen eigen. Das schätzen Bremerinnen.
1: In der ersten von 6 Stationen spielt heute Richard Dahlenburg einen Böttchermeister.
3: Den fleißigsten Fassmacher, den wir haben. Aber der ist leider gerade nicht da. Dann kommen wir zu dir.
1: Er ist schon länger dabei und hat sich dadurch ordentlich Geschichtswissen angeeignet.
4: Linzer Diplom 1646, dass wir Bremen uns ja beim Kaiser eingekauft haben. Dass das im Endeffekt rausgeschmissenes Geld war, das wissen wir spätestens 1656.
1: Durch einen Arbeitsunfall konnte Dahlenburg als Schlosser nicht mehr arbeiten. Mit Folgen.
4: Wenn du lange arbeitslos bist, man verliert irgendwo eine Perspektive. Du lebst nur noch in den Tag hinein. Nach dem Motto, boah, wenn ich bis mittags penne, ist ja egal, krimmert ja kein. Und hier kriegst du einen Tritt in den Hintern. Hier musst du wieder.
1: Aufstehen, rausgehen, Leute treffen. Für manche Darsteller kann das auch Therapie sein.
4: Wir hatten hier schon welche mit Sozialphobie. Die haben wir teilweise so weit hingekriegt, dass sie sogar vor der Tür Leute animieren, reinzukommen. Und das sagt ja schon alles.
1: Eine starke Entwicklung hat auch Sabine Schmidt durchgemacht, die heute auch verschiedene Rollen spielt, am ersten Tag im Kostüm aber noch völlig hilflos war.
5: Das werde ich nie in meinem Leben vergessen. Das war ganz fürchterlich. Das hat sich ergeben, wo ich dann Besucherbetreuung gemacht habe. Das wurde immer lockerer, bis ich dann mir ein eigenes Spiel ausgedacht habe, damit die Wartezeit nicht so lang wird.
1: Für Regisseurin Sarah Fruchtmann setzt das Spiel vor Zuschauern in den oft verunsicherten Menschen ungeahnte Kräfte frei.
2: Wenn dann Menschen etwas tun, worauf sie nicht sind, in ihrem Leben vorbereitet hat und selber erleben, mein Gott, ich kann das. Und das Publikum findet es auch noch gut. Das macht einen Wandel im Selbstbewusstsein. Das ist eine Freude zu sehen.
1: Das bedeutet aber nicht immer, dass die Menschen wieder eigenständig auf dem Arbeitsmarkt Fuß fassen. Ein Grund, warum das Jobcenter im vergangenen Jahr beinahe die nötigen Mittel gestrichen hätte. Nur durch großen Protest und einer größeren Spende konnte das Arbeitsmarktprojekt überleben.
2: Die haben Rabatz gemacht, Briefe an den Bürgermeister geschrieben, an den Weserkurier geschrieben, einen Artikel nach dem anderen. Andere Medien haben berichtet. Es gab richtig Welle.
1: Das Jobcenter lenkte ein und gab das Geld frei. Dieses Jahr ist der Betrieb im Bremer Geschichtenhaus damit gesichert. Ob im nächsten Jahr wieder Geschichten erzählt werden oder ob das Haus dann Geschichte ist, wird sich noch zeigen.
0: So, wer jetzt auf den Geschmack gekommen ist und sich das Haus heute noch gratis anschauen möchte, kann das noch bis 16 Uhr machen. Das Bremer Geschichtenhaus im Schnurr, da wird heute 20-jähriges Jubiläum gefeiert. Sie hören

0: Tennisfans, die freuen sich gerade nicht nur, dass die French Open gerade laufen, sondern dass Alexander Zverev ins Halbfinale gekommen ist. Für Zverev geht's ja nicht nur um Ruhm und Punkte für die Weltrangliste, auch das Preisgeld ist enorm. 2,8 Millionen Euro gibt's. Und die Buchmacher, die sehen Zverev vorn. Der muss aber erstmal morgen sein Halbfinale gewinnen. Allein dafür würde er schon mal 1,4 Millionen Euro bekommen. Da spielt er gegen den Tschechen Jakub Menšík. Guido Ringel aus dem ARD Sport. Wie ernst muss denn der Weltranglisten-Dritte aus Deutschland den Weltranglisten-27. Aus Tschechien nehmen?
1: Also die ehrliche Antwort wäre gar nicht ernst, denn das Tennis des Alexander Zverev ist dem von Menšík klar voraus und überlegen. Wenn man das direkt miteinander vergleicht, was man in den Tagen von Paris hier jeweils gesehen hat, dann spielt da die Nummer 3 der Welt und Topfavorit und alle anderen hecheln irgendwie hinterher. Denn das, was der Hamburger hier bislang spielt, ist vielleicht das beste Tennis seines Lebens. Da kommt ein junger Mann, 20 Jahre wie Menšík, noch nicht dran. Ganz einfach. Aber diese Vergleiche sind natürlich immer unfair und werden der Ausgangslage auch nicht ganz gerecht, denn das ist hier das Halbfinale eines Grand Slam Turniers und da kann immer alles passieren. Der eine flattert, der andere wächst über sich hinaus. Klar, Zverev ist der Favorit, aber er muss erstmal sein Niveau wieder zeigen, seine Leistung bestätigen und das ist nach fast 2 Wochen Anspannung immer so eine Sache. Die Erfahrung spricht für ihn, Zverev, seine bisherigen Leistungen auch, aber er ist gut beraten, einen Jakub Menšík aus Tschechien sehr ernst zu nehmen und nicht arrogant in die Partie zu gehen.
0: Ja, mal gucken, was da passiert. Sehen Sie ab 14.30 Uhr morgen Alexander Zverev im Halbfinale der French Open gegen Jakub Menšík.

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1: Im Moment, zumindest hier in Bremen, gar nicht so schlecht. Die Sonne zeigt sich immer wieder, ein paar Wolken, die sich davor schieben. Aber am Nachmittag kommt der Regen und dazu gibt es auch noch ein paar Gewitter bei maximal 21 Grad. Auch in der ersten Nachthälfte geht es genauso weiter, ein Schauerwetter. Die Tiefstwerte um 13 Grad.
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1: Und gleich 13:30, da gibt es 4 Meldungen für die Straßen A1 Osnabrück Richtung Bremen. Zwischen Dreieck Stur und Bremen-Arsten 5 Kilometer stockender Verkehr. A7 Hannover Richtung Hamburg. Die Ausfahrt Schwarmstedt ist wegen Markierungsarbeiten bis ca. 15 Uhr gesperrt. A7 Hannover Richtung Hamburg nochmal zwischen Bad Fallingbostel und Soltau Ost 6 Kilometer stockender Verkehr. Und die B69 Vechtaer Straße Diepholz-Kloppenburg ist zwischen Ossenbeek und Lohne-Oldenburg wegen Bergungsarbeiten weiterhin in beiden Richtungen gesperrt. Eine gute und vor allem sichere Fahrt.
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1: Schönen guten Tag. Balkonkraftwerke, die boomen ja gerade. Lohnt sich so ein Balkonkraftwerk auch für Ihr Zuhause? Das können Sie in wenigen Minuten selbst entscheiden. Dann sprechen wir drüber.

0: Überlegen Sie auch gerade, wie so viele andere auch, sich ein Balkonkraftwerk anzuschaffen? Der Boom ist ja riesig, die Preise für Strom, die steigen, für Balkonkraftwerke sinken die Preise. Aber ab wann lohnt sich die Mini-Solaranlage wirklich? Felix Wnuck aus der ARD Verbraucherredaktion bringt da mal Licht ins Dunkel. Wann lohnt sich denn ein Balkonkraftwerk und wann nicht?
1: In den meisten Fällen lohnt sich ein Balkonkraftwerk finanziell und fürs Klima. Wichtigster Punkt klarerweise, ein halbwegs sonniger Platz. Ideal dafür die Ausrichtung nach Süden, so wie beim Wein. Südhang ist am besten, weil den ganzen Tag die Sonne drauf scheint. Nach Osten oder Westen geht auch noch, dann kommt der Strom eher morgens oder eher abends. Wobei man sagen muss, moderne Solarpanel

0: Verfügung. Am besten ist eine Steckdose auf dem Balkon. Zwar gibt es auch andere Lösungen, aber das ist eigentlich die beste. Sonst muss unter anderem eine Elektrikerin oder ein Elektriker die Steckdose verlegen und das kostet extra.
1: Wie viel kostet denn aktuell so ein durchschnittliches Balkonkraftwerk und wie viel kann ich damit einsparen?
0: Aktuell sollte man für ein typisches Balkonkraftwerk grob 300 Euro einplanen. Dafür gibt es meistens zwei Module mit etwa 800 Watt Leistung insgesamt und das nötige Zubehör. Nur um ein Beispiel zu machen, die 800 Watt reichen nicht für einen kompletten Haushalt, aber um alle Handys und Laptops darin zu laden und dann hat man meist noch für andere Geräte ein bisschen Strom übrig. Je nach Stromproduktion und Verbrauch hat man das Geld in etwa 3 Jahren wieder eingespart, mal mehr, mal weniger. Wenn ich noch gleich einen Batteriespeicher dazu nehme, dauert es meistens noch länger, bis es sich rechnet, weil mit Batteriespeicher kann das schnell mal mehr als 1000 Euro kosten. Dafür kann ich dann aber einen größeren Teil des eigenen Stroms selbst nutzen, etwa abends oder nachts. Ohne Speicher fließt der überschüssige Strom einfach ins Netz. Dafür gibt es bei Balkonkraftwerken zurzeit kein Geld. Auch die Batteriespeicher sind inzwischen deutlich günstiger geworden, sodass sie sich für immer mehr Menschen lohnen. Mittlerweile bieten häufig auch Discounter-Balkonkraftwerke an. Generell könne man da nicht viel falsch machen beim Kauf, sagt der Experte. Trotzdem solle man unter anderem auf die Versandgebühren achten. Bei größeren Modulen können die manchmal teuer sein und die richtige Halterung sollte auch mit dabei sein.
1: Und was muss ich bei der Montage beachten?
0: Das ist eben auch ein Vorteil. Balkonkraftwerke sind meistens schnell aufgebaut und sozusagen die Probiergröße der großen Solaranlagen. Beim Balkon werden die Paneele meist mit Halterung an das Geländer geschraubt, ähnlich wie eine Halterung für einen Blumentopf. Bei einer Mini-PV-Anlage auf einem Flachdach brauche ich vor allem genug Gewicht als Halterung. Auf dem Flachdach werden die Paneele auf Gestänge montiert, sodass sie ungefähr im 30-Grad-Winkel dastehen. Die Gestänge werden dann mit beispielsweise Steinplatten oder Pflasterstein beschwert. Fertig. Eine einfache Anmeldung bei der Bundesnetzagentur genügt, aber Achtung, als Mieter brauche ich zwar von meiner Vermieterin oder Vermieter eine Genehmigung, aber das ist fast nur noch eine Formalie, weil es rechtlich fast keinen Ablehnungsgrund mehr gibt. Nur in Ausnahmefällen darf ein Balkonkraftwerk wegen Denkmal- oder Brandschutz verboten werden.
1: Über Balkonkraftwerke und ob sich sie lohnen, war das Felix Vnuk hier auf Bremen 2.

Sie hören Bremen 2 jetzt mit der gewöhnlichsten Rockstar-Band der Welt. So wurde sie mal in den Medien genannt. Hootie and the Blowfish, die Band aus Kanada. Die hat in den 90er Jahren riesige Erfolge gefeiert. Die Songs wurden mehr verkauft als Songs von Nirvana, Pearl Jam oder Madonna. Aber die Band und die Bandmitglieder hatten so ein extrem braves Image. Und dann wurden die irgendwie in den 90ern zum ultimativen Running Gag in Hollywood. Hier sind sie jetzt, Hootie and the Blowfish mit Only Wanna Be With You auf Bremen 2.

0: 13.52 Uhr.
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0: Von Jens Schellers.
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1: Mit Falko Puppe, guten Tag. NATO-Chef Mark Rutte ist zu Besuch in Kiew. Bundesregierung will die Kreislaufwirtschaft stärken. Zahl der möglichen Behandlungsfehler in Niedersachsen ist deutlich gestiegen. Das Wetter meist dicht bewölkt mit Schauern und Gewittern. Maximal 21 Grad. NATO-Generalsekretär Mark Rutte ist zu einem Solidaritätsbesuch in Kiew eingetroffen. Laut seiner Sprecherin wird er dabei von mehreren Botschaftern der NATO-Staaten begleitet. Das genaue Programm des Besuchs in der ukrainischen Hauptstadt ist nicht bekannt, aus Sicherheitsgründen. Vermutlich wird sich Rutte aber mit dem ukrainischen Präsidenten Volodymyr Zelensky treffen. Zuvor hatte Russland neue ukrainische Drohnenangriffe gemeldet, unter anderem auf St. Petersburg. Björn Blaschke.
2: Der Angriff ukrainischer Drohnen zielte offenbar auf Energie- und Militäranlagen der russischen Stadt und das kurz vor Beginn des Wirtschaftsforums, an dem unter anderem Kreml-Chef Wladimir Putin teilnehmen soll. Der größte Flughafen von St. Petersburg stellte aufgrund der Angriffe für mehrere Stunden seinen Betrieb ein. Insgesamt werden rund 20.000 Besucher aus 130 Ländern zu dem Treffen erwartet. Aus Deutschland reisen zwei Bundestagsabgeordnete der in Teilen als rechtsextrem eingestuften AfD nach St. Petersburg. Zudem werden einige deutsche Wirtschaftsvertreter erwartet. Ob sie nun tatsächlich noch kommen, ist unklar. Genauso wie auch Kreml-Chef Putins Teilnahme.
1: Auch ein Ende des Iran-Kriegs ist weiterhin nicht in Sicht. Zum Stand der Verhandlungen zwischen der US-Regierung und der Führung in Teheran gibt es nach wie vor keine verlässlichen Angaben. Stattdessen eskalieren die wechselseitigen Angriffe. Beide Seiten sprechen von Vergeltungsschlägen. Aus Istanbul, Paul Jens.
3: Der Iran hat in der Nacht nach eigenen Angaben das Hauptquartier der 5. US-Flotte in Bahrain sowie einen Luftwaffenstützpunkt in Kuwait mit Raketen und Drohnen attackiert. Zudem habe die Revolutionsgarde Raketen auf ein Containerschiff im Persischen Golf geschossen. Das US-Militär wehrte die iranischen Angriffe in der Nacht nach eigenen Angaben ab. Das Verteidigungsministerium in Kuwait teilte allerdings mit, dass ein Terminal des zivilen Flughafens von Drohnen getroffen und schwer beschädigt worden sein soll. Das US-Militär reagierte nach eigener Darstellung mit Angriffen auf iranische Militäreinrichtungen auf der Insel Keshem.
1: Und das Gesundheitsministerium in Kuwait spricht inzwischen von über 60 Verletzten. Die Bundesregierung will die Kreislaufwirtschaft ausbauen, um Deutschland unabhängiger von Rohstoffimporten zu machen. Das Bundeskabinett beschloss dazu mehrere Maßnahmen. Gefördert werden sollen unter anderem neue Produktionsverfahren sowie das Recyceln kritischer Rohstoffe. Das Geld dafür soll aus dem Klima- und Transformationsfonds kommen. Die Umweltschutzorganisation WWF kritisiert, es fehlten verbindliche Ziele und konkrete Schritte, um den Rohstoffverbrauch tatsächlich zu senken. Die Techniker-Krankenkasse Niedersachsen meldet für das vergangene Jahr einen deutlichen Anstieg möglicher Behandlungsfehler. Demnach registrierte die TK fast 650 Fälle. Knapp 30% davon entfallen auf chirurgische Eingriffe. Dahinter folgen Zahnbehandlungen, Pflege sowie Geburtshilfe und Gynäkologie. Weitere Einzelheiten von Christine Haaland.
4: Nach Auskunft der Kasse ist erfahrungsgemäß an jedem dritten Verdacht etwas dran. Die Dunkelziffer sei groß. Annette Hempen, Leiterin der TK-Landesvertretung, sagt, feste Standards und Qualitätsvorgaben könnten Fehler reduzieren. Darum gehe es bei den sogenannten Leistungsgruppen der Krankenhausreform. Diese Standards dürften von den Ländern nicht verwässert werden. Außerdem fordert sie ein einheitliches Melderegister. Die Niedersächsische Krankenhausgesellschaft ist für ein solches Register. Dass die Krankenhausreform Qualitätsstandards beeinträchtigen könnte, sieht sie nicht. Gerade in der Chirurgie werde die Qualität in aufwendigen Verfahren überwacht mit aktiver Beteiligung der Kassen.
1: Die Zahl der Einbürgerungen in Deutschland ist im vergangenen Jahr erneut gestiegen. Wie das Statistische Bundesamt in Wiesbaden mitteilte, erwarben mehr als 332.000 Ausländerinnen und Ausländer die deutsche Staatsangehörigkeit. Das seien 14% mehr als im Vorjahr und so viel wie noch nie seit Einführung der Statistik im Jahr 2000. Am häufigsten ließen sich demnach Menschen aus Syrien, der Türkei und aus Russland einbürgern. Eine Seniorin in der Bremer Fahr hat den Unfall mit einem Müllwagen nicht überlebt. Sie starb gestern Abend im Krankenhaus an ihren schweren Verletzungen, wie die Polizei heute mitteilte. Gestern Mittag war die 93-Jährige von einem Müllwagen überrollt worden. Sie hatte versucht, vor dem wartenden Wagen über die Straße zu gehen. Die Polizei sucht nach Zeugen, um den Unfall aufzuklären. Die deutsche Fußballnationalmannschaft ist im WM-Gastgeberland USA angekommen. Nach 8-stündigem Flug landete die Auswahl von Bundestrainer Julian Nagelsmann in Chicago. Dort bezog das Team sein erstes Quartier. Bereits am Vormittag Ortszeit ist ein Training angesetzt. Am Samstag steht das letzte Testspiel gegen die USA auf dem Programm. Am Montag geht es dann weiter ins WM-Hotel in North Carolina. Erster Gegner der deutschen Elf zum Turnierauftakt am 14. Juni ist die Mannschaft aus Curaçao. Und das waren die Nachrichten mit Falko Puppe.
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5: Gerade einen super Ausblick auf Bremerhaven mit der Panorama-Webcam. Die ist aber auch schon angeregnet. Sind schon so ein paar Tropfen drauf. Es ziehen halt viele dunkle Wolken gerade über Bremerhaven und über weite Teile des Nordwestens. Im Moment Bremerhaven bei 19 Grad, fühlt sich aber durch den Regen und durch den Wind ein bisschen kühler an, so 16, 17 Grad. Ja, und diese dunklen Gewitterwolken, die ziehen den ganzen Nachmittag über den Nordwesten. Gibt immer mal wieder Schauer, ab und zu auch Gewitter. In Bremen ist es im Moment, da scheint noch die Sonne, aber wird sich in Kürze auch ändern. Maximal 21 Grad heute drin und in der Nacht geht es genauso weiter, also auch mit Schauern und Gewittern in der ersten Nachthälfte. In der zweiten wird es ein bisschen trockener. Die höchste bzw. die Tiefstwerte in der Nacht um 13 Grad. Und morgen ab dem Mittag wieder Schauer und Gewitter. Die Sonne zeigt sich nur selten, um maximal 20 Grad.
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5: 14 Uhr und 6 Minuten ist es. A1 Osnabrück Richtung Bremen zwischen Dreieck Stur und Bremen-Arsten 5 Kilometer stockender Verkehr. A7 Hannover Richtung Hamburg, die Ausfahrt Schwarmstedt ist wegen Markierungsarbeiten noch vermutlich voraussichtlich eine Stunde bis 15 Uhr gesperrt. A7 Hannover Richtung Hamburg zwischen Bad Fallingbostel und Soltau Ost 6 Kilometer stockender Verkehr. Und die B69 Fechter Straße, die Polz-Kloppenburg ist zwischen Ossenbeck und Lohne in Oldenburg wegen Bergungsarbeiten weiterhin in beiden Richtungen gesperrt. Ihnen eine gute und vor allem sichere Fahrt.
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5: Schönen guten Tag. Stellen Sie sich mal die Tagesschau als Comic vor. Klingt verrückt, oder? Könnte man aber mit Comic-Journalismus machen. Was Comic-Journalismus genau ist und warum das jetzt gerade für Gespräche sorgt, unser Thema in wenigen Minuten.

0: Comic-Journalismus. Schon mal gehört? Damit ist nicht gemeint, dass bestimmte Kollegen nur Blödsinn machen, sondern da geht es um Journalismus tatsächlich in Comicform. Ein relativ junges Phänomen, das jetzt wieder stärker in den Fokus gerät durch einen Comic, der gerade erschienen ist. Und über den spreche ich jetzt mit der Kollegin Sipora Rubina. Moin, grüß dich.
1: Moin.
0: Bevor wir auf dieses neue Comic mal gehen, muss ich zugeben, dieser Begriff Comic-Journalismus ist an mir gänzlich vorbeigegangen. Was muss ich mir darunter vorstellen?
1: Also Comic-Journalismus, das kann man sich vorstellen als eine visuelle Reportage und das ist das Besondere. In Frankreich und in den USA ist das weit verbreitet, hier in Deutschland eher weniger bekannt. Wahrscheinlich, weil immer noch die Meinung vorherrscht, dass Comics nur für Kinder sind. Es war zum Beispiel für dieses Werk nicht möglich, eine Zeitung zu finden, die diese Geschichten abdrucken wollte. Deshalb erscheint es jetzt in Buchform.
0: Jetzt reden wieder wahrscheinlich mehr Leute über diesen Comic-Journalismus, weil es eine neue Graphic Novel gibt, die ist gerade erschienen. Und da wird wieder auf diese Art von Journalismus aufmerksam gemacht. Schattenleben heißt das. Worum geht's in diesem Comic?
1: Um Menschen ohne Papiere. Also die Recherche hat für die Personen, die diesen Comic herausgebracht haben, 6 Jahre gedauert. Es gab unzählige Gespräche. 4 Geschichten werden jetzt in diesem Band vorgestellt und zwar als Comic. Das sind Menschen, die nach Europa gekommen sind, aus Thailand, teilweise auch aus Somalia. Und es wird erzählt, warum sie in Deutschland sind oder im deutschsprachigen Raum und zwar ohne Papiere. Wenn wir ein Beispiel nehmen, ein Junge kam als 6-Jähriger aus Somalia, hat in Deutschland gelebt mit seiner Mutter. Die ist weitergereist in die USA. Er versäumt es irgendwann mal, seine Papiere zu verlängern und wurde von den Behörden angehalten, jetzt eine Geburtsurkunde vorzuzeigen. Die gab es aber aus Somalia nicht. Das heißt, er kann keine Papiere in Deutschland bekommen, er kann nicht ausreisen und sitzt quasi in Deutschland fest.
0: Jetzt könnte man das ganze Jahr irgendeiner Zeitung verkaufen, die Recherchen, man könnte das als Film machen. Warum in dieser Form? Warum als Graphic Novel?
1: Weil man dadurch die Identität der betroffenen Menschen besser schützen kann. Hätte man einen Film daraus gemacht oder vielleicht auch eine Radioreportage, ein Radiofeature, würde man sie hören, man würde sie sehen. Das ist vielen Leuten einfach gerade in dieser Phase unangenehm, das wollen sie nicht. Deshalb kann man aber durch eine Comic-Reportage oder über diese visuelle Reportage kann man durch Bilder Empathie erwecken einerseits. Andererseits kann man eben auch ein jüngeres Publikum ansprechen dadurch. Das ist eine Form, die vielen Menschen, die jünger sind, geläufiger ist und die sich dadurch besser angesprochen fühlen.
0: Ist diese Form in dem Comic aus deiner Sicht gelungen? Passt das so zusammen? Ist das stimmig?
1: Das finde ich, ja, es ist ein bisschen ungewohnt, aber gerade bei dieser Geschichte passt es wirklich. Die Identität der Person bleibt geschützt. Sie können einerseits frei erzählen, man hört weder ihre Stimmen, man sieht nicht ihre Gesichter und trotzdem verspürt man so eine Nähe. Man kann in dieser Form eben komplexe, schwer zugängliche Themen journalistisch aufarbeiten. In Deutschland wird das so ein bisschen bemängelt. Da wird gesagt, da ist eine mangelnde Seriosität oder es ist zu stark subjektiv. Normalerweise schreiben sich nämlich die Autorinnen auch in den Comic rein. In diesem Fall haben sie sich dagegen entschieden, sagt die Autorin dieser Frühbeiß.
2: Also haben wir gesagt, gut, wir machen einfach die faktische Einordnung, das ist unsere Stimme, die kommt dann danach, das ist immer angedockt an ein Thema aus der Geschichte. Aber die Zeichnung, die ist so unser Kommentar, die ordnet das ein, die zeigt, das sind deutsche Räume, die wir teilen mit den anderen. Die sind aber nicht da, ja. Die können sich in jedem Schatten verbergen. Und da hatten wir eben Architektur, Krankenhäuser, Behörden und diese Abschiebegefängnisse und Flughäfen als Locations.
0: Ich habe vorhin schon gesagt, dass dieser Comic auf sich aufmerksam macht. Der ist gerade erst erschienen und ab morgen ist dem Ganzen noch eine Ausstellung gewidmet. Wie, warum, wo?
1: Es ist im Rahmen vom Comic-Salon in Erlangen. Das beginnt morgen und geht bis zum 7. Juni. Das ist eine internationale Messe quasi. Es kommen hunderte von Comic-Illustratorinnen aus der ganzen Welt. Es gibt Workshops, es gibt Ausstellungen und hier treffen sich halt diejenigen, die sich mit dem Medium Comic auseinandersetzen, davon leben und auch in diesem Bereich arbeiten.
0: Schattenleben, so heißt das Comic, gut, die Graphic Novel, die jetzt gerade erschienen ist, von dem Journalisten Jonas Seufert und der Illustratorin Lisa Frühbeiß. Sipora Rubina, das für Brinzmann. Vielen Dank.
1: Gerne.

5 Minuten vor 3:30 ist es. 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Wenn Sie mal schätzen müssten, bei wie viel Prozent aller Songs geht's inhaltlich um Liebe? Was würden Sie sagen? Wie groß, welche Rolle spielt die Liebe in den Songs? Vielleicht 50% aller Songs? 60%? Ich sag's Ihnen. Bei bis zu 70% aller populären Songs geht's um die Liebe, haben mehrere Studien rausgefunden. Das Interessante, auch bei Platz 2 geht's im Prinzip um die Liebe, nämlich, also in gewisser Form zumindest, es geht um Sex und Sexualität. Und auch bei diesem Song, der jetzt kommt, geht's um die Liebe. I Love You von Woodkid.

Der Bremenzahl Verkehrshinweis mit einer wichtigen Meldung. Vorsicht in beiden Richtungen. Auf der B74 Bremer Landstraße zwischen Ritterhude und Ihlestraße in Bremen sind Menschen auf der Fahrbahn. Nochmal Vorsicht in beiden Richtungen. Auf der B74 Bremer Landstraße zwischen Ritterhude und Ihlestraße in Bremen sind Menschen auf der Fahrbahn.

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1: Immer wieder Schauer, am Nachmittag zwischendurch auch mal Gewitter. Die Sonne, die zeigt sich eher selten später. Es ist aber und bleibt ein warmer Regen, bis 21 Grad. Und vor allem in der ersten Nachthälfte geht es dann weiter mit dem Schauerwetter. Die Tiefstwerte in der Nacht bei 13 Grad.
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1: 14.30 Uhr, ein Blick auf die Straßen. Erstmal Vorsicht nochmal in beiden Richtungen auf der B74, Bremer Landstraße, zwischen Ritterhude und Ihlestraße. In Bremen sind weiterhin Menschen auf der Fahrbahn. Stockenden Verkehr gibt's auf der A1 Osnabrück Richtung Bremen zwischen Dreieck Stur und Bremen-Arsten 5 Kilometer stockender Verkehr. A7 Hannover Richtung Hamburg. Die Ausfahrt Schwarmstedt ist wegen Markierungsarbeiten bis etwa 15 Uhr gesperrt. A7 Hannover Richtung Hamburg zwischen Mellendorf und Schwarmstedt 5 Kilometer Stau. Nochmal A7 Hannover Richtung Flensburg zwischen Hamburg-Heimfeld und dem Elbtunnel 5 Kilometer stockender Verkehr. Und die B69 Fechter Straße Diepholz-Kloppenburg ist weiterhin zwischen Ossenbeck und Lohne in Oldenburg wegen Bergungsarbeiten in beiden Richtungen gesperrt. 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
1: Und mit einem der Lieblingssongs von John Lennon, hat er mal in einem Interview gesagt. Und für diesen Lieblingssong tauchen wir in die 70er Jahre ab. Das ist der hier nämlich aus dem Jahr 1978, die Little River Band mit Reminiscing. Und ich finde so, da hört man die Schlaghosen raus, die langen Haare überhaupt. Schön, dass Sie dabei sind.

0: Deutschlands Unterstützung für Israel wird von vielen Staaten kritisch gesehen. So sehr, dass es Deutschland möglicherweise den Sitz im UN-Sicherheitsrat kosten könnte. Ab 16 Uhr, also in gut anderthalb Stunden, geht es um den begehrten Sitz im UN-Sicherheitsrat. Statt einer Formsache wird die Abstimmung im Dreierduell mit Österreich und Portugal eher zu einer Zitterpartie, wie ARD-Korrespondentin Giselle Uka aus New York berichtet.
1: Es geht um jede Stimme.

0: geschafft. Bisher war jede Bewerbung ein Erfolg. Diesmal könnte es anders sein. Für die beiden frei werdenden Plätze für westeuropäische Länder haben sich insgesamt 3 Nationen beworben. Neben Deutschland wollen auch Österreich und Portugal einen Sitz. Deshalb kommt es diesmal zur Kampfabstimmung, was die Europäer sonst versuchen zu vermeiden. Daniel Forti ist verantwortlich für UN-Fragen bei der Denkfabrik International Crisis Group. Er glaubt, das Rennen ist völlig offen. Die Chancen für Deutschland stehen aber nicht schlecht.
1: You know, Germany is a very visible and prominent state on world affairs.
2: Deutschland spielt bei weltpolitischen Angelegenheiten eine sehr sichtbare und herausragende Rolle und ist unmittelbar an vielen Fragen, nicht nur der europäischen Sicherheit, beteiligt. Das ist für viele Mitgliedstaaten wichtig. Sie versprechen sich von Deutschland, dass es dazu beiträgt, gemeinsame internationale Positionen zu finden.
0: Deutschland gehört zu den größten Beitragszahlern der Vereinten Nationen und gilt als zuverlässiger und engagierter Partner. Schon seit Jahren kümmern sich die Deutschen um Friedensmissionen, helfen beim Einsatz gegen die Folgen des Klimawandels und auch bei der Vermittlung zwischen Konfliktparteien. Doch es gibt auch Kritik. Die Bundesregierung äußert sich meist nur zurückhaltend zum Vorgehen der israelischen Regierung. Im Gegensatz zu vielen anderen Ländern hat Deutschland Palästina auch nicht als unabhängigen Staat anerkannt. Kanzler Merz nahm weder an der Palästina-Konferenz noch an der UN-Generalversammlung im vergangenen September in New York teil.
2: Die Frage der besetzten palästinensischen Gebiete ist einer der prägenden Konflikte, mit denen UN-Mitgliedstaaten derzeit konfrontiert sind. Deswegen werden viele Unterstützer Palästinas genau gucken, wie sich die Bewerberstaaten da positionieren.
0: Österreich und Portugal haben den Vorteil, dass sie sich bereits vor Deutschland für einen Sitz im Sicherheitsrat beworben haben und möglicherweise schon früh Vereinbarungen mit anderen Staaten treffen konnten. Als Nicht-NATO-Mitglied gilt Österreich außerdem als neutraler als Deutschland, was bei Vetomächten wie Russland und China ein Vorteil sein könnte. Portugal hat historisch und kulturell enge Beziehungen zu afrikanischen und lateinamerikanischen Ländern. Die Wahl der Mitglieder für den Sicherheitsrat gilt auch als Gradmesser dafür, wie Deutschland international wahrgenommen wird. Eine Niederlage wäre ein herber Rückschlag für das außenpolitische Ansehen der Bundesregierung.
3: Deutschland will in den UN-Sicherheitsrat. Ob es klappt, wird noch ein paar Stunden dauern. Das werden wir dann später sehen. Ab 16 Uhr geht die Wahl los. Gisel Ucker war das für Bremen 2.

0: 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Zur Einstimmung auf die Fußball-WM, da habe ich was für uns alle, glaube ich. Eine mehrteilige Dokumentation, die ab sofort in der ARD-Mediathek zu sehen ist. Ich habe bisher ehrlich gesagt selbst auch nur den Trailer gesehen und bin richtig angefixt. Es geht um die WM 1994, damals zum ersten Mal in den USA. Da ist die Nationalmannschaft als Weltmeister hingeflogen und kläglich gescheitert. Warum die WM trotz so vieler starker Spieler zum Desaster geworden ist, erzählt die mehrteilige Doku Elfhelden, ein Albtraum. Zum Albtraum ist die WM vor allem für den damaligen Bundestrainer Berti Vogts geworden.
1: Was ich da durchgemacht habe, 94, das wünsche ich meinem schlimmsten Feind nicht. Das war schon, muss ich sagen, mehr als ein Fegefeuer.
0: Ja, leicht hatte es Berti Vogts damals wirklich nicht. Sein Vorgänger war Franz Beckenbauer, die Bild-Zeitung hatte ihn auf den Kieker und dann kam auch noch Stefan Raab. Der angeschlagene Bundestrainer hatte die Mannschaft um Effenberg, Matthäus und Sammer nicht im Griff, erinnert sich Mario Basler.
2: Es war teilweise wirklich Sodom und Gomorra. In dieser Mannschaft, in diesem Hotel, es haben viele gemacht, was sie wollten.
0: Und so kam es dann, wie es kommen musste, das vorzeitige Aus im Viertelfinale gegen Bulgarien.
3: Das war eine Weltmeisterschaft, die wir praktisch meiner Meinung nach hergeschenkt haben.
0: Sagt Lothar Matthäus, der damalige Kapitän. Und wie es dazu gekommen ist und warum Helmut Kohl Berti Vogts davon überzeugt hat, nicht zurückzutreten, erfahren Sie und ich in der Doku Elf Helden, ein Albtraum, ab sofort in der ARD-Mediathek.

0: 14 Uhr und gleich 54 ist es.
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0: Jetzt von Hilke Thesen.
2: Woran merkt man, dass der Sommer naht? 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
1: Mit Falko Puppe. Bremische Bürgerschaft will sich besser gegen Extremisten schützen. Kuwait meldet Toten und Verletzte durch Drohnen aus dem Iran. Dänemarks Regierungschefin startet ihre dritte Amtszeit. Das Wetter meist dicht bewölkt mit Schauern und Gewittern, maximal 21 Grad. Die Bremische Bürgerschaft will sich künftig besser gegen Extremisten wappnen. Die Bürgerschaftskanzlei empfiehlt, die Verfassung entsprechend zu ändern, so wie es bereits andere Bundesländer getan haben. Eine konkrete Maßnahme soll demnach sein, Mitarbeiter der Parlamentsfraktionen genauer zu überprüfen. Zuvor hatte der Weser-Kurier über dieses Thema berichtet. Aus der Regionalredaktion Buten und Binnen, Emmy Thume.
2: Beschäftigte der Fraktionen sollen in Zukunft ein polizeiliches Führungszeugnis vorweisen. Außerdem soll die Bürgerschaftspräsidentin mehr Befugnisse bekommen, das Hausrecht durchzusetzen. Ziel ist, das in der Landesverfassung zu verankern. Die Maßnahmen sollen Schwachstellen in der Bremer Verfassung und in parlamentarischen Verfahren ausräumen, um sie widerstandsfähiger gegenüber autoritär-populistischen Parteien zu machen. Auch wenn deren Wahlergebnisse in Bremen aktuell noch überschaubar sind. In 2 Wochen berät der Verfassungs- und Geschäftsordnungsausschuss der Bürgerschaft über die Vorschläge. Wie in anderen Bundesländern befürchten auch Bremer Abgeordnete, dass extremistische Parteien demokratische Institutionen aushöhlen könnten, wenn sie mehr Macht bekommen.
1: Bei einem iranischen Drohnenangriff auf den Flughafen von Kuwait ist mindestens ein Mensch getötet worden. Das teilten das Außen- und das Verteidigungsministerium des Golfstaats mit. Das Gesundheitsressort spricht zudem von mindestens 63 Verletzten. Viele von ihnen seien nach Explosionen in Krankenhäuser gebracht worden. Die Behörde für zivile Luftfahrt in Kuwait ließ zunächst alle Flüge aussetzen oder umleiten. Inzwischen heißt es, der Betrieb an einem der Terminals sei wieder aufgenommen worden. In Dänemark ist Mette Frederiksen in ihre dritte Amtszeit als Ministerpräsidentin gestartet. Die Sozialdemokratin führt nun eine Mitte-Links-Minderheitsregierung aus 4 Parteien. Am Morgen hatte Frederiksen ihr Kabinett den dänischen König Frederik X. vorgestellt. Christian Blenker.
3: Erstmals sind unter den 21 Ministerinnen und Ministern Dänemarks mehr Frauen als Männer vertreten. Die Regierungsbildung in Kopenhagen hatte mit fast 10 Wochen ungewöhnlich lang gedauert. Frederiksen will nun mit einem Mitte-Links-Bündnis aus Sozialdemokraten, Sozialistischer Volkspartei, den Moderaten und der Sozialliberalen Partei in einer Minderheitsregierung in ihre dritte Amtszeit gehen. Auf fast allen Ministerposten gibt es Wechsel oder parteiinterne Rochaden. Die Regierung löst die bisherige Koalition aus Sozialdemokraten, Rechtsliberalen und Moderaten ab.
1: Die EU-Kommission will die europäischen Schuldenregeln weiter lockern. Hintergrund sind die stark gestiegenen Energiekosten durch den Iran-Krieg. Nach einem Vorschlag der Brüsseler Behörde sollen künftig höhere Schulden auch für Investitionen in die Energiewende erlaubt sein. Dazu zählten Maßnahmen, die seit Februar umgesetzt würden und die Abhängigkeit von importierten fossilen Brennstoffen verringerten. Rechnerisch könnte Deutschland dann mehr als 25 Milliarden Euro zusätzlich in entsprechende Energieprojekte investieren. In Deutschland haben sich im vergangenen Jahr so viele Menschen einbürgern lassen wie noch nie. Es war der 5. Anstieg in Folge. Entgegen diesem Trend ist im Land Bremen allerdings die Zahl der Einbürgerungen zurückgegangen. Das sagen aktuelle Zahlen des Statistischen Bundesamtes. Volker Lenz.
4: Im Jahr 2024 hatten noch rund 4.600 Ausländer in Bremen einen deutschen Pass bekommen. Im vergangenen Jahr waren es nur noch etwa 3.500. Außer in Bremen sind die Einbürgerungszahlen laut der Statistik lediglich in Schleswig-Holstein, Hessen und dem Saarland gesunken. Trotz der bundesweiten Höchstzahlen bei den Einbürgerungen stellen aber weniger Menschen als früher einen entsprechenden Antrag. Hinzu kommt, genau wie Bremen schieben auch viele andere Städte einen wahren Berg an unbearbeiteten Anträgen vor sich her. Der Aktenstau führt dazu, dass es viele Monate, manchmal auch Jahre dauert, bis eine Einbürgerung genehmigt wird.
1: Nach einem Unfall in der Bremer Fahr ist eine 93 Jahre alte Frau gestorben. Sie war gestern Mittag von einem anfahrenden Müllwagen überrollt worden. Gestern Abend erlag sie dann in einem Krankenhaus ihren lebensgefährlichen Verletzungen, teilte die Polizei heute Vormittag mit. Die Beamten bitten Zeugen, sich zu melden. Die deutsche Fußballnationalmannschaft ist im WM-Gastgeberland USA angekommen. Nach 8-stündigem Flug landete die Auswahl von Bundestrainer Julian Nagelsmann in Chicago. Dort bezog das Team sein erstes Quartier. Bereits am Vormittag Ortszeit ist ein Training angesetzt. Am Samstag steht das letzte Testspiel gegen die USA auf dem Programm. Am Montag geht es dann weiter ins WM-Hotel in North Carolina. Erster Gegner der deutschen Elf zum Turnierauftakt am 14. Juni ist die Mannschaft aus Curaçao. Und das waren die Nachrichten mit Falko Puppe.
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5: Allergiker können sich bei dem Wetter freuen. Leute, die die Sonne nicht mögen, können sich auch freuen. Alle anderen gucken eher in die Röhre. Es gibt am Nachmittag immer wieder Schauer, ab und zu auch Gewitter. Bei Ihnen gerade in Bremen-Walle immerhin 20 Grad, genauso auch wie bei Ihnen in Lilienthal-Worphausen. Vor allem in der ersten Nachthälfte geht's weiter dann mit dem Schauerwetter, die Tiefstwerte in der Nacht um 13 Grad. Dann morgen ab dem Mittag wieder Schauer und Gewitter, nur selten zeigt sich morgen die Sonne und die Temperaturen ähnlich wie heute bis 20 Grad.
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5: Um gleich 6 Minuten nach 3. Vorsicht auf der A27 Bremerhaven Richtung Bremen zwischen Bremerhaven Zentrum und Bremerhaven Geestemünde. Da liegen Gegenstände. Dann haben wir auch noch Stau und stockenden Verkehr, zum Beispiel auf der A1 Osnabrück Richtung Bremen. Zwischen Dreieck Stur und Bremen-Arsten 5 Kilometer stockenden Verkehr. A7 Hamburg Richtung Hannover, zwischen Hamburg-Heimfeld und Marmsdorf 3 Kilometer stockender Verkehr. In der Gegenrichtung A7 Hannover Richtung Hamburg, zwischen Mellendorf und Schwarmstedt 5 Kilometer Stau. Wir bleiben bei der A7, Hannover aber jetzt Richtung Flensburg, zwischen Hamburg-Heimfeld und dem Elbtunnel 5 Kilometer stockender Verkehr. Und die B69 Vechter Straße Diepholz-Kloppenburg ist immer noch zwischen Ossenbeck und Lohne in Oldenburg wegen Bergungsarbeiten in beiden Richtungen gesperrt. Ansonsten gute Fahrt.
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5: Einen schönen guten Tag. Eigentlich sollte ein Schiffscontainer in Wilhelmshaven Kakaobohnen liefern. Da drin steckte aber der größte Kokainfund der Stadtgeschichte und einer der größten bundesweit. Wie ist das Ganze aufgeflogen? Warum gerät das beschauliche Wilhelmshaven in den Fokus der Drogenmafia? Das klären wir in wenigen Minuten. Schön, dass Sie dabei sind.

0: So etwas hat's im Jahr der Weserport in Wilhelmshaven noch nie gegeben. Und auch deutschlandweit ist es in dieser Form nur ganz selten passiert. Der Zoll hat einen der größten Kokainfunde der deutschen Geschichte gelandet. Der Wert hunderte Millionen Euro. Wo die Drogen versteckt gewesen sind und warum das vergleichsweise beschauliche Wilhelmshaven in den Fokus der Kartelle gerät, darüber spreche ich jetzt mit dem NDR-Investigativjournalisten Benedikt Strunz. Moin, Benedikt.
1: Hey, hallo.
0: Die Drogen, die waren quasi als Kakaobohnen getarnt. Wie muss ich mir das denn vorstellen?
1: Also die Tarnung war jetzt nicht so richtig gut gemacht, sag ich mal, von den Kartellen. Man hat sich da nicht richtig viel Mühe gegeben. Auf den Frachtpapieren von diesem Container, da stand eben drauf, das sind Kakaobohnen, die kommen aus Westafrika. Und als die Zöllner dann den Container aufgemacht haben, haben sie aber gesehen, der ist voll mit großen schwarzen Paketen. Letztlich waren da noch so 3-4 Säcke Kakaobohnen drin. Also wie gesagt, man hat sich da nicht wirklich viel Mühe gegeben.
0: Wie ist man dem Ganzen denn auf die Schliche gekommen?
1: Ja, das ist ganz interessant. Das war tatsächlich heute auch Thema in der Pressekonferenz des Zolls in Köln. Das war die eigene Risikoanalyse der Zöllnerinnen und Zöllner. Die fanden die Container auffällig, wahrscheinlich auch wegen des Lieferweges, nehme ich mal an. Die kamen aus Sierra Leone, sind dann hochgeliefert worden eben nach Niedersachsen und sollten dann eben weitergehen nach Spanien. Das ist eine ungewöhnliche Route. Und da hat man gesagt, wir machen da mal eine Röntgenkontrolle. Die war dann auffällig und dann hat man eben das Siegel gebrochen und hat sich angeschaut, was da in dem Container ist. Und dann war die Überraschung natürlich groß.
0: Die Drogen, die wurden ja schon im Februar gefunden. Aus ermittlungstaktischen Gründen hat man das erst jetzt bekannt gegeben. Hat es denn schon Festnahmen gegeben? Also konnten die Hintermänner irgendwie ermittelt werden?
1: Also solche Drogentransfers sind natürlich wahnsinnig komplex und es konnten nicht alle Hintermänner ermittelt werden. Diese Ermittlungen laufen weiter, aber es hat Festnahmen gegeben und zwar in Spanien. Man hat diesen Container dann weiterlaufen lassen, hat da Sand reingepackt und auch Überwachungstechnik, das Kokain wurde rausgenommen und sofort verbrannt, noch in Niedersachsen. Und dann hat man gewartet. Die spanische Polizei, dann ist der Container weitergelaufen nach Barcelona, hat sich auf die Lauer gelegt und hat so lange gewartet, bis eine Firma gesagt hat, wir holen uns jetzt diesen Container ab. Das hat wirklich lange gedauert. Und dann Anfang Mai war es soweit. Dieser Container mit der Tarnladung wurde dann abgeholt. Und als er dann auf ein Firmengelände gefahren wurde, hat dann der spanische Zoll zugeschlagen, hat 4 Leute festgenommen. Von denen sitzen noch 2 in Haft. Und das sind spanische Staatsbürger. Und einer davon ist nach unseren Informationen auch im Zusammenhang schon mit anderen Kokain-Deals aufgefallen. Also es scheint alles dafür zu sprechen, dass da die richtigen Leute festgenommen wurden.
0: Bisher hat man ja bei solchen Megafunden eher also an Riesenhäfen wie Hamburg oder Rotterdam gedacht. Warum rückt jetzt plötzlich das vergleichsweise beschauliche Wilhelmshaven in den Fokus der Kartelle?
1: Ja, es rückt nicht nur Wilhelmshaven in den Fokus der Kartelle, sondern wirklich alle kleineren Häfen. Und das hat eine Ursache, die Ermittler Wasserbetteffekt nennen. Wir haben erlebt im Zuge der großen Kokainwelle der vergangenen Jahre, dass die großen Häfen, Rotterdam, Antwerpen, Hamburg, die Sicherheitsmaßnahmen massiv nach oben gefahren haben und Wasserbetteffekt heißt dann, wenn du dich auf eine Seite des Bettes sozusagen mit deiner vollen Ermittlungspower und mit deiner vollen Kraft drauflegst, dann geht's auf der anderen Seite hoch, das Wasser. Also, und Wasser ist ein gutes Stichwort. Kokain ist wie Wasser. Das fließt immer dahin, wo der Widerstand am geringsten ist. Und das erleben wir jetzt gerade. Und kleine Prognose, das wird nicht der letzte riesige Fund in kleinen Häfen in Norddeutschland gewesen sein.
0: Es heißt, es war ein empfindlicher Schlag gegen die Drogenmafia. Ist das wirklich so? Ist das nicht vielleicht auch ein bisschen PR des Zolls? Ist es nicht für die Kartelle, sind das nicht nur Peanuts?
1: Also Peanuts sind es nicht. Ich kenne jetzt keine Gruppe, die irgendwie 8 Tonnen handelt und sagen kann, wir können da problemlos drauf verzichten. Man muss das aber schon einmal in Relation sehen. Wir haben eine Kokainwelle, die wirklich unglaublich groß ist. Jahr für Jahr kommt mehr Kokain nach Europa. Vor 2 Wochen wurde ein Schiff beschlagnahmt vor den Kanarischen Inseln beziehungsweise aufgebracht von der spanischen Polizei. Das kam auch aus Sierra Leone und an Bord waren 30 Tonnen Kokain. Dazu dann noch irgendwie eine Handvoll schwer bewaffneter Männer aus den Niederlanden, die Kalaschnikows in der Hand hatten und diese Kokain verteidigen wollten. Und da kann man sehen, sozusagen, welche Mengen da auf einmal verschifft werden, ohne irgendwie noch Gedanken daran zu verschwenden, dass sowas wegkommen könnte. Sonst würde man das ja in kleineren Gebinden irgendwie machen. Also da ist wahnsinnig viel unterwegs. Es ist schön, wenn 8 Tonnen einmal, sage ich mal, in der Verbrennungsanlage landen. Aber das wird der organisierten Kriminalität jetzt nicht den Garaus machen.
0: Kokain im Wert von mehreren 100 Millionen Euro ist in Wilhelmshaven entdeckt worden. Das war Benedikt Strunz für Bremen 2. Vielen Dank.
1: Sehr gerne.

Der Bremsheil Verkehrshinweis hier. Vorsicht bitte in beiden Richtungen auf der A28 Oldenburg-Bremen zwischen Delmenhorst-Deichhorst und Delmenhorst-Eidelheide. Da gefährdet Aquaplaning die Fahrt nochmal. Vorsicht in beiden Richtungen auf der A28 Oldenburg-Bremen zwischen Delmenhorst-Deichhorst und Delmenhorst-Eidelheide. Gefährdet Aquaplaning die Fahrt.

Alicia Keys ist das mit Underdog. Und Alicia Keys hat aktuell Großes vor. Sie wird nicht nur in Kürze ein neues Album rausbringen, Keys 2 heißt das, also Keys 2, und wird auch nicht nur in den USA auf Tour gehen, sondern sie wird in genau 11 Tagen vor einem Milliardenpublikum auftreten. Am 12. Juni nämlich bei der offiziellen Eröffnungsfeier der Fußball-Weltmeisterschaft im Stadion in Toronto. Läuft bei ihr, würde ich mal sagen. Und bei uns läuft's auch. Die Musik nämlich. Jetzt mit Little Blue und Willow Lane.

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1: Das ist nicht dolle. Das können wir doch hiermit beenden. Also, es ist warm, bis zu 21 Grad, aber es ist warmer Regen. Ne? Und es gibt auch noch Gewitter am Nachmittag, bleibt auch in der ersten Nachthälfte so. Die Tiefstwerte dann so bei 12, 13 Grad. Morgen, genauso wie heute im Prinzip, am Vormittag ist es noch relativ trocken, dann aber schon ab dem Mittag geht's wieder los. Temperaturen auch wie heute.
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1: Um gleich 15 Uhr und 31 A1 Osnabrück Richtung Bremen zwischen Dreieck Stur und Bremen-Arsten 5 Kilometer stockender Verkehr. A7 Hamburg Richtung Hannover zwischen Hamburg-Heimfeld und Marmsdorf 3 Kilometer stockender Verkehr. A7 Hannover Richtung Flensburg zwischen Hamburg-Heimfeld und dem Elbtunnel 5 Kilometer stockender Verkehr. Und die B69 Fechter Straße Diepholz-Kloppenburg bleibt weiterhin zwischen Ossenbeck und Lohne-Oldenburg wegen Bergungsarbeiten in beiden Richtungen gesperrt. Gute Fahrt.
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1: Und mit einem Song, der erinnert so ein bisschen an die 20er, also nicht ein bisschen, ein bisschen mehr als nur ein bisschen an die 20er Jahre. Achtung! Ragtime ist da drin, Dixieland. Ein Stil, den der deutsche Produzent Martin Strathausen sehr mag. Er ist der Kopf des Musikprojektes Tape 5 und die hören Sie jetzt hier mit Geraldine's Routine.

0: I'm Yours von Jason Mraz aus dem Jahr 2008. Jetzt gibt's was ganz Frisches.
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0: Das ist ein Album, auf dem buchstäblich, letzten Drücker fertig geworden ist, was wir Ihnen jetzt vorstellen. Die Sängerin, die musste nämlich das komplette Album fertigstellen, bevor ihr Baby kommt. Die kanadische Sängerin Abigail LaPelle, die hat vor diesem Wettlauf gegen die Zeit gestanden. Sie musste die Songs einspielen, bevor sie hochschwanger nicht mehr ins Flugzeug steigen durfte, um nämlich vom Aufnahmeort nach Hause zu kommen. Ob man diesen Last-Minute-Stress auf dem Album hört, Shadow Child heißt es, verrät Ihnen jetzt Carlotta Röllecke.
2: Glockenschläge, ein Pfeifen, wenige Klavierakkorde und eine sanfte Gitarrenmelodie. Dann die klare, feste Stimme von Abigail LaPelle im Mittelpunkt. So beginnt Shadow Child, das neue Album der kanadischen Singer-Songwriterin. 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

Der Sound des Albums bleibt konsequent reduziert. Akustische Gitarre und Abigail LaPelle's Stimme stehen im Mittelpunkt. Dazu kommen nur wenige, sorgfältig gesetzte Klangfarben von Akkordeon, Flöten und Trommeln. Die Melodien erinnern oft an Schlaflieder, ruhig und warm und voller leiser Vorfreude. Im Titeltrack Shadow Child besingt Abigail LaPelle den Moment, in dem sie zum ersten Mal ihren Sohn im Ultraschall gesehen hat. Die Begegnung mit einem Menschen, der zwar schon da ist und doch noch nicht ganz greifbar.

0: das Album erzählt nicht nur von Vorfreude. Nach Jahren des unerfüllten Kinderwunsches und einer Fehlgeburt blickt die Sängerin auch auf Zweifel und Ängste. In Talking to Myself singt sie über diese kreisenden Gedanken. Die Melodie tastet sich aber dabei langsam vor. Das berührt tief. Now I sit here. Unterstützt wird Abigail LaPelle auf Shadowchild von einigen Gastsängerinnen wie Ferris Romero, Frazee Ford und Jill Barber. Besonders auf So Long, einer maritimen Ballade im Walzertakt, entsteht daraus einer der schönsten Momente des Albums. Mit dem Kinderlied Sing a Rainbow inklusive eingespielten Babygebrabbel endet die Reise durch 9 Monate Schwangerschaft. Shadow Child ist Abigail LaPelle's bisher persönlichstes Album. Emotional, intim und musikalisch bewusst reduziert. Und gerade diese Schlichtheit verleiht ihren neuen Songs eine besondere Kraft.
1: Shadow Child, so heißt das neue Album von Abigail LaPelle.

0: Bremen 2 hier. Also wenn eine Stadt keine weitere Touri-Attraktion bräuchte, weil sie schon so viele hat, wäre das aus meiner Sicht zumindest Paris, oder? Und welche bekommt jetzt noch eine Touri-Attraktion dazu? Dreimal dürfen Sie raten. Genau, Paris. Ein Künstler hat die berühmte Brücke Pont Neuf verpackt und zwar so, dass sie wie so eine Höhle aussieht. Die Attraktion sollte Sonnabend eröffnet werden. Gestern ist aber ein kräftiger Sturm über Paris gefegt und der hat die Konstruktion beschädigt. Sebastian Binz ist in Paris. Wie genau muss man sich die Installation vorstellen?
1: Die ist einmal quer über die Seine gespannt, eine riesige aufblasbare Felsenhöhle über die historische Brücke Pont Neuf im Stadtzentrum. An manchen Stellen ist das Kunstwerk 18 Meter hoch. Die Felsenhöhle besteht aus rund 80 luftgefüllten Bögen, über die dann nochmal eine bedruckte Plane gespannt ist, die dann diesen Effekt der optischen Täuschung macht und von außen sieht es eben aus wie ein Felsen. Gestern ist diese äußere Plane dann teilweise zerrissen. Über die konkreten Schäden haben die Projektverantwortlichen noch nichts gesagt, aber von außen sieht man, wie die Plane an manchen Stellen runtergerissen ist und die aufblasbare Konstruktion, die drunter liegt, die guckt jetzt raus. Das Grundgerüst, also diese aufblasbaren Bögen, die sehen aber unbeschädigt aus.
0: Also die Eröffnung, habe ich ja schon gesagt, ist für Samstag geplant gewesen. Lässt sich dieser Termin wegen der Schäden überhaupt halten?
1: Die ist jetzt erstmal verschoben. Also wer dieses Wochenende geplant hatte, die Felsenhöhle zu besichtigen, das fällt jetzt leider ins Wasser. Über einen neuen Eröffnungstermin haben die Verantwortlichen noch nichts gesagt. Die würden jetzt prüfen, was genau kaputt gegangen ist und wann die Ausstellung dann starten kann. Französische Medien haben mit einem Augenzeugen an der Pont Neuf gesprochen und der meinte, das sei vor ein paar Tagen schon mal passiert, dass ein Teil der Außenplane abgerissen ist. Das sei aber weniger groß gewesen und wurde damals dann relativ zügig repariert. Das Team um den Künstler JR scheint also irgendwie darauf eingestellt zu sein, dass dieses riesige aufblasbare Kunstwerk Wind und Wetter ausgesetzt ist. Dadurch, dass es so aussieht, als ob die innere Konstruktion gestern bei dem Sturm aber nicht beschädigt wurde, würde ich schätzen, dass man in spätestens 1 bis 2 Wochen in die Höhle rein kann.
0: Die Höhle der Pont Neuf sieht man in ein paar Tagen. Sebastian Binz war das.

0: 2. Kulturtipp
1: von Florian Bentsch.
2: Eine Frau oszilliert zwischen manisch und depressiv. Nur die Mitte. Die Mitte scheint sie nie treffen zu können und die Welt muss damit klarkommen. Next to Normal ist ein Musical über Bipolarität.
3: Und jedes Mal, wenn man mir sagt, was ihre Krankheit macht, bleibt jede Diagnose nur verdammt.
2: Mit einem ziemlich abgefahrenen Bühnenbild, der Grundriss eines Hauses in Miniatur senkrecht aufgestellt, das Dach abgerissen und die Schauspielerinnen und Schauspieler klettern darin herum. Und wie immer beim Musical gilt, wer zu viel fühlt, um zu reden, singt. Wer zu viel fühlt, um zu singen, tanzt.

0: Next to Normal begeistert Presse und Publikum. Das amerikanische Original wurde für 11 Tony Awards nominiert und das Buch erhielt den Pulitzer-Preis.
1: Mir fehlt
0: Next to Normal.
1: Die Welt.
0: Jetzt im Oldenburgischen Staatstheater.
2: 4:04 ist es. Gleich die Nachrichten hier auf Bremen 2 mit Falco Puppe. Danach kommt der Kollege Martin Busch. Ich bin gleich raus. Resa Waffer ist mein Name. Wir hören uns morgen wieder, wenn Sie mögen, dann ab 13 Uhr. Bis dann.

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1: Mit Falco Puppe. Bremische Bürgerschaft will sich besser gegen Extremisten schützen. Kuwait meldet Toten und Verletzte durch Drohnen aus dem Iran. Dänemarks Regierungschefin startet dritte Amtszeit. Das Wetter meist dicht bewölkt mit Schauern und Gewittern, maximal 21 Grad. Die Bremische Bürgerschaft will sich künftig besser gegen Extremisten wappnen. Die Bürgerschaftskanzlei empfiehlt, die Verfassung entsprechend zu ändern, so wie es bereits andere Bundesländer getan haben. Eine konkrete Maßnahme soll demnach sein, Mitarbeiter der Parlamentsfraktionen genauer zu überprüfen. Zuvor hatte der Weserkurier über dieses Thema berichtet. Aus der Regionalredaktion Buten und Binnen, Amy Thume.
2: Beschäftigte der Fraktionen sollen in Zukunft ein polizeiliches Führungszeugnis vorweisen. Außerdem soll die Bürgerschaftspräsidentin mehr Befugnisse bekommen, das Hausrecht durchzusetzen. Ziel ist, das in der Landesverfassung zu verankern. Die Maßnahmen sollen Schwachstellen in der Bremer Verfassung und in parlamentarischen Verfahren ausräumen, um sie widerstandsfähiger gegenüber autoritär-populistischen Parteien zu machen. Auch wenn deren Wahlergebnisse in Bremen aktuell noch überschaubar sind. In 2 Wochen berät der Verfassungs- und Geschäftsordnungsausschuss der Bürgerschaft über die Vorschläge. Wie in anderen Bundesländern befürchten auch Bremer Abgeordnete, dass extremistische Parteien demokratische Institutionen aushöhlen könnten, wenn sie mehr Macht bekommen.
1: Bei einem iranischen Drohnenangriff auf den Flughafen von Kuwait ist mindestens ein Mensch getötet worden. Das teilten das Außen- und das Verteidigungsministerium des Golfstaats mit. Das Gesundheitsressort spricht von mindestens 63 Verletzten. Viele von ihnen seien nach Explosionen in Krankenhäuser gebracht worden. Die Behörde für zivile Luftfahrt in Kuwait ließ zunächst alle Flüge aussetzen oder umleiten. Inzwischen ist der Betrieb wieder aufgenommen worden. In Dänemark ist Mette Frederiksen in ihre dritte Amtszeit als Ministerpräsidentin gestartet. Die Sozialdemokratin führt nun eine Mitte-Links-Minderheitsregierung aus 4 Parteien. Am Morgen hatte Frederiksen ihr Kabinett dem dänischen König Frederik X. vorgestellt. Christian Lenker.
3: Erstmals sind unter den 21 Ministerinnen und Ministern Dänemarks mehr Frauen als Männer vertreten. Die Regierungsbildung in Kopenhagen hatte mit fast 10 Wochen ungewöhnlich lang gedauert. Frederiksen will nun mit einem Mitte-Links-Bündnis aus Sozialdemokraten, Sozialistischer Volkspartei, den Moderaten und der Sozialliberalen Partei in einer Minderheitsregierung in ihre dritte Amtszeit gehen. Auf fast allen Ministerposten gibt es Wechsel oder parteiinterne Rochaden. Die Regierung löst die bisherige Koalition aus Sozialdemokraten, Rechtsliberalen und Moderaten ab.
1: Die EU-Kommission will die europäischen Schuldenregeln weiter lockern. Hintergrund sind die stark gestiegenen Energiekosten durch den Iran-Krieg. Nach einem Vorschlag der Brüsseler Behörde sollen künftig höhere Schulden auch für Investitionen in die Energiewende erlaubt sein. Dazu zählten Maßnahmen, die seit Februar umgesetzt würden und die Abhängigkeit von importierten fossilen Brennstoffen verringerten. Deutschland könnte dann mehr als 25 Milliarden Euro zusätzlich in entsprechende Energieprojekte investieren. 8 deutsche See- und Binnenhäfen schließen sich zusammen zur Allianz Deutsche Seehäfen. Damit wollen sie geschlossener gegenüber Bund und Ländern auftreten. Einzelheiten aus der Regionalredaktion Buten und Binnen von Katharina Spätmann.
4: Die neue Allianz hat klare Forderungen an Bund und Länder. Die müssen aus Sicht der Hafenbetreiber nämlich mehr dabei helfen, die Infrastruktur zu modernisieren sowie die Häfen sicherer und widerstandsfähiger zu machen. Der Bund soll zum Beispiel mehr als bisher in Energie, Sicherheit und Infrastruktur investieren. Außerdem fordert die Allianz schnellere Planungs- und Genehmigungsverfahren. Den Modernisierungsbedarf schätzt der neue Häfenzusammenschluss auf rund 15 Milliarden Euro. Ihm gehören die Hafengesellschaften von Bremen, Hamburg, Rostock, Lübeck, Brunsbüttel und Kiel sowie der Duisburger Hafen an.
1: Im Land Bremen ist die Zahl der Einbürgerungen im vergangenen Jahr gesunken und das entgegen dem Bundestrend, wo ein neuer Rekordwert erreicht wurde. Nach Angaben des Statistischen Bundesamtes erhielten in Bremen und Bremerhaven rund 3.500 Menschen die deutsche Staatsangehörigkeit, etwa 1.100 weniger als im Vorjahr. Bundesweit wurde ein neuer Höchstwert erreicht. In Niedersachsen stieg die Zahl der Einbürgerungen auf knapp 28.000, das waren rund 5.000 mehr als im Jahr zuvor. Der Zoll hat in Wilhelmshaven in einem einzigen Fund 8 Tonnen Kokain sichergestellt. Nach Angaben des Zollkriminalamtes hat der Fund einen Wert von rund 500 Millionen Euro. Lea Eichhorn.
5: 8 Tonnen Kokain waren in einem Container versteckt gewesen, der eigentlich Kakaobohnen enthalten sollte. Der Leiter des Zollkriminalamts, Tino Igelmann, kündigt bei der Pressekonferenz an, Um noch schlagkräftiger gegen grenzüberschreitende organisierte Kriminalität vorgehen zu können, solle es zukünftig eine gemeinsame Ermittlungsgruppe, unter anderem mit dem Bundeskriminalamt, geben. In den vergangenen Jahren hatten größere europäische Häfen wie Hamburg, Rotterdam und Antwerpen ihre Sicherheitsmaßnahmen ausgeweitet. Nun rücken offenbar kleinere Häfen in den Fokus der Drogenkriminalität.
1: Und das waren die Nachrichten mit Falke Puppe.
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6: Abwechslungsreich ist das Wetter heute. Vielseitig. Sonne, Regen, Blitz und Donner, alles dabei. Der Wind überwiegend mäßig, zeitweise stark böig, kommt aus Süd bis Südwest. Im Moment 16, 17 Grad an der alten Wassermühle in Friseute, 16 hier in Bremen an der Mühle am Wall, 17 auch an der Wassermühle in Barrien gegenüber von der Grundschule da, 17 Grad. Kommende Nacht geht's runter bis auf 13, morgen weiter unbeständig und bis zu 20 Grad.
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6: Um 16 Uhr und gleich 6 Minuten. A1 Osnabrück Richtung Bremen zwischen Dreieckstur und Bremen-Arsten. 5 Kilometer stockender Verkehr. A7 Hamburg Richtung Hannover zwischen Hamburg-Heimfeld und Marmsdorf. 3 Kilometer stockender Verkehr. A7 Hannover Richtung Flensburg zwischen Hamburg-Heimfeld und dem Elbtunnel. 5 Kilometer stockender Verkehr. Die B69 Fechterer Straße Diepholz-Kloppenburg ist zwischen Ossenbeck und Lohne wegen Bergungsarbeiten gesperrt. Beide Richtungen sind betroffen. Gute Fahrt wünsche ich Ihnen.
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6: Und einen schönen Nachmittag. Wir freuen uns, Sie mit an Bord zu haben.

Bremen 2 am Mittwochnachmittag, 3. Juni 2026. Der Bremer Marktplatz hat sich heute mal wieder in ein riesiges Freiluftschachbrett verwandelt. 1156 Grundschülerinnen und Schüler nahmen an den Partien teil. Über 120 Lehrkräfte, Sozialarbeiter und Eltern waren ebenfalls anwesend. Es geht ja bei dem schönen Projekt um Konzentrationsfähigkeit, um Ausdauer, logisches Denken und soziales Miteinander. Alles Kompetenzen, die einem im Leben helfen. Das Turnier bildet den Höhepunkt des Bildungsprojekts Schach macht schlau. Gibt es seit 2018. Lediglich in den Corona-Jahren 2020 bis 2022 war es leider nicht möglich. Da fällt mir ein, wir haben zu Hause ein Schachbrett aus Lego-Steinen. Total niedlich, müssen wir mal wieder nutzen. Ich weiß noch, vor Jahren hat mein jüngerer Sohn mit einer Bewegung sämtliche Figuren vom Brett gefegt, weil ich ihn bezwungen hatte. Und damit wären wir bei einem anderen Spiel. Mensch, ärgere dich nicht.

Wieder einer dieser Künstler, die ich nur kenne, weil ich genau hier arbeite, bei Bremen 2. Nick Mulvey mit, ja, ist auch mein Lieblingssong von ihm, Unconditional. Um 16.17 Uhr. Aufhören, wenn es am schönsten ist, wenn das mal so einfach wäre. Spitzensportler kennen die schwierige Suche nach dem idealen Zeitpunkt des Abschieds und Sängerinnen und Sänger kennen sie auch. Diese Dame hier ist 85 und tritt morgen in Bremen auf.

0: It's a classic, würde man, glaube ich, im Fußball sagen. Diane Warwick war das. Mit der klassischen Philharmonie Nordwest steht sie morgen auf der Bühne des Metropoltheaters hier in Bremen. Und über alternde Showgrößen wollen wir in unserer Popkolumne in dieser Woche sprechen. Dafür ist Till Lorenzen bei mir. Grüß dich, Till.
1: Hallo Martin, moin. It's a classic.
0: It's a classic, ja. Das Wichtigste für eine Sängerin ist natürlich ihre Stimme, klar. Wie gut ist denn die von Diane Warwick noch?
1: Das ist eine gute Frage, weil so wie wir es gerade gehört haben, klingt sie definitiv nicht mehr. Sie wird 86 dieses Jahr. Sie steht seit den 50ern auf der Bühne, also mehr als 7 Jahrzehnte. Und gerade wegen ihrer besonders samtenen Stimme hatte einst ja auch ein gewisser Burt Bacharach sie in ihr Orchester geholt. Ich habe jetzt ein bisschen im Netz geforscht und ich habe mal einen Live-Eindruck von 2018, also auch schon 8 Jahre her, gefunden. Sie trifft die Töne sehr gut, sie ist gut bei Stimme, auch wenn die langen Noten ihr schwerfallen.

0: Ja, Dionne Warwick vor 8 Jahren. Ansonsten gibt's aus den letzten Jahren nur so verwackelte Handyaufnahmen aus Konzerten. Da merkt man schon, sie ist einfach nicht mehr 20, ganz klar. Sie wirkt ein bisschen zerbrechlich, aber sie singt meistens im Sitzen und sie hat immer noch dieses Lächeln und dieses Strahlen in den Augen. Also ich glaube schon, diese Bühnenpräsenz, die hat sie auf gar keinen Fall verloren.
1: Ja, diese besonders hohen Töne, das habe ich auch bei Christopher Cross vor einigen Jahren auch im Metropoltheater gedacht. Ja, im Laufe des Älterwerdens wird das nicht einfacher für die Herrschaften. Ne? Dionne Warwick ist auf der ganzen Welt aufgetreten. Till, sie hatte gigantische Erfolge. Wir haben Heartbreaker eben gehört. Ein Song, den ich im Prinzip auch schon mein ganzes Leben lang irgendwie immer wieder mal auf die Ohren bekomme. Was hat denn Warwick für das Publikum in Bremen besonders geplant?
0: Ja, sie ist tatsächlich auf weltweiter Abschiedstournee und jetzt ist es eben gerade Deutschland und sie spielt mit dem klassischen, mit der klassischen Philharmonie Nordwest und viele Songs sind extra für diese Tour jetzt komplett neu arrangiert worden, also durchaus Aufwand betrieben. Neues Bühnendesign, extra ausgeklügelte Lichtshow und so weiter. Und das ist schon alles ganz oberes Regal und ich glaube aber auch, mit so einem Arrangement mit Orchester, da kann man so ein paar klangliche, gesangliche Schwächen natürlich auch gut kaschieren und das meine ich jetzt gar nicht als Kritik, sondern das ist einfach, wir gehen mit einem besonderen, glamourösen Knall und das ist voll in Ordnung so. Zu Bremen hat sie übrigens eine besondere Verbindung. Okay. Sie hat nämlich mal in einer Version der amerikanischen Stadtmusikanten doch tatsächlich der Katze die Stimme geliehen. Also Bremen kennt sie gut.
1: Ah, ja, cool. Nun ist es trotzdem so, dass man sich bei manchen Musikern und Bands eben fragt, warum gehen die noch auf die Bühne? In einigen Fällen wirkt es eben dann nicht mehr so frisch. Hast du eine Antwort drauf?
0: Ich glaube, es hat 2 Gründe. Das eine ist, was sollte Keith Richards von den Stones denn sonst machen? Der hat sein ganzes Leben lang nichts anderes gemacht, als auf Bühnen stehen. Also Martin, kannst du dir Keith Richards im Lehnsessel strickend als Rentner-Opa vorstellen? Ich nicht. Ja. Und das andere ist, glaube ich, tatsächlich, Geld. Viele haben zwar zu ihren besten Zeiten gut verdient, sind aber auch durchaus großzügig mit dem Geld umgegangen. Ja. Und seitdem man mit CD-Verkäufen nicht mehr wirklich was verdient, müssen auch alternde Stars wieder auf die Bühne. Bei manchen finde ich es dann schwierig. Ein Axl Rose von Guns N' Roses, der leider wirklich eher wie Mickey Mouse mittlerweile klingt. Ein Angus Young von AC/DC, der sich eher so über die Bühne schleppt. Den richtigen jugendlichen Esprit hat's nicht mehr.
1: Nee. Und trotzdem gehen ja viele Menschen eben gerade zu diesen früheren Helden, strömen geradezu in die Konzerte, selbst wenn die den Zenit schon längst überschritten haben. Warum?
0: Nostalgie womöglich, die Erinnerung an die eigene Jugend, so würde ich es mir erklären auf jeden Fall und noch einmal die Chance nutzen, um die Stars, die wirklich Großen zu sehen. Ich muss zugeben, ich halte mich da gerne fern von, weil ich möchte mir eine gewisse Illusion nicht zerstören mit einem möglicherweise dann nicht mehr ganz so formstarken Sänger oder Sängerin oder Band.
1: Ja. Andererseits bist du vielleicht noch gar nicht alt genug,
0: das um ist auch wieder
1: diese
0: wahr.
1: Erlebnisse.
0: Genau, so sieht's aus. Meine Jugend war anders.
1: Wir sprechen uns einfach in 10, 20 Jahren nochmal.
0: So machen wir es.
1: Trotz hohen Alters auf der Bühne stehen bei Dionne Warwick scheint es noch würdevoll zu sein. Morgen steht die 85-Jährige ein allerletztes Mal in Deutschland auf der Bühne im Metropoltheater hier in Bremen. Das Konzert ist auch schon lange ausverkauft. Das war die Bremen 2 Popkolumne mit Till Lorenzen. Ich danke dir.
0: Sehr gerne.

0: Sie da. 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
4: 18 bis 20 Grad haben wir im Moment und es kann durchaus sein, dass in diesem Moment bei Ihnen die Sonne scheint, kann aber genauso sein, dass es regnet, vielleicht sogar blitzt und donnert. Alles dabei heute. Auch heute Abend können kräftigere Schauer runterkommen. Kommende Nacht sinken die Temperaturen bis auf 13 Grad. Morgen weiterhin unbeständig vom Emsland und so vom Osnabrücker Raum, so wie auch in den vergangenen Tagen. Da war das ja auch quasi die Regenquelle, wieder schauerartige Regenfälle unterwegs. Gewitter sind morgen auch möglich. Maximal 20 Grad.
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4: Um eine Minute nach 16:30. A1 Osnabrück Richtung Bremen zwischen Dreieckstur und Bremen-Arsten. 5 Kilometer stockender Verkehr. A7 Hannover Richtung Flensburg zwischen Hamburg-Heimfeld und dem Elbtunnel. 5 Kilometer stockender Verkehr. Und die B69 Vechter Straße, die Diepholz-Kloppenburg ist zwischen Ossenbeck und Lohne wegen Bergungsarbeiten in beiden Richtungen im Moment gesperrt.
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4: Schönen guten Tag. Meine Familie macht sich regelmäßig über meine Art Fahrrad zu fahren lustig, wegen des Tempos, also des nicht vorhandenen. Ich hetze eben nicht. Man sieht auch viel mehr, wenn man langsam unterwegs ist. Heute ist Tag des Fahrrads und wir lernen gleich einen Herrn kennen, der sehr hilfreich ist, wenn man mit dem Velo ein Problem hat.

0: Reparaturtermine in Fahrradläden sind wohl ähnlich heiß begehrt wie die beim Hautarzt oder Orthopäden. Man kriegt nur sehr schwer einen, weil heute der Tag des Fahrrads ist und wir von Bremen 2 uns durchaus auch als ihre persönliche Servicekraft verstehen, senden wir nun einen Beitrag über einen handwerklich begabten Zeitgenossen, der ihr Fahrrad repariert, ohne dass sie es in ihren Kofferraum stopfen müssen.
1: Roman Maxejmenko und seine Frau Anna sitzen bei Kaffee und Käsekuchen in der Küche. Für die Social-Media-Kanäle seines Unternehmens produzieren sie lustige Werbeclips. Sie besprechen noch ein Skript, dann muss Roman aber auch schon los zu seiner Kundschaft. In der Ukraine hat Roman als Zweiradmechaniker gearbeitet. Als er 2022 nach Deutschland kam, fing er an, in einer Pappkartonfabrik zu arbeiten. Das tut er auch heute noch 3-mal die Woche. Sein Chef Olli ist sein bester Freund geworden. Er half ihm, eine Wohnung zu finden, mit der deutschen Bürokratie zurechtzukommen und neben der Kartonfabrik selbstständig als Zweiradmechaniker zu arbeiten. Dann ist er bei der ersten Kundin für heute.
2: Hallo Silvia, das ist Roman, Radkapitän. Wir sind schon da.
3: Ich komme runter.
1: Und hier wird nun auch Romans Vorteil gegenüber anderen Fahrradläden deutlich. Auf einem Ständer mit 3 Beinen hängt er das Fahrrad der Kundin auf und kann direkt vor der Haustür mit der Reparatur beginnen. Das freut auch Kundin Silvia.
4: Das finde ich total klasse, weil das macht wirklich mir das Leben sehr viel leichter, als wenn ich irgendwo hinfahren muss und dann zu Fuß oder mit Bus und Bahn.
1: Und Roman weiß sofort, was zu tun ist.
2: Das Problem ist mit der Bremse. Es fehlt Hydrauliköl. Ich muss jetzt hinzufügen.
1: Die Beziehung zu seinen Kunden ist sehr vertraut. So schämt sich Roman auch nicht nachzufragen, wenn er ein Wort mal nicht versteht.
2: Stringent. Das bedeutet logisch.
4: Ja? Nee, logisch nicht, sondern geradlinig eher. Ne? Also wenn man stringent was macht, dann bleibt man immer dabei.
2: Wenige Leute kennen das Wort.
1: Nach dem kleinen Exkurs in die deutsche Sprache gibt es noch einen letzten Bremstest und Silvia kann wieder in die Pedale treten. Und dann geht es auch schon zum nächsten Kunden. Roman stellt immer wieder kulturelle Unterschiede zwischen der Ukraine und Deutschland fest. Auch was den Stellenwert des Zweirads angeht.
2: In der Ukraine benutzt man Fahrrad meistens als Sport oder Fun. Aber hier ist ein Verkehrsmittel.
1: Axel und Kalle haben Roman auf dem Portal nebenan.de gefunden. Axel hatte Probleme mit seinem E-Bike. Eine Taste auf dem Bedienungsfeld war defekt. Kein Händler und kein Zweiradmechaniker konnten ihm helfen. Roman aber schon.
5: Er hatte einfach so eine kleine Taste aus dem Taschenrechner da eingebaut und so weiter. Ne? So eine Tüftelsache. Und hier die ganzen Fahrradhändler hier, die haben zwar alle Wollmützen und sind tätowiert und Vogue oder so, aber können nur Teile austauschen. Ne? Richtig nur ein bisschen in die Materie einsteigen und sagen, ich überlege mir mal was und ich repariere mal was. Ne? Und da bin ich dann bei ihm fündig geworden.
1: Das hat Eindruck hinterlassen. Axel hat deshalb gleich in der gesamten Nachbarschaft Werbung für den selbsternannten Radkapitän gemacht. Heute braucht Axel aber nur ein wenig Hydrauliköl. Bei dem Problem von Nachbar Kalle ist weniger Köpfchen, sondern mehr Oberarmmuskulatur gefragt. Das Fahrrad der Tochter steht schon so lange angeschlossen am Zaun, dass das Schloss verrostet ist und sich nicht mehr öffnen lässt. Gut, dass Roman Oberarme und eine sehr, sehr große Zange hat.
2: Oh yeah! Gut. Gut geklappt.
1: Und wieder 2 Kunden glücklich gemacht. Seine Kunden schätzen nicht nur seinen Willen, für jedes Problem eine Lösung zu finden, sondern auch seine ansteckende Lebensfreude. Roman musste mit seiner Familie vor dem Krieg in der Ukraine fliehen. 500 Meter neben seiner Wohnung ist damals eine Bombe eingeschlagen. Aber die Liebe am Leben, die hat er sich nicht nehmen lassen.
2: Das Leben geht weiter und ja, ich liebe das Leben. Ich liebe sehr mit Menschen mich unterhalten und es macht Spaß. Echt Spaß. Sie sind total nett.
1: Und so fährt der Radkapitän weiter, volle Fahrt voraus.
0: Bremen 2 Reporter Christian Osterloh über den mobilen Fahrradmechaniker Roman Maxejmenko.

0: Curtis Harding war das auf Bremen 2. Wir haben es gestern gerade wieder schwarz auf weiß bekommen. Bremen hat zu viele arme Menschen. Gleichzeitig hat Bremen zu wenig Plätze an den Schulen. Keine gute Kombi. Die Schülerzahlen sind deutlich gestiegen, aber die Stadt kommt nicht mit dem Bau oder der Erweiterung der Schulen hinterher. Begonnene Projekte geraten auch noch ins Stocken. Bei mir ist die Kollegin Lisa Maria Röhling. Grüß dich, Lisa.
1: Hi.
0: Hallo. Wo ist denn der Platzmangel in Bremen in den Schulen gerade besonders eklatant?
1: Also besonders hart ist die Lage im Bremer Westen. Also die ersten Anmeldungen für die Oberschulen im Frühjahr zum Beispiel, als die durch waren, gab es für knapp 40 Schülerinnen und Schüler keinen Schulplatz. Die Behörde hat das jetzt so einigermaßen zurechtgeruckelt, dass alle Kinder irgendwo unterkommen. Das ist aber ein Symptom für ein Bauprojekt, das sich eigentlich seit Jahren verzögert. Das ist nämlich die Oberschule Überseestadt, die seit knapp 2 Jahren zwar gegründet ist, die Kinder werden aber jetzt gerade in so Containern und so Übergangsklassenzimmer unterrichtet. Die Schule sollte nämlich eigentlich auf einer Grünfläche gebaut werden, dem Wallerwied. Da gab es dann Proteste der Bevölkerung. Das Bauprojekt hat sich verzögert, wurde gestoppt. Und dann hat der Investor Klaus Meyer vergangenes Jahr ein Grundstück auf der Überseeinsel angeboten und gesagt, ich ziehe euch hier einfach eine Schule relativ schnell hoch. Mhm. Aber auch das Projekt, das stockt jetzt. Mhm.
0: Woran liegt das? Ist doch eigentlich die Premiumlösung. Ein Investor will eine Schule bauen und die Stadt muss nur mieten?
1: Naja, es hängt da, wo viele Bauprojekte dann auch hängen, nämlich an der Bürokratie. Also erstmal musste eine sogenannte Wirtschaftlichkeitsprüfung für das Angebot von Klaus Meyer her. Die hat sich länger gezogen als erwartet. Senator Rackles hatte im November schon mal gesagt, jetzt gibt's bald Ergebnisse. Gekommen ist es jetzt tatsächlich vor wenigen Wochen erst. Und weil die Schule über 50 Millionen Euro kosten wird und damit ein gewisses Investitionsvolumen umfasst, heißt das auch, dass es eine Europa-Ausschreibung geben muss. Also okay. Wenn Klaus Meyer dann den Zuschlag bekommt, muss noch geguckt werden, ob das Gelände und die Planung auch wirklich allen Auflagen entsprechen. Und es dauert dann halt, bis dann wirklich feststeht, in der Überseestadt wird eine Oberschule gebaut. Der Bildungssenator Marc Rackles hat gestern bei der Bildungsdeputation aber klargemacht, dass viel für diese Investitorenlösung spricht.
2: Diese Option Wallerwied rückt jetzt deutlich in den Hintergrund. Und wir sind jetzt dabei, vergaberechtlich zu prüfen, wie wir es dazu kommen, dass wir eben ein bestimmtes Grundstück durch einen Investor entwickeln lassen. Und das wird jetzt tatsächlich jetzt bis Herbst hoffentlich so klar sein, dass wir die Vergabe machen können und dann innerhalb von dann doch 2, 2,5 Jahren die Schule aufziehen.
1: Das ist aber übrigens auch schon ein ambitioniertes Vorhaben, denn eigentlich dauert der Bau einer Schule in Bremen gut und gerne mal 6 bis 7 Jahre.
0: Mhm. Nun gibt's in Bremen seit 2 Jahren eine städtische Tochtergesellschaft, Lisa, die Bildungsbaugesellschaft, gegründet, um bürokratische Hürden abzubauen und den Schulbau zu beschleunigen. Hat das denn geklappt?
1: Also gestern in der Deputation sind tatsächlich die ersten Mietverträge für Schulen aus dieser Bildungsbaugesellschaft beschlossen worden. Das sind die Grundschulen Fairer Flur und am Alten Postweg. Die Bildungsbaugesellschaft war ja mit erstmal 6 Projekten an den Start gegangen. 2 davon sind jetzt eben fertig. Mhm. Zur Wahrheit gehört aber auch, dass die Bildungsbaugesellschaft diese ersten Projekte übernommen hatte. Die waren schon längst in der Planung. Vorher hatte sich der städtische Eigenbetrieb Immobilien Bremen darum gekümmert. Die haben jetzt also nicht aus dem Nichts angefangen. Deswegen müssen jetzt diese 4 weiteren Projekte, die da gerade geplant und fortgeführt werden, die müssen tatsächlich zeigen, ob diese Bildungsbaugesellschaft wirklich schneller baut, mhm, beispielsweise als Immobilien Bremen. Aktuell ist sie nämlich auch ehrlich gesagt nur eine Pilotgesellschaft und muss nach diesen ersten Projekten dann auch echt erstmal evaluiert werden.
0: Ja, okay. Du hast erklärt, es gibt Immobilien Bremen. Es gibt Investoren wie einen Klaus Meyer. Es gibt die Bildungsbaugesellschaft. Warum ist der Schulbau in Bremen so kompliziert?
1: Naja, weil eben so viele involviert sind, ne? Diese Akteure, die du gerade genannt hast, dann sind auch noch mehrere Senatsressorts beteiligt. Finanzen, Bau und eben Bildung. Allein das sorgt eben für Komplikationen, weil natürlich mit jedem Senatsressort auch ein weiteres Gremium dazu gekommen, das sich mit einem Bauprojekt beschäftigt. Und genau deshalb wurde ja diese Bildungsbaugesellschaft gegründet. Die ist mit einem Eigenkapital von 300 Millionen Euro versehen worden und sollte eben so dann auch wesentlich flexibler sein. Die ersten beiden Schulen, die standen jetzt innerhalb von 2 Jahren. Das ist ein gutes Tempo. Mal sehen, ob das so auch weitergeht. Die fehlenden Räume an den Schulen, das wird aber nicht das einzige Problem. Also das wird nicht mit Schulneubau gelöst werden können. Der Sanierungsbedarf an den Schulen, das ist das andere Thema nämlich, der ist immens. Die ehemalige Bildungssenatorin Sascha Aulep hatte das mal mit Bau und Sanierung zusammen mit einem Gesamtbedarf von 2 Milliarden Euro beziffert, was da in Bremen nötig ist. Es gibt jetzt viel Geld vom Bund und aus anderen Investitionsfonds für diese Sanierungsprojekte. Die Frage ist aber, wie schnell dann eben auch diese Sanierungsmaßnahmen vorangehen. Und auch da ist die Bürokratie wieder ein Thema. Ja, wenn die Sanierung weiterhin so stockt wie der Neubau von den Schulen, dann wird es irgendwann wirklich keinen Platz mehr an den Schulen in der Stadt Bremen geben.
0: Viele Köche verderben nicht unbedingt den Brei, aber manchmal sorgen sie dafür, dass er gar nicht auf den Tisch kommt. Lisa Maria Röhling über den stockenden Schulbau in Bremen. Ich danke dir.
1: Sehr gerne.

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1: Mit Falko Puppe. Deutschland kandidiert für befristeten Sitz im UN-Sicherheitsrat. Kuwait meldet Toten und Verletzte durch Drohnen aus dem Iran. Bremische Bürgerschaft will sich besser gegen Extremisten schützen. Das Wetter am Abend, etwas Sonne, viele Wolken, dazu Schauer und Gewitter. Werte um 17 Grad. In New York stellt sich Deutschland gerade zur Wahl, um 2 Jahre lang Teil des Sicherheitsrats der Vereinten Nationen zu sein. Die nichtständige Mitgliedschaft würde im kommenden Jahr beginnen. Die Bundesregierung erhofft sich davon mehr internationales Gewicht und Einfluss. Außenminister Johann Wadephul betonte im Vorfeld Deutschlands Haltung. Der CDU-Politiker sagte der ARD in New York:
2: Also wir haben immer das Völkerrecht klar verteidigt und werden das auch in Zukunft mit großer Konsequenz machen. Ich habe das ja gerade eben noch einmal gesagt, wir dürfen uns nicht an eine Situation gewöhnen, wo das Recht des Stärkeren sich versucht durchzusetzen, sondern wir glauben an die Stärke des Rechts und wir glauben an die Stärke des Völkerrechts. Und sicherlich mit der Wahl in den Sicherheitsrat ist das für uns auch ein neuer Anspruch, an der Stelle auch Anwalt des internationalen Rechts zu sein, auch des Völkerrechts zu sein. Und das werden wir verantwortungsvoll wahrnehmen.
1: Beim iranischen Drohnenangriff auf den Flughafen von Kuwait ist mindestens ein Mensch getötet worden. Das teilten das Außen- und das Verteidigungsministerium des Golfstaats mit. Das Gesundheitsressort spricht von mindestens 63 Verletzten. Viele von ihnen seien nach Explosionen in Krankenhäuser gebracht worden. Die Behörde für Zivilluftfahrt in Kuwait ließ zunächst alle Flüge aussetzen. Der Betrieb ist inzwischen wieder aufgenommen worden. Die bremische Bürgerschaft will sich künftig besser gegen Extremisten wappnen. Die Bürgerschaftskanzlei empfiehlt, die Verfassung entsprechend zu ändern, so wie es bereits andere Bundesländer getan haben. Eine konkrete Maßnahme soll demnach sein, Mitarbeiter der Parlamentsfraktionen genauer zu überprüfen. Zuvor hatte der Weser-Kurier über dieses Thema berichtet. Aus der Regionalredaktion Buten und Binnen Emmy Thume.
3: Beschäftigte der Fraktionen sollen in Zukunft ein polizeiliches Führungszeugnis vorweisen. Außerdem soll die Bürgerschaftspräsidentin mehr Befugnisse bekommen, das Hausrecht durchzusetzen. Ziel ist, das in der Landesverfassung zu verankern. Die Maßnahmen sollen Schwachstellen in der Bremer Verfassung und in parlamentarischen Verfahren ausräumen, um sie widerstandsfähiger gegenüber autoritär-populistischen Parteien zu machen. Auch wenn deren Wahlergebnisse in Bremen aktuell noch überschaubar sind. In 2 Wochen berät der Verfassungs- und Geschäftsordnungsausschuss der Bürgerschaft über die Vorschläge. Wie in anderen Bundesländern befürchten auch Bremer Abgeordnete, dass extremistische Parteien demokratische Institutionen aushöhlen könnten, wenn sie mehr Macht bekommen.
1: Im Land Bremen ist die Zahl der Einbürgerungen im vergangenen Jahr gesunken und das entgegen dem Bundestrend, wo ein neuer Rekordwert erreicht wurde. Nach Angaben des Statistischen Bundesamtes erhielten in Bremen und Bremerhaven rund 3.500 Menschen die deutsche Staatsangehörigkeit, etwa 1.100 weniger als im Vorjahr. Bundesweit wurden so viele Menschen eingebürgert wie noch nie. Viele Behörden arbeiten allerdings noch einen großen Antragsstau ab. In Niedersachsen stieg die Zahl der Einbürgerungen auf knapp 28.000. Das waren rund 5.000 mehr als im Jahr davor. 8 deutsche See- und Binnenhäfen schließen sich zusammen zur Allianz Deutsche Seehäfen. Damit wollen sie geschlossener gegenüber Bund und Ländern auftreten. Einzelheiten von Katharina Spätmann.
4: Die neue Allianz hat klare Forderungen an Bund und Länder. Die müssen aus Sicht der Hafenbetreiber nämlich mehr dabei helfen, die Infrastruktur zu modernisieren, sowie die Häfen sicherer und widerstandsfähiger zu machen. Der Bund soll zum Beispiel mehr als bisher in Energie, Sicherheit und Infrastruktur investieren. Außerdem fordert die Allianz schnellere Planungs- und Genehmigungsverfahren. Den Modernisierungsbedarf schätzt der neue Häfenzusammenschluss auf rund 15 Milliarden Euro. Ihm gehören die Hafengesellschaften von Bremen, Hamburg, Rostock, Lübeck, Brunsbüttel und Kiel sowie der Duisburger Hafen an.
1: Bremens Finanzämter arbeiten deutschlandweit am langsamsten, wenn es um die Steuerbescheide geht. Durchschnittlich 56 Tage braucht die Behörde vom Eingang der Steuererklärung bis zum Bescheid. Das teilte der Bund der Steuerzahler mit. Die Lobbyorganisation errechnet jedes Jahr, wie lange man auf den Steuerbescheid warten muss. Im vergangenen Jahr landete Bremen noch auf dem vorletzten Platz. Und das waren die Nachrichten mit Falko Puppe.
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5: 19 Grad im Schnitt, auch in Rotenburg derzeit 19 Grad und die Webcam am Flugplatz in Rotenburg an der Wümme offenbart, dass wir es heute Nachmittag eben nicht mit einem wolkenlosen Himmel zu tun haben. Das haben Sie sicherlich schon gemerkt. Also da ist einiges oben unterwegs, aber man sieht eben auch ein paar Lücken, auch über dem Flugplatz Rothenburg. Und genauso kann es bei Ihnen auch der Fall sein. Es kann aber auch eben mal ein Schauer runterkommen, sogar mit einem Gewitter im Gepäck. Kommende Nacht geht's dann runter bis auf 13 Grad, ist dann auch mal trocken. Morgen wieder von allem was, maximal 20 Grad.
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5: Um 17 Uhr und 5 Minuten. Vorsicht auf der A1 Bremen Richtung Hamburg zwischen Stuckenborstel und Bokel. Dort steht ein defektes Fahrzeug. Vorsicht auf der A28 Bremen Richtung Oldenburg zwischen Oldenburg-Marschweg und Oldenburg-Eversten. Eine ungesicherte Unfallstelle. A1 Osnabrück Richtung Bremen zwischen Dreieckstur und Bremen-Arsten. 5 Kilometer stockender Verkehr. A7 Hannover Richtung Flensburg zwischen Hamburg-Marmsdorf und dem Elbtunnel. 10 Kilometer stockender Verkehr. Dann gibt es immer noch die Sperrung auf der B69 Vechtaer Straße, die Kloppenburg zwischen Ossenbeck und Lohne. Grund sind Bergungsarbeiten und die Sperrung betrifft beide Richtungen.
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5: Guten Tag, 8 Tonnen Kokain versteckt zwischen Kakao. 500 Millionen Euro wert. 500 Millionen. Der Chef vom Zollkriminalamt erzählt uns gleich mal die Details zu diesem Rekordfund in Wilhelmshaven.

0: gar nicht lange her, dass BKA-Chef Volker Münch meinte, Deutschlands Häfen würden es mit einer nie dagewesenen Kokainschwemme zu tun bekommen. Der Fund, der heute bekannt wurde, der scheint ihm jedenfalls recht zu geben. Über 8 Tonnen Kokain im Jade Weserport in Wilhelmshaven beschlagnahmt im Februar. Ich habe über diesen Rekordfund mit dem zuständigen Leiter des Zollkriminalamts Tino Igelmann gesprochen vor der Sendung und habe ihn zunächst gefragt, zwischen dem Fund und der Pressemeldung liegen ja fast 4 Monate. Warum?
1: Ja, das liegt daran, dass allein mit dem Fund wir noch nicht an die Öffentlichkeit gehen konnten, weil sich nach der Sicherstellung der 8 Tonnen Kokain weitere Ermittlungsmaßnahmen angeschlossen haben, die auch im wesentlichen Teil verdeckt durchgeführt werden und konspirativ und im Ergebnis jetzt auch zur Festnahme von 2 Beschuldigten in Spanien geführt haben. Deswegen sind wir erst jetzt an die Presse gegangen.
0: Der Container sollte, wenn ich richtig informiert bin, eigentlich nach Barcelona noch weiter gelangen. So eine internationale Kooperation wie jetzt im vorliegenden Fall mit spanischen Behörden, gibt es das häufig bei Ihnen?
1: Ja, das kommt relativ häufig vor. Gerade im Bereich der Bekämpfung des internationalen Drogenschmuggels können wir nicht mehr nur rein national agieren. Wir haben einerseits Zollverbindungsbeamte, beispielsweise auch in Spanien, aber auch in Südamerika, weil wir auch sehr intensiv mit den Zoll- und Polizeibehörden in Südamerika zusammenarbeiten. Und letztendlich geht es nur gemeinsam und international, um hier erfolgreich zu sein.
0: In Spanien hat es Festnahmen gegeben. Was weiß man denn über die Hintermänner?
1: Es wurden 2 Beschuldigte in Spanien festgenommen. Es sind Personen, die im Bereich der Logistik unterwegs gewesen sind. Und zumindest eine dieser beiden Personen ist den spanischen Behörden auch schon mal früher aufgefallen im Zusammenhang mit einer Kokainlieferung nach Europa.
0: Das Rauschgift wurde in einem Container gefunden, der mit Kakaobohnen gefüllt war. Die Ladung kam ja aus Westafrika, sollte eben nach Barcelona weitertransportiert werden. Wie stoßen Ihre Ermittler auf solche Päckchen?
1: Es ist so, dass der Zoll natürlich nicht jeden Container oder jedes Paket, was nach Deutschland eingeführt wird, kontrollieren kann. Deswegen legen wir ganz großen Wert auf eine Risikoanalyse, die wir auch fortlaufend fortentwickeln und optimieren. So auch im vorliegenden Fall. Die Ermittler schauen sich genau an, welche Auffälligkeiten bei den angemeldeten Warenlieferungen bestehen, zum Beispiel in Bezug auf die Transportroute, in Bezug auf die Unternehmen, die eingebunden sind oder Ähnliches. Und wenn dann Anomalien festgestellt werden, dann werden die Container selektiert und einer Prüfung, einer Kontrolle unterzogen. So auch im vorliegenden Fall. Der Container wurde zunächst geröntgt, sind Auffälligkeiten festgestellt worden und dann fand die händische Kontrolle statt und das Kokain wurde entdeckt.
0: Dürfen Sie erzählen, was das bedeutet, Auffälligkeiten?
1: Zumindest ganz allgemein. Also wir schauen uns wirklich an, ist die Route, so wie sie angemeldet ist, sinnvoll? Im vorliegenden Fall ist es in der Tat so gewesen, dass der Container über Westafrika eigentlich nach Barcelona sollte, aber dann zunächst den Weg nach Wilhelmshaven gefunden hat. Es wurden Kakaobohnen angemeldet, was auch relativ ungewöhnlich zumindest für diesen Transportweg ist. Man schaut sich, wie gesagt, die Unternehmen an, die involviert sind und kommt dann in einer Gesamtschau all der Umstände, die in der Risikoanalyse zusammenfließen, dann zu dem Ergebnis, kontrollieren wir den Container, ja oder nein.
0: Und dann ist das Kokain ja sehr zeitnah vernichtet worden. Warum muss das möglichst schnell passieren?
1: Ja, genau. Das wurde im vorliegenden Fall durch die Staatsanwaltschaft Aurich veranlasst. Dafür sind wir auch sehr dankbar, weil bei 8 Tonnen Kokain, die haben auch einen erheblichen Wert, rund 500 Millionen Euro auf dem Straßenverkaufsmarkt, natürlich auch die Gefahr besteht, dass die Gegenseite, dass die Täter versuchen, sich das Kokain zurückzuholen. Und je schneller das Kokain vernichtet wird, umso geringer die Gefahr, dass die Täterseite versucht, durch Gewaltanwendung wieder in den Besitz des Kokains zu kommen.
0: Weil Sie die Menge und auch den Wert gerade nochmal ansprechen, wenn so eine große Menge Kokain aus dem Verkehr gezogen wird von den Behörden, hat das Folgen bei den Drogenkartellen? Gibt es da irgendwelche Machtverschiebungen oder Ähnliches?
1: Also wir haben es grundsätzlich nach wie vor mit erheblichem Zufuhrdruck nach Deutschland und Europa zu tun, was Kokain angeht. Wir sprechen ja auch regelrecht von einer Kokainschwemme. Aber Sicherstellungen wie in dem vorliegenden Fall 8 Tonnen, die wirklich relativ selten vorkommen und so für Wilhelmshaven auch erstmals realisiert werden konnten, die treffen die Kartelle schon relativ empfindlich. Insofern sehen wir hier schon einen großen Erfolg in dieser Sicherstellung.
0: Ja, und der Jade-Weser-Port galt bislang nicht unbedingt als Hotspot für den Drogenhandel. Ändert sich das?
1: Zumindest gibt es Tendenzen dahingehend, dass nicht mehr nur die ganz großen klassischen Häfen wie beispielsweise Hamburg, Rotterdam oder Antwerpen genutzt werden für den Schmuggel von Kokain, sondern vermehrt auch andere und auch kleinere Häfen. Und insofern müssen wir die Lage jetzt ganz genau weiter beobachten und schauen, wie sich möglicherweise auch die Schmuggelrouten für das Thema Kokain in Zukunft verändern.
0: Im Jade-Weser-Port in Wilhelmshaven hat der Zoll über 8 Tonnen Kokain beschlagnahmt. Das war Tino Igelmann, der Chef des Zollkriminalamts. Ich danke Ihnen fürs Gespräch auf RM2.
1: Sehr gerne.

0: 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Spiel nicht mit den Schmuddelkindern, sang Franz Josef Degenhardt 1965. Mach keine Geschäfte mit dem Putin, heißt es seit 2022 im Westen. Doch diese Maxime infolge des Angriffs auf die Ukraine scheint nach und nach an Bedeutung einzubüßen. Belegen lässt sich das zum Beispiel mit der Teilnahme einiger namhafter deutscher Firmen jetzt am Wirtschaftsgipfel in St. Petersburg. Aber für noch mehr Aufsehen sorgt eine politische Delegation aus Deutschland.
1: Wir waren schon lange nicht mehr mit einer solch großen Delegation vor Ort. Wir glauben, es ist wirklich an der Zeit, miteinander ins Gespräch zu kommen.
2: Das sagt Markus Frohnmeier, der außenpolitische Sprecher der AfD-Fraktion. Vor wenigen Tagen hat er das Video in den sozialen Medien gepostet. Jetzt ist er mit anderen AfD-Abgeordneten in St. Petersburg beim Wirtschaftsgipfel. Das Forum stellt eine Bühne für den russischen Präsidenten Wladimir Putin dar. Vorab begründet Frohnmeier seine Reise so:
3: Außenpolitik muss am deutschen Interesse orientiert werden. Im deutschen Interesse ist günstige und bezahlbare Energie, weil wir als Industrienation natürlich auch dafür sorgen müssen, dass wir in Deutschland zukünftig noch Standorte haben.
2: Die AfD regiert nicht, kann nichts umsetzen und will daher vor allem Signale senden. Die Regierung vor sich hertreiben, eigene diplomatische Kanäle betonen, im Blick dabei auch die Landtagswahlen im Osten im Herbst. Selbst die sonst eher russlandkritische Parteichefin Alice Weidel klingt zuletzt ähnlich.
4: Und ich glaube, die deutsche Bundesregierung täte gut daran, sich mit Diplomatie für einen vernünftigen, geordneten Friedensprozess einzusetzen.
2: Die Reise zum russischen Wirtschaftsforum hat mit Friedensprozessen nichts zu tun. Aus dem Bundestag werden Warnungen laut. Die Teilnahme der AfD sei ein Kniefall vor dem Kriegsverbrecher Putin, unpatriotisch, eigensinnig. Marc Henrichmann von der CDU ist Chef des sogenannten Parlamentarischen Kontrollgremiums, das die Geheimdienste überwacht. In dieses Gremium wurde kein AfD-Politiker gewählt, aus Sicherheitsgründen. Henrichmann sieht auch die AfD-Reise als sicherheitspolitisch hochriskant an.
5: Die Reise der AfD jetzt zu diesem Wirtschaftskongress ist genauso naiv, wie sie dumm ist. Auf diesen Veranstaltungen tummeln sich erfahrungsgemäß russische Dienste und docken an, wollen billige Informationen. Und umgekehrt geht es dafür auch, Werkzeuge zu suchen für Desinformation in Deutschland und Europa. Die AfD ist, wenn man so will, also hier ein billiges Werkzeug Putins und des Kremls.
2: Aus Russland, da sind sich Sicherheitsexperten einig, komme derzeit niemand unbeobachtet zurück. Politikwissenschaftler wie Wolfgang Schröder sehen in der AfD-Reise eine Strategie. Die Geschlossenheit des Westens weiche auf gegen Putin, der keinem Waffenstillstand zustimmt und weiter die Ukraine bombardiert. Das Ziel daher: Spaltung.
6: Das ist die Strategie Putins, das ist auch die Strategie der AfD. Und insofern ist das verwerflich, was dort im Sinne der Bundesrepublik stattfindet. Und es ist eigentlich schade, dass der Bundestag diese Reise finanziert und diesen Auftritt möglich macht.
2: Denn die Reise der AfD-Delegation nach St. Petersburg wird vom Bundestag wie jede Dienstreise behandelt. Und die zahlt am Ende zumindest in Teilen der Steuerzahler.
0: Mehrere AfD-Bundestagsabgeordnete sind nach St. Petersburg gereist zum dortigen Wirtschaftsgipfel. Sarah Beham berichtete für Bremen 2.

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4: 19 Grad haben wir überwiegend im Binnenland, 16 Grad teilweise an der Küste. In der kommenden Nacht geht es auch nur runter auf 13, also relativ mild bleibt es. Wir haben es heute Abend aber durchaus noch mit recht kräftigen Schauern zu tun. Gewitter kann auch mal dabei sein. Irgendwann in der Nacht ist es aber zwischendurch dann auch mal trocken. Morgen das gleiche Bild, so wie heute. Schauerartiger Regen vom Emsland und vom Osnabrücker Raum, der eben nicht nur auf diese Region begrenzt bleiben wird. Einige Gewitter erneut mit im Gepäck, zwischendurch aber auch mal trocken. Habe ich schon gesagt, bis zu 20 Grad morgen.
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4: Um kurz nach 17:30 A1 Osnabrück Richtung Bremen zwischen Dreieckstuhl und Bremen-Arsten. 5 Kilometer stockender Verkehr. A7 Hannover Richtung Flensburg zwischen Hamburg-Marmsdorf und dem Elbtunnel. 10 Kilometer stockender Verkehr. Und die B69 Fechterer Straße Diepholz-Kloppenburg ist nach wie vor gesperrt wegen Bergungsarbeiten zwischen Ossenbeck und Lohne in beiden Richtungen.
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4: Knapp halbe Stunde bin ich noch für Sie da und wenn ich 250 Songs, sage ich mal, aufschreiben müsste, von allen Liedern, die ich kenne, die ich also am besten fände, dann wäre dieser mit dabei, definitiv. Simply Red mit Money's Too Tight to Mention. Hoffe, Sie haben genauso viel Spaß dabei.

0: einfliegen und läuft die letzten 60 Meilen zu Fuß. Das hat Arvid Fuchs in einem Interview gesagt über Trips Richtung Nord- oder Südpol und weiter. Wer sich unter den Gipfel des Mount Everest fliegen lässt, war zwar vielleicht oben, aber hat nicht den ganzen Weg mit all den Herausforderungen und wunderbaren Eindrücken beschritten. Soweit also die deutsche Expeditionslegende. In diesem Frühjahr war der Andrang am Mount Everest größer denn je.
1: Ein Stau in ca. 7600 Metern Höhe. Am sogenannten gelben Band zieht sich eine regelrechte Perlenkette aus Bergsteigern den Gipfel hinauf, an Fixsein befestigt. Sie stehen dicht an dicht, nur langsam vorankommend in der dünnen Höhenluft. Am 20. Mai haben 274 Menschen von der nepalesischen Seite aus den Gipfel erklommen. Ein Rekord. Die Bilder vom Mount Everest gingen um die Welt.
2: Es wird weiterhin ein Problem bleiben, aber es ist auch die Ungeduld,
1: sagt die Garmischerin Billy Bierling, die während der Bergsteigersaison in Nepals Hauptstadt Kathmandu lebt. Schließlich hatte die Saison nicht gerade verheißungsvoll begonnen. Ein riesiger Eisblock, der gefährlich über der Route direkt über dem Basislager hing, zwang die Bergsteiger im April, ihren Aufstieg zu verschieben. Und so harrten viele bereits seit Wochen im Basislager aus.
2: Und es ist jedes Jahr so, am ersten guten Wettertag wollen also alle auf den Gipfel und dann kommt natürlich so etwas zustande. Die Leute haben Flaschen Sauerstoff, aber klar, wenn man so lange steht und warten muss, ich meine, da gibt's Erfrierungen.
1: Sie spricht aus Erfahrung. Billy Bierling stand selbst auf 6 Achttausendern, 3 davon bestieg sie ohne Flaschen Sauerstoff. Auch insgesamt geht die diesjährige Saison mit einem Rekord zu Ende. Exakt 1008 Besteigungen haben die nepalesischen Behörden registriert. So viele wie noch nie. Aktuell kann jeder eine Genehmigung für den Everest beantragen, der die Gebühren von umgerechnet knapp 13.000 Euro bezahlt. Dass die kürzlich erhöht wurden, hat offenbar viele Bergsteiger nicht abgeschreckt. Nepal hat knapp 500 Genehmigungen für ausländische Kletterer ausgestellt, so viele wie nie zuvor. Das liegt auch daran, dass China die Aufstiegsroute auf seiner Seite der Grenze in dieser Saison geschlossen hat. Der Österreicher Lukas Furtenbach, der eine eigene Expeditionsfirma leitet, verbrachte die vergangenen 7 Wochen am Everest. Gemeinsam mit seinem Team hat er insgesamt 40 Kunden zum Gipfel geführt, darunter Forschungsexpeditionen, Filmteams, aber auch ganz reguläre Kunden. In der Rekordzahl an Bergsteigern sieht er nicht automatisch ein Sicherheitsproblem.
3: Wenn aber die Sauerstofflogistik gut vorbereitet ist, ist es grundsätzlich auch kein Problem, wenn man mal an der Schlüsselstelle warten muss. Und auch diese Bilder von der Lotse-Flanke, wo man eine ewig lange Schlange von Bergsteigern sieht, die sich da langsam nach oben bewegt, ist jetzt für uns Bergsteiger auch nicht wirklich was Schlimmes, weil man ja ohnehin nicht schneller gehen würde.
1: Dass es in dieser Saison trotz der hohen Zahl an Bergsteigern kaum Unfälle gegeben habe, ist für den Expeditionsveranstalter ein Zeichen für ein verbessertes Sicherheitsmanagement. Doch ein zunehmendes Problem sei die Selbstüberschätzung mancher Bergsteiger. Einen ähnlichen Eindruck hat auch Billy Bierling.
2: Das liegt da natürlich auch daran, dass man in den sozialen Medien das so liest und sich denkt, ach ja, ich brauche ja gar keine Bergsteigererfahrung, um auf den Everest zu gehen.
1: Die nepalesische Regierung arbeitet inzwischen an neuen Vorschriften, die eine gewisse Erfahrung voraussetzen. Der Bergtourismus ist für das arme südasiatische Land eine wichtige Einnahmequelle. Doch mit den steigenden Besucherzahlen wächst auch ein anderes Problem. Der Müll am höchsten Berg der Welt. Die Regierung verpflichtet die Bergsteiger zwar, ihren Müll zu beseitigen, dennoch bleibt vieles zurück. Dass dieses Jahr auch Drohnen eingesetzt wurden, um Müll vom Berg zu holen, hält Nepal-Expertin Billy Bierling grundsätzlich für eine positive Entwicklung. Ob der Everest an seine Grenzen gekommen ist, sei schwer zu sagen.
2: Man sagt auch oft, ja, man sollte den Everest mal ein Jahr schließen, dann kann er sich erholen. Das funktioniert aber nicht so, weil wenn wir sagen, wir schließen jetzt die Zugspitze für ein Jahr, dann würden sich auch sehr viele Menschen beschweren, die davon leben.
0: Sagt Billy Bierling im Beitrag von Franziska Amler zur Frage, wie viel Tourismus das Dach der Welt, der Mount Everest, noch verträgt. Hier ist Bremen 2 jetzt mit Musik von Hugh Coltman, The Jumper.

0: In der Gesprächszeit auf Bremen 2 lernen Sie heute Tilman Prüfer kennen. Der leitet bei der Zeit das Ressort Familie, kann auch ausführlichst aus eigener Erfahrung berichten, hat nämlich selbst 4 Töchter und über die schreibt er in seiner Kolumne Prüfers Töchter. Er rät Eltern vor allem zu Gelassenheit. Schließlich war Tilman Prüfer als Teenager selbst mal in einer linksradikalen Gruppe unterwegs. Auch nicht einfach für seine Mama und seinen Papa.
1: Das war eine Zeit, in der meine Eltern große Sorgen gehabt haben um mich. Dachten, ich würde vielleicht drogensüchtig werden oder ich würde vielleicht, damals gab es noch die RAF, ich würde vielleicht ins RAF-Umfeld geraten. Also sie haben alle möglichen Horrorvorstellungen im Kopf gehabt. Einfach nur, weil sie diese Kontrolle über mich verloren haben. Und also sie hätten sich ein bisschen die ganzen Sorgen sparen können. Das kann ich Eltern empfehlen, mehr ihren Kindern zu vertrauen und weniger sich zu sorgen, was da alles schiefgehen könnte.
0: Sagt Tilman Prüfer, der gerade ein Buch veröffentlicht hat über populäre Erziehungsmythen und dafür rund 400 wissenschaftliche Studien ausgewertet hat. Über dieses Buch und seinen Werdegang erfahren Sie also mehr in der nächsten Stunde hier auf Bremen 2.

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2: Kommt von Jens Schellhaus.
3: Es ist schon einige Jahre her.
4: Wie viel Falafel ist zu viel Falafel?
3: Da wurde unversehens der Falafellöffel des Briten Harry Baker zu meinem Lieblingsgedicht.
4: Falafel, Falafel ist zu viel Falafel.
3: Dann folgte Föhn aus der Schweiz.
5: Es gibt zwei Sorten Schlangen, die kurzen.
3: Und wer sich dieses Jahr beim internationalen Literaturfestival Poetry on the Road ganz nach vorn unter meine Hirnrinde schieben kann, keine Ahnung. Vielleicht wird es ja Martina Hefter.
6: Ich gehöre dazu. Ich wachse an allem. Juhu!
3: Auf jeden Fall wird es bunt, dieses Poetry on the Road 2026. Manchmal auch ernst, zauberhaft, melodiös.
7: Was heißt das? Ein Zimmer bewohnen. Wie lange muss ich aus dem Fenster schauen?
8: Gangen wir durch po dem Weger, ich schön ein Herre.
9: M'enredaves, fonadora de campanes.
3: Poetry on the Road. Am Freitag, dem 26. Juni, wird das Festival eröffnet. Um 19 Uhr im Bremer Theater am Leibnizplatz.
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2: In 2,5 Minuten ist es 18 Uhr. Martin Busch geht nicht, sondern bleibt noch ein Stündchen für die Gesprächszeit mit dem Erziehungsfachmann Tillmann Prüfer von der Wochenzeitung Die Zeit. Bis gleich.

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1: Mit Jana Kreuz, guten Abend. Deutschland verpasst Einzug in den UN-Sicherheitsrat. EU will digital souveräner werden. Hessische AfD darf als rechtsextremer Verdachtsfall eingestuft werden. Das Wetter bewölkt und nass, teils auch mit Gewittern bei bis zu 20 Grad. Deutschland ist mit seiner Kandidatur für einen Sitz im mächtigen Sicherheitsrat der Vereinten Nationen gescheitert. Bei der Wahl in New York unterlag die Bundesrepublik, Portugal und Österreich. Bereits im ersten Wahlgang, wie die Präsidentin der UN-Generalversammlung, Annalena Baerbock, verkündete.
2: Number of votes obtained, Portugal 134. Austria 131.
1: Deutschland kam nur auf 104 Stimmen. Für die nötige Zweidrittelmehrheit wären 127 Stimmen nötig gewesen. Die EU will unabhängiger von amerikanischen und chinesischen Tech-Konzernen werden. Die EU-Kommission hat heute in Brüssel neue Gesetzespakete vorgestellt, die genau das ändern sollen. Stimmen das EU-Parlament und die Mitgliedstaaten zu, sollen europäische Anbieter mehr gefördert werden. Zu den Gründen für die Pläne berichtet Andreas Meyer-Feist.
3: Es ist die Angst vor einem direkten Einfluss anderer Mächte, vor möglichen sogenannten Kill-Switches. Das sind ferngesteuerte Abschaltmechanismen, mit denen Stromnetze und digitale Funktionen gestört werden können, lahmgelegt werden können. Und hier will die EU eben unabhängiger werden. Aber es ist auch der Wille, bei der Chipproduktion nicht abhängig zu sein von anderen, mehr selbst zu machen. Und in kritischen Bereichen sollen, wenn möglich, nur noch europäische digitale Produkte eingesetzt werden. Derzeit laufen noch 60% des digitalen Verkehrs in Europa über Amazon, Google oder Microsoft Clouds. In Zukunft soll sich das ändern.
1: Bundesaußenminister Johann Wadephul kritisiert den Iran wegen seiner jüngsten Angriffe in der Golfregion. Diese richteten sich gegen unbeteiligte Dritte und gegen den Friedensprozess, sagte Wadephul in New York. Der Iran hatte mit Raketen und Drohnen unter anderem den internationalen Flughafen von Kuwait beschossen. Mindestens ein Mensch soll dabei getötet und Dutzende verletzt worden sein. Recycling geht nicht nur zu Hause mit der gelben Tonne. Recycling ist auch für die Wirtschaft wichtig. Weil wir viele wichtige Rohstoffe für unsere Industrie im Ausland teilweise teuer einkaufen müssen, will die Regierung mehr auf Wiederverwertung setzen. Wie genau dieses Aktionsprogramm aussieht, das die Bundesregierung auf den Weg gebracht hat, weiß Jan-Frederik Willems.
4: Eine 250 Milliarden Euro will die Bundesregierung in die Hand nehmen, um zum Beispiel neue Wiederverwertungsanlagen zu bezuschussen oder um Startups zu fördern, die aus Kreislaufwirtschaft ein Geschäftsmodell machen wollen. Und dann gibt's nochmal knapp 300 Millionen Euro Förderung aus dem Klimaschutzprogramm dazu, um mit der Kreislaufwirtschaft besonders auch Treibhausgasemissionen einzusparen. Darüber hinaus wird es dann ein bisschen schwammiger. Man will Unternehmen und Politik und Experten besser vernetzen. Wenn der Staat Aufträge vergibt, soll er mehr auf wiederverwertbare Materialien achten. Und es soll ein digitales System aufgebaut werden, zum Beispiel mit sogenannten digitalen Produktpässen. Da soll dann drinstehen, woraus zum Beispiel ein Auto besteht.
1: In Hessen darf der Verfassungsschutz den dortigen AfD-Landesverband als rechtsextremen Verdachtsfall einstufen und beobachten. Das hat das Verwaltungsgericht Wiesbaden entschieden und damit die Klage der hessischen AfD abgewiesen. Dass sie Bestrebungen gegen die freiheitlich-demokratische Grundordnung verfolgt, dafür sieht das Gericht genügend Anhaltspunkte. Und das waren die Nachrichten mit Jana Kreuz.
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5: Am Fernsehturm hier in Bremen 19 Grad, auch 19 Grad am Dom in Verden, 20 Grad noch am Fischereihafen in Bremerhaven. Heute Abend kann noch mal ordentlich was runterkommen, Schauer, kräftige. In der Nacht geht's dann runter bis auf 13 Grad und dann ist es auch mal trocken. Morgen, so wie heute, von allem was dabei und bis zu 20 Grad.
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5: Um 18 Uhr und 4 Minuten, Vorsicht auf der A7 Hannover Richtung Hamburg, zwischen Berghof und Schwarmstedt eine ungesicherte Unfallstelle. Vorsicht in beiden Richtungen, zwischen Dämenhorst, Deichhorst und Adelheide auf der A28, dort gefährdet Aquaplaning die Fahrt. A1 Osnabrück Richtung Bremen, zwischen Dreieckstur und Bremen-Ahrsten, 5 Kilometer stockender Verkehr. A7 Hannover Richtung Flensburg, zwischen Hamburg-Marmsdorf und dem Elbtunnel doppelt so viel, 10 Kilometer stockender Verkehr. Das war's.
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5: Es ist das höchste der Gefühle, textete Emanuel Schikaneder für Mozarts Zauberflöte. Gemeint war, Nachwuchs zu haben. Sie erinnern sich vielleicht. Und als zweifacher Vater mit 20 Jahren Rollenerfahrung mittlerweile bestätige ich das voll und ganz. Es ist aber auch eine wahnsinnig komplexe und anstrengende Aufgabe bisweilen. Mein heutiger Gast hat sogar 4 Kinder. 4 Töchter. Luna, Lotta, Greta und Juli. Und er schreibt öffentlich über sein Leben mit ihnen. Herzlich willkommen, Tilman Prüfer.
6: Hallo.
5: Sie können sich denken, was ich als erstes von Ihnen wissen will. Was hat die Familie dazu gesagt, als Sie mit der Idee um die Ecke kamen, den gemeinsamen Alltag wildfremden Menschen zu offenbaren?
6: Oh, na, ich musste natürlich erstmal den Familienrat dafür einberufen. Es war lustigerweise gar nicht meine Idee, das zu tun, diese Kolumne Prüfers Töchter zu schreiben, sondern meine Chefs haben mich dazu genötigt, weil sie dachten, wir brauchen in der Zeit mehr Familie. Und da kamen sie komischerweise auf die Idee, dass ich das besorgen sollte. Und wir haben dann mit den Kindern einen Modus gefunden, so dass ich zum Beispiel die Kolumne schreibe. Das ist eine wöchentliche Kolumne. Jede Woche schreibe ich über eine Tochter und ich bespreche das Thema mit der Tochter. Und dann mache ich einen Text und dann lege ich den Text vor, dem Kind. Mhm. Das Kind autorisiert den Text dann oder korrigiert ihn dann, oft auch harsch, oder lehnt ihn ab. Und erst dann, wenn es quasi durch die familiären Instanzen durch ist, dann darf es auch an die Redaktion. Und damit fahren wir jetzt schon etliche Jahre ganz gut.
5: Und wenn harsche Kritik kommt seitens der Töchter, akzeptiert das auch der Berufsjournalist Tilman Prüfer?
6: Ja, diese Kritik, die ist oft sehr rigide und ist auch oft sehr konsequent. Manchmal auch so, ah nee, das Thema, wenn ich jetzt so lese, das gefällt mir eigentlich nicht mehr. Schreib mal was anderes. Und naja, das ist halt so irgendwie, also die Autorisierung, vor allem bei Greta zum Beispiel, die ist manchmal so hart, wie als ob ich ein Interview bei Friedrich Merz vorlegen würde.
5: Tilman Prüfer ist Gast in der Gesprächszeit, Ressortleiterfamilie bei der Zeit. Er hat ein Buch geschrieben, das Orientierung bieten soll im heutigen Erziehungsdschungel und mit dem er Eltern ermutigen will, Vertrauen in die eigene Rolle zu haben. Was sie wirklich über Erziehung wissen müssen, heißt es. Und was sie über dieses Buch und seinen Urheber wissen müssen, das erfahren sie in dieser Stunde. Mein Name ist Martin Busch.

0: Die Gesprächszeit mit Tilman Prüfer, Zeitjournalist und Buchautor. Der Philosoph Franz Jonas meinte, das Verhältnis zum eigenen Kind sei der Urgegenstand der Verantwortung. Herr Prüfer, die Ratschläge für ein funktionierendes Familienleben in Ihrem Buch sind, basierend auf Forschungsergebnissen, idealtypisch, nenne ich es mal, eine Art Best-of der Untersuchungen zu diesem Thema. Aber Theorie und Praxis, Sie kennen das, es gibt meist einen Gap beim Menschen. Wie nahe kommen Sie selbst denn dieser Bilderbuchfamilie?
1: Bei meiner eigenen Familie, oh, das ist sehr verschieden. Also das ist ja auch ein zentrales Ding in meinem Buch, was ich weitergeben möchte, dass Kinder halt sehr, sehr verschieden sind und dass unsere Vorstellung, es gäbe so einen idealtypischen Weg, so ein Rezept, wie man mit dem Kind umgeht und dann gelingt das auch alles, was immer auch dieses Gelingen sein soll, dass man sich das abschminken kann.
0: Weil es eben kein Gefäß ist, ne? Das haben Sie irgendwo, glaube ich, auch erwähnt.
1: Ja, weil jedes Kind kommt schon mit sehr, sehr viel Charaktereigenschaften auf die Welt. Also man sagt so 50% der Unterschiede in der Persönlichkeit zwischen zwei Menschen sind schon genetisch bedingt. Und wir haben dann eine volle Person vor uns, einen richtigen Charakter. Und Erziehung ist für mich nicht dieses, ich meißel da einen Menschen heraus, ne? Aus dem Nichts. Und das ist dann irgendwie ein Mensch, der meine Erziehung genossen hat und mein Werk ist. Sondern es hat eher was damit zu tun, mit einem Menschen einen gemeinsamen Weg zu finden, gut mit jemandem zusammenzuarbeiten und gemeinsam einander gut zu tun. Mhm. Und da kann ich sagen, es ist für jedes Kind anders. Also die sind komplett verschieden, meine Töchter. Manche mehr introvertiert, andere gehen sehr, sehr nach außen. Die Jüngste ist ein wahnsinniger, bewegungsgetriebener Wiedehopf. Und es wäre ein völliger Wahnsinn zu glauben, für alle die gäbe es den einen idealen Weg.
0: Und haben Sie und Ihre Frau es hinbekommen, nie Vergleiche zu ziehen?
1: Ich glaube, alle Eltern ziehen ja Vergleiche. Man zieht ja schon den Vergleich, warum hat das denn jetzt irgendwie bei dem Kind so gut geklappt und bei der Kleinen kommt das gar nicht mehr an? Und es ist ganz normal, dass man als Elternteil immer wieder vor großen Rätseln steht und sich immer wieder das Gefühl hat, man hat irgendwie alles falsch gemacht und gar nichts verstanden. Und das kann ich auch niemandem nehmen, dieses Gefühl, auch nicht in meinem Buch. Aber ich kann so eine Basis geben, was man aus all den Studien, die gemacht wurden über Erziehung und über Entwicklungspsychologie, so als Basis herauslesen kann, sodass man sich grob sagen kann, das geht meistens gut und das geht meistens überhaupt nicht gut.
0: In der Familie ist es wie im Job oder beim Sport, mal flutscht es und mal läuft es eben nicht so rund. Manchmal ist es auch wie verflixt. Was macht denn Tilman Prüfer, wenn er verzweifelt ist oder sich überfordert fühlt mit der Situation als Vater?
1: Naja, dann möchten Sie vielleicht nicht dabei sein, wenn ich verzweifelt bin oder überfordert bin. Ich glaube, Eltern tun sich was Falsches an, wenn sie an sich den Anspruch haben, dass sie in Situationen, die zu verzweifeln sind, ne? Das Kind schreit, man selbst ist irgendwie wütend, man kommt aus Situationen nicht raus. Wenn ich so dabei bin, dann versuche ich mich kurz rauszunehmen und kurz den Raum zu verlassen, bevor ich irgendwas sage, was ich nachher bereuen würde.
0: Aber wenn Sie mir gerade empfehlen, nicht dabei zu sein, wenn Sie überfordert sind, scheint das ja nicht immer zu klappen, dass Sie sich rechtzeitig rausziehen,
1: oder? Nein, das klappt natürlich. Das klappt natürlich nicht immer. Das klappt natürlich nicht immer. Und ich glaube, Eltern müssen sich auch diesen Raum geben und sie müssen diese Gutmütigkeit gegenüber sich selbst haben, dass das auch schiefgehen kann in manchen Situationen. Und was ich aber sagen kann, ist, dass die meisten Kinder in dem Rahmen, was wir in unserer Gesellschaft ihnen so bieten können und wie wir mit ihnen umgehen, das auch sehr gut vertragen, wenn eine Situation schief geht. Also Eltern und Kinder streiten sich, Eltern und Kinder haben Auseinandersetzungen. Das Wichtige ist, dass man einen Weg findet, sich wieder zu vertragen und wieder zueinander zu finden. Das ist das Ding. Es ist nicht die Idealvorstellung, dass man für jede Situation einen Fahrplan hat, wie nachher beide glücklich, zufrieden und wohlgemut da herauskommen. Das wird nicht der Fall sein.
0: Ja.
1: Und das ist auch eine völlig unnatürliche Ansicht von dem Zusammenleben von Menschen, finde ich.
0: Vier Kinder ist ja weit über Durchschnitt in unseren Breitengraden. Wollten Sie immer schon so viele Kinder haben?
1: Nein, natürlich nicht. Die sind alle so gekommen einfach. Also die wollten auf die Welt und...
0: Sie haben sie gelassen.
1: Ich habe sie gelassen und das ist keinem Plan gefolgt. Ist auch lustig, weil es halt so selten ist, dass halt Menschen mehr als drei Kinder haben, dass man dann schnell denkt, da steht irgendeine politische oder religiöse Überzeugung darüber. Nein, sie sind einfach in mein Leben gepurzelt und waren mir sehr willkommen.
0: Hat Ihnen eine der Töchter irgendwann mal vorgeworfen, kein Brüderchen produziert zu haben?
1: Nein, das haben die mir nie vorgeworfen. Also sie haben mir vorgeworfen, nicht noch ein Geschwisterchen produziert zu haben. Aber ich muss ja sagen, irgendwann muss ja auch mal enden.
0: Irgendwann muss gut sein. Und umgekehrt, gab es Zeiten oder Momente, in denen Sie gerne zumindest einen Sohn gehabt hätten?
1: Ja, ich weiß nicht, ob ich das hier so sagen kann, weil es gibt ja bestimmt Menschen, die uns zuhören.
0: Ich hoffe.
1: Aber ich glaube so an dritter Stelle dachte ich, ach, jetzt wäre es doch mal schön, wenn man einen Jungen hat. Sie müssen sehen, ich habe wahnsinnig viel Spielzeug gehabt, was für Jungen ideal gewesen wäre. Modelleisenbahnen und all das Ganze. Mhm. Und ich hätte natürlich ganz, ganz viel davon weitergegeben. Und vor allen Dingen hätte ich gerne selbst mit dem Jungen gespielt. Das hat sich dann nicht eingestellt. Und dann war ich aber beim vierten Kind auch sehr glücklich, dass das dann wieder ein Mädchen wurde, weil ein Junge mit drei großen Schwestern, das ist dann auch ein schwerer Stand, ne? Glaube ich. Ja. Und aber ich habe meinen Bruder, der hat drei Söhne. Also wenn ich Jungskontakt haben will, dann kriege ich den da und das ist ja dann auch sehr gut.
0: Aber Modelleisenbahn und Tochter oder Mädchen, schließt sich das kategorisch aus?
1: Nein, das schließt sich kategorisch nicht aus. Es ist aber tatsächlich so, dass auch über die Jahrzehnte hinweg Mädchen statistisch gesehen weniger Lust haben, mit solchen technischen Sachen zu spielen, sondern eher zu Spielzeug neigen, was mehr Rollenspielcharakter hat. Also das ist eine ziemlich stabile Geschichte, dass man das feststellen kann. Deswegen muss man das auch einfach akzeptieren, wenn Mädchen das nicht so spannend finden. Ich habe mal es so gemacht, dass ich Lotta einen Bagger, einen schönen gelben Lego-Bagger gekauft hat, weil ich dachte, ey, ich möchte doch jetzt irgendwie auch dieses Spielzeug an das Kind reinbringen, das soll doch nicht irgendwie in so einer nur Mädchenwelt aufwachsen. Mhm. Da war Lotta so drei und sie spielte mit diesem Bagger, war ganz begeistert davon und ich dachte, ja, ne, jetzt ist das gelungen. Und dann sagte sie zum Bagger, so mein lieber Bagger, jetzt bringe ich dich ins Bett. Und ich legte ihn ins Puppenbettchen und deckte ihn zu. Mit den anderen Puppen zusammen schlief er dann ein.
0: Was nicht passt, wird passend gemacht. Die Gesprächszeit mit Erziehungsfachmann Tilman Prüfer.

0: Prim 2 mit der Gesprächszeit heute mit Tillmann Prüfer. Herr Prüfer, Jean-Jacques Rousseau hat ja seine 5 Kinder in Paris ins Findelhaus gegeben, vielleicht auch, um eben ungestört beobachten und schreiben zu können. Wie bekommen Sie denn alles unter einen Hut?
1: Für mich sind die Morgenstunden sehr wichtig. Also ich stehe morgens normalerweise recht früh auf und dann habe ich so eine Stunde, in der ich für mich sorgen kann und alles machen kann, was mich jetzt so interessiert, bevor der ganze Familientrubel losgeht und Brote geschmiert werden müssen, Frühstück gemacht werden muss, Kindern was in die Schule hinterhergetragen werden muss und. Und das ist für mich sehr, sehr gut, den Tag so zu beginnen, weil viele Eltern haben ja das Gefühl, dass sie durch die ganzen Familienkram gar nicht mehr zu sich kommen. Und ich finde, das ist wichtig, dass man auch Zeit für sich hat und dass man auch Zeit für sich hat und den Kindern auch das auch zeigt, dass man Eigeninteressen hat, weil wie soll man sonst denn überhaupt greifbar werden für den eigenen Nachwuchs?
0: Sie sagen über sich selbst in Ihrem Buch, Sie seien kein Leitwolf, Sie wollten aber auch kein Leiterpel sein. Die Kinder hätten vorgeschlagen Leiterdmännchen. Wie sind die da drauf gekommen, die Töchter?
1: Das weiß ich auch nicht. Das ist ganz schön unverschämt, dass die Töchter mich als Erdmännchen so sehen, als mein Spirit Animal. Ich glaube aber, Erdmännchen sind ja ganz niedliche und vor allen Dingen sehr soziale und fürsorgliche Tiere. Deswegen finde ich das gar nicht so übel.
0: Aber es ist wahrscheinlich auch nicht zufällig, dass die eigenen Kinder eben ein Wort vorschlagen, was einen Diminutiv in sich trägt, ne? Also diese Verniedlichung.
1: Ja, vielleicht. Aber vielleicht treffen sie es damit auch richtig. Das mit dem Leitwolf, das ist halt so die Idee, dass man als Elternteil diese perfekte Figur ist, die immer alles richtig macht und die immer alles weiß und die immer alles vorgibt und vorangeht.
0: Und immer stark ist, oder?
1: Immer stark ist, die Konflikte lösen kann und. Und es ist natürlich wichtig, dass Kinder ein Vorbild haben, das mit Sachen besser umgehen kann, als sie selbst das tun, ne? Aber gleichzeitig ist darin auch oft so eine Überforderung, dass man denkt, man selbst sei als Elternteil das Einzige, was auf das Kind einwirkt. Und das Kind sei, wir hatten das vorhin schon mal, so ein Gefäß, in das die ganze großartige Erziehung hineingefüllt wird. Und dann wächst aus diesem Gefäß der starke Charakter empor. Und das ist nicht so. Kinder haben nicht nur die Eltern, sie haben viele, viele andere Menschen, an denen sie sich richten. Sie haben vor allen Dingen andere Kinder in der Kita, in der Schule, in der Clique später. Es gibt andere Erwachsene. Also, dass man selbst als Elternteil eine so zentrale Rolle spielt, das stimmt nicht. Deswegen bin ich als Leiterdmännchen ganz zufrieden.
0: Es gibt ja diesen Mittelweg zwischen repressiver und permissiver Erziehung, also besonders strengem Vorgehen und Nachlässigkeit. Autoritativ wird das genannt. Ist das das, was im Hause Prüfer seit 25 Jahren praktiziert wird?
1: Ich glaube, wenn Sie Eltern fragen, dann würden 100% der Eltern sagen, dass sie ja genau so sind. Ne? Dass sie manchmal streng sind, dass sie aber auch warm sind, aber auch herzlich sind. Und deswegen finde ich diesen Begriff autoritativ gar nicht so hilfreich. Kein Elternteil sagt, ich interessiere mich nicht für meine Kinder. Niemand sagt, ich bin nur streng und kalt und mache nur Regeln. Die Frage ist ja, was wichtiger ist. Ist es wichtiger, die Regeln und die Strenge den Kindern zuzufügen oder die Wärme? Und da neigen wir in Deutschland immer dazu, dass wir das Gefühl haben, wir würden uns so kleine Tyrannen heranziehen, wenn wir nicht streng in der Auslegung von Regeln sind, wenn wir nicht immer den Ton angeben, wenn wir uns nicht durchsetzen. Dann kommt ganz schnell die Debatte auf, so, oh, ne, hier geht was schief. Ne? Die Kinder, die wir gehen außer Rand und Band, die erkennen keine Autoritäten an, die haben keine Regeln. Und das kann man sagen, ist weit übertrieben. Also für Kinder ist die Nähe, die man ihnen gibt, die Wärme, die Verlässlichkeit, die Zugänglichkeit anteilig viel, viel wichtiger als Strenge. Kinder brauchen einen Rahmen, sie brauchen Strukturen, sie müssen Dinge haben, auf die sie sich verlassen können. Aber wenn ich jetzt die Wahl habe, mich durchzusetzen und streng zu sein und zu strafen oder warm zu sein und vielleicht ein bisschen nachgiebig zu sein, dann würde ich mich immer eher für die Nachgiebigkeit entscheiden. Denn dass das irgendwie in der Erziehung wichtig ist, das ist nur wirklich sehr gut verbrieft.
0: Aber wenn ich Sie richtig verstehe, ist das nicht automatisch ein Plädoyer für Regellosigkeit?
1: Wir kommen ja nicht ohne Regeln umher. Sie leben mit ihren Kindern zusammen. Sie müssen mit den Kindern einen Tag gestalten. Sie müssen, die Kinder fragen ja auch nach Regeln. Die Kinder möchten ja einen Rahmen haben. Die müssen ja wissen, was gut und was schlecht ist. Die Frage ist, brauche ich diese Durchsetzung? Brauche ich, dass es immer eine Konsequenz gibt, wenn es einen Regelverstoß gibt, ne? Dass ich hart bin, ne? Und viele Eltern haben, weil sie ihre eigene Rolle so auch manchmal so übertrieben sehen, haben die Angst, wenn sie jetzt nachgeben, wenn sie jetzt nicht kalt sind, wenn sie jetzt nicht die Konsequenz zeigen, dass dann etwas schief geht, dass dann das Kind lernt, ich muss nur mich querstellen, dann setze ich mich durch. Und das ist alles überhaupt nicht verbrieft. Das ist alles überhaupt nicht belegt durch eine adäquate Studienlage. Und deswegen plädiere ich im Zweifel für eine Erziehung nach dem Bauchgefühl. Und die meisten Kinder kommen damit ja auch sehr gut durch. Also wir haben eine völlig übertriebene Vorstellung davon, auch von der Entfremdung von Eltern und Kindern. Wir denken, Eltern machen alles falsch und dann verlieren sie den Kontakt zu ihren Kindern oder die Kinder machen ihnen Vorwürfe. Ich glaube, mehr als 80% der Kinder geben an oder auch der später jungen Erwachsenen geben an, ein sehr gutes Verhältnis zu den Eltern zu haben und ein sehr gutes Bild von den Eltern zu haben. Also so viel scheinen Eltern gar nicht falsch zu machen.
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0: Tillmann Prüfer, als junger Kerl, da hatten Sie mit einer streng und hierarchisch organisierten linksradikalen Gruppe zu tun. Das passt ja so gar nicht zu dem, was man ansonsten von Ihnen lernt in dem Buch, was Sie wirklich über Erziehung wissen müssen. Wie sind Sie da reingeraten und wie lange waren Sie da?
1: Oh, das ist etwas, was natürlich in der Jugend passiert. Also in dieser Adoleszenz, da wird die Vorbildfunktion der Eltern für die Kinder, die wird geringer. Und es wird viel, viel wichtiger, was andere Gleichaltrige sagen. Es wird wichtiger, sich nach außen zu orientieren. Und es findet auch ein ganz natürlicher Ablösungsprozess von den Eltern statt. Das ist eigentlich die Zeit, in der sich die Persönlichkeit eines jungen Menschen auch herausbildet. Und ja, das war eine linke Gruppe und die waren gegen Rassismus. Ich fand Rassismus furchtbar und fand es wichtig, mich zu engagieren. Und das war eine Zeit, in der meine Eltern große Sorgen gehabt haben um mich. Dachten, ich würde vielleicht drogensüchtig werden oder ich würde vielleicht, damals gab es noch die RAF, ich würde vielleicht ins RAF-Umfeld geraten. Also sie haben alle möglichen Horrorvorstellungen im Kopf gehabt, einfach nur, weil sie diese Kontrolle über mich verloren haben, ne? Weil das Kind was anderes gemacht hat, als sie dachten. Und sie waren später ganz überrascht, dass ich doch ein ganz liberaler, vernünftiger, junger Mensch dann geworden bin und eben nicht irgendwie komplett aus dem Ruder gelaufen bin. Und also sie hätten sich ein bisschen die ganzen Sorgen sparen können. Das kann ich Eltern empfehlen, mehr ihren Kindern zu vertrauen und weniger sich dort zu sorgen, was dort alles schiefgehen könnte.
0: Ja, aber Sie selbst, wenn Sie zurückblicken, wundern Sie sich dann auch so ein bisschen, dass Tillmann Prüfer in dem Kontext Gehorsam akzeptiert hat?
1: Naja, weil das für mich dann, das andere Umfeld, das waren für mich die wichtigeren Leute. Mhm. Die haben spannendere Sachen erzählt. Denen wollte ich nah sein. Und deswegen habe ich mich einfach an anderen Strukturen orientiert. Interessanterweise war das recht streng. Man musste auf die Minute genau musste man da sein, wenn die große Karl-Marx-Diskussionsrunde anfing. Mhm. Und so habe ich auf ganz komischen Wegen dann so die Disziplin gelernt, die meine Eltern mir da vorher gar nicht vermitteln konnten. Und das zeigt so ein bisschen, dass halt diese Menschwerdung sehr holistisch ist, dass es viele, viele Eindrücke gibt und dass Eltern nicht glauben sollten, dass sie die Einzigen sind, die auf das Kind einwirken. Und sie sollten sich auch versichern, dass es gut ist, wenn ein junger Mensch auf Wege kommt, die sie gar nicht für ihn vorgesehen hatten.
0: Vertrauen ist der Leim des Lebens, sagt man, und Vertrauen setzt in der Regel Vertrautheit voraus. Das englische Wort für vertraut ist familiar. Herr Prüfer, Sie wollen mit Ihrem Buch ja auch helfen, die Erziehungskompetenz zurück in die Hände der Eltern zu legen, dorthin, wo sie hingehöre. Wo war sie denn in letzter Zeit?
1: Ich finde, wir sind umgeben von Menschen, die uns Ratschläge geben, mehr denn je. Und das gab es immer. Also es gab immer Erziehungsratgeber. Und ich finde es auch nicht falsch, sich Rat zu holen und zu überlegen, ist das richtig für mich? Ich probiere das mal aus. Jedes Kind ist anders. Vieles kann funktionieren. Was ich nur nicht mag, ist, dass Eltern heute so umlagert sind, auch wenn sie auf Social Media schauen, von Erziehungscoaches und bedürfnisorientierten Erziehungscoaches und, die auf uns einreden und sagen, es gibt nur diesen einen Weg, du musst das so und so und so machen, sonst geht das schief. Mhm. Sonst wird dein Kind später keine Freunde finden können. Wenn du nicht mit ihm im Familienbett schläfst, dann ist nachher die Bindung gestört. Wenn du ihm sagst, mach das nicht, dann wird es eine negative Einstellung zum Leben bekommen. Und da ist sehr viel unterwegs, was Eltern sehr verunsichert. Und ich glaube, da kann man so ein bisschen lichten und den Weg bereiten, sagen, guck mal hier, du kannst dich auf das konzentrieren, was wirklich verbrieft ist. Und vieles von dem, was dir da so um die Ohren schlackert, ist es eben nicht.
0: Mhm. Sie sagen lichten. Andererseits würde ich jetzt mal davon ausgehen, dass die Zahl familienspezifischer Konventionen in unserer Einwanderungsgesellschaft, die wir mittlerweile ja nun sind, auf jeden Fall zunimmt. Macht diese Vielfalt das Konzept der Erziehung ausschließlich facettenreicher oder auch komplizierter?
1: Naja, Erziehung ist komplizierter geworden. Also wenn Sie mal 50 Jahre zurückgehen, da hat man sich jetzt um das Wohl und Wehe der Kinder nicht so viel gekümmert. Da war es den Eltern wichtig, dass sie ihren eigenen Weg machten. Kinder gingen da irgendwie mit. Und der elterliche Wille, der wurde einfach durchgesetzt. Mit allen Mitteln. Auch mit Gewalt notwendigerweise, wenn man das dachte. Und das ist Gottlob vorbei. Deutschland ist ja zum Glück eines der Länder, in dem Züchtigung verboten ist. Und Eltern haben nicht nur jetzt weniger Mittel, sich durchzusetzen, sie haben auch mehr Konkurrenz. Wir leben heute in einer Welt mit vielen, vielen Medien, die um die Kinder herumschwirren, viele, viele Einflüsse. Und Eltern müssen in diesem Sinne immer das beste Angebot machen. Sie müssen viel mehr argumentieren für ihre Wege und für ihre Meinung. Und das ist natürlich komplizierter, das ist auch stressiger, als das früher war. Das heißt, wenn wir heute den Eindruck haben als Eltern, so puh, ne, das macht mich aber wirklich hier alle. Das stimmt schon. Es ist komplizierter geworden.
0: Ja, auch in den unterschiedlichsten Zusammenhängen. Ne? Wenn ich an eigene Erlebnisse denke, als Vater in der Schule werden extrem schnell auch Mails an Eltern verschickt, Konferenzen einberufen, weil auf dem Schulhof was vorgefallen ist, von wegen Autonomie. Ich habe den Eindruck, man lässt die Kinder auch viel seltener Dinge alleine regeln als früher.
1: Das ist ein sehr wichtiger Punkt, den Sie da ansprechen. Kinder sind heute von früh bis spät umlagert von Institutionen. Das fängt natürlich schon in der Kita an. In der Schule geht das los, dass sie von morgens bis in den späten Nachmittag beschult werden. Schule ist nun überhaupt keine Lebenssituation, die jetzt einem Kind entsprechen würde. Ne? Es ist halt sehr, sehr viel Institution um das Kind herum. Viele Kinder kommen danach nach Hause und dann geht es erstmal noch in den Musikunterricht oder es wird eine Sportart, die den Eltern wichtig ist, mit ihnen geübt. Oder es gibt noch einen Kurs hier und da. Und Eltern wären heute eigentlich die, die dafür verantwortlich sind, dem Kind Freiräume zu verschaffen, dem Kind Autonomieräume zu verschaffen, dem Kind Räume zu verschaffen, in denen es einfach sein kann und unkontrolliert Dinge ausprobieren kann. Und häufig machen sie aber leider das Gegenteil. Also häufig denken sie, oh, in der Zeit, die mir jetzt noch bleibt,

0: Tillmann Prüfer, Sie erwähnen in Ihrem Buch diverse Studien und Fachleute, nicht nur gegenwärtige. Hübsch fand ich, was August Hermann Niemeyer 1796 für Eltern zu Papier gebracht hat. Zitat, die Harmonie der Freiheit mit der Vernunft, lass dein höchstes Ziel sein. Ja, im Prinzip zeitlos, ne? Der Tipp.
1: Ja, und er zeigt, dass man damals, ich meine, das ist lange, lange her, Kinder, zumindest jetzt Herr Niemeyer, viel positiver gesehen hat, als wir das heute manchmal tun. Mhm. Also Niemeyer, der sah in Kindern die Zukunft. Der sah in Kindern das Potenzial für tolle Dinge, die die Zeit bringen wird. Wir schauen heute sehr viel ängstlicher auf Kinder. Wir schauen heute darauf, was alles schiefgehen kann, was wir als Eltern heute alles kaputt machen können. Also viele Eltern haben gar nicht mehr von sich die Überzeugung, dass sie es sind, die dem Kind was Gutes tun, sondern sie ängstigen sich, dass sie dieses verletzliche Wesen durch ihre eigenen Komplexe und Probleme, die sie haben, nur noch mehr beschädigen können. Und das ist keine gesunde Einstellung für ein gemeinsames Leben.
0: Wobei die Sorge vor dem Einfluss des Digitalen ist sicherlich auch weit verbreitet heutzutage und auch nicht von der Hand zu weisen, oder?
1: Ja, das ist sehr präsent. Die Studienlage, was den Schaden von Smartphones und Social Media angeht, die ist weniger übersichtlich, als man das den Eindruck hat.

0: heute hat. Also es ist sehr schwer nachzuweisen, was eigentlich die Benutzung eines Smartphones bei einem Kind auslöst und was es dort beschädigt. Allerdings kann man auch überhaupt nicht nachweisen, was das für Kinder Gutes mitbringt. Also die Vorstellung, wenn mein Kind kein Handy hat, kein Smartphone hat, dann wird es keine Freunde finden, dann ist es nicht dabei, dann ist es in der entscheidenden WhatsApp-Gruppe nicht dabei. Es gibt keine Studie, die das belegt. Die belegt, dass Kinder, die kein Smartphone haben, weniger Freunde haben oder weniger Kontakt zu anderen Menschen haben. Den finden Kinder dann andersherum, ne? Also ich wundere mich persönlich ein bisschen, wie viel Geld Eltern für so ein Gerät ausgeben, dass sie ihrem Kind immer früher in die Hand geben und mit dem sie danach kämpfen, ne? Obwohl es überhaupt keinen Anlass gibt zu glauben, dass dieses Gerät ihren Kindern irgendetwas Gutes tun wird.
1: Stichwort sozialer Druck, ne? Weil's alle machen.
0: Weil es alle machen und weil man damit gut auf andere verweisen kann. Wenn man sagt so, ja, nee, es ist ja heute so, die brauchen das hier alle. In Wirklichkeit kann man als Eltern ja sagen so, nee, ne, das haben vielleicht alle. Das hast du aber jetzt nicht, ne? Wir würden ja auch nicht, weil alle ein Klappmesser in der Schule haben, sagen, mein Kind, hier hast du auch eins. Das scheint ja Usus zu sein. Ich würde Eltern ermutigen, da einfach auch mehr auf sich zu hören und zu sagen, nee, dann eben nicht. Dann warten wir damit noch 2 Jahre. Das Kind wird das aushalten. Als Elternteil sollte man sich mal fragen, bei was kann mein Kind mich denn beobachten, ne? Was bin ich denn da für ein Vorbild? Meine Eltern, die haben, wenn sie Musik gehört haben, haben sie eine Platte auf dem Plattenteller gelegt. Wenn sie gelesen haben, hatten sie eine Zeitung in der Hand. Also ich konnte meine Eltern bei vielen, vielen verschiedenen Dingen sehen, ne, die sinnlich waren, wo ich gesehen habe, ah, da tun sie sich was Gutes. Wir sitzen heute vor unseren Kindern und gucken die ganze Zeit in dieses Smartphone rein. Alles, was wir dort irgendwie erleben, sieht genau gleich aus für Kinder. Und gleichzeitig verlangen wir von unseren Kindern, dass sie dieses Smartphone nicht toll finden sollen, dass sie das irgendwie gefährlich finden sollen, dass sie verstehen sollen, das ist nichts für sie. Ich glaube, wir haben auch viel damit zu tun, unseren eigenen Medienkonsum in den Griff zu kriegen oder vielfältiger und sinnlicher zu machen. Und das ist mindestens genauso eine große Aufgabe wie den Jugendlichen das Smartphone aus der Hand zu winden.
1: Aber wenn Sie gegen Ende Ihres Buches schreiben, freies Spiel ist Kerncurriculum der Kindheit, dann denken Sie doch vermutlich eher an analoges Spielen, oder nicht?
0: Das ist nicht gesagt. Also es ist nicht gesagt, dass ein Kind, das mit anderen Kindern ein Videospiel spielt, dabei anderes erlebt, anderes Soziales erlebt, als ein Kind, was mit anderen mit Autochens spielt. Also dieser Unterschied zwischen analog und digital, dass digital böse ist und das ist nicht festzustellen. Es ist wichtig, dass Kinder frei spielen, dass Kinder mit anderen spielen, dass das Spielen etwas Soziales hat. Es ist auch gut, wenn ich mit meinem Kind ein Videospiel spiele. Also der Bildschirm, der macht nicht das Böse, sondern wenn das Kind nicht spielt, wenn das Kind keinen Freiraum mehr hat, sich zu entwickeln, Sachen auszuprobieren, dann ist das eine ungünstige Geschichte.
1: Also in einer Maßnahme sehen meine Frau und ich uns aber in ihrem Buch bestätigt, Smartphones raus aus dem Kinderzimmer, wenn geschlafen wird.
0: Ja, das kann man nun wirklich sagen. Ein Smartphone beeinflusst Menschen, auch wenn es nicht läuft, ne? Alleine, wenn sie sich mit der anderen Menschen unterhalten und das Smartphone liegt auf dem Tisch, läuft die Unterhaltung anders. Wenn ein Smartphone greifbar ist, in der Nähe ist, dann beeinflusst das die Situation. Und bei all der ungeklärten Studienlage zeichnet sich, wenn man jetzt Experten fragt, so ab, dass man, wenn das Kind ein Smartphone hat, ist es günstig, wenn man dafür Inseln schafft, wo es das benutzen kann, wo es auch alles dort machen kann, was es mit tun will, mit WhatsApp und Roblox und wie das alles ist. Und wenn es dann eine Trennung gibt und es Zeit gibt, in dem dieses Gerät keine Rolle spielt.
1: Apropos technologischer oder gesellschaftlicher Fortschritt, der Mensch ist ja ein ambivalentes Wesen und so gibt's auch das Gegenteil, Zeitgenossen, die die Rückkehr zu ganz traditionellen Geschlechterrollen befürworten, eben auch innerhalb des Konzeptes Familie, auch Frauen, sogenannte Tradwives. Wie erklären Sie sich das?
0: Also wenn man das versucht, gesellschaftlich zu sehen und wie viele Tradwives sind denn das? Dann ist das ein ziemlich eng begrenztes Phänomen. Also das ist, wird lauter wahrgenommen, als es ist. In Wirklichkeit haben sich die Einstellungen zur Familie und zur Arbeitsteilung der Familie sehr liberalisiert. Also da kann man wirklich einen Fortschritt feststellen. Wo man keinen Fortschritt feststellen kann, ist in der Zeit, die wir gerade auch als Väter mit unseren Kindern verbringen. Also die gerade Väter möchten heute mehr präsent sein. Aber wenn Sie schauen, wie viel Prozent der Väter arbeiten denn zum Beispiel Teilzeit und sind halt auch deswegen mehr präsent für ihre Kinder da, sind das bei jungen Kindern bis 6 Jahre 7% der Väter, die das tun. 93% sind die klassischen Vollzeitväter. Und das ist ein Beispiel, finde ich, wie man die falschen Akzente setzt im eigenen Leben. Ich kann mich als vollzeitarbeitender Vater in der Erziehung so bemühen, wie ich will. Die Zeit, die ich mit meinem Kind gestalten kann, die ich da sein kann, die ich Vorbild sein kann, die ich Partner sein kann, die ist einfach begrenzt. Die mache ich mir selbst klein. Und da würde ich Väter wirklich ermutigen, sich dort mehr Zeit zu nehmen und mehr da zu sein.
1: Freuen Sie sich aufs erste Enkelkind?
0: Ach, wissen Sie, ich habe meinen Großteil meines Lebens mit Vatersein verbracht. Mein erstes Kind, das habe ich mit 25 in meinem Leben willkommen geheißen. Und jetzt habe ich 4. Es ist irgendwie auch eine ganz schöne Zeit, wenn die Kinder größer werden, wenn sie selbstständiger werden, wenn sie eigene Sachen machen. Und die Zeit, wo dann eine der Töchter vor der Tür steht und mir so ein kleines Würmchen in den Arm drückt und sagt, kümmere dich mal darum, ne? Ich gehe jetzt arbeiten, die wird kommen, aber das muss noch nicht morgen sein.
1: Erziehung heißt nicht, einen jungen Menschen mit bestimmten Eigenschaften auszustatten, sondern ihm dabei behilflich zu sein, sich selbst erschaffen zu können. Das steht auf Seite 294 im Buch von Zeitredakteur Tilman Prüfer, dem Vater von Luna, Lotta, Greta und Juli. Menschen sind nie ganz fertig, Sendungen hingegen schon. Das war die Gesprächszeit mit dem Autor von Was Sie wirklich über Erziehung wissen müssen, das Wichtigste für alle Eltern aus den entscheidenden Studien. Herr Prüfer, vielen Dank fürs Gespräch.
0: Vielen Dank, dass ich da sein durfte.
1: Mein Name ist Martin Busch. Danke fürs Zuhören. Wenn Sie das Ganze besonders interessant fanden, dann empfehle ich Ihnen natürlich einen Ausflug auf bremen2.de. Dort finden Sie das Gespräch nochmal zum Nachhören. Auch für diejenigen, die es vielleicht im Radio verpasst haben. Bis bald. Tschüss.

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1: Mit Jana Kreuz, guten Abend. Deutschland verpasst Einzug in den UN-Sicherheitsrat. Hansa Wasserbad in Bremen bleibt 3 Monate länger auf. VfR Wolfsburg holt 9 Trainer. Das Wetter, kaum Sonne, einige Schauer, teils auch mit Gewitter bei bis zu 20 Grad. Deutschland ist mit seiner Kandidatur für einen Sitz im Sicherheitsrat der Vereinten Nationen gescheitert. Bei der Wahl in New York unterlag die Bundesrepublik, Portugal und Österreich bereits im ersten Wahlgang, wie die Präsidentin der UN-Generalversammlung Annalena Baerbock verkündete.
2: Number of votes obtained, Portugal 134. Austria 131.
1: Deutschland kam nämlich nur auf 104 Stimmen, für die nötige Zweidrittelmehrheit wären 127 Stimmen nötig gewesen. NATO-Generalsekretär Mark Rutte war heute zu einem unangekündigten Besuch in der ukrainischen Hauptstadt Kiew. Die NATO bemüht sich rund einen Monat vor ihrem Gipfel darum, die Unterstützung für die Ukraine in ihrem Kampf gegen Russland aufrechtzuerhalten. Einzelheiten zu dem Besuch hat Florian Kellermann.
3: Der ukrainische Präsident Zelensky bezeichnete die finanzielle Unterstützung für die Ukraine, die NATO-Staaten leisteten, als reale und wirksame Sicherheitsgarantien für sein Land. Unter anderem mit den Angriffen ins russische Hinterland wolle die Ukraine Russland an den Verhandlungstisch zwingen, so Zelensky. Dies könne schon im Sommer oder im Herbst geschehen. Mit Rutte habe er darüber gesprochen, wie die Finanzierung der ukrainischen Armee längerfristig sichergestellt werden könne. Details zu den besprochenen Ideen könne er aber nicht nennen, so Zelensky.
1: Recycling geht nicht nur zu Hause mit der gelben Tonne. Recycling ist auch für die Wirtschaft wichtig. Weil wir viele wichtige Rohstoffe für unsere Industrie im Ausland einkaufen müssen, will die Regierung mehr auf Wiederverwertung setzen. Wie genau das aussehen soll, dieses Aktionsprogramm, weiß Jan-Frederik Willems.
4: 250 Milliarden Euro will die Bundesregierung in die Hand nehmen, um zum Beispiel neue Wiederverwertungsanlagen zu bezuschussen oder um Startups zu fördern, die aus Kreislaufwirtschaft ein Geschäftsmodell machen wollen. Und dann gibt's nochmal knapp 300 Millionen Euro Förderung aus dem Klimaschutzprogramm dazu, um mit der Kreislaufwirtschaft besonders auch Treibhausgasemissionen einzusparen. Darüber hinaus wird es dann ein bisschen schwammiger. Man will Unternehmen und Politik und Experten besser vernetzen. Wenn der Staat Aufträge vergibt, soll er mehr auf wiederverwertbare Materialien achten. Und es soll ein digitales System aufgebaut werden, zum Beispiel mit sogenannten digitalen Produktpässen. Da soll dann drinstehen, woraus zum Beispiel ein Auto besteht.
1: Das Hanse-Wasserbad neben dem Bremer-Weser-Stadion wird nicht, wie geplant, zum Monatsende geschlossen. Stattdessen bleibt es wohl mindestens bis Ende September für das Schwimmtraining von Vereinen und Schulen weiter geöffnet. Das wurde heute nach der Sitzung der Sportdeputation bekannt. Hintergrund ist, dass ein Gutachten erstellt wird, wie viel das Gebäude und das Gelände wert sind. Dafür soll das Bad erstmal in Betrieb bleiben. Bundesliga-Absteiger VfL Wolfsburg hat Tobias Strobel als neuen Trainer verpflichtet. Der 38-Jährige kommt gegen Zahlung einer Ablösesumme vom Drittligisten SC Ferl. Strobel erhält beim VfL Wolfsburg einen Vertrag bis Sommer 2028. Über die Zusammensetzung des neuen Trainerteams will der Club zeitnah informieren. Und das waren die Nachrichten mit Jana Kreuz.
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5: Da haben wir 18 Grad in Cuxhaven im Moment, ebenfalls in Bremerhaven. Ein bisschen kühler ist es in Oldenburg mit 16 und Bremen hat 15 Grad. Heute Nacht ist der Tiefstwert 15 Grad, wenn es gut läuft. Wenn es kühler läuft, dann fällt er auf 13 Grad. Dazu gibt es wechselnde bis starke Bewölkung. Ein paar trockene Abschnitte, aber Sie haben sich's wahrscheinlich gedacht, auch weitere Schauer. Und das gilt dann auch für morgen. Es ist ganz schön unbeständig, es ist ein Hin und Her. Aber was an unserer Seite ist, definitiv nach der ersten Trockenheit. Halt am Morgen ist immer und immer wieder ein Schauer und eventuell gibt es da auch mal Gewitter, die am Nachmittag sogar ein bisschen heftiger ausfallen können. Sonne sporadisch und das bei einem Maxiwert von 20 Grad.
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5: Verkehrsservice kommt um 7:05 A1 Osnabrück Richtung Bremen zwischen dem Dreieck Stur und Bremen-Arsten. Da haben wir 5 Kilometer Stop-and-Go. A7 Hannover Richtung Flensburg zwischen Hamburg-Marmsdorf und dem Elbtunnel. Da sind es 10 Kilometer stockender Verkehr. Und die A1 Bremen Richtung Lübeck zwischen Maschener Kreuz und Dreieck Norderelbe 4 Kilometer Stop-and-Go. Ich wünsche Ihnen ein bisschen Geduld und ein gutes Ankommen.
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5: Ja, hallo. Was ich immer wieder erstaunlich finde, habe ich gerade so in meinem kleinen Kopf gedacht. Gerade war doch erst Januar und schon haben wir wieder Juni, den 3. ganz genau. Ich finde es unfassbar überraschend, was da so passiert im Kalender. Und auch was die Musikwelt anbelangt übrigens. Auch da werden wir heute ein paar überraschende Sachen kennenlernen. Unter anderem gleich in dieser ersten halben Stunde ein Song, von dem ich selber noch nicht weiß, mag ich ihn oder nicht. Ich hoffe auf Ihre Hilfe. Und jetzt gibt es Joseph Parsons mit Bliss.

0: manche haben einfach diese Sehnsucht in der Stimme. Die müssen sich nicht bemühen. Es kommt einfach so herausgeflossen wie bei Sean McConnell. Sehr, sehr schöne Vocals, wie ich finde. Gerade gehört Missing Persons. Und jetzt Leanne LaHavis hatte einen Engel quasi, der gesagt hat, du begleitest mich jetzt mal auf der Bühne als Background-Sängerin. Ich weiß, dass du schüchtern bist, aber rauf mit dir auf die Bühne und zwar jetzt sofort. Das war Paloma Faith. Und Leanne LaHavis hat mittlerweile ihre eigenen Sachen draußen, ihre eigenen Konzerte gespielt, ihre Idole Lauryn Hill und Nina Simone fest im Herzen. Und so klingt sie. Hier ist Ghost in den Bremen 2 Sounds.
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0: Dezenter Soul, ganz, ganz, ganz leise vergleichsweise aus dem Herzen von Leanne LeHavis. Ghost, ein bisschen lauter ist seine Stimme und von Brother Wallace werden Sie ganz sicher immer mal wieder mehr und mehr hören, auch hier auf Bremen 2, denn der Typ ist einfach großartig. Er bringt so diesen alten Soul wieder zurück ins Hier und Jetzt. Es machen viele, das stimmt, aber er hat wirklich gewartet auf seine Zeit und die ist jetzt gekommen nach vielen, vielen Jahren, wo er Anlauf genommen hat, quasi der Typ aus West Point, Georgia. Denn er hat sein ganzes Leben lang schon gesungen und das Debütalbum, es heißt Electric Love, klingt, als habe er all seine Kraft still und leise über Jahre aufgebaut und eben auf den richtigen Moment gewartet, dieses Album endlich rauszubringen. Deshalb ist er auch ein kleines bisschen älter als 16, hat aber schon mit 6 angefangen zu singen und Klavier zu spielen und hat mit 14 einen großen Chor schon geleitet. Nicht, weil er dachte, er könnte sich damit produzieren, sondern weil das eben einfach so seins war. Das Singen und nochmal das Singen. Brother Wallace, Namen bitte merken und diesen neuen Sounds lauschen. Jetzt auf Bremen 2, Hope of Fools.
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Der hat ein wirklich wunderbares erstes Album vorgelegt. Electric Love heißt es. Ist seit einer kleinen Weile draußen. Brother Wallace sein Name. Und es wird noch mehr kommen, da bin ich ganz, ganz sicher. Jetzt zu dem Song, wo ich nicht sicher bin, mag ich ihn oder nicht. Er kommt von Jaco Ten. Eine Australierin ist das, die vor 2 Jahren auf dem Reeperbahn-Festival zum Beispiel war, ganz in unserer Nähe in Hamburg. Also, wo man ja viele, viele neue Talents kennenlernen kann. Mit 16 hat sie stimmlich in der Heimat, also in Australien, schon gemacht, dass die Leute die Ohren angelegt haben und große Augen gemacht haben. Und in diesem Jahr gibt es eine Reihe von Songs, die released werden sollen. Das hier ist der erste. Und er ist so auf der einen Seite wahnsinnig einnehmend und wunderschön, das meine ich damit, wenn ich einnehmend sage. Und dann kommen wieder so Momente, wo ich selber dachte, so, wirklich, Christine, willst du? Und ich habe mich entschieden, ich will, weil hauptsächlich einnehmend und der Rest besonders. Jaco Ten, Tell Me I Heard It From My Father.

Jaco Ten, das war der Song. Ist er gut oder ist er das nicht? Sie ist 19 Jahre alt. Vergleiche mit Adele liegen tatsächlich nicht nur in der Luft, sondern stehen schon geschrieben. Sie war auf dem Apple Tree Garden Festival übrigens auch in Diepholz letztes Jahr. Und jetzt würde mich interessieren, was sagen Sie? Oder jawohl, wie gerne hätte ich da Ihr Feedback? Wir haben ein Kontaktformular. Auf bremen2.de können Sie jederzeit nutzen, wenn Sie möchten. Und falls nicht, lauschen Sie einfach weiterhin den Sounds, die es auch heute Abend bis 21 Uhr hier noch gibt auf Bremen 2. Jetzt von Joe Jackson, The Face.

0: der Joe Jackson. Da soll mal einer sagen, Bremen hätte nicht wirklich Weltstars auf den Konzertbühnen. Joe Jackson ist einer. Der Brite hat in den späten 70ern, frühen 80ern Hits gefeiert. Is She Really Going Out With Him? Steppin' Out sind nur zwei sehr bekannte. Und er ist heute noch am Start. Und so kommen wir zurück zu Bremens Bühnen, Metropoltheater. Bremen, 31. Oktober. Joe Jackson und Band. Tickets können Sie mit etwas Glück noch unter Fans bekommen. Und manchmal ist es auch so, kurz vor knapp werden wieder welche freigegeben. Also das bitte mal im Auge behalten. Aber klar ist, bei so einem Joe Jackson muss man halt hurtig bei der Sache sein. Gerade gehört auf Bremen 2 mit The Face.
1: Einen schönen guten Abend wünsche ich Ihnen.
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0: Was das Wetter angeht auch.
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0: Beziehungsweise vielleicht verstecken Sie sich gleich wieder unter der dünnen Frühsommerdecke, denn Regen gibt es heute auch weiterhin. Im Moment bei 18 Grad in Wilhelmshaven, Kaiser-Wilhelm-Brücke, Diepholzer Schloss ebenfalls 18 Grad und am Staatstheater in Oldenburg sind es 16 Grad. Es ist also nicht die Kälte unser Problem, auch nicht heute Nacht, da liegt der Tiefstwert bei 15 bis 13 Grad, aber diese starke Bewölkung, die immer wieder da ist, dann wird angetäuscht. Dann lösen sich die Wolken auf, aber noch dickere kommen zurück und dann gibt es weitere Schauer. So verhält sich das auch morgen. Am Nachmittag könnten zudem kräftige Gewitter dazukommen, Sonne eher selten, vielleicht mit etwas Glück, maximal 20 Grad morgen.
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0: Kommt um ganz genau 7:30 A1 Osnabrück Richtung Bremen. Da haben wir zwischen dem Dreieck Stur und Bremen-Asten 4 Kilometer Stop-and-Go. Bisschen Geduld auch bitte auf der A7 Hannover Richtung Hamburg zwischen Bad Fallingbostel und Dorfmark. Da sind es 3 Kilometer Stau vor der Baustelle. A7 Hannover Richtung Flensburg zwischen Hamburg-Heimfeld und dem Elbtunnel 8 Kilometer Stop-and-Go und damit gute Fahrt.
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0: Und mit neuen Sounds von Divers, von denen ich vorher ehrlich gesagt noch nie etwas gehört habe. Ich stehe dazu, ich flunker hier nicht rum. Umso besser gefällt mir das, was ich für uns mitgebracht habe. Und das gibt's in einer Viertelstunde. Und das hier ist auch wirklich, wirklich fein. Lake Street Dive hören wir nämlich jetzt mit.

Ja, das ist eine Frage, oder? Wirst du dich jemals überhaupt wieder an mich erinnern? So rein menschlich gesehen ein bisschen, ja, traurig machend. Wenn man allerdings ein legendäres Studio wäre, wäre es kein Wunder, wenn eben dieses Studio sich nicht an jeden Gast in seinen heiligen Hallen erinnern könnte. Ich rede von den legendären Hansa Studios in Berlin, wo so viele gute Leute schon so viele legendäre Platten aufgenommen haben. Und jetzt gesellt sich eine Band aus Schweden dazu. Die haben neue Sounds. Die hören wir uns gleich an. Hier auf Bremen 2. Nach Yves mit der Taube im Mund. Jetzt um 7 Minuten nach 7:30 darf In Your Mouth.

aufgenommen, Nick Cave. Und ich möchte natürlich auch David Bowie nicht unterschlagen. Da also haben sie ihre neuen Sounds aufgenommen, eine neue ganze EP. Und das erste Beispiel dafür hören wir jetzt auf Bremen 2, Divers und The Hunt. 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

finde schon ganz besonders, was Divers da machen aus Schweden. The Hunt haben wir gerade gehört von der neuen EP Shape Shifting. Und man liest manchmal so geschrieben, das sei Musik für Fans von so und so und so und so. In diesem Fall werden Divers fallgeboten als Band, die jemanden freuen könnten, die PJ Harvey mögen oder Nick Cave, die Editors, Interpol. So ein bisschen haut's hin, aber ihre Eigenheit haben die auf jeden Fall mitgebracht, die Divers aus Göteborg. Und alles dreht sich auf dieser EP Shape Shifting um die Frage, was passiert, wenn man sich verändert oder wenn man so durch Lebensphasen transformiert wird. Ja, das kann Liebeskummer sein, das kann, keine Ahnung, Menopause sein bei Frauen, Häusle bauen, Verluste, Falten, schlimmer Rücken. Was macht das mit mir? Was hält die Phase für mich bereit? Herrgott, nochmal, Divers mit dem EP-Titeltrack Shapeshifter.

Kammer aus der eigenen Form herauszuwandeln und eine andere anzunehmen, anderes Geschlecht vielleicht, Alter, Spezies von Mensch zu Tier oder Stern am Firmament, Shapeshifter, ein bisschen träumen, darf man ja mal. Fruit Bats hören wir jetzt in den Bremen 2 Sounds mit Discovering.

0: Fruitbats Discovering. Gleich hören wir hier auf Bremen 2 Flipgrater The Safety of the Lights.
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0: Und der kommt jetzt von Frieda Ahrens.
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1: Mit Jana Kreuz, guten Abend. Deutschland verpasst Einzug in UN-Sicherheitsrat. Hanse Wasserbad in Bremen bleibt 3 Monate länger auf. VfL Wolfsburg holt neuen Trainer. Das Wetter bewölkt, zwischendurch mit Schauern bei bis zu 20 Grad. Die Bewerbung Deutschlands um einen nicht ständigen Sitz im UN-Sicherheitsrat ist gescheitert. Die Bundesrepublik verfehlte im ersten Wahlgang in der UN-Vollversammlung die nötige Mehrheit unter den Mitgliedsländern. Stattdessen gewannen Portugal und Österreich die notwendigen Stimmen. Mehr dazu von Giselle Ucker.
2: Zum ersten Mal haben die Deutschen bei einer Bewerbung für den Sicherheitsrat keine Zweidrittelmehrheit erreicht. Dafür wären mindestens 127 Stimmen der UN-Mitgliedstaaten nötig gewesen. Für Deutschland haben sich aber nur 104 Länder in einer geheimen Wahl entschieden. Alle 8 Jahre kandidiert Deutschland für einen Sitz im UN-Sicherheitsrat. In der Vergangenheit kam es dabei aber meistens nicht zu einer Kampfabstimmung, da sich für 2 Plätze in der Westeuropa-Gruppe in der Regel nur insgesamt 2 Kandidaten beworben haben.
1: Im neuen ARD-Deutschland-Trend zur Bundestagswahl ist die AfD weiterhin stärkste Kraft. Sie erreicht laut der Umfrage von Infratest DIMAP erneut 27%. Was bei der Umfrage in Bezug auf eine Zusammenarbeit der AfD mit anderen Parteien herausgekommen ist, weiß Sabine Henkel.
3: Zum Umgang mit der AfD zeigt der Deutschland-Trend ein differenziertes Stimmungsbild. Für eine Zusammenarbeit der anderen Parteien mit der AfD sprechen sich 24% aus. Gut 30% sagen, Union, SPD oder andere sollten von Fall zu Fall mit der AfD abstimmen oder kooperieren. Unter den Unionswählern sind dafür mehr Befragte offen als bei den Wählern anderer Parteien. Gut 40% aller Befragten sind hingegen grundsätzlich gegen eine Zusammenarbeit.
1: NATO-Generalsekretär Mark Rutte war heute zu einem unangekündigten Besuch in der ukrainischen Hauptstadt Kiew. Die NATO bemüht sich rund einen Monat vor ihrem Gipfel darum, die Unterstützung für die Ukraine in ihrem Kampf gegen Russland aufrechtzuerhalten. Einzelheiten zu dem Besuch hat Florian Kellermann.
4: Der ukrainische Präsident Selenskyj bezeichnete die finanzielle Unterstützung für die Ukraine, die NATO-Staaten leisteten, als reale und wirksame Sicherheitsgarantien für sein Land. Unter anderem mit den Angriffen ins russische Hinterland wolle die Ukraine Russland an den Verhandlungstisch zwingen, so Selenskyj. Dies könne schon im Sommer oder im Herbst geschehen. Mit Rutte habe er darüber gesprochen, wie die Finanzierung der ukrainischen Armee längerfristig sichergestellt werden könne. Details zu den besprochenen Ideen könne er aber nicht nennen, so Selenskyj.
1: Das Hanse-Wasserbad neben dem Bremer Weserstadion wird nicht, wie geplant, zum Monatsende geschlossen. Stattdessen bleibt es wohl mindestens bis Ende September für das Schwimmtraining von Vereinen und Schulen weiter geöffnet. Das wurde heute nach der Sitzung der Sportdeputation bekannt. Hintergrund ist, dass ein Gutachten zum Wert des Gebäudes und Geländes erstellt wird. Dafür soll das Bad in Betrieb bleiben. Bundesliga-Absteiger VfL Wolfsburg hat Tobias Strobel als neuen Trainer verpflichtet. Der 38-Jährige kommt gegen Zahlung einer Ablösesumme vom Drittligisten SC Ferl. Strobel erhält beim VfL Wolfsburg einen Vertrag bis Sommer 2028. Und das waren die Nachrichten mit Jana Kreuz.
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5: Überraschenderweise habe ich ein bisschen Regen im Angebot. Im Moment bei 18 Grad in Bremerhaven und Cuxhaven, 17 in Bremen und 15 haben wir in Rothenburg an der Wümme. Heute Nacht also wechselnd bis stark bewölkt und immer mal wieder weitere Schauer. Eventuell auch noch ein kleines Gewitter bei Tiefstwerten, die liegen zwischen 15 und 13 Grad. Morgen dann ein Hin und Her zwischen dünneren Wolken und dickeren Wolken, Regen und am Nachmittag auch Gewitter. Sonne ist eher Mangelware, lässt sich aber ganz kurz auch gerne mal blicken. 20 Grad ist der Höchstwert.
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5: Kommt um 8:04 ganz genau. A7 Hannover Richtung Hamburg zwischen Bad Fallingbostel und Soltau Süd, 5 Kilometer Stau vor der Baustelle. Gute Fahrt.
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5: Ich liebe diesen neuen Song von The Last Dinner Party. Gut ein paar Wochen hat er jetzt auf dem Buckel, aber zählt immer noch als neu. Diese Band grundsätzlich aus Großbritannien liebe ich auch sehr, weil die Mädels haben sich einfach gedacht, als sie ihr erstes Album, mittlerweile gibt es schon 2 rausgebracht haben, wir machen Musik, die wir selber so gerne hören würden. Und damit haben sie wirklich was Tolles kreiert. Gar keine Frage. The Last Dinner Party gleich hier in den Bremen 2 Sounds. mit den neuen Sounds. Und das hier sind Danny and the Champions of the World mit einer wichtigen Frage. 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

Das war der Ziggy Albert mit Feeling Blue. Und jetzt erinnern wir uns mal an eine Zeit, da hauchte sie ihren ersten großen Hit, der auch ihren ersten Grammy ihr eingebracht hat, Don't Know Why. Die Rede ist von Norah Jones. Ich liebe diesen Song wirklich ungelogen heute noch so sehr. Und viele, viele Menschen haben sie im Laufe der Zeit lieben gelernt. Und sie hat sich eine wahnsinns tolle Karriere aufgebaut mit ihrer zurückhaltenden Art, die Norah Jones. Umso mehr überrascht es mich, beziehungsweise kann ich mir jetzt noch nicht vorstellen, wie es gehen soll, wenn Norah Jones zusammen mit Mavis Staples voller Kraft und Energie auf derselben Bühne stehen wird. Aber das wird passieren bei der diesjährigen 60. Ausgabe des Montreux Jazz Festival. Da ist also auch Norah Jones. Und welche Ehre jetzt hier für uns in den Bremen 2 Sounds Bühne frei. Bitte schön, für Begin Again und Norah Jones.

Norah Jones auf Bremen 2, beginne gern. Ich sag's Ihnen gleich, es wird gleich lauter, was daran liegt, dass The Last Dinner Party vielleicht aus 5 Mädels besteht und dass die sowieso ganz gerne mal auf den Putz hauen. Wobei das aktuelle, das zweite Album From the Pyre ist schon recht sphärisch und definitiv nicht immer laut. Es ist wahnsinnig durchdacht, wahnsinnig schön und eine Wahnsinnstour haben The Last Dinner Party hinter sich. Zum Debütalbum schon auch. Zu diesem jetzt gerade sind sie am Tour. Und da gibt es diesen einen Fan-Klassiker, der eben nahtlos an das zweite Studioalbum From the Pyre anschließt. Nur eben das, ich sagte es schon, es hier ein bisschen mehr kracht. Und genau diesen totalen Kracher habe ich jetzt mitgebracht. Es sind wundervolle Sounds, ein bisschen lauter. Aber wen stört das bitteschön? The Last Dinner Party jetzt auf Bremen 2 mit Big Dog.

fünf Frauen aus London sind The Last Dinner Party. Das waren die neuesten Sounds, Big Dog. Und es ist hier ein einziges Rauf und Runter, was die Energie anbelangt. Jetzt geht's wieder runter. Und was sehen wir da, wenn wir ein bisschen wieder leiser drehen? ADMT. Dahinter verbirgt sich Adam Taylor. Das ist ein, wie ich finde, super rührender Typ mit einem Weg hinter sich, der nicht wirklich sehr leicht immer war. Was sie zum Beispiel im ARD Morgenmagazin online nochmal nachgucken können vom 20. Mai. Da war er da zu Gast und hat sich vorgestellt und sein Debütalbum From Good to Bad and Then Back Again. Und davon hören wir jetzt einen hier in den Bremen 2 Sounds, ADMT und Still Water.

day. Eddie MT in 8 Tagen in unserer Nähe in Hamburg, Hebebühne, Donnerstag, 11. Juni, ein Konzert. Stillwater haben wir gerade gehört auf Bremen 2. Und jetzt gibt es ein Dreiergespann. Lauter coole Ladies, Sheryl Crow, Bonnie Raitt und die, über die wir gerade schon gesprochen haben, die mit Norah Jones beim Montreux Jazz Festival dieses Jahr auf der Bühne steht, Mavis Staples. Livewire heißt der Song und den hören wir jetzt hier in den Bremen 2 Sounds.

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1: Ja, okay.
2: Oh, diese Stimme von Mavis Staples. So gerne würde ich die Frau auch mal live sehen. Sheryl Crow haben wir da gehört mit eben Mavis Staples und Bonnie Raitt, die dritte im Bunde, Live Wire.
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2: Ein Blick durch die Webcam direkt auf den Bremer Marktplatz. Da sehe ich das Rathaus, die Liebfrauenkirche und den Roland, alles auf einmal. Und das bei im Moment 17 Grad, zugegeben ein bisschen bewölkt ist es dann doch, aber im Moment sieht es ganz nett aus. Wenn ich Ihnen jetzt sage, das ändert sich heute Nacht, dann ist das vielleicht keine Überraschung, denn die Bewölkung nimmt immer mal wieder zu, nachdem sie kurz abgenommen hat, ist also dann stark. Es gibt ein paar weitere Schauer und es gibt einen Tiefstwert von 13 Grad. Morgen geht es wieder hoch auf 20 Grad, ansonsten aber auch sehr viele Wolken, immer mal wieder schauerartige Regenfälle und am Nachmittag müssen wir auch alle mit einigen Gewittern rechnen.
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2: Der kommt um gleich ganz genau 8:30. Da gibt es eine einzige Meldung, A7 Hannover Richtung Hamburg zwischen Bad Fallingbostel und Soltau Süd. 5 Kilometer Stau vor der Baustelle. Gute Fahrt.
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2: Da könnte man ja sagen, wenn jemand neue Sounds rausbringt, die gar nicht die eigenen sind, dann ist das so ein bisschen lieblos. Also es gab mal eine Wahnsinnsschwemme vor ein paar Jahren an Coverversionen, die wirklich richtig mies gemacht waren. So richtig dieser Pop-Disco-Sektor, so möchte ich es mal runterbrechen, wurde da geflutet. Es gibt aber auch, und dazu kommen wir gleich in dieser halben Stunde auf Bremen 2, die Guten. Also es ist natürlich immer subjektiv. Mir ist das schon klar, dass irgendjemand von Ihnen gleich auch aufschreien könnte, das aber eine schlechte Coverversion. Ich verkaufe die jetzt erstmal als zwei wirklich richtig gute Coverversionen, die ich mitgebracht habe, hier in die Sounds hinein. Und die gibt's dann gleich in ein paar Minuten. Und das sind The Cash Brothers.

Und diese schöne Stimme gehört Olivia Dean, gerade gehört mit So Easy to Fall in Love. Und Ende der 10er, also 2019, um Gottes Willen, damit wir hier bloß nicht von falschen Zeiten sprechen, wurde sie gebeten, und das finde ich wahnsinnig tapfer von ihr, einzuspringen auf einer Festivalbühne und einen Part bei einem Song einer Band namens Rudimental zu singen, der normalerweise von Emily Sondé gesungen wurde. Das ist ein Song, der heißt Free. Hören Sie das gerne mal nach. Ich liebe den Song wahnsinnig und ich finde vor allem Emily Sondés Stimme dort wahnsinnig stark und gut. Und Olivia Dean konnte natürlich mit Emily Sondés Stimme nicht konkurrieren, das geht schier gar nicht, aber sie hat die Leute wirklich überzeugt und umgehauen und to make a long story short, mittlerweile hat sie selber 2 Alben draußen und davon haben wir gerade einen gehört. Olivia Dean, also bitteschön, merken den Namen. Und jetzt gibt's einen Song von Chorus Grant, der heißt Give It a Name, jetzt in den Bremen 2 Sounds.

Cory Grant, Give It a Name. Jetzt kommen wir zu zwei Coverversionen, die wir uns jetzt einverleiben, die ich gefunden habe für uns und die ich persönlich wirklich sehr, sehr schön finde. Wir reisen für die erste Coverversion zurück ins Jahr 82. Oh mein Gott, 82. Diesen Song hat sich ein Typ namens Simon Hook unter anderem gegriffen, ein Musikproduzent, der ein Projekt ins Leben gerufen hat, The Art of Cover. Also er kümmert sich um Coverversionen, gerade die ihm selber sehr am Herzen liegen und guckt, wer könnte stimmlich zu was passen. Und für diesen Song aus dem Jahre 82, mein Gott, ist es lange her, hat er sich Joja Marlene angefragt, eine Schweizer Singer-Songwriterin mit einer wirklich feinen Stimme. Und die hat zugesagt und eine neue, wirklich sehr atmosphärische Version eines Klassikers von Yazoo eingesungen. Only You heißt der Song hier von Joja Marlene und Simon Hook.

Ich finde es zauberhaft. Ich finde es einfach zauberhaft, was diese Joya Malin da aus Only You von Yasu gezaubert hat. All I Needed in Klammern natürlich möchte ich nicht unterschlagen. Und die nächste Coverversion ist, wenn man so will, vielleicht noch ein Stück mutiger, denn es geht tatsächlich um einen Song, der ursprünglich 45 von Edith Piaf veröffentlicht wurde. Und so wissen Sie schon, worum es sich wahrscheinlich handeln wird. Es geht um diesen Song, der bis heute als ja Sinnbild musikalischer Art für Sehnsucht, Hoffnung und die poetische Kraft der Liebe gilt. Und eine Band aus der Schweiz hat La Vie en Rose ganz, ganz mutig gecovert, und zwar einmal auf Französisch, einmal auf Englisch. Ich habe mich für letztere Version entschieden. Nomuel heißt die Band, Simon Hook wieder der Musikproduzent dahinter. Hier ist die Version von La Vie en Rose auf Bremen 2.

Lavion Rose, Nomuel und Simon Hook dahinter als Musikproduzent und sich Ausdenker, dass man sowas doch mal ziemlich mutig covern könnte. Lavion Rose, wer hätte das gedacht? Flesh and Blood heißt dieser Song, den Sie jetzt hören hier in den Bremen 2 Sounds. Und dahinter stehen Half Moon Run.

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3: Da hat er recht, der Jens Schellhass, von dem dieser Tipp gerade kam. Und das waren die Sounds mit mir, Christine Heug, und vor allem mit Ihnen. Danke fürs Dransein. Und falls Sie Lust haben, könnten wir uns morgen wieder treffen ab 21 Uhr in den wundervollen Herzstücken auf Bremen 2. Und wundervolle Sounds gibt's jetzt noch von Vera Solar. The Boy.

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1: Mit Jana Kreuz, guten Abend. Deutschland verpasst Einzug in UN-Sicherheitsrat. Deutschland trennt, zeigt AfD vor Union. Regisseur Wim Wenders zieht Film zurück. Das Wetter bewölkt, zwischendurch mit Schauern bei bis zu 19 Grad. Die Bewerbung Deutschlands um einen nichtständigen Sitz im UN-Sicherheitsrat ist gescheitert. Die Bundesrepublik verfehlte im ersten Wahlgang in der UN-Vollversammlung die nötige Mehrheit unter den Mitgliedsländern. Stattdessen gewannen Portugal und Österreich die notwendigen Stimmen. Mehr dazu von Giselle Ucker.
2: Zum ersten Mal haben die Deutschen bei einer Bewerbung für den Sicherheitsrat keine Zweidrittelmehrheit erreicht. Dafür wären mindestens 127 Stimmen der UN-Mitgliedstaaten nötig gewesen. Für Deutschland haben sich aber nur 104 Länder in einer geheimen Wahl entschieden. Alle 8 Jahre kandidiert Deutschland für einen Sitz im UN-Sicherheitsrat. In der Vergangenheit kam es dabei aber meistens nicht zu einer Kampfabstimmung, da sich für 2 Plätze in der Westeuropa-Gruppe in der Regel nur insgesamt 2 Kandidaten beworben haben.
1: Im neuen ARD-Deutschland-Trend zur Bundestagswahl ist die AfD weiterhin stärkste Kraft. Sie erreicht laut der Umfrage von Infratest DIMAP erneut 27%. Was bei der Umfrage in Bezug auf eine Zusammenarbeit der AfD mit anderen Parteien herausgekommen ist, weiß Sabine Henkel.
3: Zum Umgang mit der AfD zeigt der Deutschland-Trend ein differenziertes Stimmungsbild. Für eine Zusammenarbeit der anderen Parteien mit der AfD sprechen sich 24% aus. Gut 30% sagen, Union, SPD oder andere sollten von Fall zu Fall mit der AfD abstimmen oder kooperieren. Unter den Unionswählern sind dafür mehr Befragte offen als bei den Wählern anderer Parteien. Gut 40% aller Befragten sind hingegen grundsätzlich gegen eine Zusammenarbeit.
1: Im Streit um Entschädigungen bei verspäteten Flügen haben die EU-Verhandler ihre Entscheidung nochmal vertagt. Vertreter aus dem Europaparlament und dem Rat der 27 EU-Länder haben sich heute dazu entschieden, die Gespräche in den kommenden Tagen fortzusetzen. Die geplante Reform soll unter anderem neu regeln, wann Passagiere bei verspäteten Flügen Anspruch auf eine Entschädigung haben. Der Regisseur Wim Wenders hat den Film Falsche Bewegung aus dem Jahr 1975 zurückgezogen. Der Film ist wegen einer Nacktszene mit der damals erst 13-jährigen Schauspielerin Nastassja Kinski umstritten. Wie die Wim Wenders Stiftung erklärte, werden Streaming-, Fernseh- und Vertriebspartner angewiesen, den Film nicht mehr öffentlich zugänglich zu machen. Wenders bat Kinski außerdem ohne Wenn und Aber um Entschuldigung. Und das waren die Nachrichten mit Jana Kreuz.
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1: Die Nacht zum Donnerstag wird bewölkt und teilweise nass, auch Gewitter sind möglich. Die Tiefstwerte liegen bei 13 bis 15 Grad. Der Donnerstag wird unbeständig bei 17 bis 20 Grad.
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4: Willkommen bei den Late Night Sounds mit Funk und Welt bei MDR Kultur Bayern 2 und Bremen 2. Ich bin Gert Friedrich und Neta El Kayam singt gleich Najina. Hier kommen wir. Und sie reflektiert da auch über Migration und die Opfer, die das Verlassen ihrer Heimat auf der Suche nach Sicherheit und Zugehörigkeit mit sich gebracht hat. Denn die marokkanisch-jüdische Musikerin hat Israel verlassen und lebt und arbeitet jetzt in New Orleans.

0: It's also very hard to leave your beloved.
1: Es ist zwar auch sehr schwer, geliebte Menschen und die Familie zurückzulassen. Gleichzeitig habe ich aber das Gefühl, dass ich durch sehr viele Dinge weiterhin mit ihnen verbunden bleiben kann. Die Musik hält mich nach wie vor in Kontakt mit meinen Wurzeln und mit den Menschen, die mir gerne zuhören und meine Musik verfolgen. Und mein künstlerisches Schaffen wird immer von jenem Ort inspiriert sein, an dem ich aufgewachsen bin. Doch nach allem, was nun geschehen ist, so empfinde ich es zumindest, fällt es mir sehr schwer, dorthin zurückzukehren. Ja, es ist so, ich kann mich an einem Ort nicht sicher fühlen, wenn andere Menschen in ständiger Angst leben müssen, damit ich mich sicher fühlen kann. Daher habe ich das Gefühl, dass ich gewissermaßen in einem Limbo lebe und das schon mein ganzes Leben lang. Ein Dasein im Dazwischen, in dem ich versuche, empathisch auf den Schmerz anderer Menschen zu reagieren und nicht nur an mich selbst zu denken.
0: All my life, you know, in between, trying to be empathic to other people's pain and not to think only about myself, but
2: Nita El-Kayam wollte ich schon vor ein paar Jahren treffen bei meinem ersten Besuch in Israel, denn Dudu Tassa, ein anderer Musiker mit Wurzeln in der Mizrahi-Gemeinschaft, der hat mir damals gesagt, ich muss unbedingt ihre Stimme entdecken. Es hat nicht geklappt mit dem Treffen und inzwischen ist sie mit ihrer Familie nach New Orleans gegangen und gehört wieder zur jüdischen Diaspora, wie vorher ihre Großeltern. Mehr über ihr aktuelles Album Arenas nach den nächsten beiden Songs hier bei Folk und Welt. Schon letzte Woche liefen einige Songs vom Album Massa aus Mali von Fatoumata Diawara. Hier kommt sie mit einem Song, den sie ihrem Vater gewidmet hat, den sie sehr stark vermisst. Aber sie singt für ihn wie eine Nachtigall.

Die Nachtigall von Mali, Fatoumata Diawara, singt auf ihrem neuen Album stark gegen Polygamie und Selbstbetrug. Und sie ehrt immer wieder ihren Vater, ohne den sie vielleicht gar keine Musikerin und Gitarristin geworden wäre. Die Sängerin Rainer Connolly spielt auch irische Flöten meisterhaft auf dem Live-Album ihres Duos The Breath. Land of My Other heißt der nächste Song, aufgenommen live at New Century. Und diese Aufnahme, dieses Album, lebt von der starken Präsenz der beiden Musiker. Carry Your Kin hieß diese Tour damals, von dem die meisten Songs auch dieser Aufnahme stammen. Live brauchten sie gar keine Band, wie im Studio. Oft ist es ja umgekehrt. The Breath mit Land of My Other.

0: The Breath, dieses Duo um Rainer Connolly, kommt später nochmal hier mit zwei live aufgenommenen Songs aus einem Konzert in Manchester. Doch jetzt wird es kompliziert, denn Neta El Kayam ist die bekannteste marokkanisch-jüdische Sängerin aus Israel, lebt aber mittlerweile in der Diaspora in New Orleans und trat dort auch schon mit einer Marching Band auf, hat eine neue Band gegründet dort. Als ich mit ihr über Arenas sprach, das neue Album, saß sie in einem Café, erst draußen, später drinnen, denn die Sonne brannte fast so unbarmherzig wie in Marokko, von wo ihre Vorfahren nach Israel emigriert sind.
1: Zunächst einmal, 80% dieses Albums sind nicht in der gesprochenen Sprache Darija gehalten. Es handelt sich nicht um jenes marokkanisch-arabisch, das die Menschen heute sprechen. Und es wurde beeinflusst durch jene Aufnahmen, Archivaufnahmen, die man in Arenas machte. Das war ein Durchgangslager. Es war lediglich eine Zwischenstation, die viele Einwanderer passierten, nach dem Zweiten Weltkrieg und dem Krieg zwischen Frankreich und Algerien. Ich entdeckte, dass sich in diesem Durchgangslager auch zahlreiche algerische Muslime aufhielten und insbesondere jüdische Bevölkerungsgruppen aus arabischen Ländern sowie Überlebende des Holocaust. Doch mein besonderes Interesse galt jenen Stimmen aus dem Atlasgebirge, der Heimat meiner Großmutter. But I was specifically interested in those voices from the
0: Atlas Mountains, where my grandmothers came from. Neta El Kayam entdeckte bei ihren Recherchen im Lager Arenas bei Marseille vier Tonbänder, aufgenommen vom Musikethnologen Issachar Ben Ami, der damals bei seinen Recherchen unterstützt wurde von der Universität in Göttingen. Der 1933 in Casablanca geborene Ben Ami verfasste nämlich seine Dissertation in Ethnologie in Göttingen. Ben Ami hat diese Dissertation dann 1967 verteidigt. Er war übrigens einer der ersten israelischen Studenten, die nach der Shoah in Deutschland studiert hatten. Seine Arbeit konzentrierte sich über viele Jahrzehnte auf die Kultur, die Sprache, die Rituale, die Gesänge der Jüdinnen und Juden in Marokko.
1: Er zählt zu den bedeutendsten Bewahrern dieser Tradition. Er hat zahlreiche Bücher über diese Kultur und ihr Erbe verfasst. Ein Erbe, dessen Bewahrung in Israel leider äußerst schwierig war. Dies galt besonders für die Juden aus den Bergregionen. Obwohl sie ursprünglich in festen Gemeinschaften lebten, wurden sie nach ihrer Ankunft in Israel über das gesamte Land verstreut. Meine Großmutter und ihre Schwester, die im Norden Israels angesiedelt wurde, konnten sich eine Zeit lang nicht einmal Telefonate leisten. Infolgedessen konnte die Gemeinschaft den Kontakt untereinander kaum aufrechterhalten und somit auch jene Lieder und Traditionen nicht bewahren.
0: Schribil heißt der erste Song auf Arenas von Neta El Kayam, und Schribil bezeichnet auch einen bestickten marokkanischen Pantoffel. Jedes Paar ist handgefertigt und trägt Muster, die tief in der Tradition verwurzelt sind. Das Lied, das jetzt kommt, drückt die Sehnsucht nach einem fernen, geliebten Menschen aus, sagt Neta El Kayam, gleich einer umherirrenden Taube, die sich weigert, nach Hause zurückzukehren. So fühlt sich auch die Sängerin.

0: Nita El-Khayyam und Amitai Cohn, die haben diesen Song, wie fast alle auf Arenas zusammen geschrieben, inspiriert von uralten Aufnahmen aus einem Lager bei Marseille, das viele Emigranten aus Marokko und aus anderen Ländern des Maghreb durchlaufen haben, sowohl jüdische als auch muslimische Menschen. Den nächsten Song spiele ich wahrscheinlich nur an. Das Video dazu wurde inspiriert von historischen Bildern aus den Atlasdörfern in Marokko, erzählt Nita El-Khayyam.
1: Dann sah ich diesen Film aus der Atlas-Region. Darin waren Frauen aus genau jenen Dörfern zu sehen, aus denen auch meine Großmutter stammte. Sie hatte mir früher oft Geschichten erzählt, etwa davon, wie sie zum Fluss ging, um dort die Wäsche zu waschen. Ich konnte mir das alles bildlich vorstellen. Und dann sah ich diese Frauen, wie sie Holz schleppten, Äste und Zweige. Jedenfalls waren die Lasten größer als ihre eigenen Körper. Sie wirkten wie kleine Ameisen, die von den Bergen herabkamen. Und ich begann, über diese Last nachzudenken, die man als Frau auf den Schultern trägt, ganz gleich, was auch geschieht. Wir Frauen tragen einfach immer alles auf unseren Schultern, egal ob man nun in Deutschland aufgewachsen ist oder anderswo. Wir tun es einfach.

0: Und ja, ich empfand diese Musik als etwas, das eine gewisse Kraft besitzt und mich zugleich mit meiner westlichen Inspirationsseite verbindet. Da ich nun in New Orleans lebe, fühlt es sich für mich wie eine Art Abschluss an, dass dieses Album genau hier veröffentlicht wurde. Denn für mich schließt sich damit gewissermaßen ein Kreis, die Erkenntnis nämlich, dass Musik den Menschen als Überlebenshilfe dient. Sie bietet Unterstützung, spirituelle Elemente, die man nutzen kann, um sein Leben zu meistern. Ohne Musik kann man nicht leben.
1: Hawa Hawa heißt dieser Song. Lass uns die Musik für einen Moment lang als unser Zuhause betrachten, denn sie ist wirklich das Einzige, was mir geholfen hat, sich nicht zu verlieren, erzählte mir Neta El-Khayyam. Funk und Welt mit Blues aus dem Atlas, so nennt Neta El-Khayyam ihre Musik. Und das folgende Wiegenlied, Zwei kleine Sterne, ist inspiriert von einer jüdischen Melodie aus dem Atlasgebirge, die Neta El-Khayyam ebenfalls auf diesen vier Bändern aus dem Lager Arenas bei Marseille gehört hat. Gewidmet ist dieses Lied einem Kind, dessen Schönheit wie Sterne leuchtet. Und durchwoben ist das Lied von Versen aus dem Hohelied Salomons. Neta El-Khayyam hat diese Verse aus dem Hebräischen ins Darija, dem Arabischen, in Marokko übertragen.
0: Ich wuchs in einem religiösen Umfeld auf, allerdings nicht im Sinne jener religiösen Orthodoxie, wie man sie sich vielleicht bei chassidischen Juden vorstellt. Es war vielmehr eine nordafrikanische Art des Aufwachsens, eine, die einen sehr eng mit den jüdischen Büchern und dem jüdischen Erbe verbindet. Ich liebe das liturgische Hebräisch. Sie ist die Sprache meines Herzens, die Sprache meiner Träume. Doch so sehr ich mich ihr auch verbunden fühle, so sehr spüre ich gleichzeitig die Distanz zum heutigen gesprochenen Hebräisch. Ich habe das Gefühl, dass das Hebräisch früher etwas anderes war, vielseitiger, tiefgründiger, vielleicht sogar spiritueller.

Neta El-Khayyam kommt im Juni mit Amitai Kohn im Duo nach Paris am 18. Juni und am 21. Juni wird sie bei der Fête de la Musique in Brüssel auftreten. Anschließend sucht sie noch Auftrittsorte in Deutschland, denn sie möchte auch nach Berlin kommen. Ebenfalls im Juni tourt der folgende Musiker. Er ist einer der wichtigsten jüngeren italienischen Folkmusiker, der sich aber schon lange auch Experimenten verschrieben hat. Er hat ein Konzeptalbum vorgelegt im vergangenen Jahr. Marta Nullius hieß das. Und das bezog sich im Inhalt auf Karfreitagsrituale aus dem Süden, aus seiner Heimat, aus dem Süden Italiens. Er hat für dieses Album vor kurzem den Preis der Stadt Luano für traditionelle italienische Musik für das beste Album des Jahres 2025 bekommen.

Davide Ambrogio war das mit Il Bosco von seinem Album Mater Nullius. Es erschien bei ViaVox Production in Frankreich. Er hat lange Musik studiert, Musikethnologie, hat sehr viel Musik selbst gesammelt und hat dann dieses Album fast in Alleinregie aufgenommen. Das hat ihn über die Grenzen Italiens hinaus bekannt gemacht und er gehört wirklich zu den wichtigsten Protagonisten der jungen italienischen Folkszene. Wichtige Protagonistinnen der okzitanischen Folkszene, der französisch-okzitanischen Folkszene aus der Landschaft zwischen Toulouse und den Pyrenäen, das ist das Duo Cocagna. Ob sie für ein neues Album Flamme Folklore auch einen Preis gewinnen werden, ist noch unklar. Allerdings ist es ziemlich spannend und sie haben auch jetzt schon eine große Fangemeinde in ganz Frankreich. Und darüber hinaus, ich habe vor 2 Wochen hier bei Folk und Welt ein Interview geführt mit einer der beiden Sängerinnen von Cocagna, mit Caroline, die quasi schon im Mutterleib den Klang des Saitentamburins aus dieser Region vernommen hat und später hat sie es dann selbst gelernt. Der Klang dieses Instruments, das man auf dem Tisch liegend spielen kann oder man trägt es vor dem Körper, erinnert mich sehr stark an ein ähnlich geartetes Instrument, den Gardon aus Rumänien, gespielt dort von den Gimes, von einer ungarischen Minderheit. Und beide Instrumente rufen zum Tanz. Now,

Kokania singen auf ihrem neuen Album durchweg auf Okzitanisch, alte Texte, aber überwiegend neu geschriebene, und sie reihen sich ein in die Proteste der okzitanischen Textilarbeiterinnen, denen sie auch schon mit zwei anderen Ensembles ein Album gewidmet haben, das Vorgängeralbum vor Flammenfolklore. Kokania kommen im August zu einem einzigen Konzert nach Deutschland, nach München. Ende August wird das sein. The Breath ist das Duo von Rainach Connolly. Diese Sängerin hat irische Wurzeln und eine so starke Bühnenpräsenz, dass das Live-Album mit ihrem Duo-Partner ohne Begleitband aufgenommen wurde. Das heißt Live at New Century, und diese beiden Songs stammen davon. Letters from Long Cash und Only Stories gehen fast ineinander über.

Eine Stimme zum Drinversinken hat Rainer Connolly von The Breath. Eine Stimme, die aufrüttelt, gehört zu Admasi. Sie hat für ihr aktuelles Album Sagat, das bedeutet im Slang, im algerisch-französischen Slang, so viel wie es kann nicht mehr schlechter werden. Dabei kann es leider immer noch schlechter werden. Sagat wurde wie ein Aufschrei, obwohl es auch einige ruhigere Songs gibt auf diesem Album. Suad Massi prangert Kinderarbeit an, egal ob im Kongo oder in Algerien. Sie wendet sich gegen Rassismus in ihrer Wahlheimat Frankreich und sie sucht immer wieder Duopartner für bestimmte Songs. Hier singt sie allein und sie singt davon, dass man einen geliebten Menschen auch gehen lassen muss, damit er seine Flügel ausbreiten kann. Thierry. Yes.

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1: Mit Jana Kreuz, guten Abend. Finanzämter in Bremen arbeiten bundesweit am langsamsten. Kanzler Merz äußert sich zu UN-Scheitern. Regisseur Wim Wenders zieht Film zurück. Das Wetter bewölkt, zwischendurch auch mit Schauern bei bis zu 18 Grad. Bremens Finanzämter arbeiten deutschlandweit am langsamsten, wenn es um den Steuerbescheid geht. Durchschnittlich 56 Tage braucht die Behörde vom Eingang der Steuererklärung bis zum Bescheid. Das hat die Lobbyorganisation Bund der Steuerzahler jetzt mitgeteilt. Aus der Regionalredaktion Buten und Binnen berichtet Volkert Lenz.
2: Im vergangenen Jahr war Bremen noch auf dem vorletzten Platz im Finanzamtsranking gelandet, trägt nun aber die rote Laterne. So dauert die Bearbeitung von Steuererklärungen im Land jetzt noch mal rund 3 Tage länger als im Vorjahr. Das liegt vor allem an den stadtbremischen Finanzbehörden, die durchschnittlich etwa 60 Tage brauchen. Bremerhavener Steuerzahler dagegen hielten ihren Steuerbescheid im Schnitt schon nach 37 Tagen in den Händen. Der Bund der Steuerzahler bemängelt, dass es mittlerweile kein Land mehr schafft, unter die 40-Tage-Marke zu kommen.
1: Deutschland ist mit seiner Kandidatur für einen nicht ständigen Sitz im UN-Sicherheitsrat gescheitert. Die Opposition macht die Bundesregierung für die Niederlage verantwortlich. Auch der Kanzler äußert sich. Ruth Kirchner fasst Reaktionen zusammen.
3: Außenminister Wadephul, CDU, spricht von einer herben Niederlage und einer echten Enttäuschung. Kanzler Merz äußert sich schriftlich, Deutschland habe sein Ziel nicht erreicht, werde aber weiterhin ein verlässlicher Stützpfeiler des multilateralen Systems sein, betont er. Aus der Opposition kommt scharfe Kritik an der Bundesregierung. Die außenpolitische Sprecherin der Grünen im Bundestag, Düring, bezeichnet die Abstimmungsniederlage in New York als Blamage. Die Parteivorsitzende der Linken, Schwertner, spricht von einer Schlappe für Merz.
1: Im Streit um Entschädigungen bei verspäteten Flügen haben die EU-Verhandler ihre Entscheidung noch mal vertagt. Vertreter aus dem Europaparlament und dem Rat der 27 EU-Länder haben sich heute dazu entschieden, die Gespräche in den kommenden Tagen fortzusetzen. Die geplante Reform soll unter anderem neu regeln, wann Passagiere bei verspäteten Flügen Anspruch auf eine Entschädigung haben. Der Regisseur Wim Wenders hat den Film Falsche Bewegung aus dem Jahr 1975 zurückgezogen. Der Film ist wegen einer Nacktszene mit der damals erst 13-jährigen Schauspielerin Nastassja Kinski umstritten. Wie die Wim Wenders Stiftung erklärte, werden Streaming-, Fernseh- und Vertriebspartner angewiesen, den Film nicht mehr öffentlich zugänglich zu machen. Und das waren die Nachrichten mit Jana Kreuz.
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1: Die Nacht zum Donnerstag wird bewölkt und teilweise nass. Auch Gewitter sind möglich. Die Tiefstwerte liegen bei 13 bis 15 Grad. Der Donnerstag wird genauso unbeständig und die Temperaturen erreichen morgen 17 bis 20 Grad.
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4: Ich bin Gert Friedrich und Sie hören die Late Night Sounds bei MDR Kultur, Bayern 2 und Bremen 2. Wir gehen in die zweite Stunde mit Fatoumata Diawara und Farana. Das ist ein Song, der die Fleißigen ehrt und der sich über jene lustig macht, die denken, das Geld kommt von allein zu ihnen gelangt.

Mossar ist ein Album voller leichtfüßiger Melodien und doch schwerer Themen, mehr von Fatoumata Diawara hier noch in dieser Stunde. Es bleibt bei uns sommerlich warm. Tum Tum Tum ist das 8. Album des in London lebenden brasilianischen Künstlers Marcelo Frota, der sich Momo nennt und hier gleich mit Nina Miranda singt. Sie war bekannt mit Smoke City und taucht jetzt wieder auf der Single Canto de Aldeia auf, Lied des Dorfes. Nur Freude, Kraft.

Nina Miranda wuchs zwischen Brasilien, England und Frankreich auf, hat Sprachen, Kulturen und Musikwelten aufgesogen, ähnlich wie Momo, der sie hier eingeladen hatte. Sie war die Stimme von Smoke City und hat Ende der 90er Jahre schon Charts gestürmt, hat dann unter anderem mit Künstlern wie Nitin Sawhney, Bebel Gilberto und Baba Mal gearbeitet. Die nächste Sängerin, Bedouin, wurde bekannt für zarte Folksongs, auch mal im orchestralen Sound, die sie aber immer am Anfang um Gitarrenmelodien baut. Sie ging schon mit den Fleet Foxes auf Tour und hat jetzt ein Album rund um lange verschüttete, auch schmerzhafte Kindheitserinnerungen geschrieben.

Bedouin hat angefangen, dieses Album Neon Summer Skin zu schreiben, kurz nach einer Reise nach Saudi-Arabien, wo ihre Eltern lebten. Und sie dachte eigentlich, das wäre ihr letzter Besuch dort, denn die Eltern hatten angekündigt, sie wollten nach Armenien gehen, ein weiteres Land in der Liste, der Reiseliste und Lebensliste dieser Familie. Denn die armenische Musikerin hat selbst schon in Saudi-Arabien und in den USA gelebt, obwohl sie im syrischen Aleppo geboren wurde. Das hier ist ein weiterer Song von ihrem aktuellen Album, ein Song, der ihre große Liebe zu Bossa Nova verrät.

Bedouin mit feinem Folkpop über die Sommer ihrer Kindheit. Am 29. August kommt sie nach Berlin ins Gretchen mit ihren neuen Songs. Und schon am 21. August sind Cocagna mit ihrem okzitanischen Global Local Pop in München zu Gast im Import-Export. Ich hatte sie im Interview vor 2 Wochen. Das können Sie nachhören in den ARD Sounds oder bei mdrkultur.de. Einfach nach Folk und Welt suchen. Cocagna sind zu Hause in Südwestfrankreich zwischen Toulouse und den Pyrenäen. Dort wird okzitanisch gesungen und okzitanisch getanzt. Und man muss das sagen, auch dank dieser Musikerinnen und einiger anderer Bands, die vor ihnen kamen, brennt die Flamme der Folklore dort weiter. Flamme Folklore nannten sie ihr aktuelles Album.

Crocagna, da hört man Saitentamburine, ganz unterschiedlich große, unterschiedlich gestimmte, die bei Ihnen im Konzert oft auf dem Tisch vor den Sängerinnen liegen und mit einem Holzstab geschlagen werden. Fatoumata Diawara hat ihr neues Album Massa vollständig in Mali und über ihr Leben dort aufgenommen, über die Probleme des Landes und Dinge, die sie stark beschäftigen, wie zum Beispiel Polygamie. Lange hatte sie vorher ja zwischen Frankreich und Mali gelebt und ist gependelt. Diawara schrieb auch diesen Song für ihren kürzlich verstorbenen Vater. Lass mich diesen kleinen Blues singen, schreibt sie im Booklet. Vielleicht gibt es ja doch eine Verbindung zur anderen Seite, zur Seite der Verstorbenen. Und wenn, dann sicher via Musik.

Fatoumata Diawara hier in den Late Night Sounds mit Funk und Welt. Die Künstlerin aus Mali war ja schon vor einigen Jahren beim Ruderstadt Festival zu Gast. Und die nächste Band hätte ich mir in den 90er Jahren dort durchaus auch vorstellen können. Denn Dan Amyanka, 1956 geboren, gehörte über Jahrzehnte zu den wichtigsten Musikern, die traditionell Elemente aus dem Manya-Genre mit Roma-Texten und orientalischen Rockbands verbunden haben. Dan Amyanka ist sowas wie ein Pate der Gypsy-Pop-Szene in Rumänien und weit darüber hinaus. Jetzt taucht er, wenn überhaupt, eher als Produzent auf. Dan Amyanka mit einer sehr alten Aufnahme aus den frühen 90er Jahren. K.

Schon in den 80er Jahren zog Dana Mianca aus der Provinz nach Bukarest, wo er dann als Sänger und Gitarrist bei Tanz- und Hochzeitsmusik-Events bekannt wurde und den Manelle-Stil prägte. In den frühen 90er Jahren, also erst nach dem Sturz von Nicola Ceausescu, war das möglich, hat er mit seiner eigenen Band mehrere Alben veröffentlicht und er gehörte zu den wenigen Künstlern, die sofort ein ganzes Album auf Romanes herausbringen wollten. Einige seiner Kompositionen wurden später dann gecovert, auch von der weltbekannten Band Fanfare Ciocărlia, die in diesem Jahr auf 30-jähriger Jubiläumstournee ist. Dana Miancas Stil hat Pop- und Unterhaltungselemente mit Roma-Musik verbunden und natürlich gibt es da verzerrte Gitarren und schöne Keyboards. Slowakische Volksmusik, vor allen Dingen die Instrumentale, wäre ohne die Zimbalom-Kapellen der Roma-Musiker und Geiger der Primasche überhaupt nicht denkbar. Das wissen natürlich auch die sechs jungen Sängerinnen von Neha. Und eine von ihnen kommt auch aus der Roma-Minderheit, Sara. Ihr gemeinsames Album nannten sie Svetu und es wurde so ein Best-of von Lieblingssongs aus ganz Osteuropa. Hier geht's um eine junge slowakische Frau, die darüber singt, dass sie auf ihren Liebsten wartet. Konopa. Konopa.

Neha mit Ausrufezeichen, singen Lieder aus verschiedenen Ländern, aus Mazedonien, aus Rumänien, aus Spanien. Und bevor wir in den Late Night Sounds mit Funk und Welt zu einer der wichtigen Sängerinnen aus der Ukraine, aus der ukrainischen Diaspora kommen, ein ukrainisches Lied von Neha, ein uraltes. Ulisi heißt Am Wald und ist ein Lied über die ungewöhnliche Liebe zwischen einer Nachtigall und einem Kuckuck. Denn Liebe und Zärtlichkeit, so sagen diese Frauen, sollen unterschiedslos alle bekommen.

0: näher mit Ulisi vom Album Svetu. Radikale Zärtlichkeit, so lautet die Botschaft der Slowakinnen. Und auch Vesna ist ein zärtliches Projekt, aber auch ein wütendes Projekt. Es begann vor 4 Jahren, doch dann kam der 24. Februar 2022 und Russland begann mit der Großinvasion in die Ukraine, also in das Geburtsland von Mariana Sadowska. Und die Künstlerin, die schon viele tolle Alben veröffentlicht hat und schon seit Jahrzehnten von Köln aus agiert, sie war plötzlich wie erstarrt. Wie sollte sie jetzt weiter Musik machen? Doch dann hat sie ein Gedicht entdeckt, das Gedicht einer ukrainischen Sängerin, die während des Zweiten Weltkrieges von den deutschen Nazis ermordet worden war. Und in diesem Gedicht schrieb diese junge Frau: Geh weiter, halte durch, vertrau darauf, dass noch etwas wirklich Schönes auf dich wartet. Du sollst leben. Živi heißt das auf Ukrainisch. Du sollst leben, you should live. So heißt auch dieses Album von Vesna und Mariana Sadowska. Und in ihren Konzerten, da spricht die Sadowska oft über archaische Ritualgesänge. Bestimmte Lieder wirken wie ein Talisman, geben Schutz und Kraft. Und jetzt ein Song von Vesna mit einem Text der Dichterin Katerina Babkina aus Ivano-Frankivsk in der Karpato-Ukraine.
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Bessner featuring Katharina Babkina mit My Fields. Mariana Sadowska hat mir mal gesagt, dass sich Tradition und Experiment überhaupt nicht ausschließen, denn auch die Frauen auf den Dörfern improvisieren gern und passen die Liedtexte manchmal auch den jeweiligen Situationen an. Mariana Sadowska stellt ihre Songs live vor am 11. Juni im Berliner Ensemble. Die ukrainische Sängerin taucht da in archaische und polyphone Gesangstraditionen ein. Es gibt Intervallsprünge, Rufgesänge, komplexe Rhythmen. Und sie verbindet alles mit elektronischen Klängen und eigenen Feldaufnahmen. Ihre Stimme erzählt von rituellen Praktiken, die über Jahrhunderte mündlich weitergegeben wurden und jetzt auch so eine Art Widerstandszeichen sind. Was kann eine Stimme sein? Ritual, Widerstand, Mythos, Wissensträgerin, Visionärin, Gedächtnis, Heilung? Die neue Reihe Cantadoras im Berliner Ensemble versammelt herausragende Künstlerinnen, die diese Fragen radikal stellen und dann im Konzert beantworten. In den Late Night Sounds schauen wir noch schnell auf das Morgenland Festival in Osnabrück. Das hat schon vor einigen Tagen begonnen mit einem reichen Programm und die nächste Sängerin Sakina Teyna aus Wien wird dort ihr neues Album vorstellen, das sie Surat genannt hat und mit tollen Musikern der österreichischen Folk-Jazz-Szene aufgenommen hat. Teyna selbst stammt aus einer kurdisch-alevitischen Familie, wurde in einer Kleinstadt in der Türkei geboren und war dann Anfang der 90er Jahre gezwungen, in den Untergrund zu gehen, um kurdische Musik zu singen, denn das war offiziell verboten. Dann zog sie nach Österreich vor genau 20 Jahren und jetzt arbeitet sie dort schon lange mit dem Anadolu-Quartett zusammen und hat jetzt ein eigenes Septett. Surat, das neue Album, ist wie ein Spiegel. Es möchte verschwundene Gesichter in Worte und Melodien verwandeln, schreibt die Künstlerin Sakina Teyna.

0: Live ist Sakina Tena mit ihrem Septett unter anderem in Köln zu hören am 7. Juni in der Lutherkirche und am 5. Juni in Osnabrück beim Morgenland-Festival, wo auch die Ukrainerin Ghana ein Konzert gibt, schon am 4. Juni. Neta El-Kayam kommt erst Ende Juni nach Deutschland und bringt dann ihr Album Arenas mit, inspiriert von Liedern aufgenommen in einem Lager für Immigranten bei Marseille. Dort lebten Menschen jüdischen und muslimischen Glaubens aus Nordafrika über Monate oder Jahre. Und ihre Musik inspirierten die neuen Songs von Neta El-Kayam. Ich bin Gitt Friedrich und sage danke fürs Zuhören. 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Dieser Titel hier ist von Arenas, doch vorher erzählt Neta El-Kayam noch, worum es da geht.
1: Wenn ich die Bühne betrete, beginne ich meine Konzerte nämlich gern mit einem Segen. Doch das gilt ebenso für den Moment, in dem ich das Publikum wieder verlasse. Dann frage ich mich, was möchte ich zurücklassen? Und genau hierin liegt ein weiteres Geheimnis, eine weitere Lektion, die ich von meinen Ahnen gelernt habe. Denn diese Segenswünsche bewahren die gute Energie im Universum. Und vielleicht heilen sie so immer mehr Menschen und sorgen schlichtweg dafür, dass man Gutes hinterlässt.

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1: Mit Jana Kreuz, guten Abend. Finanzämter in Bremen arbeiten bundesweit am langsamsten. Merz und Opposition äußern sich zu UN-Scheitern. Spanien meldet Höchststand an Hitzetoten. Das Wetter bewölkt, zwischendurch auch mit Schauern bei bis zu 18 Grad. Bremens Finanzämter arbeiten deutschlandweit am langsamsten, wenn es um den Steuerbescheid geht. Durchschnittlich 56 Tage braucht die Behörde vom Eingang der Steuererklärung bis zum Bescheid. Das hat die Lobbyorganisation Bund der Steuerzahler jetzt mitgeteilt. Aus der Regionalredaktion Butner und Binn berichtet Volker Lenz.
2: Im vergangenen Jahr war Bremen noch auf dem vorletzten Platz im Finanzamtsranking gelandet, trägt nun aber die rote Laterne. So dauert die Bearbeitung von Steuererklärungen im Land jetzt noch mal rund 3 Tage länger als im Vorjahr. Das liegt vor allem an den stadtbremischen Finanzbehörden, die durchschnittlich etwa 60 Tage brauchen. Bremerhavener Steuerzahler dagegen hielten ihren Steuerbescheid im Schnitt schon nach 37 Tagen in den Händen. Der Bund der Steuerzahler bemängelt, dass es mittlerweile kein Land mehr schafft, unter die 40-Tage-Marke zu kommen.
1: Deutschland ist mit seiner Kandidatur für einen nicht ständigen Sitz im UN-Sicherheitsrat gescheitert. Die Opposition macht die Bundesregierung für die Niederlage verantwortlich. Auch der Kanzler äußert sich. Ruth Kirchner fasst Reaktionen zusammen.
3: Außenminister Wadephul, CDU, spricht von einer herben Niederlage und einer echten Enttäuschung. Kanzler Merz äußert sich schriftlich, Deutschland habe sein Ziel nicht erreicht, werde aber weiterhin ein verlässlicher Stützpfeiler des multilateralen Systems sein, betont er. Aus der Opposition kommt scharfe Kritik an der Bundesregierung. Die außenpolitische Sprecherin der Grünen im Bundestag Düring bezeichnet die Abstimmungsniederlage in New York als Blamage. Die Parteivorsitzende der Linken, Schwertner, spricht von einer Schlappe für Merz.
1: In Spanien sind letzten Monat etwa 100 Menschen an den Folgen von Hitze gestorben. Nach Angaben des Gesundheitsministeriums waren das so viele wie noch nie seit Beginn der Datenerfassung 2015. Im Mai sind in mehreren spanischen Städten tagelang Temperaturen weit über 30 Grad gemessen worden, vor allem im Norden des Landes. Am späten Nachmittag sind in einer Einkaufsstraße in Westerland auf Sylt mindestens 3 Schüsse auf einen Barbershop abgegeben worden. Verletzt wurde bei dem Vorfall niemand, wie ein Polizeisprecher sagte. Ein 23-jähriger Mann, der eine Schusswaffe bei sich trug, und ein Jugendlicher wurden festgenommen. Die Hintergründe der Tat sind unklar. Und das waren die Nachrichten mit Jana Kreuz.
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1: Die Nacht zum Donnerstag wird bewölkt und teilweise nass. Auch Gewitter sind möglich. Die Tiefstwerte liegen bei 13 bis 15 Grad. Der Donnerstag wird unbeständig. Er startet trocken. Ab dem Mittag kann es dann aber auch wieder Schauer und Gewitter geben. Dafür zeigt sich in den trockenen Phasen zwischendurch auch mal die Sonne. Die Temperaturen erreichen morgen 17 bis 20 Grad.
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4: Da waren wir lange unterwegs und konnten kein Geld zur Bank bringen und hatten das Geld halt in Plastiktüten dabei. Halt so Scheine, die man halt dann einfach irgendwie so da reinschmeißt in eine Tüte.
5: Es ist 1999. Die Sportfreunde, mittlerweile mit Rüde als neuem Bassist, sind jetzt seit 2 Jahren viel unterwegs. Sie spielen Konzerte in kleineren Locations in ganz Deutschland und verdienen sich ganz gut was zusammen an Bandhonorar. Cash auf die Hand. Wir sind ja in Vor-PayPal- und Kartenzahlungszeiten. Und so schleppen sie immer mehr Bargeld von Stadt zu Stadt mit sich rum.
4: Dass wir halt einfach mit so Plastiktüten in so eine Kreissparkasse rein sind, weil wir das Geld irgendwo losbekommen mussten. Und dann saßen wir so da, so zerrissene Hosen, total einfach hinüber, weil so eine Tour ist ja extrem körperlich auch anstrengend, wenn man alles auch selber auf- und abbaut. Und dann saßen wir auf so Heizungen und so am Rand so von dieser Bank und machen diese Tüten so auf und sortieren diese Kohle ein und schnüren die in Gummi und die Geldscheine, sortieren die Münzen irgendwie ein und die Leute sitzen so da und sehen diese 3 Kerle, was machen die mit diesen Plastiktüten?
5: Was klingt wie eine von diesen eher lustig-ironischen Szenen aus einem Quentin Tarantino-Film, ist der Moment, an dem die drei Sportfreunde merken, das, was wir machen, kommt gut an und auch drumherum scheint sich alles zu fügen. Der Verlagsvertrag von Natascha Augustin bei Warner Chappell zahlt sich aus und der Plattenvertrag bei Motor in Hamburg ist unterschrieben.
4: Der erste Vorschuss von Motor, da hat jeder ein paar tausend Mark bekommen. Das war halt Wahnsinn. Peter und ich waren Spüler und der Flo war Barmann im Atomic. Und ich habe nebenbei noch im Kindergarten gearbeitet. Ich habe nur gearbeitet. Und dann einfach nicht mehr arbeiten zu müssen, sondern nur Musik machen zu können, war total schön.
5: Was für ein Traum. Nur noch Musik. Und vor allem, sie bekommen richtig Zeit dafür. Aber da ist auch direkt Druck.
6: Klar, mit dem Risiko, wenn es jetzt irgendwie total abschmiert nach der ersten Platte, würden die vielleicht keine Option ziehen. Aber die haben schon mit uns so gesprochen, hey, ihr arbeitet jetzt einfach, schreibt Songs, arbeitet beharrlich und wir wollen euch aufbauen quasi. Was natürlich ein super Privileg ist damals für eine junge Band. Und das hat uns natürlich dann schon irgendwie Zuversicht gegeben, dass jetzt irgendwie was starten kann, was halt ein bisschen länger hält.
5: Es hält. Bis zu dem Moment, auf den sie alle hinarbeiten, ohne es zu wissen. Auf dem Tourplan steht 26. Mai 2004, Olympiahalle München. Wer hatte denn die Idee?
4: Ich glaube, das war der Marc. Der Marc hat für uns ganz oft sehr schön weit gedacht.
5: Nur ganz kurz. Die Sportfreunde, die spielen in dieser Zeit, in der es gut anläuft, noch echt eher kleine Clubs. Also der Sprung in die Olympiahalle, in die ja über 10.000 Menschen reinpassen, der ist enorm. Da musst du schon einige Tickets verkaufen als Band, damit es erstens nicht peinlich aussieht und zweitens kein finanzieller Bankrott wird.
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5: Hi, ich bin Franziska Nieser und ihr hört ARD Ikonen. Das ist der Podcast, in dem wir große deutsche Musikgeschichten erzählen. Von Stars, die wir alle irgendwie kennen, aber hier erst so richtig kennenlernen. Denn hier erklären sie uns selbst, wie und warum sie wurden, was sie heute sind. In dieser Folge möchte ich verstehen, wie diese Band, die vor kurzem noch mit zerrissenen Hosen Geldscheine in Plastiktüten zur Sparkasse schleppt, zu einer Band wird, die die Olympiahalle in München vollmacht. Schön, dass ihr wieder mit dabei seid. Das hier ist Folge 2, wenn man so will. Aber von Anfang an. Bevor überhaupt jemand das Wort Olympiahalle in den Mund nimmt, muss erstmal das erste Album her. Das sollen sie jetzt bitte aufnehmen. Und zwar nicht mehr allein, sondern mit einem Produzenten. Was für ein Luxus. Und die Ansage von Motor, ihrem Label, klingt fast zu schön, um wahr zu sein.
7: Schreibt mir auf, mit wem ihr ein Album produzieren wollt. Wir mussten uns erst einmal kurz überlegen. Ja, gut, dann meinte die Plattenfirma, fangt mal zu träumen an, schreibt mir auf. Ich sage, ja, wir kennen ja keinen, wen sollen wir den aufschreiben? Sollen wir Beastie Boys aufschreiben? Und ich sage, ja, schreibt mal auf. Und wir, ja, spinnt ihr? Schreibt es hin, schreibt mal alles runter. Und wir dann, ja, gut, schreiben wir mal Beck auf. Beck, könnt ihr produzieren? Egal, schreiben wir mal auf. Und da kam da eine Liste von ihren Ideen und
8: Smashing Pumpkins.
7: Die Plattenfirma nimmt den Zettel und sagt, ja, hier, Ärzte, Uwe Hoffmann.
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5: Uwe Hoffmann hat zu dem Zeitpunkt in den 90ern zum Beispiel die Ärztealben Planet Punk, Le Frisur oder 13 mitproduziert. Er ist also einer von den ganz Großen.
7: Nächsten Tag kam der Anruf, ihr produziert mit Uwe Hoffmann euer erstes Album. Wie ist es? Wann habt ihr Zeit? Bam, bam, bam.
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5: Und plötzlich sitzen die Jungs, die vor kurzem noch Gläser und Flaschen im Atomic Café in München eingesammelt haben, mit einem der gefragtesten Produzenten Deutschlands zusammen und schreiben an Songs für ihren ersten großen Aufschlag. Das Debütalbum. Und zwar nicht irgendwo, sondern in einem schönen Haus und Studio in Spanien.
7: Und dann sitzt als junger Student Bock auf Leben, Bock auf Musik, Bock auf Freundschaft, auf zusammen abhängen, Bock auf Bier in Spanien und darfst da 3 Wochen lang an deiner Musik arbeiten und was auf Band ballern, was für immer bleibt. Also das
8: Wie fühlt sich das an?
7: Ja, da fühlt man sich größer, als man ist. Da fühlt man sich frei und am Pool sitzen und texten. Also es klingt ja fast schon dekadent, aber für uns waren das Momente, die ja wie ein Dauerrausch, wie ein Urlaub, in dem man Geld verdienen kann. Also für uns gingen da unvorstellbare Momente los.
5: Und während Flo schwebt, bucht Peter einen Rückflug nach München.
6: Als wir dann unsere erste Platte aufgenommen haben in Spanien, da bin ich ja für ein Seminar nach Hause geflogen sogar. In größter Ambition.
5: Noch ist er nämlich eingeschrieben an der Uni, hat auf Lehramt gewechselt, die sichere Bank.
6: Ich wollte tatsächlich das schon, solange es geht, halt irgendwie parallel laufen lassen. Da war ich noch hochmotiviert und bin heimgeflogen zum Seminar, war aber so müde, als ich zu Hause bin, dass ich echt eingepennt bin und das Seminar verschlafen habe. Dann bin ich wieder nach Spanien geflogen. War ein bisschen nerdiger Ausflug nach München.
5: Und dann, endlich, 17. April 2000.

0: Das erste Album von Sportfreunde Stiller kommt raus. Titel: So wie einst Real Madrid. Und auf dem Cover, heute würde man sagen, ein Selfie der drei in rosa, rot und Orangetönen. Aufgenommen im Münchner Atomic Café vor dem Signature Piece des Clubs. Ein schillernder Glitzervorhang. So wie einst Real Madrid. Ist ein Zitat aus dem Fußballfundus der Sporties. Ein Fangesang zum Anfeuern im Stadion.
1: Das ist die neue CD. Sportfreunde Stiller. So wie einst Real Madrid. Das lässt schließen darauf, dass ihr sehr große Fans seid von Real Madrid. Stimmt das?
2: Das stimmt eigentlich gar nicht.
1: Nee, überhaupt nicht?
2: Nee, aber das ist so ein gängiger Slogan in den hiesigen Fußballstadien.
1: Ja.
2: Und da singt man: So wie einst Real Madrid. Und so zogen wir in die Bundesliga ein und macht so dabei. Und wir werden Deutscher.
1: Das kann ich.
0: Die Moderatorin, die ihr da gerade gehört habt, das ist Charlotte Roach. Die Sporties sind da im Jahr 2000 in ihrer Fernsehsendung Fast Forward bei Viva 2 eingeladen. Wie gerne hätte ich ihren Job gehabt. Da wo sie ist, ist es nämlich ziemlich cool. Und die Bands, die sie einlädt, sind der neueste heiße Scheiß. Aber ich bin damals erst 13 und tanze vom Spiegel eher zu NSYNC als zu den Sporties. Aber Wellenreiten kriegt mich dann doch. Ein Song über das für mich Wichtigste als Teenagerin: Freundschaft.
3: Diese Nachricht von Viva 2, dass sie Wellenreiten auf Powerplay setzen, das war so total surreal, dass man plötzlich irgendwie, ja, in diesen super coolen Sender geht und mit den Leuten feiert und so lustige Interviews machen kann mit der Charlotte Roach.
0: In den 90ern ist es Gold wert, wenn ein Fernsehsender deinen Song pickt. Powerplay im Fernsehen ist bisschen wie die Heavy Rotation im Radio. Bedeutet, das Video von Wellenreiten wird mehrmals am Tag gespielt. Und das in einer der beliebtesten Musiksendungen von und mit Charlotte Roach. Marc Liebscher, Manager, Booker und viertes Bandmitglied, hat mal ausgerechnet, dass ein einzelner Videoeinsatz so viele Menschen erreicht wie 80 Konzerte. Die Musik der Sporties wird also immer bekannter in ganz Deutschland. Trotzdem bleiben sie ihren Ursprüngen treu und beziehen ihre Fans und Unterstützer immer wieder mit ein in ihre Pläne. Die Homebase wird im Erfolg integriert sozusagen. Wie zum Beispiel auch Musikjournalist Achim Bogdan vom Zündfunk von Bayern 2.
4: Der Zündfunk hier, die Fankurve und heute zu Gast bei uns die Sportfreunde Stiller. Ihre neue Single war das gerade, Heimatlied, oder wird die neue Single werden? Bald? Kommt bald?
5: Genau. Wir werden da auch ein Video aufnehmen in Kürze und wir müssen da noch einen Posten besetzen. Und zwar einen Fernsehmoderator suchen wir. Das wäre natürlich überragend. Achim!
6: Wenn du, der du ja sowieso Moderator bist, vielleicht diese Rolle übernehmen würdest, hätte ich
4: ja Bock. Das würde ich schon machen. Was muss man da machen?
6: Das wird so eine Kochsendung werden. Da werden wir, die drei Kochfreunde, gegeneinander antreten und uns gegenseitig schlagen im Kochen. Und du müsstest das Ganze moderieren so.
4: Ja klar, mache ich mit.
5: Juhu! Kannst du hier unterschreiben, damit das auch gleich...
4: Ja gut, also... Okay, alles klar.
5: Vielen Dank.
7: Er ist dabei, juhu!

0: Flo, Peter und Rüde schnappen sich ihren Unterstützer erster Stunde. Ziemlich spontan. Man könnte sagen unbedacht. Aber das ist es nicht. Es ist etwas, das ich immer wieder bei den dreien mitbekomme. Sie holen sich die Menschen ins Boot, die sie kennen und denen sie vertrauen. Das wird noch wichtig. Aber wir bleiben erstmal im Sommer 2000, als Wellenreiten und Heimatlied von immer mehr Fans laut mitgesungen werden.
1: Unsere erste Platte, das war ja Wahnsinn, was da passiert ist. Wir sind ja in die Charts eingestiegen, was ja so irgendwie, da waren halt andere davor. Das war für uns fernab so. Ja, und dann war es klar, es geht jetzt weiter.
2: Und ich hoffe, auch euch geht es sehr gut. Und wenn man sich toll fühlt, sagt man Sachen wie folgende. Wir werden sie euch vorspielen.
0: Die Sportfreunde Stiller sind im Rausch. So gut wie alle ihre Konzerte ausverkauft.
3: Total schön, weil die Leute so lustig waren. Es war so alles so bunt und aufgekratzt und nett und zugewandt und schnell, alles wahnsinnig schnell. Total viel haben wir gefeiert, in Städte zu kommen, in neue Clubs zu kommen. Immer diese Neugierde, bevor man diese Tür öffnet, wo sind wir jetzt?
0: Von 2000 bis 2001 spielen sie knapp 50 Konzerte, kaum Zeit zum Durchatmen. Und ihnen wird schnell klar, dieser Endorphinschub, der hat einen Haken.
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1: Ja, jetzt kommt es drauf an, irgendwie da weiterzumachen. Ich weiß auch, dass Druck schon zum ersten Mal zu spüren war.
0: Sie müssen nachlegen. Zeigen, dass der Erfolg des ersten Albums nichts mit Glück, sondern Können zu tun hat. Das schwierige zweite Album.
1: Weil man ja für ein erstes Album sammelt man ja über Jahre hinweg Liedideen und es fallen Lieder weg, die man live vielleicht ausprobiert hat, wo man aber gemerkt hat, so, oh, das macht irgendwie keinen Bock und es kommt auch nicht an oder irgendwas stimmt halt einfach nicht, dann fliegen die halt einfach runter. Beim zweiten Album ist halt zum ersten Mal das Ding, dass man von null ab anfängt, Lieder zu schreiben und sich da Ideen rauszukramen irgendwoher. Also ich weiß schon noch den Satz, irgendwie, du bist das Größte für mich, so. Das war irgendwie da, ich weiß nicht, wo ich... Ja, dieser Satz war da und den dann irgendwie, wie kann denn der verpackt sein, was will ich denn sagen?
0: Mit diesen Gedanken sitzt Peter da in seiner Wohnung in München, im Westend. Ein Stadtteil mit Kirche und Spielplatz vor der Tür. Also bisschen Dorf in der Stadt. Mit der Gitarre auf dem Schoß probiert er rum und denkt an seine Jugendzeit in der Vorstadt.
1: Und wir waren, ich weiß noch, wir, also echt so als Jugendliche sind wir so in Germering immer im Freundeskreis unterwegs gewesen und wir haben gesagt, okay, heute Abend, wir verteilen Komplimente. So, das wollten wir in der Vorstadt irgendwie wohl ausprobieren, wie das wohl geht oder wie sich das anfühlt. Und da kann ich mich erinnern, dass wir rumgegangen sind, okay, und irgendwelchen Menschen Komplimente gemacht haben, so.
5: Fremden?
1: Ja, Leute ansprechen, Leute kennenlernen, so irgendwie. Für mich als schüchterner Typ echt eine Herausforderung. Aber ich glaube, es stand so für mich drüber charmant sein. Mhm. Irgendwie. Und vielleicht ungewöhnlich sein. Irgendwas sagen, was jetzt nicht das Geläufige wäre oder das die erste Idee wäre. Und vielleicht war da das schon begründet, was mich gereizt hat an diesem Satz. Ey, du bist das Größte für mich. Wie verpacke ich das irgendwie? Oder
5: zum Beispiel eine Süßwarenabteilung.
1: Zum Beispiel.
5: Genau, du sitzt in dieser Wohnung und singst du den Text? Schreibst du den auf?
1: Ich habe sicher diese Zeile aufgeschrieben, so wie ich mich kenne, und habe dann die Zeile genommen und habe mit Akkorden rumprobiert. Und da ich ja nicht so viele Akkorde kenne, bin ich gelandet bei den Akkorden D, A-Moll, C, G. Aus denen ja fast, ich wage jetzt mal zu behaupten, 90% der größten Hits aus der Popgeschichte bestehen.
5: Und textlich?
1: Textlich, ja, wenn ich das wüsste, wie ich jetzt draufgekommen bin, was ich ja jetzt im Nachhinein super finde, dieses Wenn man so will. Aber wo sowas herkommt, hey, ich weiß es einfach nicht. Ich wünschte mir, es würde öfter kommen.
5: Okay.
1: Das mit dem Texten ist wirklich ein riesiges Mysterium für mich. Manchmal bin ich so wenig Texter, das kannst du nicht glauben.
5: Das kann ich wirklich nicht glauben.
1: Da hocke ich so da und es ich weiß es nicht, wie es geht. Es geht mir verloren zwischendrin. Es kommt dann irgendwann wieder, da habe ich jetzt mittlerweile das Vertrauen so, dass ich nicht verzweifeln muss, wenn's mal nicht da ist. So. Aber irgendwas brauche ich, um in diesen Zustand zu kommen. Das ist beim Flo, glaube ich, komplett anders, weil der haut ja raus ohne Ende. Aber bei mir ist es anders. Ich muss in irgendeinem Mut sein. So. Ich muss schauen auf mich, glaube ich, und ich muss mir so eine gewisse Freiheit schaffen, dass ich so rumsinieren kann. So.
0: Das ist für die Songs und damit auch für die Band überlebenswichtig ist, dass Peter auf sich schaut. Das werden wir noch merken. Aber erstmal bleiben wir bei dem Song, der für mich und ich glaube auch für viele andere überlebenswichtig war.
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0: Ein Kompliment. Der Song hat mir auf eine Art die Pubertät gerettet. Der eigene Selbstwert ist so dünn in der Zeit. Absolute Baustelle im Innern. Das naive Hinterfragen, wer man eigentlich ist. Und das Einzige, was geholfen hat, echte Freundschaften und ernst gemeinte, nette Worte.
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0: Ein Kompliment ist auf dem zweiten Album drauf, Die gute Seite. Kommt im April 2002 raus, also fast genau 2 Jahre nach der ersten Platte. Verkauft hat der Song sich damals noch gar nicht so gut. Heute ist Ein Kompliment neben dem WM-Song oder Applaus, Applaus der Hit, den alle kennen. Unter der Hand ist er damals schon der Star. Und mit dem Album landen die Sporties noch mal weiter oben in den Charts, nämlich unter den Top 10. Außerdem Rock am Ring, Rock im Park, Top of the Pops, MTV Music Video Awards in Barcelona. Und sie sind die Posterboys in der für Gitarrenbands wichtigen Musikzeitschrift Visions. Ihr Bandleben bekommt also mehr Glanz und Glamour. Und die Fans sind bei jedem Schritt dabei. Wachsen mit und möchten vor allem schauen, wie weit das noch geht. Marc Liebscher, Manager und Booker, beobachtet das genau.
6: Boah, krass, jetzt spielen sie im Strom. Das gibt's doch gar nicht. Wie soll denn das gehen? Und da passen 500 Leute rein. Na, da gehe ich hin, das will ich sehen. Dann, boah, krass, in der Bongo Bar. Aus der Bongo Bar dann irgendwann mal auch ins Inkognito. Das ist ja wahr. Also wie soll das gehen? Inkognito ist ja riesig. Und irgendwann dann auch im Babylon halt. Das war, glaube ich, der krasseste Sprung vom Inkognito ins Babylon im Kunstpark Ostflur, wo 1500 Leute reingepasst haben. Und ich glaube, jetzt in München wäre es jetzt dann komisch gewesen, oh, jetzt spielen wir nochmal im Babylon.
0: Also alle Locations in der Heimatstadt München sind irgendwann durchgespielt. Bis auf eine. Die ist allerdings größer als alle anderen zusammen.
3: Ich glaube, es war in einem Restaurant gegenüber von unserem alten Büro, da hinten in der Pestalozzi-Straße. Da haben wir einfach diese Entscheidung getroffen. Jetzt nehmen wir die Olympiahalle.
0: Aus dem Babylon in die Olympiahalle. Von 1500 auf über 10.000 Menschen. In der Olympiahalle München spielen zu der Zeit Anfang der Nullerjahre Kylie Minogue, David Bowie oder The Rolling Stones. Richtig große Namen. Internationale Superstars. Aus Deutschland die Toten Hosen, Peter Maffay und Udo Jürgens. Die letzte Münchner Band, die dort gespielt hat, war die Spider-Murphy-Gang 1984. Ist schon ein Weilchen her. Und da haben dann doch viele Bauchschmerzen. Auch Achim Bogdan vom Zündfunk, der die Band schon live gesehen hat, als sie nur vor 18 Leuten gespielt hat.
7: Skandal um Rosi.
8: Muss man ganz ehrlich sagen, das war schon ein bisschen größenwahnsinnig. Also wir haben alle so ein bisschen die Luft angehalten und gedacht, oh, Sportfreunde Stiller in der Olympiahalle. Da müssen sie aber viele Karten verkaufen, sonst wird's peinlich.
3: Ja, dann ist natürlich das Argument, okay, also ab wann schaut's scheiße aus? Wie viel müssen wir mindestens drin haben?
6: Wahrscheinlich sind wir so auch angegangen, gesagt zu haben, erstmal geiles Zeichen, Wahnsinn, Olympiahalle, das glaubt dir niemand, das ist ja irre. Dass das schon mal für viele auch irre, muss ich hin, das gibt's ja gar nicht. Und dass dann, ich glaube, dass wir so gesagt haben, wenn 5.000, 6.000 Leute, dann geht sich das schon irgendwie aus mit den Kosten und so, dann verdient man vielleicht auch nichts, aber wir müssen auch nichts draufzahlen.
0: Klingt entspannt, ist es aber nicht. Wenn sie nämlich nicht auf Null rauskommen, machen sie richtig Schulden. Und selbst nur 5.000, 6.000 Tickets sind ja schon mal 5-mal so viele wie bisher.
5: abgesehen davon, dass es auch für die Band nicht cool ist, vor einer halbleeren Halle zu spielen. Peter hat allerdings ganz andere Sorgen. Dem geht es nicht um Zahlen.
1: Bei mir ist immer im Kopf so, das hat sich, glaube ich, reingefressen, der kann ja nicht singen und so.
9: Ah, interessant.
1: Ja.
9: Also so ein Glaubenssatz, der sich wann etabliert hat?
1: Ich glaube, das war sehr früh. Da hat, glaube ich, meine Mama auch dazu beigetragen. So. Die hat ja immer, wenn wir zum Geburtstag gesungen haben, die Fenster geschlossen. Das ist natürlich hart. Also wenn man mit so einer Geschichte dann Sänger werden will. Ich meine, das haben wir bei den ersten Kritiken dauernd gelesen und gehört. So.
9: Dass du nicht singen kannst?
1: Ja, ja. Das frisst sich natürlich schon rein.
5: Natascha Augustin vom Musikverlag Warner Chappell erinnert sich, wie ihre Bandentdeckung damals aufgenommen wird.
10: Ich habe dann eben auch angefangen, das so ein paar Leuten zu zeigen und so weiter. Und das Erste, was jeder gesagt hat, der Peter kann ja überhaupt nicht singen, der Sänger kann ja überhaupt gar nicht singen.
5: In einigen Kritiken steht es so oder so ähnlich. Und mit dieser Bewertung im Nacken steht Peter jetzt vor der Situation, nicht mehr in einem schummrigen Indie-Club auf die Bühne zu müssen, sondern in einer riesigen, ausgeleuchteten Konzerthalle. Vor über 10.000 Menschen. Ich merke seine Unsicherheit auch jetzt, Jahre später, als wir für diesen Podcast zusammensitzen.
1: Ich hatte auch viel Trouble mit meiner Stimme, weil ich permanent Angst hatte, dass mir die Stimme irgendwie abhaut. Ich bin viel mit Schal oder T-Shirt rumgebunden, um Hals im Tourbus gesessen. Mich hat's fertig gemacht, wenn halt so Klimaanlagen liefen und so. Hab teilweise vermieden, viel zu reden so tagsüber. Und da kommst du ja komisch drauf, mhm. wenn du eigentlich dich unterhalten willst, aber immer so denkst, oh, jetzt sag ich lieber mal einen Satz weniger und so. Mhm. Und es verkrampft sich ja logischerweise alles so. Also das ist halt so diese Psyche von Sängern. Ich habe mich viel natürlich mit anderen Sängern auch drüber unterhalten. Ich meine, das kennt ja fast jeder. Jeder, der singt oder jede, die singt, kennt diese ganzen Ipalat, Emser-Pastillen, diesen ganzen Schrott.
9: Gelo-Rivoist,
1: all diesen Mist, den man in so Täschchen mit sich rumschleppt und in jeder Jackentasche findet.
5: Für die Olympiahalle reichen Emser-Pastillen und Gelo-Rivoist nicht mehr aus. Peter merkt, dass eine ganz andere Anspannung auf ihm als Frontsänger und Stimme der Band lastet. Er hat Angst und holt sich Unterstützung.
11: Es war während Popstars-Zeiten noch. Da bekam ich einen Anruf und dann saß Peter auf einmal bei mir in der Wohnung. Und dann erzählte er mir eben, dass er ein paar Probleme hat.
5: Das ist Artemis. Artemis Gunaki. Sie ist Vocal Coach und hat schon mit vielen großen deutschen Stars gearbeitet. Sandra von Guano Apes, Nupa Gadi, Brosis. Aber in ihrer privaten Wohnung sind alle gleich. Namen sind ihr völlig egal. Bei ihrer Arbeit geht es um den Mensch dahinter, erzählt sie mir.
11: Also Peter ist ja der normalste Mensch aller Zeiten.
5: Und als er da so auf der Couch in ihrer Wohnung hockt, merkt sie ziemlich schnell, wo es bei ihm zwickt.
11: Die Leute kommen ja mit einem Problem zu dir, okay? Die einen sagen ganz klar, ich kann nicht nach oben, ich möchte gern tiefer, ich möchte gern höher, ich möchte gern so klingen wie Billie Eilish. Und dann kommt eben Peter und alles, was er dir sagt, ist eigentlich durchdrungen, so ein bisschen mit Angst. Er geht auf die Bühne und klappt das. Er geht von der Bühne und was darf er? Oder er geht auf Tour und hält die Stimme. Und ich musste fast lachen, weil ich dann irgendwie nur gemeint, hey, mach doch das, was dir Spaß macht. Ich meine, geh auf die Bühne und danach machst du Party. Und wenn dein Hirn eben entspannt ist, ist deine Stimme auch entspannt. Und letztendlich muss man sehr behutsam mit so Leuten umgehen.
1: Die hat mich echt an Grenzen gebracht, so, weil die halt so Übungen mit mir gemacht hat, dass ich halt mich selber ansinge vorm Spiegel und so.
9: Oha.
1: Was natürlich
9: das ist
1: Überwindung kostet, genau. Aber da habe ich viel halt gelernt einfach.
9: Wie ist das, wenn man sich selber ansingt?
1: Unangenehm im ersten Moment. Aber irgendwie, das verstehe ich natürlich schon, was sie mir gesagt hat. So. Also du singst ja die anderen auch an. Also die kriegen ja das quasi, was du siehst, wenn du dich selber im Spiegel ansingst. Und ja, da muss man halt durch so ein bisschen so unangenehmes Gefühl halt einfach durch.
11: Der Tänzer ist es gewöhnt, sich anzuschauen, weil er seine Bewegungen korrigiert. Ein Sänger nicht. Ein Sänger fängt an, ganz viel zu fühlen. Aber letztendlich kann man Fehler sehen. Einfach nur sehen. Und wenn du vor dem Spiegel dich stellst, kannst du Übungen machen und sehen, wie dein Körper reagiert und ob er es richtig macht.
5: Oh, ich habe das mal probiert. Schrecklich. Ich habe mich richtig nackt und ertappt gefühlt und hatte direkt Mitgefühl mit Peter, der jetzt Druck rausnehmen muss, um dieser größenwahnsinnigen Olympiahallen-Idee gerecht werden zu können. Was er nämlich noch nicht ganz verstanden hat, ist, dass er eigentlich alles hat, was er als Sänger braucht.
11: Das ist ja ein total normaler Junge.
12: Ja, vielleicht hat er gedacht, er bräuchte mehr von diesen Star-Allüren.
11: Richtig, muss ich jetzt anders sein, um quasi Star zu sein. Ja, aber genauso Leute wie der Peter sind im Endeffekt genau die geborenen Stars. Weil genau so ein Typ hat es eigentlich von Anfang an. Er ist so, wie er ist. Er musste nie was anders tun. Er musste nie sich verbiegen. Er ist einfach echt. Und das ist was sehr, sehr Schönes.
1: Was ich, glaube ich, kann, ist ein Gefühl so vermitteln. So. Und dann mag man meine Stimme oder man mag sie nicht. Das ist einfach
5: das
1: so.
5: Das ist ja eh so ein Ding. Ja.
1: Mittlerweile zum Beispiel kann ich auf die Bühne gehen. Mir geht's nicht so gut. Ich stehe da oben und singe und mir geht's im Verlauf eines Konzerts immer besser.
5: Mhm.
1: Weil ich Singen mittlerweile total liebe.
5: Seit wann?
1: Ich glaube schon so seit, es sind mittlerweile, behaupte ich, ich liebe Singen seit 16 Jahren.
5: Diese Band steht seit 30 Jahren auf Bühnen, hat Songs für die Ewigkeit geschrieben und die Hälfte dieser Zeit hat Peter sich unwohl gefühlt. Selbst- und Fremdwahrnehmung gehen hier aber ordentlich auseinander. Artemis sieht das damals schon, was seine Power ist.
11: Das, was du hörst, das, was du siehst, das kriegst du. Bäm. Geil. Einfach geil.
5: Trotzdem bleibt's für Peter eine Mammutaufgabe, diese ganzen Tipps und Ideen dann auch umzusetzen. Er gräbt sich rein in die Vorbereitung für das größte Konzert ihrer bis dato so kurzen Karriere. Und auch im Hintergrund gibt's viel Unterstützung. Alle helfen auf ihre Art und Weise. Auch Musikjournalist Achim Bogdan übersetzt seine anfänglichen Zweifel in Aktion.
8: Natürlich haben auch alle gesagt, wir müssen dahin, wir müssen rumtelefonieren, wir müssen auch Leuten aus Rosenheim, aus Regensburg Bescheid geben. Wir müssen natürlich da sein, wir müssen unsere Sportfreunde unterstützen. Also es war so eine Mischung aus einer gewissen Skepsis, vielleicht auch Bewunderung, weil es ein bisschen kühn war, das zu machen. Und aber auch der herausgeforderte Solidarwille, dass wir unsere Lieblingsband aus München irgendwie da auch unterstützen.
5: Der Termin im Mai rückt näher. Wie viele Karten schon verkauft wurden, weiß aus der Band zu dem Zeitpunkt keiner so genau. Ist ja auch nicht ihr Job. Ihr Job ist das Schreiben von neuen Songs. Sie haben Verpflichtungen gegenüber der Plattenfirma. 2004 ist nicht nur das Jahr der großen Halle, 2004 ist auch das Jahr des dritten Albums. Songschreiben ist angesagt. Für Rüde liegt eine besondere Idee direkt auf der Straße, beziehungsweise in der Münchner U-Bahn.
3: Ich bin Silberhornstraße raufgegangen, aus der U-Bahn rausgestiegen, stehe vor so einem Bild-Zeitungskasten und denke mir, das ist einfach, was redet ihr für eine Scheiße? Und dann war es halt so, siehst du das genauso eigentlich? Also so sehen die Menschen das eigentlich genauso. Und dann bin ich irgendwie zu meiner Freundin spaziert und dann hat sich das so im Kopf gefügt.
5: Der ist ja wahnsinnig schön bis heute, der Song. Ich finde den auch zeitlos.
3: Ich hatte den Text vom Refrain im Ohr und wir haben uns dann zum Proben getroffen und ich hatte damals noch immer so eine wahnsinnige Hemmung, die Sachen vorzusingen. Und der Peter hat es mir dann so von den Lippen abgelesen. Wie meint er das jetzt so? Ja, diese Akkorde und dann krächz, krächz.
5: Und Peter und
3: der Peter hat es dann halt gesungen.
5: Und du hast gedacht?
3: Geil.
5: Ach, ich liebe ja diesen Song. Rüde, Peter und Flo auch. Sie spüren das, als sie, wie auch schon bei den Alben davor, in Spanien sitzen, Songs schreiben und aufnehmen und voller Zuversicht der Plattenfirma ihre Ideen vorspielen.
13: Denkst

0: da kam die Plattenfirma ins Studio und nach Anhörung der bis dahin feststehenden 8 Liedern wurden die Köpfe zusammengesteckt seitens Produzent und Plattenfirma und dann wurde uns mitgeteilt, also hier ist auf Kilometerlänge keine Single zu hören. Und dann haben wir erst mal geschluckt und dachten, ja, komisch, siehst du das genauso? Ist doch ein toller Song.
1: Finden die, auf die es ankommt, nicht. Und haben einen Gegenvorschlag.
0: Ja, wir hätten eine Idee, da ist ein Lied von Künstler XY, wenn ihr das spielt, dann ist es der Mega-Hit. Und dann haben wir das angehört, dann haben wir gesagt, wisst ihr was, wir verzipfen uns jetzt erst einmal für 3 Stunden und dann kommen wir wieder und dann können wir drüber reden.
1: Was für eine Ansage. Jetzt haben sie sich gerade ihre künstlerische Selbstständigkeit erarbeitet und sollen sie wieder aufgeben? Müssen die 3 erstmal verdauen.
0: Und das sind wir, Rüder, Peter, Flo, ans Meer runtergefahren mit einer Büchse Bier, haben 2 Stunden gesprochen, intensiv uns unterhalten über das, was auf dem Tisch liegt, über uns, über die Vorstellung der Plattenfirma, vom Produzenten und sind nach 2 Stunden zum Standpunkt gekommen und den haben wir ihnen dann mitgeteilt. Sind wieder hochgefahren ins Studio und haben uns da hingestellt und haben gesagt, so, was da drauf ist, das kriegt ihr. Was in uns noch drin ist, das könnt ihr haben, aber wir werden nie und nimmer von einer Person XY ein Lied nehmen. Wir sind keine Interpreten, wir sind eine Band. Habt ihr Bock drauf? Na, gehen wir gemeinsam. Habt ihr keinen Bock drauf? Dann war das wahrscheinlich unser letztes Album.
1: Okay, das ist zwar klar und direkt, aber auch mutig von einer Band, die Olympiahalle gebucht hat und gerade von Business-Profis aus der Musikszene gesagt bekommt, dass es wahrscheinlich musikalisch diesmal nicht reicht.
0: Das war ein wichtiger Punkt in unserer Band. Also das, ich glaube, da haben wir ein Stück weit Souveränität erlernt. Und das halte ich für einen Knackpunkt in unserer Karriere, auch festzustellen, wir haben was drauf, das nehmt ihr, aber ein Interpret werden wir nie sein.
1: Punkt. Mit diesem neu gewonnenen Selbstbewusstsein, was ihre eigenen Songs angeht, traut sich Peter an was heran, was er schon länger im Kopf hat.
2: Es war diese Idee damit, ich rocke, so, weil damals war, alles hat gerockt. Das war halt so dieses Mode-Trendwort, so. Jeder hat's gesagt und so, und uns hat's ein bisschen gelangweilt und wir wollten's aufs Korn nehmen. Und dann war halt Roque Santa Cruz da und uns ist dieses Wortspiel eingefallen.
1: Roque Santa Cruz, der Stürmer aus Paraguay, der damals für den FC Bayern spielt. Ein ziemlich großer, hübscher Typ. Kommt für eine Fußballleien, wie ich es eine bin, immer sehr sympathisch rüber. Und dieser Roque rockt halt als Stürmer. Für Peter ist der Wortwitz so naheliegend, dass er irrationale Gedanken hat.
2: Und ich weiß noch, wie ich gebibbert habe, so, ey, hoffentlich kommt nicht irgendjemand anderer mit dieser Liedidee daher, so in der Zwischenzeit. So. Das weiß ich noch, ich habe mitgefiebert.
1: Aber
2: so.
1: Ist das eine realistische Angst?
2: Ja, für mich war es mega realistisch, so. Dass irgendein Arsch von der Seite reingrätscht und uns diese Idee so wegnimmt. Weil es halt so lange gedauert hat irgendwie, bis das dann halt konkret geworden ist.
1: Und dann wird's konkret. So konkret, dass für Peter ein Kindheitstraum wahr wird.
3: Denn es liegt wohl im Trend, dass jeder, der das Wort kennt, nicht mehr ganz genau weiß, was Rock eigentlich heißt.
2: Eingefädelt von Mehmet Scholl, dass ich in die Heiligen Hallen an der Säbener Straße gehen durfte. Das ist für mich unvergesslich als Bayern-Fan und Fußballfreak. Hab meinen Computer dabei gehabt. Ein Mikro und genau, war mit Rocke in der Umkleidekabine an der Säbener Straße am Trainingsgelände der Bayern verabredet. Geh da rein, für mich eher alles schon Wahnsinn, weil ich war da oft. Also ich bin oft als Kind an die Säbener Straße gefahren und habe halt Autogramme gesammelt, Fotos gemacht. Und ja, das war für mich, ich meine, ich war ja damals erwachsen, ja. Also über 30 schon und treffe den, komme vor wie ein Kind und jubel innerlich.
1: Und hat er dich denn vorne abgeholt?
2: Ich glaube, ich bin da reingegangen und dort war, der hat mich nicht abgeholt. Aber Olli Kahn war dann auch da drin und der war genervt von uns.
1: Oh.
2: Das weiß ich noch. Der hat dann gleich, das hat ihm nicht gepasst, was ich natürlich verstehen kann. So. Also will man ja nicht irgendwelche dahergelaufenen da haben.
1: Also
2: in der Kabine.
1: Okay, Olli Kahn ist genervt.
2: Olli Kahn ist genervt, denkt sich, was will der Typ da?
1: Hat er was gesagt?
2: Nee. Er hat einfach nur den Raum verlassen. Das spricht mehr als 1000 Worte.
1: Dann bist du alleine mit Rocke.
2: Der ja damals noch kaum Deutsch gesprochen hat. Und versuche ihm irgendwie das zu erklären, so was wir da so vorhaben, so diesen Spaß. Ich habe keine Ahnung, aber er hat das ja gecheckt und wollte mitmachen. So.
1: Wie oft hast du ihn einsprechen lassen?
2: Vielleicht so 10 Mal oder so.
1: Ah ja, doch.
2: Ja.
1: Ja.
2: One more, please. Ich rocke.
4: Ich rocke.
1: Mit dem Song können Sie die Plattenfirma überzeugen. Ich rocke wird ein Hit. Siehst du das genauso übrigens auch? Album Nummer 3 heißt Burli, bayerisch für Bürschchen. Erscheint im März 2004 und ist nochmal erfolgreicher als beide Platten davor. Burli steigt direkt auf Platz 2 der Albumcharts ein. Und dann, nur 2 Monate später, ist er da. Der 26. Mai 2004. Und tatsächlich, die Halle ist voll. 8.500 verkaufte Tickets und 1.000 Leute auf der Gästeliste. Family, Friends, befreundete Bands, alle dabei. Und die Jungs selbst? Zwischen Understatement und absoluter Euphorie. Jeder so, wie er halt ist. Wie fühlst du dich?
5: Ich bin mit dem Fahrrad hingefahren. Und das ist so ein schräger Genuss, diesen Weg dahin zu machen. Und das ist dann schon so eine gewisse Reise dahin. Mit dem Rad, weil einerseits hat es so diese Ironie, mit dem Fahrrad zu so einem großen Moment hinzufahren, und das andere ist, ja, diese Bilder so von alten Helden. Wer hat da schon gespielt? Und ja, das halt so zu spüren, dass es jetzt einfach was Besonderes ist und dass hier gerade alles so zusammenkommt, also viel, viel absurder und viel, viel größer und schon längst alles überholend ist, als ich mir davor jemals zum Träumen gewagt habe.
2: Also dieser Tag da drin, ich weiß auch noch, wie ich zum ersten Mal auf die Bühne da gegangen bin und ins Leere rund geschaut habe, ist sehr überwältigend groß, diese Halle.

0: Ich habe nur jetzt noch ein Bild vor mir von der Bühne, wo wir halt so ein Backdrop aufgehängt haben, das wir halt auch in kleineren anderen Läden auch schon hatten. Das war halt so dieses Piktogramm. Das war halt Wahnsinn. Also viel zu kleines Backdrop in der Olympiahalle für die zu große Halle.
1: Es ist plötzlich so dieses Gefühl, das ist jetzt alles für uns gebaut. Das ist halt dieser Film, der dann so durchläuft. Am Anfang wünschst du dir einfach einmal nur auf Tour zu gehen, Konzerte zu spielen, nicht nur in München, sondern auch mal vielleicht in Deckendorf. Und dann hast du die erste Tour und dann geht's weiter und die Menschen freuen sich und kommen wieder und bringen ihre Freunde mit. Und plötzlich bist du in so einem surreal großen Ort und blickst halt so in diese Scheinwerfer rein und alles ist voll und die Menschen jubeln und fangen an zu tanzen und es ist einfach nur wahnsinnig.
2: Vor 8 Jahren startend als junge Band, Studentenband, Kumpels, die dann plötzlich nach Spider Murphy, diese riesen Vorzeigeband aus München, in der Olympiahalle spielen dürfen und das auch noch klappt und ausverkauft war.
3: Einer, der auf der Gästeliste ganz oben steht, ihr treuer Wegbegleiter Achim Bogdan vom Zündfunk.
4: Die Olympiahalle hat also eine ganz, ganz große Arena unten und außenrum, so ein bisschen so ellipsenförmig, sind so ansteigend die Sitzplätze. Mhm. Und ich aber erinnere mich, dass ich also im

0: Ding rein, weil du wirst halt angeleuchtet. Und wir spielen unser erstes Lied. Ich sehe eigentlich nichts. Nur so ein schwarzes Ding. Man ist beschäftigt mit, stimmt der Sound? Höre ich alles, was ich brauche so zum Spielen? Höre ich meinen Gesang gut? Bin ich überhaupt da? Bin ich am Start? Sind die anderen auch am Start? Und so. Diese ersten Momente sind natürlich immer sehr herausfordernd. Und als dann zum ersten Mal ich das wahrgenommen habe und gesehen habe, diese ganzen Menschen da, das war ein krasser Moment natürlich.
1: Ich erinnere mich, wie bei einem Song, ich glaube, es waren 7 Tage, 7 Nächte, wie Peter sagt, so, und dann kommt eine Stelle damit ruhiger und danach wollen wir euch hüpfen sehen.
2: All die sehr verehrten Sportfreundinnen und Sportfreunde, die heute Abend den Weg in die wunderbare Olympiade gefunden haben, sollten nun mit all ihrer Sprungkraft in ihren Waden sich in die Luft bewegen.
1: Und dann kommt der Moment, wo die Band wieder einsetzt. Und in diesem Moment habe ich also auf ein Meer geschaut aus fleischfarbenen Köpfen und Leibern, die auf- und abspringen, und zwar bis in die letzte Reihe. Also mich hat's geschüttelt innerlich. Das war so ein wahnsinnig toller und unglaublicher Moment.
3: Und man blickt dann in den Gästeblock und sieht seine Eltern, diejenigen, die dich immer gefragt haben, was machst du aus deinem Leben so? Und dann ist es einfach so ein bisschen so ein Zeitlupenfilm, phasenweise. Und in manchen Momenten kriegt man es eh nicht so richtig mit, weil man so für sich ist.
0: Also ich weiß, ich bin dann in dem Moment am total richtigen Fleck für mich. Ich kann jetzt kein einzelnes Wort dafür finden, was es für ein Gefühl ist, aber ich weiß, für mich ist es total stimmig, da zu sein. Ich bin safe. Ich bin mit meinen Buddies da oben, ich bin in der Musik, die ich liebe, die so aus mir raus will. Und ich sehe die Leute, wie sie auch im Moment sind.
4: All die Angst verschwunden, all die Zweifel weggespielt. Es gibt sogar einen Moment, in dem springt Peter wie befreit in die Menge und lässt sich von den Fans durch die komplette Halle auf Händen tragen. Sie spielen 3 Stunden lang. Und dann plötzlich ein Moment, der alle irritiert.
3: Bei Erste Wahl gibt es ja so ein kleines halbscharriges Bass-Solo. Und als ich es gespielt habe, sind Flo und Peter plötzlich weggelaufen und waren einfach weg. Und ich stand alleine vor diesen Menschen mit meinem Bass, mit diesem Bass-Solo. Und die kamen einfach nicht mehr. Und ich so, was ist hier los?
4: Also du hast dann aufgehört zu spielen, du hast gar nicht durchgespielt.
3: Nein, wie will ich denn bitte 2 Minuten durchspielen?
4: Also du hast aufgehört zu spielen und dann?
3: Ich glaube, ich habe Peter und Flo gerufen.
4: Aber die antworten nicht. Die beiden sind in den Katakomben und ziehen sich um. Sie haben Originalmaskottchenkostüme der beiden Fußballclubs in München besorgt. Ein riesiges Bärenkostüm vom FC Bayern München mit rotem Trikot und ein Löwe von den 60ern in blau-weiß.
5: Grandiose Idee von mir eigentlich. Meine Vorstellung war, Rüder spielt kurz ein Bass-Solo bei Erste Wahl. Peter und ich runter von der Bühne, reines Kostüm, 40 Sekunden später wieder hoch. Und ich glaube, der Rüde stand da, der arme Hund, und hat 6 Minuten lang da sein Bass umeinander genagelt, weil irgendwie wir diese Dinge nicht anbekamen. Aber der Moment an sich, als wir wieder hoch sind, war ergreifend. So habe ich es in Erinnerung. Ich kann es gar nicht so genau sagen, weil es war ja alles nur dumpf. Ich habe ja nichts gehört und nichts gesehen in diesem Löwenkostüm. Aber wir haben es sogar Erste Wahl zu Ende gespielt.
3: Ich dachte, ihr Arschgeigen, das hättet ihr mir auch schon ein bisschen früher sagen können.
4: Also du weißt nichts davon?
3: Nee, wusste ich nicht, aber wir haben einen sehr groben Humor teilweise miteinander.
4: Ja, grober Humor. So sind sie miteinander. Irgendwie speziell. Humor, der nur zwischen Freunden oder in einer Band funktioniert. Und diese Indie-Band, die hat es geschafft und allen gezeigt, dass sie die Mainstream-Halle füllen können. Und jetzt öffnen sich plötzlich ganz neue Türen, mit denen jeder etwas anders umgeht.
3: Also 2005, da hat halt jeder ein Nebenprojekt angefangen. Und ich hatte so das Gefühl, das ist jetzt gerade noch nicht die Zeit, dass wir uns alle auf irgendwas anderes konzentrieren. Wir haben uns das doch jetzt vorgenommen, dass wir für 2006 was machen wollen, dass ich das eigentlich nicht richtig verstanden habe.
4: Den langen Weg zum Fußballhit hört ihr in Folge 3. Ich bin Franziska Nieser und das war ARD IQ.

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0: Dankeschön.
1: Viel Spaß beim nächsten Stück. Unser letztes eigentlich fast.

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1: Um 0 Uhr mit Wolfgang Berger. Deutschland zieht im kommenden Jahr nicht in den UN-Sicherheitsrat ein. In der Vollversammlung der Vereinten Nationen wurde die nötige Zweidrittelmehrheit für einen nichtständigen Sitz verpasst. Aus der Nachrichtenredaktion Tabia Tschöpe.
2: Die Enttäuschung auf Seiten der Bundesregierung dürfte groß sein. Noch bis zuletzt hatte sich Außenminister Wadefuhl um Zustimmung bemüht und sich optimistisch geäußert. Doch die Vollversammlung entschied anders. Die beiden nichtständigen Sitze für Westeuropa werden in den kommenden beiden Jahren von den Mitbewerbern Portugal und Österreich übernommen. Deutschland war zuletzt 2019 und 2020 im UN-Sicherheitsrat vertreten. Er besteht aus den 5 Vetomächten USA, Russland, China, Großbritannien und Frankreich. Dazu kommen 10 nicht ständige Mitgliedstaaten, die jeweils für 2 Jahre mitarbeiten.
1: Die EU-Kommission hat Pläne vorgelegt, um unabhängiger von Digitalangeboten aus den USA und China zu werden. Konkret zum Beispiel von Cloud-Diensten oder Software. Hintergrund ist die Sorge vor Datendiebstahl oder dass die Staaten Angebote für Kunden aus Europa einschränken könnten. Brüssel-Korrespondentin Sabrina Fritz berichtet, was geplant ist.
3: Man will aufbauen Fabriken, die eben auch Mikrochips herstellen. Die braucht man ja für alles, für Handys, für Autos. Das ist mal das eine, dass es überhaupt sowas Made in Europe gibt. Und das andere ist natürlich auch, dass man, wenn man jetzt wirklich so ein ganz sensibles, wichtiges Produkt hat, also wie eben Militär, Gesundheit oder sowas, dann müssen die Anbieter, die Firmen sicherstellen, dass ihre Daten sicher sind, dass da kein Drittstaat, und das ist wirklich der Staat, Zugriff hat.
1: Der hessische Verfassungsschutz darf den Landesverband der AfD als rechtsextremen Verdachtsfall einstufen und beobachten. Das hat das Verwaltungsgericht in Wiesbaden entschieden. Es gebe genügend Anhaltspunkte für Bestrebungen gegen die freiheitliche demokratische Grundordnung, hieß es. Die Behörde hatte im September 2022 angekündigt, den Landesverband der AfD mit geheimdienstlichen Mitteln zu beobachten. Dagegen war die Partei gerichtlich vorgegangen. Der Baukonzern Hochtief gehört bald zum ersten Mal zum DAX. Das Unternehmen steigt Ende Juni in den deutschen Leitindex auf. Es verdrängt den VW-Großaktionär Porsche SE, der in den Nebenwerteindex MDAX absteigt. Der künftige DAX-Konzern Hochtief hat zuletzt vor allem von Geschäften in den USA profitiert. Dort wurden Rechenzentren für künstliche Intelligenz errichtet. Der Aktienkurs hat sich innerhalb eines Jahres fast verdreifacht. Das waren die Nachrichten. Und das Wetter in Deutschland. Heute Nacht im Osten trocken, vor allem im Norden und in der Mitte Schauer, 15 bis 9 Grad. Tagsüber von Westen her Schauer und Gewitter, im Osten erst Sonne, später Schauer, 19 bis 24 Grad. Freitag wechseln sich Sonne, Wolken und ein paar Schauer ab, 18 bis 21 Grad. Und am Samstag Wolken und öfter Sonne, fast überall trocken. Es ist 0 Uhr 3.
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1: Um 1 Uhr mit Wolfgang Berger. Die deutsche Regierung will sich weiter aktiv in den Vereinten Nationen engagieren. Das hat Außenminister Wadephul klargestellt nach der Abstimmungsniederlage im mächtigen UN-Sicherheitsrat. Deutschland wollte in dem Gremium einen Sitz bekommen und hatte sich dafür beworben. In der gestrigen Abstimmung scheiterte die Bundesrepublik aber. Portugal und Österreich ziehen stattdessen für 2 Jahre in den UN-Sicherheitsrat ein. Außenminister Wadephul ließ in den ARD-Tagesthemen offen, ob Deutschland künftig weniger Geld für die Vereinten Nationen bereitstellt.
2: Das müssen wir uns sowieso im Einzelfall angucken. Sie kennen die Beschränkungen, die unserem Haushalt obliegen. Und ich denke, wir werden an der einen oder anderen Stelle auch deutsche Interessen vielleicht etwas deutlicher formulieren müssen in der Zukunft. Das machen wir aber sehr abgesprochen im Kabinett. Darüber werden wir uns in aller Ruhe unterhalten. Und ich halte jetzt nichts von Ad-hoc-Reaktionen.
1: So Außenminister Wadephul. Die AfD bleibt im neuen ARD-Deutschland-Trend vor CDU und CSU. Wäre am Sonntag Bundestagswahl, käme die Partei laut Infratest-DiMAP auf 27%, die Union auf 23%. Aus Berlin Sabine Henkel.
3: Zum Umgang mit der AfD zeigt der Deutschland-Trend ein differenziertes Stimmungsbild. Für eine Zusammenarbeit der anderen Parteien mit der AfD sprechen sich 24% aus. Gut 30% sagen, Union, SPD oder andere sollten von Fall zu Fall mit der AfD abstimmen oder kooperieren. Unter den Unionswählern sind dafür mehr Befragte offen als bei den Wählern anderer Parteien. Gut 40% aller Befragten sind hingegen grundsätzlich gegen eine Zusammenarbeit.
1: Der Baukonzern Hochtief gehört bald zum ersten Mal zum DAX. Das Unternehmen steigt Ende Juni in den deutschen Leitindex auf. Es verdrängt den VW-Großaktionär Porsche SE, der in den Nebenwerteindex MDAX absteigt. Der künftige DAX-Konzern Hochtief hat zuletzt vor allem von Geschäften in den USA profitiert. Dort wurden Rechenzentren für künstliche Intelligenz errichtet. Fußball-Bundesliga-Absteiger VfL Wolfsburg hat einen neuen Trainer. Wie der Verein bekannt gegeben hat, übernimmt Tobias Strobel die Mannschaft in der zweiten Liga. Der 38-Jährige hatte vorher den Drittligisten SV Verl trainiert. Strobel folgt auf Dieter Hecking, der nach dem Bundesliga-Abstieg des VfL Wolfsburg zum Geschäftsführer Sport befördert wurde. Das waren die Nachrichten. Das Wetter in Deutschland. Heute Nacht im Osten trocken, vor allem im Norden und in der Mitte Schauer, 15 bis 9 Grad. Tagsüber von Westen her Schauer und Gewitter, im Osten erst Sonne, später Schauer, 19 bis 24 Grad. Am Freitag dann wechseln sich Sonne, Wolken und ein paar Schauer ab, 18 bis 21 Grad. Und am Samstag Wolken und öfter Sonne, fast überall trocken, bei 20 bis 23 Grad. Es ist 1.03 Uhr.
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1: Um 2 Uhr mit Wolfgang Berger. Nach dem verpassten Einzug Deutschlands in den UN-Sicherheitsrat werden Kritik und Rufe nach Konsequenzen laut. Die Grünen machen Kanzler Merz und Außenminister Wadephul für das Scheitern verantwortlich. Aus der MDR Nachrichtenredaktion Martin Seiler.
2: Die grüne Außenexpertin Brugger sprach von einer Blamage. Die Regierung Merz habe sich international zu wenig profiliert und so Deutschlands Ansehen und Verantwortung in der Welt verspielt. Linken-Chefin Schwertner sagte T-Online, dies sei die Quittung dafür, dass Deutschland in entscheidenden Konflikten den Mund gehalten habe. SPD-Fraktionsvize Möller forderte eine klarere Haltung der Bundesregierung in internationalen Konflikten. Bei der Abstimmung über einen nicht ständigen Sitz im UN-Sicherheitsrat für 2 Jahre hatten Portugal und Österreich den Vorzug erhalten.
1: Israel und der Libanon wollen gemeinsam eine Waffenruhe durchsetzen. Beide Seiten gaben dazu nach Gesprächen in Washington eine Erklärung ab. Voraussetzung ist demnach, dass die pro-iranische Terrormiliz Hisbollah das Feuer vollständig einstellt und sich aus bestimmten Gebieten zurückzieht. Zudem sollen Zonen unter exklusiver Kontrolle der libanesischen Armee eingerichtet werden. In gut 3 Wochen wollen beide Seiten die Gespräche fortsetzen. Eigentlich gilt im Libanon bereits seit Mitte April eine Feuerpause. Israel und die Hisbollah greifen sich aber weiter täglich an. Die Hisbollah lehnt sowohl die Waffenruhe als auch die Gespräche in Washington ab, an denen sie nicht beteiligt ist. Die SPD will Katastrophenschutz künftig als Unterrichtsfach an Schulen verankern. Das hat